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Sie hätte mich gern durchfallen sehen, um mich als billige Arbeitskraft noch ein Jahr länger behalten zu können. Nun, 3 weitere Jahre habe ich das noch mitgemacht, bevor ich mich traute zu sagen, das ist nicht mein Leben.

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Hallo, liebe Hörerinnen und Hörer. Wir nähern uns langsam, aber sicher der 600. Sendung von Radio DARC. Heute dürfen wir Sie schon recht herzlich zu Ausgabe Nummer 597 begrüßen. Hier erfahren Sie allerlei Interessantes aus der Welt der Technik und vor allem aus der Welt der Funktechnik. Das Datum der Erstveröffentlichung ist Freitag, der 17. Juli 2026. Ich bin Colli Farren und werde Sie durch die kommende Sendestunde führen. Der Radiopionier und Funkamateur Jürgen von Wedel, Delta Golf 3, Whisky Zulu, ist kürzlich verstorben. Er machte in den 70er Jahren Furore

als er einen UKW-Sender in den Bergen von Südtirol aufbaute und von dort aus ganz Süddeutschland mit Piratenfunk beschallte. Wir erinnern heute nochmals an einen der ganz Großen in der Radiogeschichte, und zwar mit Jürgens eigenen Erzählungen. Ja, das Radiomachen und der Amateurfunk sind und waren schon immer eng miteinander verbunden. Deshalb hören Sie ja genau diese Sendung. Starten wir durch mit einem Feuerwerk der guten Laune, und zwar mit Bob Moore und Mexico.

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1: Heute mit diesen Themen. Ferngesteuerte Kinderspielzeuge, 60% halten EU-Standards nicht ein. Antennenfernsehen steht möglicherweise 2030 vor dem Aus. Funktag Kassel findet 2027 nicht statt und Exponate für die UKW-Tagung in Weinheim gesucht. Am Mikrofon Conny Farren. Bei einer von der EU finanzierten Prüfung von ferngesteuerten Spielzeugen für Kinder im Alter von 3 bis 14 Jahren stellte sich heraus, dass 60% die EU-Normen für Störstrahlung nicht erfüllten. Signalstörungen können Kommunikationsdienste beeinträchtigen, darunter auch solche, die für Navigation und Sicherheit genutzt werden. Sie stellen daher ein erhebliches Risiko dar, so der Bericht der EU. Zu den getesteten Produkten gehörten ferngesteuerte Fahrzeuge, Walkie-Talkies und Laptops für Kinder, elektronische Haustiere, Roboter, Musikplayer und Lautsprecher. Eine Hauptursache für die festgestellten Störungen waren Störstrahlungen und Außerbandsignale sowie die Strahlungsleistung, die Stärke des Signals eines Senders in einer bestimmten Richtung. Überschreitet sie bestimmte Grenzwerte, kann das Signal andere Geräte stören. Neben den Laboruntersuchungen gemäß den geltenden Normen prüften die Marktüberwachungsbehörden, ob die Proben mit den vorgeschriebenen Warnhinweisen, Kennzeichnungen und Anweisungen versehen waren. Insgesamt wurden 63% als nicht konform befunden. Zusammen mit den Ergebnissen der Laboruntersuchungen erfüllten insgesamt 81% der Proben die EU-Anforderungen nicht, zum ganz überwiegenden Teil von Herstellern aus China. Das klassische Antennenfernsehen steht möglicherweise bald vor dem Aus. Das legt ein entsprechender Artikel im Magazin Heise Online vom 11. Juni 2026 nahe. Demzufolge laufen im Jahr 2030 wichtige Nutzungsrechte für Funkfrequenzen für das terrestrische Antennenfernsehen aus, die sich ab diesem Zeitpunkt Telekommunikationsanbieter einverleiben wollen. Die Deutsche Telekom, Vodafone und O2 Telefonica stellten in Berlin eine von ihnen bezahlte Studie des Beratungsunternehmens WIK Consult vor, der zufolge bestimmte Funkfrequenzbereiche ab 2031 freigegeben werden sollten für Mobilfunk. Sollten die Mobilfunker tatsächlich den Zuschlag darauf bekommen, wäre dies das Aus für Fernsehempfang über Antenne. Wirtschaftlich betrachtet wäre eine Zuweisung der Frequenzen für Handynetze vorteilhaft, heißt es in der Studie. Bei ihrer Vorstellung bekräftigten Firmenvertreter der drei Netzbetreiber ihren Wunsch, besagte Frequenzen ab 2031 nutzen zu können. Der Studie zufolge haben in Deutschland noch schätzungsweise 2,3 Millionen Haushalte Antennenfernsehen, meist in Form von DVB-T2, Tendenz sinkend. Die meisten Haushalte bekommen in Deutschland TV über eine Satellitenschüssel oder über Fernsehkabel. Auch die Übertragung übers Internet ist möglich, hier steigt die Nachfrage. WIK-Studienautor Bernd Sörries betonte, nach einer möglichen Abschaltung der Antennentechnologie könnten die Verbraucher öffentlich-rechtliche Sender kostenlos auch im Internet sehen. Es gäbe keine Kostensteigerung aus Sicht der Endkunden, wenn man dieses Netz abschaltet. Sörries verwies darauf, dass Antennenfernsehen lineares Fernsehen sei, das aus der Mode komme. Die Nachfrage nach zeitlich flexibel abrufbaren Sendungen im Internet steige hingegen. Die Studienautoren kommen zu dem Schluss, dass die öffentlich-rechtlichen Rundfunkanstalten bis zu 369 Millionen Euro binnen 10 Jahren einsparen könnten, wenn sie DVB-T2 abschalteten. Was in der Studie allerdings nicht erwähnt wird, ist, dass der Wegfall eines redundanten, unabhängigen Übertragungsweges für die Fernsehsignale einen deutlichen Sicherheitsverlust bedeuten würde. Die DVB-T2-Fernsehsender existieren nämlich zusätzlich und redundant zu anderen Übertragungswegen. Ob der Wunsch der Mobilfunkanbieter Gehör findet oder nicht, ist jedoch offen. Die künftige Frequenznutzung soll auf der Weltfunkkonferenz im kommenden Jahr besprochen werden. Danach wird sich die Bundespolitik damit befassen. Im Digitalzeitalter steigt die Datenmenge rasant, daher müssten die Telekommunikationsanbieter ihre Netze immer weiter optimieren. Auch Sicherheitsbehörden peilen eigenes Netz an. Der beliebte Funktag kann im Jahr 2027 nicht stattfinden. Trotz intensiver Gespräche mit der Messe Kassel konnte kein geeigneter Termin gefunden werden. Die ursprünglich geplanten Termine waren bereits vergeben, weitere mögliche Zeitfenster kamen aufgrund von Terminüberschneidungen mit anderen Veranstaltungen und Contestwochenenden nicht in Frage. Auch alternative Veranstaltungsorte erfüllten die Anforderungen nicht. Das Ziel des DARC bleibt, den Funktag langfristig in den Messehallen Kassel zu veranstalten. Für 2028 wurde bereits ein Termin angefragt. Im Jahr 2027 liegt unser Fokus auf dem 50. Jubiläum der Funkfachmesse Ham Radio in Friedrichshafen am Bodensee. Es sind noch wenige Wochen bis zur 71. UKW-Tagung in Weinheim, die Anfang September vom 11. bis 13. des Monats stattfinden wird. Schon heute kann man sich aber in seiner Funkbude umschauen, ob nicht doch ein Selbstbauprojekt dabei ist, welches man zum Selbstbauwettbewerb der Tagung vorlegen könnte. Der Wettbewerb zeigt eindrucksvoll die Innovationskraft und Kreativität der Amateurfunkszene. Zahlreiche Eigenentwicklungen demonstrieren, wie aus Ideen funktionierende Technik entsteht und wie groß das Know-how innerhalb der Community ist. Für viele Besucher bietet der Wettbewerb wertvolle Anregungen für eigene Projekte. Bewerbungen zum Selbstbauprojekt sind bitte per E-Mail an die Tagungsleitung zu richten. Weitere Informationen zur Veranstaltung gibt es online auf deren Webseite der UKW-Tagung in Weinheim. Das waren unsere heutigen Meldungen aus der Funkwelt für Sie. Weiter geht es mit einem typischen Vertreter des sogenannten Parling-Stils. Das ist eine Musikrichtung aus den Niederlanden, die sich vor allem Mitte der 1970er Jahre großer Beliebtheit erfreute. Typisch waren eingängige, glatte und schöne Melodien. Und so einen Titel haben wir nun aufliegen. Hier sind die Classics mit Wings of an Eagle.

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1: Der Radiopionier und Funkamateur Jürgen von Wedel ist kürzlich verstorben. Er hatte das Rufzeichen Delta Golf 3 Whisky Zulu. Jürgen machte in den 70er Jahren Furore, als er einen UKW-Sender in den Bergen von Südtirol aufbaute und von dort aus ganz Süddeutschland mit Piratenrundfunk beschallte. Unser Mitarbeiter Wolf-Dieter Roth konnte vor einigen Jahren bei einem persönlichen Besuch mit ihm sprechen. Bei dieser Gelegenheit erzählte Jürgen von Wedel seine bizarre Geschichte. Die Geschichte, wie er zum Studium der Elektrotechnik nach München kam und dann in die Radioszene reinrutschte. Die Folge war schließlich der erste deutschsprachige Privatsender namens Radio Bavaria International. Wir möchten mit diesem Beitrag an sein Lebenswerk erinnern, denn mit seinen Aktivitäten krempelte er die Radioszene nachhaltig um und trieb die öffentlich-rechtlichen Sender vor sich her. Hier also die Geschichte von Jürgen von Wedel, erzählt von ihm persönlich.
2: Die Geburt einer Idee. Im Jahr 1977 kam ich zum Studium der Elektrotechnik nach München. Doch es sollte alles ganz anders kommen. Nach circa 2 Semestern lernte ich, natürlich über Funk, Joe Lüders kennen, einen Medienjournalisten, der vor kurzem nach Bayern gezogen war. Er schrieb gerade einen Testbericht über ein CB-Funkgerät, hatte aber technisch damals nicht die große Ahnung. So bat er mich, ihm das zu testende Funkgerät in seinen alten Volks-Porsche einzubauen. Es entwickelte sich eine Freundschaft, die nicht zuletzt auf unser beider Interesse an neuer Technik bestand. Joe hatte einige Vorkenntnisse im Radiomachen, da er eine Zeit lang bei Radio Nordsee gearbeitet und danach eine Diskothek in Kolbermoor geleitet hatte. Dieser Funke sprang auch auf mich über, da ich schon früher gerne kleine UKW-Sender gebastelt und damit natürlich nicht ganz legal die Nachbarschaft beglückt habe. Joe fing parallel zu seiner Journalistentätigkeit damit an, Rundfunksendungen auf Band zu produzieren und damit deutsche Urlauber in Italien mit deutscher Information und Popmusik zu unterhalten. Diese Kassetten gingen ein- oder zweimal pro Woche per Post oder per Auto an verschiedene private Radiostationen, die in Italien seit 1977 schon erlaubt waren. Eines schönen Tages rief er mich ganz aufgeregt an, ich müsste sofort in seine Wohnung in der Osterwaldstraße kommen. Er bräuchte ganz dringend meine technische Hilfe. Als ich bei ihm angekommen war, bat er mich auf seinen winzigen Südbalkon im 9. Stock. Hier stand sein alter, klappriger, grundig Satellit, trotzdem natürlich ein Radio, das damals einen der empfindlichsten UKW-Tuner auf dem Markt besaß. Was ich hörte, brachte mich zum Staunen. Zwar mit leichtem Rauschen, aber eindeutig war Joes eigene Sendung Holiday Radio zu hören. Schnell stellte sich heraus, dass es die UKW-Frequenz 102,8 MHz von Radio Isaac war, einem Sender, der in Italien Joes Sendung ausstrahlte. Nachdem wir uns einigermaßen beruhigt hatten, bat mich Joe, die größtmögliche UKW-Antenne, die ich bekommen konnte, zu organisieren. Auch meine Argumente, dass es sich wahrscheinlich um Überreichweiten handelte, wollte er nicht gelten lassen. Also gesagt, getan, ich besorgte ihm die Stolle 14-Element-Antenne und installierte diese. Obwohl der Balkon jetzt nicht mehr begehbar war, lief das Signal jetzt fast rauschfrei. Nach 2 Tagen rief ich ihn an, in der Annahme, ihn wahrscheinlich trösten zu müssen, weil die Überreichweiten sicherlich vorbei waren. Zu meinem Erstaunen sagte er mir, dass das Signal zwar sehr viel schwächer, aber noch hörbar war. Dies war wohl die Geburtsstunde unseres Planes, selbst Privatradio zu machen, aber vor uns lag noch ein weiter, steiniger Weg. Ich nahm mir erstmal ein Urlaubssemester und wir legten los mit unseren Versuchen. Es passte ganz gut, dass ich gerade meine Amateurfunklizenz bestanden hatte, denn die Ausbreitung der Wellen im 2-Meter-Band sind ähnlich wie bei UKW-Radiofrequenzen. Wir kauften bei einem Münchner Amateurfunkgeschäft 2 kleine 2-Meter-Funkgeräte und einen Nachbrenner mit 75 Watt. Zusätzlich kauften wir noch eine schnell zerlegbare 2-Meter-Antenne und einen Teleskopmast. Das war unser Testequipment. Wir fuhren so ziemlich jeden einigermaßen begehbaren Berg in Südtirol an und machten unsere Versuche. Als groben Test suchten wir das Amateurfunkrelais auf der Zugspitze, das uns auch als Kommunikationsmittel zwischen Italien und München diente. Denn Handys gab es ja noch nicht. Einer von uns war dann immer in Italien auf den Bergen und der andere an meiner Hochantenne in München-Schwabing. So konnten wir auch mit Hilfe von mehreren sehr hilfsbereiten anderen Amateurfunkern gut die beste Position austesten. Da wir leider über sehr geringe finanzielle Mittel verfügten, meine Familie hatte uns mit 75.000 D-Mark ausgestattet, mussten wir die preiswerteste und trotzdem funktionierende Möglichkeit wählen und das war der Berg Zirok, 15 Kilometer hinter der österreichischen Grenze. Auch die zwar guten, aber sehr teuren Antennen von Kathrein waren für uns nicht erschwinglich. Ich entschloss mich also daraufhin, die Antennen selber zu bauen. Als Vorlage diente mir unsere Testantenne, eine 2x9 Element Visi-Zirkelor-Antenne für den 2 Meter Amateurfunkbereich. Mithilfe diverser Antennenbücher konstruierte ich die Antenne um. Mein Vater war bis zu seinem Tod 1975 Geschäftsführer der Firma Schüco Aluminium in Bielefeld gewesen. Durch meine guten Kontakte kamen wir jetzt zu einer günstigen Aluminiumquelle. Das komplette Material für alle Antennen kostete mich gerade mal 600 D-Mark. Ich baute zunächst innerhalb einer Woche eine zerlegbare Testantenne, die ich dann mit dem Auto nach Italien brachte. Wir konstruierten verschiedene Testsituationen und stellten sie dann mittels zweier Gartenstühle auf der Terrasse des Gasthofes auf. Joe hatte in meiner Montagewoche einen 25-Watt-Sender von einer befreundeten Radiostation in Florenz organisiert und so stand unserem ersten Test nichts mehr im Wege. Ein Auto-Reverse-Kassettenrekorder aus dem gerade eröffneten Mediamarkt bot uns die Audioquelle. Wir fuhren jetzt in Richtung Österreich und hörten unser eigenes Signal zum ersten Mal im Autoradio. Ein tolles Gefühl. Hoch über den Dächern von Innsbruck stand ein verblüffend gutes Signal und das mit nur 25 Watt. Und Antennen Marke Eigenbau. Unser erster Sitz war im Hotel Olympia am Brenner, in dem wir ein Studio in einem der Gästezimmer einrichteten. Bezahlt werden sollte das zum großen Teil schon durch die Werbung für dieses tolle Hotel. Da wir natürlich auch Innsbruck erreichten, war das für das Hotel interessant. Oben auf dem Zirock sprachen wir mit dem Besitzer Peter Seidner ab, wo die Antenne stehen sollte und wie die Stromversorgung gelegt werden musste. Glücklicherweise wurde gerade auf einem benachbarten Berg ein alter Skilift abgebaut. Und wir bekamen, so zum Schrottpreis, einen ca. 10 Meter hohen Skiliftmast. Nun trennten sich Joes und mein Aufgabengebiet für ca. einen Monat. Ich fuhr nach Norddeutschland, um bei Schüco die 8 Zirkularantennen zu bauen. Und Joe beaufsichtigte die Arbeiten zur Mastaufstellung auf dem Berg. Außerdem organisierte er in Florenz die Herstellung unserer Rundfunksender. Die Sender wurden von einer kleinen Elektronikfirma, Kelmer Firenze, in Handarbeit hergestellt. Das war immer noch billiger, als wenn sie von Rode und Schwarz bezogen würden. Radio One in Florenz, mit deren Besitzer Joe sehr befreundet war, lieferte uns das erste Studio-Equipment. Unter anderem einen 8-Track-Player mit Magnetstreifen für Jingles. Wir hatten zu dieser Zeit ja nur das Mischpult von Riem Elektronik und zwei Technics-Plattenspieler und den besagten Auto-Reverse-Kassettenrekorder. Ein Freund von Joe aus Rosenheim war Schreiner und zimmerte uns das erste Studio zusammen. Wir wussten natürlich auch, dass so ein Studio für einen guten Klang abgedämmt werden musste. Aber was soll ich sagen, auch das kostet natürlich Geld. Was wie immer sehr klamm war. Also verbindeten wir als Dämmung Glasfasermatten aus dem Baumarkt, mit dem Effekt, dass wir uns immer häufig kratzen mussten, wenn wir im Studio saßen. Als ich mit dem Bau der Antennen fertig war, jeder Dipol wurde von Hand gebogen, musste ich einen LKW mieten und die Sachen nach Südtirol schaffen. Nach circa 3 Tagen im Zoll, bei denen ich die Zöllner überzeugen musste, dass daraus nur ein einfacher Zaun gebaut werden sollte, schaffte ich es endlich, auf den Berg zu kommen. Netterweise stellte mir der Bauer einen Stall zur Verfügung, in dem ich die Antennen zusammenbauen konnte. Das war wichtig, denn mittlerweile fiel schon der erste Schnee und wir wollten unbedingt noch vor dem richtigen Winter auf Sendung gehen. Joe hatte inzwischen die aufregenden Arbeiten auf dem Berg überwacht. Auf sehr abenteuerliche Weise war der Mast mit einem Umlenkmast und einem Unimog in das Fundament gezogen worden. Das erste Drahtseil war zu dünn und riss, woraufhin der Unimog mit Peter in einem Wahnsinnstempo den Berg herunterraste. Glücklicherweise brachte er ihn aber gerade noch rechtzeitig zum Stillstand. Das zweite Seil hielt und der Mast saß perfekt. Mit einer Leiter und einem Schweißgerät machte ich mich dann mit Unterstützung des örtlichen Schlossers an die Arbeit, die Antennenhalterung an den Mast zu schweißen. Stück für Stück wurden jetzt die Antennen angebracht und miteinander verschraubt. Ein weiteres Problem war die Zusammenschaltung der Antennen. Immerhin mussten 16 Dipole miteinander verbunden werden. Nächste Frage, wo bekommen wir ein günstiges Senderhäuschen her? Wir entschieden uns für ein kleines Aluminiumhäuschen, wie man es an stillen Örtchen auf Baustellen findet. Das passte optimal. Im Studio hatte ich mittlerweile einen 25-Watt-Sender installiert und eine Antenne auf dem Dach angebracht. Diese Antenne richtete ich auf dem Berg aus, um so ein Einspeisesignal zu haben. Nach vielen Tests schafften wir es, auf dem Berg ein Stehwellenverhältnis von 1 zu 1,3 zu realisieren. Inzwischen war auch unser Hauptsender mit 500 Watt angekommen. Einiges Abstimmen später hatten wir dann endlich die Antennenanlage aktiviert. Im Häuschen stellte ich einen Frequency Lock Receiver auf die Studiofrequenz ein und speiste das Audiosignal in unseren Bergsender. Auf der Frequenz 103,5 MHz gingen wir dann erstmals auf Sendung. Das Signal in Innsbruck war spitze und somit hatten wir unsere erste Hörergruppe.
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Radio Bavaria International, RBI, die Geschichte des ersten süddeutschen Privatradiosenders und wie alles begann. Fans, DJs und kleine Störungen. Kaum waren wir die ersten Wochen auf Sendung, kamen die Carabinieri, um uns mitzuteilen, dass eine gewerbliche Nutzung von Hotelräumen nicht erlaubt wäre. Schade, dass unsere rote On-Air-Lampe im Fenster so falsch verstanden wurde. Wir suchten also verzweifelt den Ort Brenner ab und wurden in einem Kleidergeschäft fündig. Der Besitzer, Herr Tedoldi, hatte einen Lagerraum, in dem das blanke Chaos herrschte. Er bot uns an, dort bis auf Weiteres unser Studio betreiben zu können, wenn wir den Raum aufräumen und den Schrott entsorgen würden. Etwas Besseres konnte uns gar nicht passieren, denn hier unten konnten wir zu jeder Tages- und Nachtzeit so laut sein, wie wir wollten. Das war sicherlich auch ein Grund, warum es den Hotelbesitzern ganz recht war, dass wir auszogen. Wir mussten nämlich teilweise auf Socken durch den Hotelflur gehen, damit wir die Hotelgäste nicht störten. Die Studioantenne war in kürzester Zeit wieder auf dem Dach installiert und wir konnten ungestört weitersenden. Jetzt endlich bekamen wir auch unseren Telefonanschluss. Nach nur 8 Wochen. So langsam kam Radiofieber auf. Die ersten Hörer riefen an, leider zumeist nur aus Innsbruck, da es mit dem Empfang in München noch nicht so rosig aussah. Aber dazu später. Direkt im Ort wohnten 2 16-jährige Schüler, Werner und Gerhard, die uns relativ bald ansprachen. Sie waren so begeistert, dass sie sofort anboten, für uns Nonstop-Musik zu produzieren und das Ganze kostenlos. Somit hatten wir unsere ersten DJs. Fast zur gleichen Zeit kam Carlo, der in Sterzing wohnte und unser bester Mix-DJ wurde. Plattenmäßig wurden wir übrigens dank Joes Verbindung zu diversen Plattenfirmen in Deutschland und sogar einer aus Kanada kostenlos bemustert. Ja, das ging noch ohne Probleme damals. Leider traten immer mehr Schwierigkeiten mit der Zusammenschaltung der 16 Antennenebenen auf, was sich auch in einem sanften Knistern bemerkbar machte. Auch war das kleine Klohäuschen für den Bergsender anscheinend nicht die beste Wahl. Der Schnee war hartnäckig und kroch gerne mal in die Ritzen. Etwas Abhilfe brachte ein komplettes Auskleiden mit Styropor und Montageschaum. Ein unerwarteter Zwischenfall erreichte mich, als ich wieder mal auf dem Weg von Innsbruck zum Brenner war. Im Autoradio lief natürlich RBI mit Carlo. Plötzlich hörte ich eine Kinderstimme. »Hallo, kannst du mich hören? Ich stehe gerade neben dieser Riesenantenne.« Ich fuhr fast in den Graben neben der Brenner Startstraße. Circa 15 Minuten später war ich am Lift und fuhr sofort hoch auf den Berg. Im Kofferradio ging diese tolle Unterhaltung die ganze Zeit weiter. Als ich an der Antenne ankam, saß dort ein 12-jähriger Junge auf seinem Schlitten und auf seinem Schoß eine Zigarrenkiste mit einem kleinen Selbstbausender. In circa 20 Meter Entfernung stand sein Freund mit einem Kofferradio. Zufälligerweise waren die beiden beim Spielen auf unsere Studio-Eingabefrequenz gekommen und da sie direkt neben der Empfangsantenne standen, waren sie natürlich stärker. Nach einigen Erklärungen, in denen ich ihnen freundlich klar machte, dass sie rauschfrei in ganz Innsbruck zu hören waren, schalteten sie den Sender natürlich sofort wieder aus und Carlo war wieder bestens zu hören. Wir verstärkten daraufhin unser Studiosignal und brachten die Empfangsantenne an einem höheren Ort an. Natürlich war uns klar, dass wir schnellstens auf UHF wechseln mussten. Da in Innsbruck und Umgebung unsere Fangemeinde immer größer wurde, begann Joe, diverse örtliche Diskotheken in Österreich anzusprechen und mit den Besitzern zu verabreden, für sie kostenlose Werbung zu machen, wenn wir im Gegenzug dafür an einem Abend in der Woche, meistens donnerstags, unseren Top 50 Countdown bei ihnen produzieren könnten. Die Sendungen wurden dann jeweils am Freitag und am Samstag ausgestrahlt. Schnell sprach sich diese Aktion herum und wurde der absolute Renner. Auf diese Weise bekamen wir schnell neue DJs, die auch moderierte Sendungen für uns produzieren konnten. Der erste in dieser Riege war Ronny Prinz. Er hatte eine aufregend rauchige Stimme und wurde schnell neben Joe unser beliebtester DJ.

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Größer, höher, weiter. Es war zwar toll, dass unser Erfolg in Innsbruck so riesig war, aber in unserem eigentlichen Zielgebiet München war der Empfang nur bedingt gut. Durch die Berge hinter Innsbruck wurde das Signal teilweise abgeblockt und auch gespiegelt. Dafür hatten wir eigentlich die zirkulare Polarisation gedacht. Bedingt funktionierte das zwar schon, wir waren im Westen von München sehr viel besser zu empfangen als in der City, aber natürlich gab es kaum Empfang im Auto. Das Frühjahr hatte gerade angefangen, da hatten wir die Idee, einen Mast auf einem höheren Punkt zu testen. Es bot sich hierfür das Ende der Enzianseilbahn an. Hier war ein perfektes Betonfundament für die Umlenkrolle des Liftes vorhanden. Wir ließen uns bei einem Schlosser einen Mast herstellen, der zwei unserer Zirkularantennen tragen konnte. Hier stellte sich natürlich die Frage, wie man hier den Sender mit Strom versorgen sollte. Ich setzte mich mit einem Elektrogroßhändler in München in Verbindung und nach 10 Verhandlungen bestellten wir 2 Kabeltrommeln à 400 Meter mit einem Aderndurchmesser von jeweils 10 Millimeter. Das sollte unseren Berechnungen nach für einen 1 Kilowatt Sender ausreichen. Zwischenzeitlich hatten wir einen neuen DJ bekommen, der zweckmäßigerweise auch Radiofernsehtechniker war. Ein Glücksgriff. Freddy Leitner dachte sich in so ziemlich jedes Problem schnellstens rein und war eine sehr große Hilfe für mich. Er war außerdem DJ der größten Diskothek in Sterzing und versorgte uns mit Scheiben, an die Joe nicht herankam. Zum Beispiel lief auf unserem Sender als ersten deutschsprachigen Sender überhaupt durch Freddys Hilfe die Scheibe Funky Town von Lips Inc.

Als nun das Kabel ankam, war Freddy sofort zur Stelle, um zu helfen. Trotzdem stellte sich die Frage, wie sollen wir dieses bleischwere Kabel zum Sendepunkt ziehen? Jetzt kam wieder der Almbesitzer Peter Seidner ins Gespräch. Die Skisaison war gerade vorbei und so kam er auf die Idee, den Lift für diese Arbeit einzusetzen. Wir montierten zwei Schleppliftshaken an das Seil und langsam, aber stetig wurde das Kabel auf den Berg gezogen, direkt unter dem Lift. Das sollte uns später noch zum Verhängnis werden. Nach diesem Gewaltakt musste ich nur noch die beiden Kabel miteinander verbinden und unten im Skilifthäuschen anschließen. Den Belastungstest machten wir, nicht ganz so professionell, mit einem 3000 Watt Heizlüfter, der bestens funktionierte. Jetzt installierte ich zwei Antennen von unten auf dem oberen Mast. Mit unserem 25 Watt Testsender sendeten wir ein Signal nach Norden. Kurz darauf riefen wir von der Zierockalm Ronny in Innsbruck an, der uns bestätigte, dass auf der neuen Frequenz ein sehr sauberes und störungsfreies Signal in Innsbruck ankam. Test bestanden. Jetzt war Schwerstarbeit angesagt. Wir ließen einen Notsender, den ersten 500 Watt Sender, auf dem alten Mast mit vier Antennen laufen und bauten den 1000 Watt Sender ab. In schönster Handarbeit zogen Freddy, Carlo, Joe, Peter und ich, natürlich mit einem großen Schlitten, den Sender und das Senderhäuschen über die letzten verbliebenen Schneefelder auf den Berg. Nachdem wir das Häuschen und den Sender oben installiert hatten, kam der große Moment. Die Stromspannung passte einwandfrei und der Sender lief sauber. Jetzt kam die Testfahrt. In Innsbruck war das Signal natürlich bestens. Jetzt war auch in München ein besseres Signal vorhanden. Die Dachantennen in Schwabingen hatten endlich ein gutes Signal. Auch wenn es im Auto nicht perfekt lief, konnte man uns hören, wenn man wollte. Im Westen von München war das Signal im Auto fast rauschfrei. Also mussten wir nun die Werbetrommel rühren. In einem kleinen Lokal in Schwabing, das Shortstop in der Nordenstraße, lernte ich einen UKW-Freak kennen. Der Besitzer, Mike Kane, hatte früher mal für RFE gearbeitet und schon von unserem Sender gehört. Er war so begeistert, dass er sich auf das Dach des Lokals eine UKW-Antenne installiert hatte. Somit war dieses Lokal der erste öffentliche Punkt, in dem unser Signal durchgehend lief. Ohne Werbeeinnahmen läuft nichts. Mittlerweile war das Studio viel zu klein für unsere Anforderungen. Darum suchten wir nach neuen Räumlichkeiten. Im Ort Brenner gab es keine Möglichkeiten mehr. So dachten wir an Sterzing, da das ja auch relativ schnell zu erreichen war. Ein Händler aus dem Ort Brenner baute gerade in Sterzing ein neues Haus und das Erdgeschoss-Apartment war noch frei. Ein sehr großer und ein kleiner Raum waren absolut ausreichend. Joes Schreiner kam wieder zum Einsatz und zimmerte uns, welchen Luxus, zwei Studios zusammen. Jetzt hatten wir auch endlich die Möglichkeit, relativ aktuelle Nachrichten zu senden. Von Vorteil war hier, dass gerade die deutschen und österreichischen TV-Sender mit Videotext anfingen, den wir kurzerhand übernahmen. Der Empfang der deutschsprachigen Programme war dank der RAS mit Antennenumsetzern auf dem Berg Hühnerspiel in Sterzing möglich. Nachdem wir auf der anderen Bergseite in Pflanz, wo es nur circa 5 Häuser gab, bei einem Bauern einen zweiten Sender errichteten, versorgte der nun wieder unseren Sender auf dem Berg. Eine direkte Versorgung war leider wegen des Berges Hühnerspiel, der uns im Weg stand, nicht möglich. Die neuen Studios waren super. Endlich waren wir wieder in einem Ort, wo man auch noch mehr als nur Radio machen konnte. Jetzt konnten wir auch noch einen weiteren DJ einstellen, der sich bei uns gemeldet hatte. Es war Axel Ricken aus Aachen. Er war ein Radiomann mit Leib und Seele. Auch wenn wir ihm am Anfang wirklich keine traumhafte Gage zahlen konnten, war er genau der Freak, den wir brauchten. Er verstand sich prächtig mit Freddy und das freute nicht zuletzt die Damenwelt in Sterzing. Leider sprudelte unsere Einnahmequelle Werbung immer noch nicht übermäßig stark. Deshalb versuchten wir, einen Werbefachmann aus München zu engagieren. Karl-Heinz Wieder sollte für die nötigen Einnahmen sorgen. Aber leider hatte er keinen allzu guten Start, denn zur selben Zeit startete nämlich Radio Brenner von der Flatschspitze. Zwar wurde auch hier nur mit Wasser gekocht, aber dort hatte man sehr viel mehr Geld zur Verfügung als wir. Der Chef, Alfred Scholz, war ein Sprücheklopfer. Und sein berühmter Satz, wenn ich den Sender auf der Flatschspitze einschalte, dann wackelt in Hamburg der Michel und wir werden sogar noch in der Tiefgarage des BR zu hören sein, entsprach bei weitem nicht dem Erfolg. Der eigentliche Kopf und die Seele von Radio Brenner war Bernie Kühl, ohne dessen Einsatz der Sender wahrscheinlich noch schneller wieder verschwunden wäre als wir.
Leider war das Ende für RBI vorerst eingeläutet und ich ging schweren Herzens zurück zum Studium nach München. Dass mit dem Schwarzenstein schon bald ein neues Kapitel für RBI beginnen sollte, konnte damals noch niemand ahnen.

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1: Das Radiomachen und der Amateurfunk sind und waren schon immer eng miteinander verbunden. Deshalb hören Sie ja genau diese Sendung. Und es geht eigentlich bei beiden Medien im Grunde um dasselbe. Die Ausstrahlungen werden über Kurzwelle übertragen und landen ohne weiteres Zutun beim Empfänger. Ganz ohne Internet. Ein unschätzbarer Vorteil in den Zeiten, in denen totalitäre Staaten das Netz zunehmend blockieren. Wie die Verhältnisse in diesem Medium aktuell sind, darüber klärt uns an dieser Stelle wieder Christian Reiber, Delta Lima 8 Mike, Delta Whisky, vom HF-Referat des DARC auf, mit seiner Funkwettervorhersage.
2: Die letzte Woche war eine ziemlich ruhige, sowohl was die Sonnenaktivität anbelangt, als auch die möglichen Störungen der Kurzwellenausbreitung. Vor allem die, die durch ein unruhiges Erdmagnetfeld verursacht werden. Die wenigen auf der Vorderseite der Sonne verbliebenen aktiven Regionen glänzten vor allem durch Nichtaktivität. Deutlich sichtbar ist das auch in der Flare-Statistik. Einstellige Anzahlen von C-Flares pro Tag und ein einsames M-Flare vom letzten Sonntag sprechen eine deutliche Sprache. Es wurde daher auch nichts aus der Hoffnung auf einen schwachen Aufwärtstrend beim solaren Flux. Der verlor im Gegenteil jeden Tag etwas mehr an Boden und lag dann Mitte letzter Woche knapp unter 100 Einheiten. Im Erdmagnetfeld halfen ein koronales Loch und ein koronaler Masseauswurf am letzten Sonntag zusammen und verursachten einen schwachen Magnetsturm. Danach kam dann die große Ruhe, nur ab und zu unterbrochen durch kurze aktive Phasen. Die höchste nutzbare Frequenz stieg über Mitteleuropa bis 22 MHz. Darüber regierte wieder die sporadische E-Schicht und so konnten bei der IARU HF Championship am letzten Wochenende auf allen Bändern gearbeitet werden. Vor allem auf 10 Meter musste man aber den richtigen Zeitpunkt mitbekommen. Aber das gehört dazu, wenn man in einem Contest vorne dabei sein möchte. Jetzt tut sich aber wieder etwas mehr. Am Freitag wurde eine erste, kleinere, aktive Region sichtbar, die sich bislang auf der Sonnenrückseite befand. Am Sonntag und Montag erwarten wir dann die beiden ehemaligen Regionen 4478 und 4479 zurück, die vor 2 Wochen schon ordentlich Aktivität versprüht und den solaren Flux kurzzeitig über 200 Einheiten getrieben hatten. Beide sind weiter aktiv und vor allem die 4478 scheint noch über eine hohe magnetische Komplexität zu verfügen. Daher wird wieder mit einem Anstieg der Sonnenaktivität gerechnet. Der solare Flux wird sich über die Woche Richtung 150 Einheiten bewegen. Vielleicht wird es sogar ein bisschen mehr. Das sorgt dann für längere Öffnungen auf 15 Meter. Vor allem wird sich aber das in den letzten Tagen sehr tiefe Mufftal am frühen Morgen auffüllen, das bis 10 MHz hinunterreichte. Mit etwas mehr Sonnenaktivität wird 20 Meter dann nur noch kurz schließen. Größere F2-Öffnungen auf 12 und 10 Meter sind dagegen unwahrscheinlich. Dafür sind die Bedingungen noch viel zu sommerlich. Erst im September wird es da wieder interessanter werden. Allerdings erreicht die Muff an manchen Tagen über dem Mittelmeer 28 MHz und mehr, oft am späten Nachmittag, wenn die Tagesdämpfung zurückgeht. Dann ist zumindest in südliche Richtungen auch die Langstrecke auf dem 10-Meter-Band nutzbar. Ausschlaggebend ist dafür aus unserer mitteleuropäischen Sicht vor allem die Muff am ersten Brechungspunkt und der ist etwa 1500 Kilometer vom eigenen Standort entfernt. Und dann bleibt mir ein weiteres Mal noch der Hinweis auf die sporadische E-Schicht. Die wird nicht müde, auf 10, 6 und auch immer wieder auf 2 Meter Shortskip-Öffnungen zu produzieren. Good DX!

Das war's nun für heute. Wir sind leider schon wieder am Ende von Radio DARC angelangt. 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Wir hoffen, die Sendung hat Spaß gemacht. Wenn ja, sagen Sie es doch einfach weiter. Wenn Sie wollen, hören wir uns nächste Woche wieder. Gleiche Zeit, gleiche Frequenz. 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
2: Willkommen beim Morgenmagazin bei Radio Korax, aber auch bei den freien Radios Berlin-Brandenburg auf DAB Plus sowie auf UKW in Berlin auf der 88,4 und in Potsdam auf der 90,7, bei Radio Blau in Leipzig, bei Coloradio in Dresden, Radio Z in Zittau sowie auf Radio Swobfort in Frankfurt oder auf DAB Plus oder im Livestream überall auf der Welt. Ihr habt das Vergnügen, mir, Rosalie, bei unserem heutigen Magazin zu lauschen. Es wird passend zur winterlichen Zeit gemütlich heute. Ich möchte den Morgen mit euch entspannt angehen lassen und deshalb widmen wir uns heute Büchern. Und zwar einer bunten Mischung davon. Bücher, die ich in der letzten Zeit gelesen habe oder einfach Bücher, die ich sehr mag und diese Sendung mal nutzen wollte, damit ihr vielleicht auch Lust bekommt, euch mal wieder ein Buch zu schnappen und euch damit auf die Couch zu flezen. Ich glaube nämlich, dass das Lesen viel zu kurz kommt vor lauter Arbeitsstress, Familienstress und was es sonst noch so für Stressfaktoren gibt, hat man dann oft nicht die Zeit oder auch Lust, dann noch zu lesen. Selbst das erscheint einem dann manchmal zu anstrengend. Dabei kann das Gelesene so viel bewirken. Bücher können uns je nach Genre unbekannte Welten eröffnen, uns ein Abenteuer durchleben lassen, zum Nachdenken anregen oder uns auch bei Problemen weiterhelfen, die wir vorher nicht einmal richtig benennen konnten. Aber ich kann natürlich trotzdem verstehen, wenn ihr nicht immer Lust zum Lesen habt. Das kenne ich schließlich auch. Was ich als Alternative dann eben besonders toll finde, ist mir einfach etwas vorlesen zu lassen. Und genau das habe ich heute vor. Vorlesen. Und zwar nicht alleine, sondern zusammen mit meiner Mutter, die heute sozusagen mein Ehrengast ist. Denn durch meine Mama habe ich erst die Leidenschaft zum Lesen und Vorlesen entwickelt, weil sie mir immer viel und vor allem sehr gut vorgelesen hat und das auch eine Art Tradition bei uns ist, uns gegenseitig vorzulesen. Ich finde, das ist einfach eine schöne Sache, auf diese Art miteinander Zeit zu verbringen, gerade in der Weihnachtszeit bzw. zu Neujahr oder generell, wenn die Familie zusammenkommt. Die Begeisterung fürs Lesen teilen ja viele Menschen, auch wenn es mir persönlich manchmal gar nicht so vorkommt. Das Gegenteil beweist aber die folgende Collage, in der verschiedene Personen ihre Perspektive aufs Lesen schildern und woher die Leidenschaft eigentlich kommt.
3: Ich würde schon sagen, dass Bücher immer noch eine sehr große Rolle spielen, zumindest in meinem Leben und auch im Leben von vielen Menschen, die ich kenne.
4: Die Bedeutung von Büchern ist sehr vielfältig für mich.
5: Lesen bzw. Bücher sind seit meiner jüngsten Kindheit ein großer Bestandteil meines Lebens.
6: Für mich spielen Bücher eine sehr große Rolle in meinem Leben. Jetzt würde ich heute, wenn ich heute so auf Bücher blicke, würde ich sagen, sie eröffnen mir so neue Perspektiven. Ich kann darin so abtauchen in eine andere Welt und aber auch meinen eigenen Horizont vielleicht erweitern, aber auch manchmal einfach nur dem entfliehen, was mich vielleicht gerade so stört.
7: Bücher haben mich schon immer irgendwie fasziniert.
8: Für mich werden Bücher und Geschichten, die erzählt werden müssen, nie aufhören, relevant zu sein.
9: Was mir Bücher bedeuten? Na, also ich glaube, da würde ich wirklich erstmal im Urschleim anfangen, und zwar in der Zeit, als ich ein Kind war. Da wurde mir tatsächlich sehr viel vorgelesen und...
5: Mein Papa hat mir damals zum Einschlafen immer vorgelesen. Es war super, super angenehm, zu der beruhigenden Stimme meines Papas einzuschlafen, in eine Geschichte parallel einzutauchen, das genießen zu können. Vor allem als Kind, wenn man sich das vorstellt. Die Fantasie wird angeregt. Es war immer schön. Sei es die Schatzinsel gewesen, jedes James-Chris-Buch, alles, was mir in die Hände kam, wurde gelesen.
3: Für mich selbst sind Bücher irgendwie was, dass ich, als ich klein war, wurden mir sehr, sehr viele Bücher abends zum Einschlafen vorgelesen.

0: Das ist auch was ich sehr, sehr gerne und sehr lange genossen habe.
1: Ich kann mich erinnern, als ich als Kind das erste Mal so ein Fantasy-Buch gelesen habe, war ich sehr fasziniert davon, dass diese paar Buchstaben auf diesen weißen Seiten es geschafft haben, was uns nur der Fernseher geschafft hat, nämlich dass vor meinen Augen so ein Film war. So eine bunte Geschichte einfach passiert ist. Das kannte ich sonst nur von Super RTL. Und das hat mich schon irgendwie sehr abgeholt.
2: Ich mochte irgendwie immer sehr fantastische Geschichten, Abenteuer, Fantasie, fremde Welten, irgendwas, was nicht so sehr wie die Realität war. Und ich habe mich dann auch irgendwie als Kind in diese ganzen Welten reingeträumt. Also ich mochte irgendwie so epische Fantasy-Sachen dann sehr gerne. Und irgendwann war das auch wie so eine Sucht. Ich habe unter der Bettdecke gelesen mit der Taschenlampe, wenn ich eigentlich schon schlafen sollte. Und teilweise bin ich irgendwie aus der Schule nach Hause gekommen und habe sofort gelesen. Und meine Nachbarin hatte irgendwie einen Buchladen. Deswegen habe ich auch immer wieder neue Bücher bekommen, ganz schnell. Die hat mir die dann auch immer mit nach Hause gebracht.
3: Später, als ich dann selber lesen gelernt habe, kam viel Jugendliteratur dazu. Chick ist mir da beispielsweise im Kopf geblieben als ein sehr fesselndes Buch, als ein sehr spannendes Buch zu der Zeit. Fantasy-Literatur hat mich auch schnell gecatcht, hatte ich auch viel Spaß dran. Ansonsten, ich habe mir viel durchs Theater viele Werke angeschaut, viele Werke durchgelesen, da ich eine Begeisterung fürs Schauspiel hatte. Da bin ich zum ersten Mal so wirklich in Berührung gekommen, auch mit, ich sag mal, Literatur, die vielleicht nicht unbedingt einfach einen schönen Spannungsbogen und einfach ein schönes Happy End, viel Spaß bereitet, sondern ich habe da das Buch Nichts gelesen von Janne Teller und es ist ein sehr bedrückendes Werk und da bin ich zum ersten Mal so in Berührung gekommen mit Literatur, die vielleicht auch einfach einen zum Nachdenken anregt, die, ich sag mal, auch ein anderes Gefühl hinterlassen soll als Unbeschwertheit. Ein sehr interessantes Buch, eine große Empfehlung meinerseits.
4: Ich denke, als Kind und Jugendlicher war es vor allem ein Ort von Geschichten und von Fantasie und ja, zurückziehen vielleicht auch. In der Schule habe ich gerne unter meinem Bankfach im Lateinunterricht Bücher gelesen, auf die ich mehr Lust hatte als auf Latein.
5: Ich habe aber schon immer gerne und auch viel gelesen, auch wenn ich vielleicht in letzter Zeit nicht mehr so viel lese wie früher. Aber genau, das waren so auch immer sehr unterschiedliche Genres, von so lustige Taschenbücher zu Roman, Thriller habe ich lange gelesen.
6: Ich wuchs als Bücherwurm auf, gefördert durch eine ältere Schwester, die im Buchhandel arbeitete, und durch Lehrer in der Schule. Bücher waren der freie Raum, der Zuflucht, der Schlüssel zur großen Welt draußen, die neue, kostenlose, freie und öffentliche Bücherei, die den alten Bücherbus ersetzte, war für mich das Paradies und der Ansporn. Alle, aber wirklich alle Bücher darin auszuleihen und zu versuchen, sie auch zu lesen. Das gelang nicht immer, aber ich bilde mir ein heute, dass ich schon sehr weit kam. So stolperte ich auch zum Beispiel über die Werke Tolkiens im Original, die mich so faszinierten, dass sie mich veranlassten, damit Englisch zu lernen. Vor dem Schulunterricht, Seite für Seite, Wort für Wort, mit dem Wörterbuch daneben. Bruder und Eltern waren bald besorgt, ich würde zu viel lesen, mir die Augen verderben, doch zu spät. Die Buchstaben und Gedanken zwischen den Seiten hatten mich eingesogen.
1: Klar hat man irgendwann nicht mehr diese bunten Abenteuergeschichten gelesen, aber ich glaube, das war das, was mich so fasziniert hat, dass es einen so richtig einsaugen konnte irgendwo. Und in Scheißzeiten waren Bücher auch immer eine sehr schöne Zuflucht. Da ist man mal ganz, ganz unverbindlich in andere Welten eingetaucht und die waren dann meistens sehr, sehr viel schöner. Und wenn sie es nicht waren, dann haben sie einen wenigstens abgelenkt. Und wenn man in sehr, sehr beschissene Welten eingetaucht ist mit einem Buch, dann hat einen das auch irgendwie geerdet, weil man gemerkt hat, dass vielleicht auch, wenn es gerade scheiße läuft, es bestimmt noch jemanden gibt, bei dem es noch schlechter läuft.
4: Mit der Zeit und ja, dem Älterwerden wurden Bücher auch immer mehr ein Zeitdokument für mich auch. Ich habe dann gerne Bertolt Brecht Stücke gelesen oder ja, einfach ältere Bücher, um vielleicht auch einfach einen Blick für Vergangenes zu bekommen. Und mit dem Studium wurden Bücher dann vor allem auch ein Speichermedium für umfangreiche Inhalte und für Informationen und für Wissen und ein Ort, aus dem man lernen kann, mit der Gegenwart umzugehen und mit der Zukunft umzugehen und vor allem auch mit der Vergangenheit umzugehen, um zu lernen und neue Wege zu gehen, andere Wege zu gehen. Heute sind die Bücher für mich vor allem Orte des Lernens und der Möglichkeit, neue Gedanken kennenzulernen, Gedankengänge kennenzulernen und Perspektiven wechseln zu können.
6: Mehr Bücher folgten auf der Universität und gerade die Wahlpflichtfächer, die sogenannten, führten mich auf neue Pfade, wie zum Beispiel Utopien, Science Fiction, Märchen, die Geschichte der Entdeckungsfahrten, Psychologie und die Grundlagen der Aufklärung oder Ethik und der Abgleich zwischen den Religionen. So wurde ich immer weiter begleitet bis heute von dem Zauber des Buches.
5: Und ich finde, es ist aber auch ein Privileg der Situation, in der wir leben hier und auch der Zeit, dass wir Zugriff auf so viele oder dass ich Zugriff auf so viele Bücher habe aus unterschiedlichsten Zeiten, in unterschiedlichsten Sprachen und mir viele davon einfach in wenigen Tagen sogar zu mir nach Hause ganz komfortabel liefern lassen kann oder in den Buchhandel meiner Wahl.
3: Ich merke gerade auch mit der Literatur, die ich so lese, dass ich viel mehr queere Geschichten und viel mehr Geschichten von BPOC lese. Und es sind alles irgendwie Stimmen, die viel zu wenig Gehör bekommen haben. Es waren viel zu viel weiße Cis-Männer immer als große AutorInnen gefeiert, also in diesem Fall Autoren gefeiert. Und alle Klassiker sind, die meisten Klassiker sind halt nur von Männern. Und deshalb wird es nie aufhören, dass Geschichten, relevante Geschichten erzählt werden und relevante Geschichten gelesen werden, weil es so viele Geschichten gibt, die es noch zu erzählen gibt von so vielen Perspektiven, die bisher noch nicht gehört worden sind.
5: Für mich war früher zum Beispiel, haben mich auch die Bücher von Astrid Lindgren viel fasziniert, wie wahrscheinlich ja von vielen Kindern auch. Und ich wollte immer so sein wie Ronny Räubertochter oder wie Die rote Zora eigentlich von Kurt Heim. Das hat mich auch sehr fasziniert, das Buch, habe ich sehr gern gelesen und ich war dann auch schon mal zum Beispiel an dem Ort, in dem das spielt und so Sachen. Also
2: jetzt heutzutage bin ich ja Erzieher und Pädagoge und ich finde halt, also gerade auch für Kinder Bücher total wichtig, um in so fantasievolles Spiel reinzukommen und um irgendwie so Role Models zu haben für so Abenteuergeschichten. So habe ich zumindest als Kind ja Bücher erlebt und bin auch sehr dankbar dafür, dass ich irgendwie halt auch durch diese emotionale Faszination, die ich hatte, dann irgendwie später auch so eine Literacy-Kompetenz bekommen habe.
6: Dann das gemeinsame Erfahren der Bücher mit unseren Kindern durch das allabendliche Vorlesen ergab eine gemeinsame Dimension der Welt zu erschaffen, die uns bis heute verbindet.
1: Und später war es dann auch eher so der lyrische Teil, dass es Formulierungen gab, dass Menschen auf Formulierungen, Satzbauten und überhaupt Wörter gekommen sind, die ich mir niemals hätte ausdenken können. Und ich finde, sowas ist auch etwas, das nimmt man irgendwie auch mit, dass man vielleicht nicht immer alles so sagt wie alle anderen.
0: Früher und auch jetzt noch höre ich auch sehr, sehr, sehr gerne Hörbücher, was ja am Ende eigentlich auch nur das Vorlesen eines Buches ist, sozusagen.
6: Und dann kam das Internet. Was für eine Quelle von Inspiration und Gedankenwelten sich dazu noch einmal auftat. Denn es ist ja ein Unterschied, ob man nur Schnipsel im Internet zusammensucht oder einen durchgehenden Gedanken in einem Buch wiederfindet und erörtert bekommt. Das ist etwas, was noch heute
7: unsere ganze Familie fasziniert.
0: Mittlerweile lese ich sehr, sehr viel online, aber trotzdem hat das für mich so eine sehr große Bedeutung, dass es halt die Möglichkeit gibt, so verschiedene Geschichten erzählt zu bekommen, mehr oder weniger durch so eine Geschichte, durch so ein Buch.
3: Am liebsten lese ich Bücher. Ich mag es nicht so sehr über, ich sag mal, Kindle oder ähnliches zu lesen. Ich habe das Gefühl eines dicken Wälzers mit dem Geruch von Papier. Das gibt mir ganz andere Gefühle, einen ganz anderen Vibe, als einfach so ein Tablet in der Hand zu haben und darüber zu lesen.
5: Auch wenn es mir in letzter Zeit eben nicht mehr so einfach fällt, dem genug Zeit einzuräumen, weil ich das Gefühl habe, dass sich so bei mir in den letzten Jahren durch so den Konsum im Internet irgendwie oder so oder auch meine Haltung so ein bisschen verändert hat. Ich viel mehr vielleicht auch am Computer arbeite, viel mehr so im Alltag lese und dann nicht mehr so die Zeit habe oder Lust habe, nur noch in einem Buch zu gucken, sondern vielleicht lieber mit Menschen interagiere. Trotzdem, vor allem wenn ich dann so im Urlaub bin oder auf Reisen, dann merke ich das ganz dolle, was für einen Wert es für mich eigentlich hat. Auch so, wie viel ich dann irgendwie so darüber nachdenke, über Bücher und was es für einen Wert für mich hat.
0: Genau, ich finde, Bücher geben mir einfach auch immer das Gefühl oder Geschichten, egal ob jetzt in richtiger Form oder online, erwecken bei mir immer so ein bisschen das Gefühl, dass man so in die Story hineingezogen wird. Also man, finde ich, kann sich besser in die Charaktere hereinverstehen, als manchmal in so einer Serie, wo man zwar Sachen irgendwie mehr zu sehen bekommt, aber ich finde, manchmal ist es durch so Bücher trotzdem bildlicher zu verstehen, was mit den Charakteren in so einer Geschichte passiert. Insofern sind Bücher und Geschichten schon auch immer noch sehr großer Teil von meinem Leben und mittlerweile finde ich auch sehr faszinierend Bücher wie zum Beispiel Graphic Novels oder Comics oder Manga, wo es sozusagen schon den Text und die Geschichte gibt, die aber gleichzeitig auch noch mit Bildern unterstützt wird. Das heißt, ich finde Bücher einfach eine sehr schöne Art, sich auszudrücken und sich halt eben auch in andere Menschen und andere Leben reinzuversetzen.
2: Ich kann mich halt dran erinnern, wir haben irgendwann halt die unendliche Geschichte von Michael Ende gelesen. Also ich habe die alleine gelesen. Und ich konnte da total gut relaten mit dem Hauptcharakter Bastian Balthasar Buchs, wie er sich dieses Buch quasi in diesem Antiquariat klaut, aus der Faszination heraus, dass diese Geschichte niemals enden wird. Und Bastian stiehlt sich ja dann auch irgendwie so aus der Realität, versteckt sich auf dem Dachboden seiner Schule und träumt sich in diese Welt von Fantasien. Und also gerade dieses Buch beschreibt für mich unglaublich gut den Charakter von guter Kinderliteratur und den Wert, den es auch hat. Also weil das Buch einfach eine Ode an die Fantasie ist und die Möglichkeiten, aber auch ihre Gefahren aufzeigt, eben sich in dieser Welt zu verlieren.
3: Ja, mein Lieblingsbuch ist von James Chris, Die glücklichen Inseln hinter dem Wind. Ein super, super angenehmes Buch, sehr seichte Story, aber wenn man einfach nur dem Alltag ein bisschen entfliehen möchte nach der Arbeit oder nach einem stressigen Tag, da kann ich das sehr empfehlen. Es macht sehr viel Spaß, es ist sehr angenehm.
5: Ein paar Bücher begeistern mich auch heute noch und immer noch. Und das finde ich total schön, wenn die offensichtlich so viele unterschiedliche Ebenen haben, dass man immer was findet, egal in was für einer Lebensphase man sich gerade beschäftigt. Oder zumindest funktioniert das für mich sehr gut. Und das sind zum Beispiel eben auch die Bücher, also viele Bücher von Erich Kästner, die ich gerne lese, oder Per Anhalter durch die Galaxis, was auch zu meinen absoluten Lieblingsbänden gehört, die genau ich auch irgendwie gerne lese und die für mich so ganz dafür stehen, auch sowas einfach mal die Gedanken woanders hinzuleiten und aber wie schön auch lustig Literatur sein kann und dass es eben nicht anstrengend sein muss. Das muss dann gar nicht unbedingt ein leichter Text sein, aber einfach was, wo man das Gefühl hat, man geht auf. Ich habe das Gefühl, dass viele Menschen Lesen mit einer Aufgabe verbinden. Ja, aber für mich ist das überhaupt nicht so.
8: Von den vielen Büchern, welche mich geprägt haben, gehört definitiv auch Parafaith War von L.E. Modestitt Jr. dazu. Einfach gesagt geht es in dieser Science-Fiction-Geschichte über den Krieg zwischen einem technokratischen und einem sehr religiösen Staat. Als jemand, der in einer christlich geprägten Kultur aufgewachsen ist, half mir dieses Buch, eine neue Perspektive über Religionen zu gewinnen. Woher kann man wissen, welche der vielen Religionen tatsächlich die richtige ist? Ist es wichtig, an etwas zu glauben? Ist es nicht wichtiger, wie man sein Leben lebt, anstatt falsche Dinge zu tun unter dem Vorwand, es für eine der vielen Religionen zu machen?
5: Lesen ist halt anstrengender, als zum Beispiel sich ein Video anzugucken oder Musik zu hören, weil man sich eben nur auf das Buch konzentriert und sich viel auch noch dazu denken muss, also ja nur die Beschreibungen hat. Aber ich finde, das ist auch das Tolle, wo man sich so verlieren kann. Das ist für mich so eine Erfahrung, die ich sehr mag, wenn man da so aufgeht in der Welt, sich mit den Personen identifiziert, viel über die Sachen nachdenkt und ja aber auch eine Möglichkeit, wie man vielleicht so an Perspektiven rankommt oder an Lebensrealität mit Lebensrealitäten in Berührung kommt, dass also nicht nur durch zum Beispiel so Sach- oder jetzt Theoriebücher so Sachen vermittelt werden, sondern eben auch in so Romanen oder Geschichten oder auch in Lyrik. Ich gehe zum Beispiel auch total gerne in Büchereien oder in Buchläden, also wenn ich in Städten bin, ich kann da wirklich Stunden drin verbringen und ich muss am Ende gar nicht unbedingt ein Buch kaufen. Ich schaue mir irgendwie gerne auch an, was es da so für Bücher gibt. Habe natürlich, wie wahrscheinlich auch sehr viele Menschen, unendlich lange Listen mit Büchern, die ich lesen will. Und das war früher für mich so, da bin ich eine Zeit lang mal sehr viel auch alleine Zug gefahren. Immer wenn ich gewartet habe, bin ich in einen Buchladen gegangen und habe mich da irgendwie, ja, dann nicht so alleine gefühlt, weil es da eben diese Geschichten gibt, mit denen man so aufgehoben ist.
9: Das war eine Collage zur gemeinsamen Leidenschaft der Bücher bzw. des Lesens. Und gleich werde ich euch das erste Buch vorstellen, was ich super spannend fand, auch mit einem überraschenden Twist am Ende, aber ich will ja nicht zu viel spoilern. Zuerst, das möchte ich vor allen vier Büchern tun, aus denen ich heute vorlese, werden noch die AutorInnen und ÜbersetzerInnen vorgestellt, weil diese, wie ich finde, häufig zu kurz kommen. Vielleicht könnt ihr anhand der Filmmusik gleich schon erahnen, um welche Person es im nächsten Buch gehen könnte.

0: Das eben, falls ihr es nicht schon erraten habt, ist die Anfangsmusik für Agatha Christies Poirot. Es geht aber nicht um eine Figur, sondern um die Schriftstellerin selbst, besser gesagt um eine Romanbiografie aus der Feder von Marie Benedict. So heißt die Schriftstellerin, die 1973 in den USA geboren wurde und auch dort am Boston College Geschichte und Kunstgeschichte studierte und danach entsprechend der Familientradition, denn ihr Vater und Großvater waren beide Juristen, an der Boston University School of Law. Nach diesem Studium war sie dann 10 Jahre bei 2 großen Anwaltskanzleien in New York City tätig. 2007 begann sie dann unter einem Pseudonym historische Romane zu veröffentlichen und 2010 kamen dann Fantasy-Romane hinzu, die aber nur teilweise ins Deutsche übersetzt wurden. Das Buch, was ich heute vorstellen will, ist allerdings einer der neuesten Vertreter ihrer Reihe, die sie auch bekannter machen sollte. Seit 2016 schreibt Marie Benedict Bücher einer Themenreihe zu historischen Biografien, die besonderen Leistungen von Frauen thematisiert. Sie hat schon unter anderem Romane zu Albert Einsteins erster Frau Mileva Maric, über die Filmschauspielerin und Erfinderin Hedy Lamarr geschrieben und zu Agatha Christie ein Buch veröffentlicht, der berühmten Krimi-Autorin. Und genau aus dieser, ich nenne es einfach mal Romanbiografie, werden ich und meine Mutter jetzt gleich was vorlesen. Das Buch Mrs. Agatha Christie dreht sich um das mysteriöse 11-tägige Verschwinden von Mrs. Christie im Dezember 1926. Die Ermittler finden ihr leeres Auto am Rande eines tiefen Teichs, darin ihr Pelzmantel. Ihr Ehemann, ein Veteran des Ersten Weltkrieges, und ihre Tochter wissen nicht, wo sie sich aufhält, und so wird eine gewaltige Suche in Gang gesetzt. 11 Tage später taucht sie einfach wieder auf, genauso mysteriös, wie sie verschwunden war. Ich will natürlich nicht zu viel verraten, deshalb bekommt ihr etwas vom Anfang des Buches zu hören. Die Geschichte wechselt immer zwischen 2 Perspektiven hin und her. Einmal die Gegenwart, in der Agatha Christie verschwunden ist, die wird von ihrem Mann erzählt, und dann die Vergangenheit aus Agathas Sicht, wie sie ihren Mann kennenlernte. Die Vergangenheit kommt der Gegenwart dabei immer näher, sodass man am Ende eben auch aus ihrer Sicht das Verschwinden oder dann ihr Auffinden vielmehr verfolgen kann. Aber davor natürlich, wie angekündigt, auch noch ein paar Worte zu der Übersetzerin Marieke Heimburger. Und mir fällt gerade auch auf, dass es bei allen 4 Büchern, die ich im Morgenmagazin heute vorstelle, nur Übersetzerinnen sind, was mich ziemlich freut. Ich weiß gar nicht, ob es mehr Übersetzerinnen als Übersetzer gibt. Ist das so ein Ding? Vielleicht ist es aber auch einfach nur Zufall jetzt. Wie auch immer. Marieke Heimburger hat sogar eine eigene Website und ich lese einfach mal kurz vor, was da als Eingangstext steht. Marieke Heimburger, Literaturübersetzerin, Englisch und Dänisch, Autorin, Referentin und Moderatorin, nicht entweder oder, sondern sowohl als auch. Ich arbeite sehr gerne alleine im stillen Kämmerlein und vertiefe mich in meine aktuellen Projekte. Aber ich packe auch gerne meinen Koffer, verlasse das Kämmerlein und erzähle da draußen von meinem Beruf und meinen Büchern. In beiden Welten geht es mir um Vermittlung und Kommunikation. Ich möchte, dass eine Botschaft richtig ankommt. Dazu muss ich zunächst aufmerksam lesen, beobachten, zuhören und dann das Verstandene übersetzen. Mal schriftlich, mal mündlich. Wobei mein Motto von Georg Christoph Lichtenberg lautet, ist es nicht sonderbar, dass eine wörtliche Übersetzung fast immer eine schlechte ist? Ja, das klingt auf jeden Fall schon mal sympathisch und stellt auch nochmal heraus, dass Übersetzung eben nicht bedeutet, einfach mal den Text bei Google Übersetzer einzugeben, sondern auch ein Verständnis für den Inhalt des Textes, Gefühl für den Schreibstil des Autors und auch eigenes Schreibvermögen voraussetzt. Aber jetzt nochmal was zu Marieke Heimburgers Lebenslauf. Jahrgang 1972 studierte sie in Düsseldorf Literaturübersetzen für Englisch und Spanisch. Seit 1998 übersetzt sie aus dem Englischen, seit 2010 auch aus dem Dänischen. Sie war mehrfach Stipendiatin des Deutschen Übersetzerfonds und erhielt mehrere Förderungen von der dänischen Kulturbehörde. Sie lebt übrigens auch unweit der deutsch-dänischen Grenze. Und sie engagiert sich auch sehr. So ist sie im Vorstand des Verbandes deutschsprachiger ÜbersetzerInnen literarischer und wissenschaftlicher Werke und fungiert auch als Bindeglied zu Verdi, BKM, Freundeskreis und Bücherfrauen. Und jetzt steigen wir endlich in die Geschichte ein und fangen auch wirklich gleich mit den ersten Seiten an. Danach folgt das Kapitel, in dem Agatha endgültig beschließt, einen Krimi zu verfassen und ihre Perspektive auf ihren Mann, als der aus dem Krieg zurückkehrte, und schließlich Archies Sicht, also die Sicht ihres Mannes, auf die Ereignisse, als die Polizei dann die Ermittlungen aufnimmt. Der Brief auf dem Schreibtisch erzittert im Takt der donnernden Schritte. Ihr Puls überträgt sich und die schwarzen, eckigen Worte auf dem elfenbeinfarbenen Papier erwachen zum Leben. Wie soll diese Geschichte enden? Wenn du mich fragst, gibt es zwei Wege, die du nun einschlagen kannst. Der erste würde dich etwas sanfter zum Ziel bringen als der zweite, aber natürlich wären beide mit gewissen Blessuren für dich verbunden. Kleine Verletzungen, die eine unvermeidbare Konsequenz der gesamten Übung sind, wie du sicher inzwischen begriffen haben wirst. Oder habe ich dich überschätzt und du bist immer noch vollkommen ahnungslos? Wie dem auch sei, ich werde mein Ziel, das du zweifelsohne restlos inakzeptabel finden wirst, erreichen. Das erfreuliche Ergebnis deines doppelten Spiels wird sein, dass ich mich aus den Fesseln deiner ewigen Wertung und deines Fehlverhaltens befreie, auch wenn das gewiss nicht das Ergebnis ist, das dir vorschwebte. Denn du hattest stets nur eins im Blick, die Befriedigung deiner eigenen Bedürfnisse. Ich kam bei dir nie an erster Stelle, obwohl mir gesagt wurde, du müsstest bei mir stets an erster Stelle kommen. Im Zimmer wird es der Morgenstunde zum Trotz immer düsterer. Der Wind stößt das angelehnte Fenster auf und fegt die Papiere vom Schreibtisch. Die Worte verschwinden in der Finsternis, doch als ein Blitz aufzuckt, treten sie erneut hervor. Ein Donnerkrachen. Wie ausgesprochen passend, dass sich ausgerechnet jetzt ein Gewitter zusammenbraut, denkt er. Lies weiter und halte dich genauestens an meine Anweisungen, wenn du dich für den sicheren ersten Weg entscheidest. Es wird nicht leicht werden. Du wirst stark sein müssen, auch wenn der Weg sich als steinig erweist und dich Zweifel und Scham plagen. Nur wenn du dich auf dieser Reise an all meine Anweisungen hältst, wird diese Geschichte für uns alle ein gutes Ende nehmen. Kapitel 7. Das Manuskript. 19. November 1912, Villa Ashfield, Torquay, England. Du kannst jetzt im Garten spielen gehen, Jack, sagte Madge, als wir mit dem Nachmittagstee fertig waren. Ich konnte es kaum glauben, dass Madges Sohn James, genannt Jack, kein kleiner Junge mehr war, sondern ein 9-jähriger Bursche. Kaum war seine Entlassung aus dem Gefängnis, das die Teetafel für ihn darstellte, ausgesprochen, sprang er auf und lief hinaus, um die letzte Stunde Tageslicht auszunutzen, bevor er wieder in die vier Wände der Villa gesperrt würde. Darf ich auch aufstehen? Fragte Madges gutmütiger Ehemann Jimmy. Du kennst mich einfach zu gut, Darling. Madge lächelte. Oder woher wusstest du, dass wir gerne ein kleines Gespräch unter Frauen führen wollen? In der Tat würde ich sagen, dass ich dich nach all den Jahren ein klein wenig kenne, meine Liebe. Und außerdem habe ich eine Schwester, die bei diesen Gesprächen zwischen dir und Agatha normalerweise gern dabei ist. Jimmy bezog sich auf seine Schwester Nan Watts. Einen letzten Scone Count, der Krümel in seinem rötlichen Schnurrbart hinterließ, bewegte er sich Richtung Tür. Nicht vergessen, in einer Stunde müssen wir los, rief er noch über die Schulter, als er den Flur erreichte. Ich sah zu meiner selbstbewussten Schwester, deren kastanienbraune Locken gekonnt um ihre Ohren gelegt waren. Eine dreireihige Perlenkette zierte Hals und Dekolleté und über dem geblümten Seidenkleid trug sie eine karminrote Strickjacke. Sie war nicht im klassischen Sinne hübsch, aber sie strahlte etwas aus, das die Menschen geradezu magnetisch anzog. Ich versuchte ihr in die Augen zu sehen, um herauszufinden, was der Grund für unser Gespräch unter Frauen sein könnte. Aber sie hatte den Blick auf Mutter gerichtet, die nickte. Was hatten sie vor? Und war dieses Gespräch der eigentliche Grund für ihren Besuch in Ashfield? Plötzlich hatte ich das Gefühl, in der Falle zu sitzen. »Mami sagt, du hast einen neuen Galan«, sagte Madge, zog eine Zigarette aus dem mit einem Monogramm versehenen Silberetui und klopfte ein paar Mal mit ihr auf den Tisch, bevor sie ein Streichholz anriss und dann einen ausgiebigen Zug nahm. In meinen Augen sah sie dabei unschlagbar elegant aus, aber ich wusste, dass Mutter das überhaupt nicht gut hieß. Sie fand diese neue Mode alles andere als ladylike, und das, obwohl du noch mit Reggie Lucy verlobt bist.« Unsere Familie kannte die Lucys seit Ewigkeiten und Reggie und ich waren Seelenverwandte, die im selben wunderbaren, entspannten Lebenstakt in Devon aufgewachsen waren. Auch er war nicht sonderlich vermögend, aber ihm winkte eine solide Laufbahn als Major bei den Kanonieren. Bevor er für 2 Jahre nach Hongkong entsandt wurde, hatte der wunderbar schüchterne, dunkelhaarige junge Mann mir in aller Stille einen Heiratsantrag gemacht. Seither waren wir zwar nicht formell verlobt, aber zwischen unseren Familien herrschte durchaus so etwas wie eine Übereinkunft. Am Abend seiner Abreise hatte er mich ermuntert, mich bei Tanzveranstaltungen und Partys mit anderen Leuten, anderen jungen Männern, zu treffen, bevor wir uns fest aneinander banden. Ich hatte Reggie beim Wort genommen und meine normalen gesellschaftlichen Aktivitäten weiterverfolgt, war auch zu formellen Bällen gegangen, auf denen Tanzen strikt erwartet wurde. Ich hatte das stets mit dem besten Gewissen getan, bis Archie aufgetaucht war und sich alles irgendwie verschoben hatte. Meine Wangen brannten. Ich bewunderte Madge und lechzte stets nach ihrer Anerkennung, darum konnte ich nur sehr schlecht damit umgehen, wenn sie mich wie ein kleines Kind behandelte. Oder noch schlimmer, wenn meine geliebte Mami Partei gegen mich ergriff. In diesen Monaten empfand ich unseren Altersunterschied von 11 Jahren wie eine große Kluft. Gott sei Dank glänzte unser Bruder Monty meist durch Abwesenheit, denn sonst wären es jetzt wohl 3 gegen 1 gewesen. Ich versteifte mich, meine Schultern verkrampften. »Ich weiß nicht, wovon du sprichst, Madge. Reggie wollte nicht, dass ich zu Hause herumsitze und Trübsal blase. Er hat mir ausdrücklich aufgetragen, unter Leute zu gehen und auch andere Männer zu treffen. Immerhin wird er ganze 2 Jahre in Hongkong sein.« Ich ärgerte mich, dass meine Stimme so schrill und abwehrend klang. »Ich glaube nicht, dass er damit meinte, du solltest dich alleine mit anderen Männern treffen, Agatha. Nicht so, wie du dich offenbar mit diesem Lieutenant Chrissy triffst.« Sie warf Mami einen undurchdringlichen Blick zu. Offenbar hatten sie hinter meinem Rücken über Archie und mich geredet. Ich hatte ja schon geahnt, dass Mutter keine Sympathien für Archie hegte, warum auch immer, denn ich wüsste nicht, welchen Grund sie dafür haben könnte, bis auf den, dass sie nicht Reggie Lucy war, und sah diese Ahnung nun bestätigt. Ich vermutete, dass Mutter Madge darum gebeten hatte, dieses Gespräch mit mir zu führen. Zwischen Lieutenant Christie und mir bestehen keinerlei Vereinbarungen, Madge. Er ist einfach nur Teil meines Bekanntenkreises. Ich wusste selbst, dass diese Worte, die mir da über die Lippen kamen, nicht der Wahrheit entsprachen. Im Laufe der letzten Wochen hatte Lieutenant Christie mich beim Wort genommen und mich regelmäßig und manchmal unangekündigt in Torquay besucht. Er gab nicht mehr vor, dienstlich in der Nähe zu tun gehabt zu haben, wie bei seinem ersten Besuch in Ashfield. Er hatte sogar gestanden, vor jenem ersten Besuch meine Adresse aus Arthur Griffiths herausgekitzelt zu haben und wie peinlich ihm das gewesen war. Obwohl er so häufig zu Besuch kam, blieb er mir weiter fremd. Er war so anders, aber seine Eindringlichkeit und Entschlossenheit faszinierten mich. Wo er als dein Begleiter auftaucht, auf deine Einladung hin. Mit den anderen ist er jedenfalls nicht so vertraut wie mit dir. Madge erhob die Stimme und so sprach auch ich lauter weiter. Vielleicht, weil ich wusste, dass Madge recht hatte. Du weißt nicht, wovon du redest, Madge. Er ist nicht mein Galan, herrschte ich sie an. Das behauptest du, aber von außen sieht das alles etwas anders aus. Sie hielt inne, dann wechselte sie die Taktik. Wir kennen seine Familie nicht, Agatha. Nicht so, wie wir die Lucys kennen. Wenn du vorhast, diese Beziehung weiter zu pflegen, dann musst du dir klar machen, dass man nie nur einen Mann heiratet, sondern seine gesamte Verwandtschaft. Ich weiß, wovon ich rede. Sie seufzte dramatisch. Ihr Jammer und Wehklagen über ihre angeheiratete Familie war legendär. Wir hatten uns inzwischen beide von unseren Stühlen erhoben und standen uns wütend gegenüber. »Meine lieben Mädchen«, rief Mami, »Schluss jetzt!« Das Gespräch drohte sich zu einem handfesten Streit zu entwickeln und ganz gleich, wie Mutter zu Archie stand, einen solchen Zwist zwischen ihren Töchtern konnte sie nicht zulassen. Madge und ich setzten uns wieder, meine Schwester nahm sich eine weitere Zigarette. Mutter konzentrierte sich auf ihre Stickarbeit, als sei nichts passiert. Madge ergriff als erste wieder das Wort. »Wie ich höre, verhilfst du in deiner Freizeit meiner alten Empire-Schreibmaschine zu neuen Ehren?« Mutter berichtete Madge offenbar in Detail von meinem Leben. Musste meine große rechthaberische Schwester wirklich alles über mich wissen? Anfangs hatte ich gezögert, die Schreibmaschine zu benutzen, weil Madge darauf ihre preisgekrönten Beiträge für die Vanity Fair geschrieben hatte und ich dachte, sie würde das Gerät zurückhaben wollen. Doch Mutter hatte mich überzeugt, einfach loszulegen. Ja, unter anderem, entgegnete ich. Ihr Sermon über Archie und Reggie schmerzte immer noch. Hast du in letzter Zeit etwas gelesen? Ihr entging nicht, wie kühl ich mich gab, und sie versuchte, mich mit einem vertrauten, uns verbindenden Thema wieder aufzutauen. Madge und ich lasen sehr viel, und sie war es gewesen, die mich in die Welt der Kriminalromane eingeführt hatte. Als ich etwa 7, 8 Jahre alt gewesen war, hatte sie begonnen, mir an kalten Winterabenden in Ashfield vor dem Schlafengehen Geschichten von Sir Arthur Conan Doyle vorzulesen. Und dieses Ritual behielt sie bei, bis sie Mrs. James Watts wurde, und von da an versorgte ich mich selbst mit Detektivgeschichten. Das Buch, das mich endgültig für dieses Genre begeisterte, war der Fall Leavenworth von Anna Catherine Green gewesen, das rund 10 Jahre vor Sir Arthur Conan Doyles erster Sherlock-Holmes-Geschichte erschienen war. Der rätselhafte Fall drehte sich um einen wohlhabenden Kaufmann, der in einem abgeschlossenen Raum in seiner Villa auf der Fifth Avenue in New York City mit einer Pistole erschossen worden war, die sich während des Mordzeitpunktes in einem anderen abgeschlossenen Raum befand. »Ja«, antwortete ich immer noch etwas kühl. »Ich habe gerade das neue Buch von Gaston Liron fertig gelesen, Das Geheimnis des gelben Zimmers.« Ihre Augen leuchteten auf und sie rückte auf ihrem Stuhl nach vorne auf mich zu. »Ich auch. Hat mir gut gefallen. Was sagst du?« Unsere Meinungsverschiedenheit vergessen, tauchten wir ein in ein angeregtes Gespräch über die Stärken und Schwächen des Buches. Ich war voller Bewunderung für das komplizierte Verbrechen, bei dem der Täter scheinbar aus einem abgeschlossenen Raum entkam, und Matt schwärmte von den Grundrissen, die in den Text eingefügt waren, um den Tatort zu illustrieren. Wir beide mochten das durchaus intelligente Rätselraten, mit denen die Leser des Buches unterhalten wurden, und doch waren wir uns einig, dass es nicht an unseren Favoriten Sherlock Holmes herankam. Ich würde gern mal auf deiner alten Empire-Schreibmaschine eine Detektivgeschichte schreiben. Damit sprach ich einen Gedanken aus, den ich schon länger hegte. Matt hob die Augenbrauen, setzte ihr übliches Gesicht auf und blies in aller Ruhe Rauch aus. Dann sagte sie, »Ich glaube nicht, dass du das kannst, Agatha. Das ist ein sehr schwieriges Unterfangen. Ich hatte auch schon selbst überlegt, es mal zu versuchen, aber es ist einfach zu knifflig.« Damit sagte sie natürlich implizit, dass, wenn sie nicht in der Lage war, eine Detektivgeschichte zu schreiben, es ihrer kleinen Schwester selbstverständlich auf gar keinen Fall gelingen konnte. Aber ich würde mir von ihr nichts vorschreiben lassen, nichts, was Archie anging und auch nichts, was das Schreiben betraf. »Ich werde es trotzdem versuchen«, beharrte ich. »Du schaffst alles, was du dir vornimmst, Agatha«, meldete sich unvermittelt unsere stickende Mutter zu Wort. »Ich wette, es gelingt dir nicht«, spottete Madge und lachte. »Ich meine, wie solltest ausgerechnet du denn bitte über ein undurchschaubares Rätsel schreiben, das ja das Kernstück einer guten Detektivgeschichte ist? Du, die du die Durchschaubarkeit in Person bist.« »Aha, ich kann also keine Detektivgeschichte schreiben, ja?«, dachte ich bei mir. Madges herablassende Äußerung machte mich wütend, forderte mich aber auch gleichzeitig heraus. Eine regelrechte Wette hatte meine Schwester zwar nicht platziert, das erforderte den Millerschen Familienwettregeln zufolge die Festsetzung genauer Fristen und Einsätze, aber ich betrachtete ihre Worte dennoch als solche. Madge hatte einen Funken in mir entzündet und ich schwor mir, ihn zu nähren, bis ich ihn entfachen konnte. Die Wette galt. Kapitel 19. Das Manuskript. 2. Februar 1919, London, England. Ich hatte angenommen, dass der Archie, der aus dem Krieg heimkehrte, derselbe Archie sein würde, der in den Krieg gezogen war. Oder zumindest derselbe Archie wie während seines letzten magischen Fronturlaubs vor über 2 Jahren. Doch der Archie, der heimkehrte, war ein völlig anderer Mann. Die einst schneidige, schillernde Erscheinung war ruhelos und träge zugleich, unergründlich unglücklich und überhaupt nicht mehr romantisch. Jede noch so alltägliche Belastung verfinsterte sein Gemüt nur noch mehr und manchmal konnte selbst das geringste Geräusch Kopfschmerzen und Wutanfälle auslösen. Nichts schien Archie zufriedenzustellen, schon gar nicht die zahllosen Zigaretten, die er rauchte, wenn er schlechte Laune bekam, und erst recht nicht seine Arbeit. Als er aus dem Krieg heimkehrte, trat er eine Stelle bei der Royal Air Force an. Immer wieder behauptete er, dort keine wirkliche Zukunft zu haben, was ich allerdings bezweifelte. Insgeheim vermutete ich, dass Archie in dem Augenblick, da seine Nebenhöhlen ihm das Fliegen unmöglich machten, die Lust daran vergangen war und dass es ihn schmerzte, weiter von Piloten und Flugzeugen umgeben zu sein. Nur ungern wollte ich denken, dass er womöglich an ähnlicher Schwermut litt wie einige der verwundeten Soldaten, die ich während des Krieges gepflegt hatte. Er hatte das Objekt seiner Liebe und Leidenschaft, die Fliegerei, verloren, und mir wollte nichts einfallen, das ihm als Ersatz hätte dienen können. Ich selbst konnte es offenbar nicht. Tag und Nacht beschäftigten mich die Ratschläge, die meine Mutter mir bezüglich einer guten Ehe mit auf den Weg gegeben hatte. Ein Ehemann benötigt ständige Aufmerksamkeit und häusliche Führung. Und so dachte ich, wenn ich Archie ganz genau so umsorgte, wie er es gern hatte, dann würde er vielleicht wieder so werden wie früher. Wenn ich ihm perfektes Essen servierte, die Wohnung auf Hochglanz polierte, mich als interessante Gesprächspartnerin erwies, ihm eine hingebungsvolle Geliebte war, dass er dann zufrieden wäre. Ich glaubte, es sei meine Pflicht, ihn in jenen Zustand von vor dem Krieg zurückzuversetzen, und so wurde genau dieses Vorhaben in der Zeit direkt nach dem Kriegsende zu meinem erklärten Ziel. Es war das Mindeste, das ich für meinen Mann tun konnte, der zu den wenigen gehörte, die überhaupt lebend nach Hause zurückgekehrt waren. So leise wie möglich stieg ich, den Einkaufskorb am Arm, die Stufen zu unserer Wohnung im 3. Stock an der Northwick Terrace hinauf, um möglichst nicht die Aufmerksamkeit unserer Hauswartin Mrs. Woods zu erregen. Grundsätzlich war ich sehr dankbar für ihre Haushaltstipps und freundlichen Worte, aber sie traute mir offenbar nicht zu, auf dem Markt das richtige Gemüse und das beste Fleisch einzukaufen. Dass Lebensmittel so kurz nach dem Krieg generell knapp waren, ließ sie als Erklärung für meine Kaufentscheidungen so gut wie nie durchgehen. »Mrs. Christie«, erscholl Mrs. Woods Stimme die 2 Stockwerke hinauf, die ich bereits erklommen hatte. Ich war offenbar nicht leise genug gewesen. Da es unhöflich gewesen wäre, sie zu ignorieren, ging ich wieder hinunter. »Guten Tag, Mrs. Woods«, sagte ich, bemüht, meinen Verdruss zu verbergen. »Ich bin so froh, dass ich Sie erwische, Mrs. Christie. Als ich heute Vormittag auf dem Markt war, gab es dort jede Menge Karotten und ich war so frei, für Sie und Ihren Mann ein Bund mitzunehmen.« »Wie freundlich«, ich griff in die Tasche. »Wie viel schulde ich Ihnen?« Sie winkte ab. »Gar nichts. Schenke ich Ihnen.« Sie warf einen Blick in meinen Korb. »War eine gute Idee, würde ich meinen. Ihr Gemüse hat ja schon bessere Zeiten gesehen.« Ich dankte ihr abermals und trottete die Treppe zu unserer Zweiraumwohnung hinauf. Anfangs war ich sehr dankbar gewesen für ihre guten Ratschläge bezüglich der Kunst der Haushaltsführung, da meine Mutter mir lediglich beigebracht hatte, wie mit Dienstpersonal umzugehen sei, und über solches verfügte ich nicht mehr. In letzter Zeit allerdings hatte ich Mrs. Woods Ratschläge immer mehr als schwer auszuhaltende Einmischung empfunden. Ich legte das Schweinefleisch, das Gemüse und die Kartoffeln im Spülstein ab, wusch alles und machte mich an die Zubereitung des Abendessens, wobei ich mich peinlich genau an das Rezept hielt. Kaum befand sich alles im Ofen, sah ich mich nach einer neuen Aufgabe um. Mamis Leitsatz bezüglich der Versorgung des Ehemannes stand für mich über allem, aber ich fragte mich doch, wie ich mich um meinen Mann kümmern sollte, wenn er bei der Arbeit war und ich alle Pflichten im Haushalt erledigt hatte. Stundenlang war ich auf mich allein gestellt, aber alles, was ich tat, sollte zu seinem Wohl sein. Wie sollte das gehen? Ich war über eine Annonce für einen Kochkurs gestolpert und hatte gedacht, nun hätte ich gefunden, wonach ich suchte. Der Unterricht war zwar eine gute Beschäftigung für mich, nachdem ich die Wohnung aufgeräumt und eingekauft hatte und bevor Archie wieder nach Hause kam, aber auch die Kochstunden füllten meinen Tag nicht vollständig aus, und da alle meine Freundinnen in Devon lebten, außer Nan Watts, die aber viel Vornehmeres gewohnt war und die ich unmöglich zu mir einladen konnte, und da ich in London noch keine neuen Kontakte geknüpft hatte, blieben mir immer noch zahlreiche Stunden übrig. Ich stürzte mich auf Kurse in Buchhaltung und Stenografie, doch auch sie füllten meine Tage immer noch nicht aus. Ich hätte dankbar sein sollen dafür, dass mein Mann den Krieg überlebt hatte und bei mir und in Sicherheit war, und doch fehlten mir die Gemeinschaft im Krankenhaus und in der Apotheke, die bekannten Torquayer Gesichter und insbesondere die Gesellschaft meiner Mutter und sogar meiner Großmutter, die beide weiterhin mit zusätzlichem Personal in Ashfield wohnten. Hin und wieder, wenn ich mit den Vorbereitungen für das Abendessen fertig war und auf Archie wartete, dachte ich wieder an das fehlende Glied in der Kette. Archie hatte den Roman gelesen und für ziemlich gut befunden. Er war zu meiner großen Freude nicht von selbst darauf gekommen, wer der Täter war, weil die ausgeklügelte Verwendung verschiedener Gifte den Leser ratlos machte. Und er hatte vorgeschlagen, einen Verlag dafür zu suchen. »Ist das nicht ein wenig frivol, während ein Krieg tobt?«, hatte ich gefragt. Er hatte zum Zeichen seiner Unterstützung meine Hand gedrückt. »Die meisten Menschen brauchen gerade jetzt im Krieg ein wenig Ablenkung, Agatha. Oder sogar Frivolitäten. Mit diesem unlösbaren Fall wirst du die Leute eine ganze Weile ablenken können.« Und so schickte ich auf seine Veranlassung hin das Manuskript an mehrere Verlage, unter anderem an Methuen sowie an Hodder & Stoughton, und alle lehnten sie es ab. Ich hatte nichts anderes erwartet, schließlich war ich lediglich eine Hausfrau ohne jegliche schriftstellerische Ausbildung. Aber die Ablehnung schmerzte dennoch und ich hatte kein weiteres Romanprojekt begonnen, obwohl es mir nicht an Ideen mangelte. Auch darum hatte ich zu viele freie Stunden, in denen ich über meinen Mann nachdachte. Mit anderen Worten, wenn ich nicht für Archie sauber machte oder für ihn einkaufte oder für ihn nähte oder für ihn kochte, dann dachte ich über ihn nach. Und meine Gedanken kreisten in der Hauptsache um diese eine Erkenntnis, dass er sich verändert hatte. Manchmal grübelte ich, ob ich es jetzt vielleicht mit dem eigentlichen, echten Archie zu tun hatte und dass ich ihn erst jetzt richtig kennenlernte. Ich verbannte jeglichen sorgenvollen Gedanken, denn heute Abend würde sich alles ändern. Seine Stimmung, unsere Ehe, unsere Zukunft. »Schmeckt dir das Schweinefleisch?«, fragte ich mit einem aufgesetzten Lächeln. Archie hatte nach den ersten Bissen kurz das Gesicht verzogen und ich konnte nie sicher sein, ob sich eine solche Reaktion auf meine Kochkunst bezog oder von seinem erstaunlich empfindlichen Magen herrührte. Die Familie Miller aus Torquay war bekannt für ihren gesunden Appetit und ihre Pferdemägen, darum war eine derartige Empfindlichkeit eine neue Erfahrung für mich. »Ja, erstaunlicherweise schmeckt es mir ganz gut, aber wir werden sehen, wie ich es vertrage«, sagte er und rieb sich dabei kurz über den Bauch. Es wurde wieder still am Tisch. Archie schien Stille grundsätzlich zu behagen, selbst bei der gemeinsamen Abendmahlzeit, bei der in Ashfield stets viel gelacht und Familienbande gepflegt wurden. Doch bei Archies Mutter war das Abendessen immer eine recht steife Angelegenheit gewesen, darum hätte mich sein Schweigen eigentlich gar nicht überraschen sollen. »Wie war dein...« Ich unterbrach mich selbst. Hatte ich mir nicht vorgenommen, dass dies ein denkwürdiger Abend werden sollte, voller Freude und Jubel? Ein Gespräch über seine Arbeit beim Königlichen Fliegerkorps würde derartige Anwandlungen im Keim ersticken. Vielleicht sollte ich die Taktik ändern und mit meiner Mitteilung nicht bis zum Ende der Mahlzeit warten. Ich hatte über eine Stunde geübt und dennoch nicht die perfekte Formulierung gefunden. Nichtsdestotrotz beschloss ich nun, es einfach zu wagen. Ich holte tief Luft und platzte dann damit heraus. Ich muss dir was sagen, Archie. Ich bin schwanger. Ich konnte ein breites Grinsen nicht unterdrücken. Schwanger? Sein Ton befremdete mich und ich fragte mich, ob ich ihn falsch deutete. Archie klang überhaupt nicht erfreut, wie ich felsenfest angenommen hatte, sondern vielmehr wütend. Als er weitersprach, wurde mir klar, dass ich seine Reaktion nicht im geringsten falsch interpretiert hatte. »Du bist schwanger?« fragte er in demselben irritierten Ton. Ich war perplex. Wie konnte er denn bei einer derartigen Nachricht nur wütend sein? Ich hatte gedacht, mein Mann würde aufspringen und mich herumwirbeln, wenn er hörte, dass wir ein Baby bekommen. Zum ersten Mal verschlug mir das Verhalten meines Mannes vollkommen die Sprache. Er erhob sich so ruckartig, dass sein Stuhl hinüberkippte. Er ging auf und ab und mein sonst so stiller Gatte stieß eine ganze Reihe von Verwünschungen aus, von denen ich hoffte, sie niemals wieder hören zu müssen. »Dir ist doch bewusst, dass das alles zwischen uns ändern wird, Agatha. Ein Baby ändert immer alles«, herrschte er mich an. Mir war klar, dass er hier nicht von positiven Veränderungen sprach und doch bemühte ich mich, die Sache entsprechend zu wenden. »Ja, natürlich ändert ein Baby so einiges, Archie, aber es werden ganz wunderbare Veränderungen sein.«
1: »Ganz sicher nicht«, schrie er. »Du wirst dich nur noch um das Baby kümmern und nicht mehr um mich. Du wirst mich vernachlässigen und vergessen.«
0: Mit einem Mal ging mir auf, dass dieses Baby uns womöglich nicht einander näher bringen und meinem ruhelosen Mann ein klein wenig Freude bescheren würde, sondern einen Keil zwischen uns treiben könnte. Das würde ich niemals zulassen, niemals. Immerhin war es meine Aufgabe, mich um meinen Mann zu kümmern und ihn glücklich zu machen. Ich erhob mich, ging auf Archie zu und legte beruhigend die Hand auf seine Schulter. »Ich verspreche dir, dass du bei mir immer an erster Stelle kommen wirst. Niemand anderes als du. Nicht einmal dieses Baby.«
2: Kapitel 6. Tag 1 nach dem Verschwinden. Samstag, 4. Dezember 1926, Stiles, Sunningdale, England. Archie eilt aus seinem Arbeitszimmer und stößt dabei fast mit dem behelmten jungen Polizisten zusammen, der ihn am Hartmoor Cottage abgeholt hat. Er bedenkt den Mann mit einem abschätzigen Blick und stürmt Richtung Küche, wo sich eine ganze Schar Polizisten versammelt hat. Archie betet, dass sein Auftritt als besorgter, aufgebrachter Ehemann die richtige Strategie ist. »Was soll das? Warum tummeln Sie sich alle in meiner Küche, statt die Gegend zu durchkämmen?« blafft Archie die Männer an und klingt dabei viel wütender, als er tatsächlich ist. Einer der Beamten, ein jüngerer Bursche mit erstaunlich sanften Gesichtszügen, lässt sich von Archies Gezeter nicht beeindrucken und sagt, »Sir, ich bin sicher, dass das nicht leicht für Sie ist und dass Sie sich große Sorgen machen. Sie untertreiben.« Archie richtet sich zu seiner vollen beeindruckenden Größe auf, in der Hoffnung, so mehr Autorität auszustrahlen. »Ich möchte mit dem Einsatzleiter sprechen.« Der junge Polizist wieselt los in Richtung Beamtenschar und holt einen Mann mittleren Alters daraus hervor, der in einem zerknitterten Mantel sowie einem schlecht sitzenden grauen Anzug steckt. Archie betrachtet den breitschultrigen Officer mit Hängebacken, in dessen blondem Schnauzbart Krümel hängen und er freundlich verhalten lächelnd mit ausgestreckter Hand auf ihn zukommt. Mit diesem Lächeln will er sowohl Mitgefühl als auch Herzenswärme signalisieren. Sicher hat er das schon unzählige Male aufgesetzt. Vielleicht macht man das so als Landpolizist. Es wirkt falsch. Und im aufmerksamen Blick des Beamten meint Archie auch unterschwelliges Misstrauen sowie verborgene Schläue zu bemerken. Er wird auf der Hut sein müssen. »Mr. Christie, ich möchte Ihnen Deputy Chief Constable Kenward vorstellen«, sagt der junge Polizist und deutet eine Verbeugung in Richtung Kenward an. Wie schafft der Mann es, mit einer solch ungepflegten Erscheinung derartige Achtung bei seinen Untergebenen zu genießen, fragt Archie sich. Doch dann begreift er, was die vielen Titel bedeuten und zuckt innerlich zusammen. Warum wird ein so hochrangiger Kommissar mit diesem Fall betraut? Während Archie versucht, seine Gedanken zu sortieren und seine Vorgehensweise anzupassen, sagt Kenward, »Freut mich, Sie kennenzulernen, Mr. Christie. Die Polizeidirektion der Grafschaft Surrey hat mir die Aufsicht für diesen Fall übertragen und ich werde selbstverständlich alles tun, um zu seiner Aufklärung beizutragen.« Kein Wort zu Archies kleiner Tirade eben. Archie schüttelt Kenwards ziemlich feuchte Hand, kommt bezüglich seiner Vorgehensweise zu einem Schluss und antwortet schließlich, »Entschuldigen Sie bitte meinen kleinen Wutausbruch, Deputy Chief Constable Kenward. Sie können sich sicher vorstellen, dass die Situation nicht leicht ist für mich. Ich bin sehr dankbar für Ihre Unterstützung und es tut mir leid, dass ich Sie unter derart schwierigen Umständen kennenlernen muss. Selbstverständlich, Sir. Wir verstehen sehr gut, dass ein Mensch in einer solchen Situation emotional unter großem Druck steht. Aber ich werde mein Bestes tun, um Ihre Frau zu finden, das verspreche ich Ihnen. Ich hoffe, das hilft Ihnen, in Zukunft nicht mehr so aufzubrausen. Sein indirekter Tadel, man wird Archie einen derartigen Ausfall nur einmal nachsehen, lässt das Geplauder von Kenwoods Untergebenen verstummen. Eine unangenehme Stelle macht sich breit, ein von unausgesprochenen Schuldzuweisungen beschwertes Schweigen. Vielen Dank für Ihr Verständnis, sagt Archie, und die Beamten nehmen ihre Gespräche wieder auf. Ich versichere Ihnen, dass wir alles tun, um Ihre vermisste Frau zu finden, wiederholt Kenwood. Meine vermisste Frau, denkt Archie. Diese drei Worte, ausgesprochen von einem hochrangigen Polizeibeamten, lassen das Undenkbare sehr möglich erscheinen und Archie bekommt kein Wort heraus. Kenwood füllt die Gesprächspause. Ich habe ein paar ganz gewöhnliche Fragen an Sie, Colonel. Könnten wir uns in Ihr Arbeitszimmer zurückziehen, um sie zu besprechen? Archie geht auf, dass er nicht in der Gegenwart all dieser Polizisten befragt werden möchte und dass er die Privatsphäre seines Arbeitszimmers vorzieht, wenn nun seine ganz persönlichen Dämonen ans Licht gebracht werden sollen. Außerdem wird ihm klar, dass er den kurzen Gang dorthin gut gebrauchen kann, um sich zu sammeln und sich seine Antworten zu überlegen. Archie nickt und führt Kenwood in sein Arbeitszimmer. Ihm ist nicht wohl dabei, den Gesetzeshüter allzu nah am Kamin zu wissen. Wer weiß, vielleicht entdeckt der Constable einen Schnipsel des verbrannten Briefes in der Asche. Darum geleitet er ihn zu dem Lehnstuhl, der am weitesten vom Kamin entfernt steht. Dann nimmt er selbst so Platz, dass Kenwoods Blick nicht in Richtung Feuer zeigt. Der Constable greift in die Innentasche seines Mantels, holt ein in Leder gebundenes Notizbuch sowie einen Füllhalter hervor und legt los. Ich versichere Ihnen, Sir, ich stelle Ihnen ausschließlich Routinefragen. Wir versuchen, einen zeitlichen Ablauf zu skizzieren. Wann haben Sie Ihre Frau zum letzten Mal gesehen? Freitagmorgen gegen 9 Uhr, kurz bevor ich mich auf den Weg zur Arbeit machte. Das Kratzen der Feder auf dem Papier erfüllt den Raum und löst Erinnerungen in Archie aus. Dieses Geräusch ist für ihn untrennbar mit seiner Frau verbunden. Es ist das Geräusch ihrer Gedanken. Können Sie sich erinnern, worüber Sie sich an dem Morgen unterhalten haben? Fragt Kenwood und reißt Archie damit aus seiner Tagträumerei. Erschrocken denkt Archie an die Dienerschaft. Hat die Polizei bereits mit dem Personal gesprochen? Er muss vorsichtig sein. Er reißt sich zusammen, um nicht zu stammeln. Nicht bis ins letzte Detail. Ich vermute, wir sprachen über die Dinge, die wir üblicherweise morgens besprechen. Termine, Neuigkeiten, Anekdoten über unsere 7-jährige Tochter Rosalind, derlei Themen. Sprachen Sie über Ihre Pläne fürs Wochenende? War das eine Falle? Was wusste der Constable? Archie antwortet vage. Ich kann mich nicht genau erinnern. Durchaus möglich. Was hatten Sie bzw. Ihre Frau sich für das Wochenende vorgenommen, Sir? Meine Frau wollte nach Yorkshire fahren und ich wollte es, wie Sie wissen, bei meinen Freunden Mr. und Mrs. James in Tartmoor Cottage verbringen. Einer ihrer Männer holte mich dort ab. Verbringen Sie und Ihre Frau die Wochenenden häufig getrennt? Fragt Kenwood, den Blick starr auf sein Notizbuch gerichtet. Ganz vorsichtig ermahnt Archie sich selbst. Jede Frage könnte ihn näher an eine Falle führen. Wenn es die Umstände erfordern? Das beantwortet nicht meine Frage, Sir. Das ist aber meine Antwort, Deputy Chief Constable. Kaum haben die Worte seinen Mund verlassen, bereut Archie sie auch schon. Er weiß, dass ein Mann, der sich um seine Frau sorgt, der verzweifelt ist und sie finden möchte, ganz gewiss nicht einem Polizisten angehen würde, nur weil dieser ein paar Routinefragen stellt. Er würde jede einzelne Frage bereitwillig beantworten. Was dieser Constable wohl von ihm denkt? Kenwood ist klüger, als seine zerknitterte Erscheinung einen glauben lässt, vermutet Archie. Kenwood kneift die Augen zusammen. Er öffnet den Mund, um die nächste Frage auszusprechen. Doch bevor er etwas sagen kann, fliegt geräuschvoll die Tür auf. Ein junger Polizist eilt zu seinem Vorgesetzten und flüstert ihm etwas ins Ohr. Der Constable springt erstaunlich behende auf. Bitte entschuldigen Sie mich einen Moment, Colonel. Es gibt neue Erkenntnisse. Archies Magen zieht sich zusammen. Was in Gottes Namen haben Sie bloß so früh herausgefunden? Er folgt den beiden ins Foyer. Was ist los? Was ist passiert? Kenwood ruft ihm über die Schulter zu. Ich werde Sie informieren, sobald ich mir selbst einen Eindruck verschafft habe. Bitte bleiben Sie so lange hier. Archie verlangsamt seine Schritte und als er zum Stillstand kommt, setzt Panik ein. Er macht kehrt, um an seinem Zufluchtsort in sein Arbeitszimmer zurückzukehren. Doch bevor er es erreicht, begegnet er Charlotte im Flur. Die Gouvernante und Sekretärin, deren dunkles Haar in einem modernen, aber wenig kleidsamen Bob frisiert ist, hat ein Tablett mit einem nicht angerührten Frühstück in den Händen. Zweifellos war das für seine Tochter bestimmt. »Miss Rosalind möchte Sie gerne sehen, Sir«, sagt sie ergeben. »Ist sie über die Geschehnisse im Bilde?« »Nein, Sir, aber selbst ein Kind begreift, dass etwas nicht stimmt, wenn so viel Polizei im Haus ist.« »Belassen wir es zunächst dabei, Charlotte. Ich gehe gleich mal zu ihr.« Charlottes Stimme, sonst stets forsch und effizient, stockt. Haben Sie den Brief gesehen, Sir?« »Welchen Brief?« Archie spielt den Unschuldigen und betet, er möge die Hausangestellte falsch verstanden haben. Sie möge einen anderen Brief meinen als den von seiner Frau. »Den von Mrs. Christie, der auf dem Tisch im Foyer lag. Ich sah ihn dort liegen, als ich gestern Abend aus London zurückkam, aber ich ließ ihn für sie liegen.« »Ach so, den, ja«, sagt er, als würde er sich jetzt erst erinnern. Betont lässig fragt er, »Sie haben den Brief doch nicht der Polizei gegenüber erwähnt, oder?« »Er hatte nämlich überhaupt nichts zu tun mit«, er gestikuliert in alle Richtungen, »dem hier.« »Nein«, antwortet sie. Unwillkürlich packt er sie beim Arm, etwas fester als beabsichtigt. »Gut.« Charlotte jault leise auf, sodass er ihren Arm wieder loslässt. »Tut mir leid, ich mache mir nur solche Sorgen«, sagt er. »Selbstverständlich, Sir. Sie verzeiht ihm und reibt sich den Arm. Ehrlich gesagt, wenn ich jetzt so darüber nachdenke, dann bin ich mir gar nicht sicher, ob ich den Brief überhaupt erwähnt habe.«

für Ergebnis dabei herauskommt. Wenn er sie zum Schweigen verpflichtet, würde sie genau das dann der Polizei berichten? Er kann sich lebhaft vorstellen, was das für Auswirkungen nach sich ziehen würde. Vielleicht könnte er seine Forderung als eine Bitte formulieren, die Entscheidung ihr überlassen. Ich möchte Ihnen nicht vorschreiben, was Sie diesbezüglich zu tun oder zu lassen haben, Charlotte, aber ich glaube doch, dass es besser wäre, wenn der Deputy sich darauf konzentrieren würde, Mrs. Christie zu finden, oder? Das ist doch das Wichtigste, nicht wahr? Charlotte senkt den Blick auf das Tablett in ihren Händen und stimmt ihm matt zu. Wie Sie meinen, Sir. Er könnte heulen vor Erleichterung, bewahrt aber doch die gelassene Fassade. Wunderbar. Der Brief enthält nämlich lediglich eine private Angelegenheit zwischen meiner Frau und mir, die den gestrigen Ereignissen voranging. Und darum kann er auch keinerlei Licht in das Dunkel ihres Verschwindens bringen.

Gerade haben meine Mutter und ich vorgelesen aus Mrs. Agatha Christie von Marie Benedict und der Song war Missing Memories von Christopher Moe Ditlevsen. Und jetzt kommen wir zu dem nächsten Buch und damit auch zum nächsten Autor. Der aus England stammende Matt Haig wurde durch seine Kinder- und Jugendbücher bekannt, schreibt aber auch Sachbücher und generell für alle Altersgruppen. 1975 geboren, studierte er an der University of Hull Englisch und Geschichte. Als er 1999 einen Zusammenbruch erlitt und ihm klinische Depressionen diagnostiziert wurde und er beinahe einen Suizidversuch unternommen hätte, verarbeitete er seine Gedanken und Erfahrungen in dem Buch mit dem Titel Reasons to Stay Alive, was 2015 erschien.

0: zu einem vielfach gelobten Bestseller wurde, der sich ganze 46 Wochen in der Top 10 Bestsellerliste des Vereinigten Königreichs hielt, Nummer 1 der Sunday Times Bestsellerliste wurde und den Books Are My Bag Readers Award erhielt. Er hat in den fortlaufenden Jahren dann noch alles mögliche andere gewonnen und stand auf vielen Bestsellerlisten. Nicht immer sind solche Auszeichnungen ja gerechtfertigt, bei ihm allerdings schon, soweit ich das anhand des Buches beurteilen kann, aus dem ich gleich vorlese. Nämlich der Mitternachtsbibliothek. In dem Buch beschließt die Protagonistin Nora, sich umzubringen, weil sie keinen Sinn mehr in ihrem Leben findet und voller Reue ist über all die ungenutzten Chancen, die ihr ein glücklicheres Leben gewährleistet hätten. Jedenfalls denkt sie das. Als sie dann aber an der Schwelle zwischen Leben und Tod steht, kommt sie in die Mitternachtsbibliothek. Eine Bibliothek, die gefüllt ist mit Büchern, die ihre unendlichen Lebensvariationen darstellen, wenn sie bestimmte Entscheidungen anders getroffen hätte. Und genau an diesem Punkt wollen wir dann einsteigen. Vorher aber noch zu der Übersetzerin Sabine Hübner, zu der es ziemlich schwer war, etwas über sie herauszufinden und dann auch sicher zu sein, dass es die richtige ist. Es gibt nämlich ein paar Frauen mit dem Namen, die direkt oder indirekt was mit Büchern zu tun haben. Auf der penguin.de-Seite bin ich dann fündig geworden, aber auch hier wird mit Informationen über sie ziemlich gegeizt. Ich lese einfach mal vor, was da steht. Sabine Hübner ist Literaturübersetzerin und hat unter anderem Werke von Michael Frayn, Walker Percy, Edward St. Aubyn, Dave Goulson, Mark Haddon und Matt Haig ins Deutsche übertragen. Ein weiterer Schwerpunkt neben der beruflichen Tätigkeit ist ihr musikalisches Engagement. Aufgewachsen in Stuttgart lebt sie heute mit Mann und Katzen in München. Eine lebende Katze und einen Mann zu haben sind übrigens auch zwei Lebensvariationen von Nora Seed, der Protagonistin, um die es jetzt gehen wird.
1: Ich kann nie all die Menschen sein, die ich sein will, und all die Leben führen, die ich führen will. Ich kann mich nie in allen Fähigkeiten üben, in denen ich mich üben will. Doch warum will ich das? Um sämtliche Schattierungen, Töne und Variationen mentaler und physischer Erfahrungen zu erleben, die in meinem Leben möglich sind. Sylvia Plath. 19 Jahre bevor sie beschloss zu sterben, saß Nora Seed in der warmen, kleinen Bibliothek der Hazeldene School in Bedford. Sie saß an einem niedrigen Tisch und starrte auf ein Schachbrett. »Nora, Liebes, es ist ganz normal, dass du dir Sorgen um deine Zukunft machst«, sagte die Bibliothekarin Mrs. Elm, und ihre Augen schimmerten sanft. Mrs. Elm eröffnete die Partie. Einer ihrer Springer hüpfte über die akkurate Phalanx weißer Bauern hinweg. »Natürlich machst du dir wegen der Prüfungen Sorgen. Aber du kannst alles werden, was du willst, Nora. Denk doch an all die Möglichkeiten.« »Ja, klar. Ein ganzes Leben liegt vor dir. Ein ganzes Leben. Du könntest alles tun. Überall leben. Irgendwo, wo es ein bisschen weniger kalt und nass ist.« Nora schob einen ihrer Bauern zwei Felder vor. Es ließ sich kaum vermeiden, dass sie Mrs. Elm mit ihrer Mutter verglich, die Nora wie einen Fehler behandelte, den es zu korrigieren galt. Zum Beispiel hatte es ihre Mutter, als Nora noch ganz klein gewesen war, so bekümmert, dass das linke Ohr des Babys mehr abstand als das rechte, sodass sie es mit Klebeband fixiert und unter einer Wollmütze versteckt hatte. »Ich hasse die Kälte und Nässe«, fügte Mrs. Elm nachdrücklich hinzu. Mrs. Elm hatte kurzes graues Haar und ein freundliches, leicht zerknittertes ovales Gesicht, das blass aus ihrem schildkrötengrünen Rollkragenpulli hervorschaute. Sie war schon ziemlich alt, aber sie war auch der Mensch, der in der ganzen Schule am ehesten auf Noras Wellenlänge lag. »Kälte und Nässe müssen nicht immer gemeinsam auftreten«, erklärte Nora. »Die Antarktis ist der trockenste Kontinent der Erde. Im Grunde ist sie eine Wüste, also eigentlich genau das Richtige für dich. Ich glaube, es ist nicht weit genug weg.« »Vielleicht solltest du Astronautin werden und durch die Galaxis reisen«, Nora lächelte. »Auf anderen Planeten ist es sogar noch schlimmer mit dem Regen.« »Schlimmer als in Bedfordshire? Auf der Venus regnet es reine Säure.« Mrs. Elm zog ein Papiertaschentuch aus dem Ärmel und schneuzte sich diskret. »Siehst du, mit so einem Verstand, wie du ihn hast, steht dir alles offen.« Ein blonder Junge, den Nora kannte, er war ein paar Klassen unter ihr, rannte draußen am Regentropfen gesprenkelten Fenster vorbei. Entweder verfolgte er jemanden oder er wurde verfolgt. Seit ihr Bruder weg war, fühlte Nora sich ein bisschen schutzlos da draußen. Die Bibliothek war eine kleine Oase der Zivilisation. »Dad meint, ich hätte alles hingeworfen, jetzt, wo ich mit dem Schwimmen aufgehört habe.« »Na ja, ich sollte das vielleicht nicht sagen. Aber es gibt mehr in der Welt, als richtig schnell zu schwimmen. Vor dir liegen viele verschiedene mögliche Lebenswege. Wie ich schon letzte Woche sagte, du könntest Gletscherforscherin werden. 0 Uhr 0 und 0 Sekunden. Zuerst war der Nebel so dicht, dass sie nichts sah. Doch allmählich konnte sie links und rechts Säulen erkennen. Sie stand auf einem Weg, in einer Art Kolonnade. Die Säulen waren grau wie Hirnsubstanz mit leuchtend blauen Flecken. Die Nebelschwaden lösten sich auf wie Geister, die nicht gesehen werden wollen. Und es zeichnete sich ein Gebilde ab. Ein dreidimensionales, rechteckiges Gebilde. Ein Gebäude. Etwa so groß wie eine Kirche oder ein kleiner Supermarkt. Es hatte eine Steinfassade in der gleichen Farbe wie die Säulen, eine riesige hölzerne Mitteltür und ein Dach, das irgendwie erhaben wirkte, mit verschlungenen Details. Und einer prächtigen Uhr an der Stirnseite mit schwarz gemalten römischen Ziffern. Die Zeiger standen auf Mitternacht. Große, dunkle Bogenfenster mit Steinen ummauert, durchsetzten die Vorderwand, alle im gleichen Abstand zueinander. Auf den ersten Blick sah sie nur vier Fenster, doch einen Moment später waren es definitiv fünf. Sie hatte sich wohl verzählt. Da es hier sonst nichts gab und da sie nirgends sonst hin musste, trat Nora vorsichtig auf das Gebäude zu. Sie blickte auf das Digitaldisplay ihrer Armbanduhr. 0 Uhr 0 und 0 Sekunden. Mitternacht. Genau wie auf der großen Uhr. Sie wartete darauf, dass das Display auf die nächste Sekunde sprang, aber das tat es nicht. Selbst als sie weiter auf das Gebäude zuging, selbst als sie die Holztür öffnete, selbst als sie eintrat, blieb das Display unverändert. Entweder stimmte etwas nicht mit ihrer Uhr oder es stimmte etwas nicht mit der Zeit. Angesichts der Umstände hielt sie beides für möglich. »Was ist denn los?«, fragte sie sich. »Was zum Teufel geht hier vor?« »Vielleicht hält ja das Gebäude ein paar Antworten bereit«, dachte sie im Weitergehen. Der Innenraum war hell erleuchtet und der Boden aus hellem Stein, irgendwie zwischen Zartgelb und Kamelhaarbraun, der Farbe eines alten Blattpapiers. Aber die Fenster, die sie von außen gesehen hatte, waren innen nicht mehr da. Ja, sie konnte, obwohl sie nur ein paar Schritte gegangen war, nicht einmal mehr die Wände sehen. Stattdessen Bücherregale. Ein Gang nach dem anderen voller Regale, die bis zur Decke reichten und von dem breiten, offenen Korridor abzweigten, den Nora entlang ging. Sie bog in einen der Regalgänge, blieb stehen und starrte verblüfft auf die scheinbar endlosen Bücherreihen. Überall Bücher, auf Regalbrettern, die so dünn waren, dass man sie fast nicht sah. Die Bücher waren alle grün, grün in mannigfaltigen Nuancen. Einige der Bände waren von einem trüben Sumpfgrün, manche leuchteten hellgrün, manche schillerten smaragdgrün und andere wirkten saftig grün wie eine Sommerwiese. Und wo sie schon an Sommerwiesen dachte, obwohl die Bücher ganz alt wirkten, herrschte in der Bibliothek frische Luft. Es duftete eher nach frischem Gras als nach alten staubigen Folianten. Die Regale schienen in endlosen geraden Reihen auf einen weit entfernten Horizont zuzulaufen. So wie in einem Schulkunstprojekt zum Thema Zentralperspektive Linien auf einen Fluchtpunkt zulaufen. Nur immer wieder unterbrochen durch einen Gang. Sie wählte einen beliebigen Gang und lief los. Bei der nächsten Biegung wandte sie sich nach links und fühlte sich ein bisschen orientierungslos. Sie suchte nach einem Ausweg, aber kein Schild wies auf den Ausgang hin. Nun versuchte sie, genau denselben Weg zum Eingang zurückzugehen, den sie gekommen war, aber das erwies sich als unmöglich. Schließlich musste sie sich eingestehen, dass sie den Ausgang nicht finden würde. »Das ist nicht normal«, sagte sie vor sich hin, um Trost im Klang ihrer eigenen Stimme zu finden. »Definitiv nicht normal.« Nora blieb stehen, um einige der Bücher von Namen zu betrachten. Weder Titel noch Verfassername zierten die Buchrücken. Der einzige Unterschied, außer den Grünnuancen, bestand in der Größe. Die Bücher waren ungefähr gleich hoch, aber verschieden dick. Manche Buchrücken waren 5 cm breit, andere bedeutend schmaler. Bei ein oder zwei Büchern handelte es sich eher um Broschüren. Sie streckte die Hand aus, um eins der Bücher aus dem Regal zu ziehen. Eines von mittlerer Dicke, in tristem Oliv. Es wirkte ein bisschen staubig und abgenutzt. Doch noch bevor sie es aus dem Regal gezogen hatte, hörte sie hinter sich eine Stimme und zuckte zurück. »Sei vorsichtig«, sagte die Stimme. Und Nora drehte sich um. Solange die Mitternachtsbibliothek existiert, Nora, bist du vor dem Tod bewahrt. Jetzt musst du entscheiden, wie du leben willst. Die Regale links und rechts von Nora gerieten in Bewegung. Sie veränderten nicht die Winkel, sondern glitten in horizontaler Richtung weiter. Vielleicht bewegten sich die Regale auch gar nicht, sondern nur die Bücher. Man sah auch gar nicht, warum oder wie. Da gab es keinen sichtbaren Mechanismus. Und Nora sah und hörte auch nicht, dass am Ende bzw. am Anfang des Regals Bücher heruntergefallen wären. Die Bücher glitten in verschiedenen Geschwindigkeiten vorbei, je nachdem, auf welchem Regal sie standen. Aber keines bewegte sich schnell. Was geht hier vor? Mrs. Elm richtete sich kerzengerade auf, zog das Kinn leicht zum Hals. Ihre Miene wurde förmlich. Sie trat einen Schritt auf Nora zu und klatschte in die Hände. Es ist Zeit zu beginnen. Womit, wenn ich das fragen darf? Jedes Leben umfasst Millionen von Entscheidungen. Manche groß, manche klein. Doch jedes Mal, wenn man einer Entscheidung den Vorzug vor einer anderen gibt, verschiebt sich das Resultat. Es tritt eine irreversible Veränderung ein, die wiederum zu weiteren Veränderungen führt. Diese Bücher sind Portale zu all den Leben, die dir offen gestanden hätten. Was? Du hast so viele Leben, wie du Möglichkeiten hast. Es gibt Leben, in denen du andere Entscheidungen triffst. Und diese Entscheidungen führen zu anderen Resultaten. Hättest du nur eine Entscheidung anders getroffen, dann hättest du eine andere Lebensgeschichte gehabt. Und all diese Möglichkeiten existieren in der Mitternachtsbibliothek. Sie sind alle so real wie dieses Leben. Also Parallelleben? Nicht immer parallel. Manche sind eher perpendikular. Also möchtest du ein Leben leben, das du leben könntest? Möchtest du etwas anders machen? Gibt es irgendetwas, das du ändern möchtest? Hast du irgendetwas falsch gemacht? Na, das war eine einfache Frage. Ja, absolut alles. Es sah aus, als kitzle die Antwort Mrs. Elm in der Nase. Sie tastete nach dem Papiertaschentuch, das im Ärmel ihres Rollkragenpullis steckte, und nieste hinein. Gesundheit, sagte Nora und sah, wie sich das Papiertaschentuch, kaum hatte es die Bibliothekarin benutzt, durch eine seltsame hygienische Magie in Luft auflöste. Keine Sorge. Taschentücher sind mit Leben vergleichbar. Es gibt immer noch mehr davon. Mrs. Elm kehrte zu ihrem Gedankengang zurück. Wenn man irgendetwas anders macht, ist es oft das Gleiche, als würde man alles anders machen. Wir können Handlungen nicht innerhalb eines Lebens rückgängig machen, so sehr wir es auch versuchen. Aber jetzt bist du nicht mehr innerhalb eines Lebens. Du bist hinausgetreten. Das ist deine Chance, Nora, zu sehen, wie die Dinge sein könnten. Das kann nicht real sein, dachte Nora. Offenbar konnte Mrs. Elm ihre Gedanken lesen. Oh doch, es ist real, Nora sieht. Aber es entspricht nicht ganz der Realität, wie du sie kennst. In Ermangelung eines besseren Wortes, es ist dazwischen. Es ist nicht das Leben. Es ist nicht der Tod. Es ist nicht die reale Welt im herkömmlichen Sinn. Es ist aber auch kein Traum. Es ist weder das eine noch das andere. Es ist, kurz gesagt, die Mitternachtsbibliothek. Die langsam dahingleitenden Regalbretter kamen zum Stehen. Nora bemerkte auf einem der Regale, rechts in Schulterhöhe, eine große Lücke. In all den anderen Regalen um sie herum standen die Bücher eng aneinander gedrängt, Seite an Seite. Aber hier lag flach auf dem dünnen weißen Regalbrett nur ein einziges Buch. Und dieses Buch war nicht grün wie die anderen. Es war grau, so grau, wie die Fassade des Gebäudes gewesen war, als Nora sie durch den Nebel erblickt hatte. Mrs. Elm nahm das Buch vom Regal und reichte es Nora. In ihrer Miene lag so etwas wie erwartungsvoller Stolz, als hätte sie Nora ein Weihnachtsgeschenk überreicht. Das Buch hatte so leicht gewirkt, als Mrs. Elm es gehalten hatte, aber es war ziemlich schwer. Nora wollte es aufschlagen. Mrs. Elm schüttelte den Kopf. »Du musst immer erst warten, bis ich grünes Licht gegeben habe.« »Warum?« Alle Bücher hier, jedes Buch in dieser ganzen Bibliothek, bis auf eines, sind Versionen deines Lebens. Diese Bibliothek gehört dir. Sie ist für dich da. Das Leben jedes Menschen könnte auf unendlich viele Arten enden. Diese Bücher auf den Regalen sind dein Leben und beginnen alle zum selben Zeitpunkt. Jetzt, Mitternacht, Dienstag, 28. April. Aber diese Mitternachtsmöglichkeiten sind nicht die gleichen. Manche sind ähnlich, manche ganz verschieden. »Wahnsinn«, sagte Nora. »Bis auf eines? Das hier?« Nora hielt Mrs. Elm das steingraue Buch schräg hin. Mrs. Elm zog eine Augenbraue hoch. »Das hast du geschrieben, ohne je ein Wort dafür zu tippen.« »Wie bitte?« »Dieses Buch ist die Quelle all deiner Probleme und auch die Antwort darauf.« »Was für ein Buch ist das denn?« »Man nennt es das Buch des Bereuens.« Nora starrte darauf. Jetzt sah sie es, in kleiner Schrift auf das Cover geprägt. Das Buch des Bereuens. Jedes Gefühl des Bereuens, das du jemals hattest, seit dem Tag deiner Geburt, ist hier verzeichnet, sagte Mrs. Elm und tippte mit dem Finger auf das Cover. Ich gebe dir jetzt die Erlaubnis, es zu öffnen. Da das Buch so schwer war, setzte Nora sich im Schneidersitz auf den Steinboden und begann, in dem Buch zu blättern. Es war in Kapitel unterteilt, chronologisch nach ihren Lebensjahren geordnet. 0, 1, 2, 3 bis 35. Im Laufe des Buches wurden die Kapitel immer länger, Jahr für Jahr. Doch die immer zahlreicher werdenden Reuegefühle bezogen sich nicht speziell auf das jeweilige Jahr. Reuegefühle scheren sich nicht um Chronologie. Sie sind einfach da. Die Reihenfolge dieser Listen ändert sich ständig. Ja klar, das ergibt Sinn. Jedes Leben beginnt jetzt. Nun, Mrs. Elm stand mit verschränkten Armen da. Obwohl sie immer noch so aussah wie die Mrs. Elm, die Nora seit ihrer Schulzeit gekannt hatte, trat sie definitiv etwas schroffer auf. Es war Mrs. Elm, aber irgendwie auch wieder nicht Mrs. Elm. Ziemlich verwirrend. »Was nun?«, fragte Nora, die immer noch um Luft drang, immer noch erleichtert, dass nicht mehr all diese Reuegefühle gleichzeitig auf sie einstürmten. »Welche Reuegefühle stehen im Vordergrund? Welche Entscheidung würdest du gerne rückgängig machen? Welches Leben würdest du gerne anprobieren?« Genauso drückte sie es aus. »Anprobieren.« Als wäre dies ein Kleidergeschäft und Nora könnte sich einfach irgendein Leben aussuchen, wie man sich ein T-Shirt aussucht. Es kam ihr wie ein grausames Spiel vor. Das waren Höllenqualen, als würde man mich erwürgen. Worum geht es hier eigentlich? Als Nora aufblickte, bemerkte sie zum ersten Mal die Lampen. Es waren einfach nur nackte Glühbirnen, die an Drähten von der ganz normal wirkenden hellgrauen Decke herabhingen. Nur war es eine Decke, die an keine Wände stieß. Wie der Boden erstreckte sich auch die Decke ins Unendliche. Es geht darum, dass dein altes Leben höchstwahrscheinlich vorbei ist. Du wolltest sterben und vielleicht kommt es auch dazu. Und du wirst irgendwo hin müssen, irgendwo landen müssen, in einem anderen Leben. Deshalb musst du jetzt scharf nachdenken. Diese Bibliothek heißt Mitternachtsbibliothek, weil jedes neue Leben, das hier im Angebot ist, jetzt beginnt. Und jetzt ist Mitternacht. Alle Leben beginnen jetzt. All diese Zukunftsformen, darum geht es hier. Darum geht es in deinen Büchern. Um jede andere, sofort gegenwärtige und fortdauernde Zukunft, die du hättest haben können. Dann gibt es hier also keine Vergangenheiten? Nein, nur deren Konsequenzen. Aber auch jene Bücher sind geschrieben. Und ich kenne sie alle. Aber die sind nicht für dich zum Lesen bestimmt. Und wann endet jedes Leben? Manchmal nach Sekunden oder Stunden oder Tagen, Monaten, länger. Wenn du ein Leben gefunden hast, das du wirklich leben möchtest, dann ist es so lange dein Leben, bis du an Altersschwäche stirbst. Wenn du ein Leben wirklich stark genug ersehnst, brauchst du dir keine Sorgen zu machen. Dann wirst du dort bleiben, als seist du schon immer dort gewesen. Denn in einem Universum bist du tatsächlich schon immer dort gewesen. Das Buch wird sozusagen nie zurückgegeben. Es geht allmählich von einer Leihgabe in ein Geschenk über. In dem Moment, wo du dich für ein Leben entscheidest, das du wirklich leben möchtest, wird alles, was jetzt in deinem Kopf existiert, einschließlich dieser Mitternachtsbibliothek, zu einer so vagen, so ungreifbaren Erinnerung verblassen, als wäre es kaum noch da.

0: Gerade habt ihr Lullaby for Eric von Evgeny Grinko gehört und einen Ausschnitt aus dem Buch Mitternachtsbibliothek von Matt Haig. Und damit sind wir jetzt auch so an die Mitte des Magazins angelangt, jedenfalls wenn wir von der Bücheranzahl ausgehen, denn zwei haben wir schon besprochen und zwei werden jetzt noch folgen, angeführt mit einem Buch von Jorge Bucay. Jorge Bucay ist dem Inhalt des Buches entsprechend neben Autor auch Psychotherapeut. Und zwar so ziemlich der bekannteste in ganz Argentinien. Er studierte in Buenos Aires, wo er auch 1949 geboren wurde, Medizin und spezialisierte sich anschließend auf psychische Krankheiten. Bald wurde er zu einem führenden Therapeuten der Gestaltpsychologie. Mittlerweile arbeitet er aber nicht mehr in seiner Praxis als Psychotherapeut, sondern mehr als Berater und Schriftsteller. Ab den 1980er Jahren wurde Jorge Bucay durch mehrere Bestseller als Schriftsteller bekannt. Dazu zählen unter anderem die Bücher Drei Fragen, Wer bin ich, wohin gehe ich und mit wem und Komm, ich erzähle dir eine Geschichte. Und aus genau diesem Buch werde ich gleich etwas vorlesen, aber vorher noch ein paar Worte zu der Übersetzerin Stephanie von Harrach. Geboren 1967, studierte Literaturwissenschaften in Frankfurt am Main und war dann viele Jahre als Lektorin für deutschsprachige und internationale Literatur bei verschiedenen Verlagen tätig. Zu ihren Übersetzungen aus dem Spanischen gehören unter anderem einige Bücher von eben genanntem Jorge Bucay sowie Die Kinder der Masai von Javier Salinas. Das Buch Komm, ich erzähle dir eine Geschichte könnte man als Selbsthilfe verstehen, denn man begleitet quasi die Therapie von Jorge Bucay und seinem Klienten Demian, der immer verschiedene Probleme mitbringt, die auch bestimmt für viele Leute zutreffen, und die Therapie besteht dann daraus, dass Jorge Bucay immer eine passende Geschichte parat hat. Sicher sind nicht alle Geschichten für jeden immer relevant, aber das Schöne an dem Buch ist eben genau diese Vielfältigkeit und dass an sich je nach Bedarf, was einen gerade so beschäftigt, man sich das passende Kapitel raussuchen kann, was einen dann hoffentlich aufbaut. Ich habe jetzt eine Auswahl getroffen von Geschichten, die ich für mich persönlich auch als relevant erachte und generell mir am besten so gefallen und euch hoffentlich auch. Der angekettete Elefant. Ich kann nicht, sagte ich. Ich kann es einfach nicht.
1: Bist du sicher? Fragte er mich.
0: Ja, nichts täte ich lieber, als mich vor sie hinzustellen und ihr zu sagen, was ich fühle. Aber ich weiß, dass ich es nicht kann. Der Dicke setzte sich im Schneidersitz in einen dieser fürchterlichen blauen Polstersessel in seinem Sprechzimmer. Er lächelte, sah mir in die Augen, senkte die Stimme wie immer, wenn er wollte, dass man ihm aufmerksam zuhörte und sagte, komm, ich erzähl dir eine Geschichte. Und ohne ein Zeichen meiner Zustimmung abzuwarten, begann er zu erzählen.
2: Als ich ein kleiner Junge war, war ich vollkommen vom Zirkus fasziniert und am meisten gefielen mir die Tiere. Vor allem der Elefant hatte es mir angetan. Wie ich später erfuhr, ist er das Lieblingstier vieler Kinder. Während der Zirkusvorstellung stellte das riesige Tier sein ungeheures Gewicht, seine eindrucksvolle Größe und seine Kraft zur Schau. Nach der Vorstellung aber und auch in der Zeit bis kurz vor seinem Auftritt blieb der Elefant immer am Fuß an einem kleinen Pflock angekettet. Der Pflock war allerdings nichts weiter als ein winziges Stück Holz, das kaum ein paar Zentimeter tief in der Erde steckte. Und obwohl die Kette mächtig und schwer war, stand für mich ganz außer Zweifel, dass ein Tier, das die Kraft hatte, einen Baum mitsamt der Wurzel auszureißen, sich mit Leichtigkeit von einem solchen Pflock befreien und fliehen konnte. Dieses Rätsel beschäftigt mich bis heute. Was hält ihn zurück? Warum macht er sich nicht auf und davon? Als 6- oder 7-Jähriger vertraute ich noch auf die Weisheit der Erwachsenen, also fragte ich einen Lehrer, einen Vater oder Onkel nach dem Rätsel des Elefanten. Einer von ihnen erklärte mir, der Elefant mache sich nicht aus dem Staub, weil er dressiert sei. Meine nächste Frage lag auf der Hand. Und wenn er dressiert ist, warum muss er dann noch angekettet werden? Ich erinnere mich nicht, je eine schlüssige Antwort darauf bekommen zu haben. Mit der Zeit vergaß ich das Rätsel um den angeketteten Elefanten und erinnerte mich nur dann wieder daran, wenn ich auf andere Menschen traf, die sich dieselbe Frage irgendwann auch schon einmal gestellt hatten. Vor einigen Jahren fand ich heraus, dass zu meinem Glück doch schon jemand weise genug gewesen war, die Antwort auf diese Frage zu finden. Der Zirkuselefant flieht nicht, weil er schon seit frühester Kindheit an einen solchen Pflock gekettet ist. Ich schloss die Augen und stellte mir den wehrlosen, neugeborenen Elefanten am Pflock vor. Ich war mir sicher, dass er in diesem Moment schubst, zieht und schwitzt und sich zu befreien sucht. Und trotz aller Anstrengung gelingt es ihm nicht, weil dieser Pflock zu fest in der Erde steckt. Ich stellte mir vor, dass er erschöpft einschläft und es am nächsten Tag gleich wieder probiert. Und am nächsten Tag wieder und am nächsten. Bis eines Tages, eines für seine Zukunft verhängnisvollen Tages, das Tier seine Ohnmacht akzeptiert und sich in sein Schicksal fügt. Dieser riesige, mächtige Elefant, den wir aus dem Zirkus kennen, flieht nicht, weil der Ärmste glaubt, dass er es nicht kann. Allzu tief hat sich die Erinnerung daran, wie ohnmächtig er sich kurz nach seiner Geburt gefühlt hat, in sein Gedächtnis eingebrannt. Und das Schlimmste dabei ist, dass er diese Erinnerung nie wieder ernsthaft hinterfragt hat. Nie wieder hat er versucht, seine Kraft auf die Probe zu stellen.
0: So ist es, Demian. Uns allen geht es ein bisschen so wie diesem Zirkuselefanten. Wir bewegen uns in der Welt, als wären wir an Hunderte von Pflöcken gekettet. Wir glauben, einen ganzen Haufen Dinge nicht zu können, bloß weil wir sie ein einziges Mal vor sehr langer Zeit, damals, als wir noch klein waren, ausprobiert haben und gescheitert sind. Wir haben uns genauso verhalten wie der Elefant und auch in unser Gedächtnis hat sich die Botschaft eingebrannt, ich kann das nicht und ich werde es niemals können. Mit dieser Botschaft, der Botschaft, dass wir machtlos sind, sind wir groß geworden und seitdem haben wir niemals mehr versucht, uns von unserem Pflock loszureißen. Manchmal, wenn wir die Fußfesseln wieder spüren und mit den Ketten klirren, gerät uns der Pflock in den Blick und wir denken, ich kann nicht und ich werde es niemals können. Jorge machte eine lange Pause. Dann rückte er ein Stück heran, setzte sich mir gegenüber auf den Boden und sprach weiter. Genau dasselbe hast auch du erlebt, Demian. Dein Leben ist von der Erinnerung an einen Demian geprägt, den es gar nicht mehr gibt und der nicht konnte. Der einzige Weg herauszufinden, ob du etwas kannst oder nicht, ist, es auszuprobieren und zwar mit vollem Einsatz, aus ganzem Herzen. Tischlerei Nummer 7. Manche Leute sind nicht nur verbohrt, sie lassen sich auch nicht helfen, beschwerte ich mich. Der Dicke machte es sich in seinem Sessel bequem und erzählte.
2: Es gab da einmal ein kleines Haus, fast ein kleiner Bauernhof, außerhalb der Stadt. Im vorderen Teil war eine bescheidene Werkstatt mit Maschinen und Werkzeug eingerichtet. Im hinteren befanden sich zwei Zimmer, eine Küche und ein provisorisches Bad. Joaquin hatte jedoch keinen Grund, sich zu beklagen. Während der letzten beiden Jahre war die Tischlerwerkstatt Nr. 7 stadtbekannt geworden und Joaquin verdiente genügend Geld, um nicht auf seine knappen Ersparnisse zurückgreifen zu müssen. An diesem Morgen stand er wie immer gegen 6:30 auf, um den Sonnenaufgang zu betrachten. Allerdings führte ihn sein Gang heute nicht wie üblich bis zum See, denn auf dem Weg dorthin, gerade einmal 200 Meter vom Haus entfernt, stolperte er fast über den zerschundenen Körper eines jungen Mannes. Rasch kniete er sich nieder und legte sein Ohr an dessen Brust. Ganz tief im Inneren hörte er ein Herz pochen, das sich mühte, den Rest von Leben zu erhalten, der in diesem schmutzigen und nach Blut, Dreck und Alkohol riechendem Körper noch vorhanden war. Joaquin ging eine Schubkarre holen, in der er den Mann transportierte. Zu Hause angekommen, legte er den Körper auf sein Bett, schnitt die zerfetzten Kleider auf und wusch ihn behutsam mit Wasser, Seife und Alkohol. Nicht nur, dass der Junge betrunken war, er war auch übel zugerichtet worden. Er hatte Schnittwunden an den Händen und auf dem Rücken und sein rechtes Bein war gebrochen. Während der nächsten beiden Tage widmete sich Joaquin der Genesung seines unerwarteten Gastes. Er salbte und verband seine Wunden, schiente das Bein und fütterte ihn löffelweise mit Hühnerbrühe. Als der Junge erwachte, saß Joaquin an seinem Bett und betrachtete ihn fürsorglich und liebevoll. »Wie geht es dir?«, fragte Joaquin. »Gut, glaube ich«, antwortete der Junge und besah seinen wiederhergestellten Körper. »Wer hat sich meiner angenommen?« »Ich? Warum? Du warst verletzt. Nur deshalb?« »Nein, auch weil ich ein bisschen Hilfe gebrauchen könnte.« Und beide lachten herzlich. Gesunde Ernährung, viel Schlaf und Alkoholverzicht brachten Manuel, so hieß der junge Mann, schnell wieder auf die Beine. Joaquin lag daran, ihn in sein Handwerk einzuweisen, und Manuel war daran gelegen, sich nach Möglichkeit vor der Arbeit zu drücken. Immer wieder versuchte Joaquin, jenem vom ausschweifenden Leben mitgenommenen Geist, die Vorzüge einer sicheren Arbeit, eines guten Rufes und eines soliden Lebenswandels einzutrichtern. Immer wieder schien Manuel verstanden zu haben, kam aber über kurz oder lang morgens nicht mehr aus dem Bett und vernachlässigte die Pflichten, mit denen ihn Joaquin betraut hatte. Die Monate vergingen und Manuel war mittlerweile vollständig genesen. Joaquin hatte Manuel das große Zimmer überlassen, eine Teilhaberschaft am Geschäft und den morgendlichen Vortritt im Bad. Im Gegenzug musste ihm der Junge versprechen, sich ganz und gar auf die Arbeit zu konzentrieren. Eines Nachts, während Joaquin bereits schlief, entschied Manuel, 6 Monate Alkoholverzicht seien genug und ein Gläschen im Dorf könne ihm schon nicht schaden. Für den Fall, dass Joaquin in der Nacht aufwachte, versperrte Manuel seine Zimmertür von innen und verließ das Haus durchs Fenster. Die Kerze im Zimmer hatte er brennen lassen, um ihn im Glauben zu wiegen, er sei da. Auf das erste Gläschen folgte das zweite und darauf das dritte, das vierte und viele andere. Als die Feuerwehr unter Sirenengeheul an der Bar vorbeiraste, stimmte er gerade mit seinen Zechkumpanen ein Trinklied an. Manuel maß dem Aufruhr keine Bedeutung bei, bis er im Morgengrauen torkelnd zu Hause eintraf und die Leute auf der Straße versammelt sah. Nur 1-2 Wände, die Maschinen und ein paar Werkzeuge hatten den Brand überstanden. Von Joaquin fand man nichts weiter als 4 oder 5 versenkte Knochen, die man auf dem Friedhof unter einem Stein begrub, in den Manuel das folgende Epitaph einmeißeln ließ. »Ich werde es tun, Joaquin, ganz sicher. Ich tu's.« Mit viel Mühe baute Manuel die Tischlerei wieder auf. Er war faul, aber geschickt. Und das, was er von Joaquin gelernt hatte, half ihm sehr, das Geschäft schnell voranzubringen. Von irgendeinem Ort aus, das spürte er, ruhte Joaquins ermutigendes Auge auf ihm. Manuel gedachte seiner bei jedem freudigen Anlass. Bei seiner Hochzeit, bei der Geburt seines ersten Sohnes, beim Kauf eines ersten Autos. 500 Kilometer entfernt fragte sich Joaquin, putzmunter und lebendig, ob es zulässig gewesen sei, zu lügen, zu betrügen und Feuer an das schöne Haus zu legen, nur um diesen jungen Mann zu retten. Er kam zu dem Schluss, dass es das war, und lachte sich ins Fäustchen beim Gedanken daran, dass die Ortspolizei Schweineknochen für seine sterblichen Überreste gehalten hatte. Seine neue Tischlerei war ein bisschen bescheidener ausgestattet als die erste, aber bereits bekannt bei den Leuten im Ort. Sie hieß Numero 8.
0: Manchmal wird es einem ganz schön schwer gemacht, Demian, einem geliebten Menschen zu helfen. Wenn es aber eine Schwierigkeit gibt, die es wert ist, in Kauf genommen zu werden, dann ist es die, jemand anderem zu helfen. Und das ist keine moralische Verpflichtung oder dergleichen. Das ist eine Lebensentscheidung, die jeder trifft, wann und wofür er will. Nach dem, was ich selbst erlebt und gesehen habe, glaube ich, dass ein freier Mensch mit Selbsterkenntnis von sich aus großzügig, solidarisch und liebenswürdig ist und genauso gerne gibt, wie er nimmt. Dennoch sollte man Leute, die nichts weiter tun, als Nabelschau zu betreiben, nicht verurteilen. Sie werden schon genügend Probleme mit sich haben. Sobald man sich aber selbst bei schäbigen, armseligen oder kleingeistigen Verhaltensweisen ertappt, nutze man die Gelegenheit und frage sich, was eigentlich los ist. Sicher ist man irgendwo in eine Sackgasse geraten. Einmal schrieb ich, ein neurotischer Mensch braucht weder einen Therapeuten, der ihn heilt, noch einen Pfarrer, der ihn führt. Er braucht nur einen Meister, der ihm zeigt, an welchem Punkt des Weges er sich verirrt hat. Der Zentaur. Als ich in die Sitzung kam, wusste ich immer noch nicht so recht, was mit mir los war, und so beschloss ich, das Thema nicht anzuschneiden. Die ganze Zeit redete ich um den heißen Brei herum, wir sprachen übers Wetter, über die Ferien, über Autos und über Frauen. Kurz vor Ende der Stunde sagte ich Jorge, ich hätte das Gefühl, heute nur Zeit verplempert und die Sitzung vergeudet zu haben. Denk an den Holzfäller, der seine Axt nicht geschärft hat, Demian. Vielleicht ist eine leichte, dir läppisch vorkommende Sitzung ein Weg, sich zu schärfen. Wenn ich das vorgehabt hätte, hätte ich genauso gut gar nicht erst kommen brauchen. Natürlich hättest du nicht kommen brauchen. Das wäre zwar nicht genauso gut gewesen, weder für dich noch für mich, aber du hättest nicht kommen brauchen. Du bist mir eine Marke. Sicher, und du erst. Aber du noch mehr. Na schön, akzeptiert. Aber zurück zur Frage, ob du hättest kommen sollen oder nicht. Als ich noch Medizinstudent war, hatte ich einen Professor, der Vorlesungen über Geburtshilfe hielt. Er war sehr liebenswürdig und nahm sich nach der Vorlesung immer eine halbe Stunde Zeit, um Fragen zu beantworten. »Herr Professor, was ist das beste Verhütungsmittel?«, fragte eines Tages eine der Studentinnen. »Tja, mein Fräulein, das ideale Verhütungsmittel müsste finanziell erschwinglich sein, leicht anzuwenden und absolut sicher«, begann der Professor. »Aber gibt es denn eine 100%ig sichere Methode?«, fragte ein blonder Schönling aus der 3. Reihe. »Die sicherste, erschwinglichste und am einfachsten anzuwendende Methode ist die Kaltwassermethode.« »Und wie sieht die aus?«, fragten einige, auch das Mädchen, das das Thema angeschnitten hatte. »Wenn Ihr Partner gerne mit Ihnen schlafen möchte, müssen Sie 2 oder 3 Gläser gut gekühltes Wasser trinken, hintereinander und in kleinen Schlucken. Vor oder nach dem Akt?« »Weder noch«, sagte der Prof. »Stattdessen.« Vielleicht hast du an solchen Tagen, an denen du nicht ganz bei der Sache bist, mehr von der Therapie, wenn du zum Beispiel ins Kino gehst oder sonst etwas tust, was dir Freude bereitet, dich mit einem Freund triffst oder ein ausgedehntes Nickerchen machst. Wie hat mein Professor gesagt, weder vorher noch nachher, sondern währenddessen. Alles, was dir gut tut, ist Therapie. Aber das bedeutet, eine Entscheidung treffen zu müssen. Ich glaube, das Problem beginnt, sobald man die Wahl hat. Der Dicke schaute mich etwas entgeistert an und ich ahnte schon, was er sagen würde. Nein, Jorge, ich sage nicht, dass ich lieber keine Wahl hätte und genauso wenig möchte ich meine Freiheit aufgeben, verteidigte ich mich. Du willst einfach keine Entscheidung treffen müssen. Nein, genau das will ich nicht. Aber du müsstest doch wissen, dass wir Menschen zwar eine Einheit sind, jedoch verschiedene Teile in uns haben. Die einen sind stärker ausgeprägt als die anderen, manche sind klar umrissen, andere eher schwammig und manche haben diese Bedürfnisse und die anderen andere. Da kann man ja nie irgendetwas richtig entscheiden, protestierte ich. Und auch das ist riskant, sagte der Dicke und machte es sich auf einem Kissen am Boden bequem. Ich nahm mir auch eins und bereitete mich auf eine neue Geschichte vor. Der Dicke sprach weiter. Als meine Tochter 5 Jahre alt war, kauften meine Frau und ich eifrig Märchenbücher, die wir ihr und ihrem Bruder dann vor dem Einschlafen vorlasen. In einem dieser Kinderbücher fand sich ein Märchen, das der Zentaur hieß. Ich werde es dir erzählen, weil ich mittlerweile fast glaube, dass es für dich geschrieben worden ist.
2: Es war einmal ein Zentaur, der war, wie alle Zentauren, halb Mensch und halb Pferd. Eines Nachmittags, während er so über die Wiese trottete, überkam ihn Hunger. »Was soll ich essen?«, dachte er. »Einen Hamburger oder Klee?« »Klee oder einen Hamburger?« Und da er sich nicht entscheiden konnte, aß er nichts. Die Nacht brach herein und der Zentaur wollte schlafen gehen. »Wo soll ich wohl schlafen?«, dachte er. »Im Stall oder im Hotel?« »Im Hotel oder im Stall?« Und weil er sich nicht entscheiden konnte, schlief er nicht. Weil er weder aß noch schlief, wurde der Zentaur krank. »Wen soll ich bloß herbeirufen?«, dachte er. »Einen Arzt oder einen Veterinär?« »Einen Veterinär oder einen Arzt?« Und weil er sich nicht entscheiden konnte, wen er herbeirufen sollte, starb der Zentaur an seiner Krankheit. Die Leute im Dorf besahen sich den Leichnam und hatten Mitleid mit ihm. »Wir müssen ihn begraben«, sagten sie. »Nur wo?« »Auf dem Dorffriedhof oder auf dem Feld?« »Auf dem Feld oder auf dem Dorffriedhof?« Und weil sie sich nicht entscheiden konnten, fragten sie den Autor des Buches und weil der nicht an ihrer Stadt entscheiden konnte, rief er den Zentaur ins Leben zurück. Und wenn sie nicht gestorben sind, dann leben sie noch heute.
0: Linsen. Eine offenbar triviale Angelegenheit hatte mich vollkommen blockiert. Zum 3. Mal in einem Jahr hatte ein Arbeitskollege eine größere Gehaltserhöhung bekommen als ich. Ich glaubte, ich könne mich bei der Arbeit ziemlich genau einschätzen und wusste, dass ich sie gut machte. Mehr noch, ich war sicher, dass ich wesentlich fähiger und produktiver war als meine Kollegen. Eduardo ist ein Schleimer.
3: Ein was?
0: Ein Schleimscheißer. Seltsam, wenn man ein Verhalten nur mit einem Schimpfwort benennen kann. Er rennt immer hinter dem Chef her und führt vor, was er alles getan, gemacht und erreicht hat. Und was er nicht hat lösen können, das lässt er unter den Tisch fallen. Der Chef ist ja nicht doof, der merkt das doch. Sicher merkt er das. Aber wenn Eduardo sich gerade nicht seiner Wohltaten rühmt, schmeichelt er sich bei ihm ein. Und der Chef scheint dafür empfänglich zu sein. Natürlich, aber klar, wenn es um die Auszeichnungen geht, bekommt der Schleimer seine Prämie. Hast du schon mal mit deinem Chef darüber gesprochen? Ja, er sagt, ich würde ihn immer in Frage stellen, ich hätte einen schlechten Charakter und das würde bei meiner Bewertung negativ zu Buche schlagen. So wie du es darstellst, hättest du also, wenn du genauso windschnittig wärst wie Eduardo, auch eine bessere Bewertung, schnellere Beförderungen und mehr Gehalt. Wahrscheinlich. Dann ist ja alles klar. Du kennst das Ziel, weißt, was der Weg ist und hast die Fähigkeit, es umzusetzen. Was willst du mehr? Der Rest liegt an dir. Ich weigere mich. Wem verweigerst du dich? Ich weigere mich, für ein bisschen Geld zu allem Ja und Amen sagen zu müssen. Gut so, Demian, aber glaub nicht, dass sich das Problem allein auf die Arbeitswelt beschränkt. Ich wüsste zwar nicht, wo mir das sonst passieren sollte, aber bei dir habe ich gelernt, dass nichts jemals nur an einem Ort anzutreffen ist, deshalb bin ich nicht sicher, ob es sich nur auf die Arbeit beschränkt. Ich weiß es nicht. Hattest du nicht dasselbe Gefühl, als Ricardo nicht dich, sondern Juan Carlos gefragt hat, ob er mit ihm das Referat an der Uni hält? Doch. Und als du mir vor ein paar Monaten erzählt hast, dass sich deine Freundin Laura von dir losgesagt hat, weil sie lieber mit Leuten zusammen ist, die ihr nicht ständig Sachen sagen, die sie nicht hören will, war das nicht das Gleiche? Doch, das ist das Gleiche. Offenbar muss man sich dazu zwingen, jemand zu sein, der man nicht ist, wenn man nicht allein bleiben will. In der ersten Person, bitte. Wenn ich nicht allein bleiben will, muss ich Schleim, muss ich klein beigeben, muss ich zahm und mild sein, muss ich die Schnauze halten oder sie nur aufmachen, um zu sagen, dass sicher ist das auch ein Weg. Der andere ist der des Diogenes. Und welches ist der Weg des Diogenes? Der Weg des Diogenes.
2: Eines Tages saß Diogenes auf der Schwelle irgendeines Hauses und aß einen Teller Linsen. In ganz Athen gab es kein billigeres Essen als dieses Linsengericht. Anders gesagt, einen Teller Linsen zu essen bedeutete, dass man sich in einer äußerst prekären Situation befand. Ein Minister des Kaisers sagte zu ihm: »Wie bedauerlich für dich, Diogenes. Wenn du lernen würdest, etwas unterwürfiger zu sein und dem Kaiser ein bisschen mehr zu schmeicheln, müsstest du nicht so viele Linsen essen.« Diogenes hörte auf zu essen, hob den Blick, sah den wohlhabenden Gesprächspartner fest an und antwortete: »Bedauerlich für dich, Bruder. Wenn du lernen würdest, ein paar Linsen zu essen, müsstest du nicht so unterwürfig sein und dem Kaiser ständig schmeicheln.«
0: Das ist der Weg des Diogenes. Das ist der Weg des Selbstrespekts, der Verteidigung der eigenen Würde über die eigenen Bedürfnisse der Selbstbestätigung hinaus. Wir alle brauchen die Bestätigung von anderen, aber wenn das nur um den Preis der Selbstaufgabe geht, ist es nicht nur ein zu hoher Preis, sondern es wird auch zu einer paradoxen Unternehmung. Wir beginnen, dem Menschen zu ähneln, der im ganzen Dorf nach seinem Maultier sucht, während er doch drauf sitzt. Die 10 Gebote. Wieder einmal spürte ich, wie sich ein Vorhang beiseite schob und die Sicht auf eine Unmenge von Situationen freigab, auf Ereignisse, Gedanken und Standpunkte, die mir in wirrem Durcheinander durch den Kopf purzelten. Ich spürte, wie meine ganze Lebensgeschichte ihre Bedeutung verändert hatte, seitdem ich den Sinn der Wörter teuer und billig erkannt hatte. Wie viele Dinge hatte ich viel zu teuer bezahlt mein ganzes Leben lang und wie viel hatte ich erreicht, ohne mir klarzumachen, wie günstig? Geiz und Verschwendungslust waren die zwei extremen Seiten des gleichen Irrtums. Der Erbärmliche und der Begnadete waren zwei Persönlichkeitszüge, die zusammengespeist mir innewohnten und versuchten, sich voneinander abzusetzen. Ja, die sogar im Wettstreit miteinander lagen, wer von ihnen hervortreten dürfe und die Oberhand gewinne. Das Spiel der Polaritäten, von dem Jorge immer erzählte. Was für eine verrückte Idee, dass alles auf der Welt paarweise auftritt. Jedes Ding mit seinem Gegenstück. Jeder Dr. Jekyll hat seinen Mr. Hyde. »Muss das so sein?«, fragte ich Jorge. »Ja, Demian, immer. Weil die Welt, in der wir leben, ein riesiges Yin und Yang ist. Zwei untrennbare Teile, die als einziges Ganzes fungieren. Zwei Hälften, die man nur theoretisch voneinander unterscheiden kann, die aber jede für sich allein genommen nicht existieren kann. Ich zeig's dir.« Der Dicke stand auf und ging zum Kleiderschrank. Er öffnete die Tür, wühlte in seinem Durcheinander herum und holte eine Taschenlampe hervor. Er schlug 3 oder 4 Mal mit der Hand drauf, bis sie funktionierte. Dann stellte er die Raumbeleuchtung ab und richtete die Taschenlampe auf die heruntergezogenen Rollläden. »Siehst du den Lichtstrahl?«, fragte er mich. »Ja, natürlich.« »Warum?« »Weil die Taschenlampe brennt«, antwortete ich, ohne auch nur zu ahnen, worauf er hinaus wollte. »So, dann zieh mal den Rollladen hoch.« Das tat ich. »Und jetzt?«, fragte er und richtete die Lampe auf das Fenster, durch das die pralle Mittagssonne fiel. »Wie, und jetzt?«, fragte ich. »Ist die Lampe jetzt an oder nicht?« »Ich weiß es nicht.« »Wie, siehst du das Licht nicht?« »Nein, jetzt sehe ich es nicht.« »Weißt du auch warum?« »Na, weil die Sonne«, versuchte ich zu erklären. »Du kannst es nicht sehen, weil man, um Licht zu sehen, die Dunkelheit braucht, verstehst du? Die Dinge existieren nur durch ihr Gegenteil. Und so ist es mit dem Licht und dem Dunkel, dem Tag und der Nacht, dem Männlichen und dem Weiblichen, der Kraft und der Schwäche.« Der Dicke schaltete die Lampe aus, warf sie in den Schrank zurück, setzte sich und sprach ganz begeistert weiter. »So ist das in der Außenwelt, aber natürlich ist es auch in der Innenwelt so. Wie könnten wir unsere stärksten Seiten erkennen, wenn wir nicht auch Schwächen hätten? Wie könnten wir lernen, wenn wir nicht dumm wären? Wie könnten wir Mann oder Frau sein, wenn es nicht Frauen und Männer gäbe? Wie können wir glauben, wir wären zu 100% als Junge oder Mädchen geboren, wo doch in jeder einzelnen Körperzelle 50% Informationen für das eigene Geschlecht stecken und 50% für das andere? Alle unsere Fähigkeiten und Beschränkungen, Tugenden und Defekte sind jeweils gepaart mit ihrem Gegenteil in uns vorhanden. Ich will sagen, dass niemand nur einfach gut ist, niemand nur intelligent oder nur mutig. Unsere Güte, Intelligenz und unser Mut gehen immer einher mit unserer Bosheit, unserer Dummheit und unserer Feigheit. Es ist ja eine Binsenweisheit, dass wer seine Überlegenheitsgefühle ausspielen muss, sich in Wahrheit unterlegen fühlt. aber sie trifft zu. Das gleiche gilt für all die anderen Charaktereigenschaften. Setzt sich eine Eigenschaft über die anderen hinweg, so ist es nicht immer das Zeichen dafür, dass sie auch in uns dominiert, sondern oftmals nur der Ausdruck einer großen Anstrengung, den anderen Pol zu kaschieren, ihn zu umgehen, um ihm zu widerstehen, ihn zu unterdrücken. Aber wenn das stimmt, was du sagst, versteckt sich hinter jedem guten Menschen immer ein unterdrückter Schweinepriester, unterbrach ich ihn empört. Ich möchte nicht behaupten, dass es immer so wäre. Ich sage nur, dass es manchmal so ist. Und dass dieser gute Mensch irgendwas mit dieser schlechten Person anstellen musste, die ihr ebenfalls innewohnt. Und dass das, was er mit dir angestellt hat, nicht umsonst war, sondern ihr einiges gekostet hat. Vielleicht will ich dir nur sagen, wie wichtig es ist zu wissen, mit welchen Dingen man hinterm Berg hält und warum man das tut. Genug davon, jetzt reicht's, beklagte ich mich. Bevor du einen Anfall bekommst, werde ich dir eine Geschichte erzählen.
2: Vor dem Himmelstor hatten sich ein paar hundert Seelen der Männer und Frauen versammelt, die an diesem Tag verstorben waren. Der heilige Petrus regelte am Eingang zum Paradies den Verkehr. Auf Anweisung des Chefs teilen wir die Gäste gemäß Befolgung der 10 Gebote in 3 große Gruppen ein. Die erste Gruppe ist für alle, die jedes Gebot mindestens einmal missachtet haben. Die zweite Gruppe ist für die bestimmt, die zumindest 1 der Gebote übertreten haben. Und in der letzten Gruppe, von der wir annehmen, dass es die größte sein wird, sollen all diejenigen sich einfinden, die ihr ganzes Leben lang nie auch nur 1 der 10 Gebote verletzt haben. Fangen wir also an, fuhr Petrus fort. Diejenigen, die alle 10 Gebote übertreten haben, gehen bitte nach rechts. Mehr als die Hälfte der Seelen bewegte sich auf die rechte Seite. Von den Verbleibenden, rief er aus, treten all die, die 1 der Gebote verletzt haben, einen Schritt nach links. All die verbliebenen Seelen bewegten sich nach links. Fast alle. Alle bis auf eine. In der Mitte blieb eine Seele zurück, die ein guter Mensch gewesen war. Nicht ein einziges Mal in ihrem ganzen Leben hatte sie etwas anderes getan als recht gedacht, recht gehandelt und recht gefühlt. Der heilige Petrus war überrascht. Sofort unterrichtete er Gott darüber. Hör mal, die Sache ist die, wenn wir bei unserer Ursprungsidee bleiben, wird dieser arme Mensch, der da jetzt noch in der Mitte steht, nicht für seine Frömmigkeit belohnt werden, sondern sich vor lauter Einsamkeit zu Tode langweilen. Ich glaube, das sollten wir verhindern. Gott erhob sich vor der Gruppe und sagte, diejenigen unter euch, die bereuen, denen wird vergeben werden, und ihre Verfehlungen seien vergessen. Die Reumütigen können sich wieder zu den reinen und unbefleckten Seelen in der Mitte gesellen. Nach und nach begannen alle, sich in Richtung Mitte zu bewegen. »Halt! Das ist gemein! Verrat!« rief eine Stimme. Es war die Stimme desjenigen, der nicht gesündigt hatte. »Das gilt nicht! Das ist unfair! Wenn ich gewusst hätte, dass mir verziehen wird, hätte ich mein Leben nicht so vergeudet.«
0: Der Dattelpalmpflanzer. Roche, alles, was du mir beibringst, scheint so klar und nichts täte ich lieber, als daran zu glauben, dass man so leben kann. In Wahrheit glaube ich allerdings, dass dein Lebensmodell nichts weiter ist als ein hübsches, theoretisches Konstrukt, das in der Alltagswirklichkeit gar nicht anwendbar ist. Das glaube ich nicht. Natürlich glaubst du das nicht. Für dich muss die Sache ja auch wesentlich einfacher sein als für die anderen. Du hast um dich herum eine ganze Lebensform geschaffen und alles ist jetzt stimmig. Aber ich und die meisten anderen, wir leben in der normalen Alltagswelt. Wir können gar nicht alles umsetzen, um von unseren neuen Erkenntnissen zu profitieren. Eigentlich komme ich aus der gleichen realen Welt wie du, Demian. Ich lebe auf demselben Alltagsplaneten, auf dem wir alle leben, und ich lebe mit denselben normalen Durchschnittsleuten zusammen wie du. Ich gebe zu, dass ich es ein bisschen besser habe als die Mehrheit der Leute, die ich kenne, aber ich möchte mal 2 Dinge klarstellen. Das erste ist, dass der Preis, den ich dafür gezahlt habe, nicht unerheblich war. Sich dieses Drumherum zu gestalten, wie du es nennst, hat mich viel Kraft und Mühe gekostet, viel Schmerz, und ich musste einiges dafür aufgeben. Das zweite ist, dass es sich um einen Prozess handelt. Ich meine, es brauchte seine Zeit, bis ich das geändert hatte, was ich ändern musste, bis ich aufrechterhalten hatte, was mir bewahrenswert erschien, und bis ich die Wege gefunden hatte, die ich entdecken musste. Das geschah nicht von selbst und auch nicht von heute auf morgen. Kann ich mir vorstellen, aber du wusstest wenigstens, dass am Ende die Belohnung stehen würde, von der du heute zehrst. Nein, so war es nicht. Und es ist eine weitere Fehlannahme deiner Theorie. Es gab nie eine Garantie auf irgendeine Belohnung. Eher ist der ganze Weg, den ich bis hierher gegangen bin, nichts weiter als die Investition für ein Ergebnis, das in Wahrheit längst noch nicht erreicht ist. Wie noch nicht erreicht ist? Es bleibt noch viel zu tun, Demian. Und ich glaube auch nicht, dass es mir in meinem Leben, und werde ich noch so alt, gelingen wird, jene Fülle voll auskosten zu können. Davon profitieren zu können, dass es keinerlei Erwartungen gibt, die geistige Haltung genießen zu können, dass die Dinge nun mal so sind, wie sie sind. Willst du damit sagen, du machst dir all die Mühe, obwohl du davon überzeugt bist, dass du niemals richtige Ernte einfahren wirst? Genau so ist es. Du bist verrückt. Das stimmt. Aber zu deinem Glück bin ich ein Verrückter, der Geschichten erzählt, und jetzt ist genau der Zeitpunkt, dir eine zu erzählen.
2: In einer Oase, ganz versteckt in einer Wüstenlandschaft, weit entfernt, kniete der alte Eliahu neben ein paar Dattelpalmen. Sein Nachbar, der wohlhabende Kaufmann Hakim, war gekommen, um seine Kamele zu tränken, und sah den schwitzenden Eliahu im Sand graben. »Wie geht es dir, Alterchen? Friede sei mit dir.« »Ebenso mit dir«, antwortete Eliahu, ohne von seiner Arbeit aufzuschauen. »Was tust du hier bei der Hitze mit dem Spaten in der Hand?« »Ich sehe«, antwortete der Alte. »Was siehst du denn, Eliahu?« »Datteln«, antwortete dieser und zeigte auf den ihn umgebenden Dattelhain. »Datteln«, wiederholte der Ankömmling und schloss die Augen wie jemand, der verständnisvoll auch noch der größten Dummheit lauscht. »Die Hitze hat dir das Hirn verdirrt, mein Freund. Lass die Arbeit Arbeit sein und komm mit ins Café, da trinken wir ein Gläschen Schnaps.« »Nein, ich muss erst meine Aussaat beenden. Danach können wir trinken, wenn du willst.« »Sag, mein Freund, wie alt bist du eigentlich?« »Ich weiß es nicht. 60, 70, vielleicht 80? Keine Ahnung. Ich habe es vergessen. Aber es ist ja auch völlig unwichtig.« »Sieh mal, lieber Freund, Dattelpalmen brauchen 50 Jahre, bis sie groß sind. Und nur als ausgewachsene Palmen bringen sie Früchte hervor. Ich wünsche dir ja nur das Beste, wie du weißt. Hoffentlich wirst du 100 Jahre alt. Aber sei dir im Klaren, dass du wohl kaum die Ernte deiner Saat einholen wirst. Lass es also sein und komm mit mir.« »Schau mal, Hakim, ich habe die Datteln gegessen, die ein anderer gesät hat. Jemand, der davon träumte, diese Datteln zu essen. Ich sehe heute, damit andere morgen die Datteln ernten können, die ich pflanze. Und wenn es auch nur zum Dank an diesen Unbekannten wäre, lohnte es sich, meine Arbeit hier zu Ende zu führen.« »Du hast mir heute eine große Lektion erteilt, Eliahu. Lass mich dir diese mit einem Sack Münzen begleichen«, sagte es und drückte dem Alten einen Lederbeutel in die Hand. »Ich danke dir für dein Geld, mein Freund. Du siehst ja, manchmal geschieht so etwas. Du sagst mir voraus, ich werde niemals die Ernte dessen einfahren, was ich gesät habe, und das scheint auf der Hand zu liegen. Und trotzdem, stell dir vor, noch bevor ich aufgehört habe zu sehen, habe ich bereits einen Sack Münzen geerntet und den Dank eines Freundes.« »Deine Weisheit erstaunt mich, Alter. Das ist die zweite große Lektion, die du mir heute erteilst, und vielleicht ist sie noch wichtiger als die erste. Lass mich dir auch diese Lehre mit einem Geldbeutel bezahlen.« »Und manchmal geschieht das Folgende«, fuhr der Alte fort und betrachtete die beiden Geldbeutel in seiner Hand. »Ich sehe, um nicht zu ernten, und noch bevor ich mit meiner Aussaat fertig bin, habe ich nicht nur einmal, sondern zweimal geerntet.« »Oh, nun ist's aber gut, Alterchen, sprich nicht weiter. Wenn du mich weiter Dinge lehrst, wird mein Vermögen wohl kaum ausreichen, um deine Weisheit aufzuwiegen.«
0: »Verstehst du, Demian?«, fragte mich der Dicke. »Mehr als das. Mir wird was klar«, antwortete ich.

Und wir nähern uns dem Schluss, denn nach den Geschichten aus dem Buch von Jorge Bucay und dem Stück A Close Friend von James Newton folgt nun das vierte und letzte Buch Greenglass House. Geschrieben wurde es von Kate Milford, die in Annapolis, Maryland, also in den USA geboren wurde und auch dort lebt, aber mittlerweile mit ihrer Familie in New York wohnt. Sie hat anfangs für Bühne und Fernsehen geschrieben, bevor sie dann 2010 ihren ersten Roman The Bone Shaker veröffentlichte, der sie als Jugendbuchautorin schlagartig bekannt machte. Trotzdem konnte ich auch über sie leider nicht so viel herausfinden. So wie auch bei der Übersetzerin. Das ist Alexandra Ernst, die eine deutsche literarische Übersetzerin mit Schwerpunkt Kinder- und Jugendliteratur ist und 1965 auch in Deutschland geboren wurde. Sie studierte Literaturwissenschaften und war als Presse- und Werbeleiterin in einem Verlag tätig. Seit 2000 arbeitet sie als Übersetzerin von historischen Romanen, Fantasy und Jugendliteratur. Hierfür wurde sie sogar mehrfach für den Deutschen Jugendliteraturpreis nominiert und auch mit ihm ausgezeichnet. Neben ihren Übersetzungen veröffentlichte sie aber auch Beiträge als Journalistin und Literaturkritikerin. Einerseits schade, dass ich nicht mehr erzählen konnte über diese beiden Frauen, andererseits sind wir jetzt aber auch schneller beim Vorlesen. Greenglass House ist ein Roman, der in die Richtung Fantasy, Mystery und auch Detektivgeschichte geht. Folglich war für mich das Buch ein Volltreffer, weil ich nämlich auf alles dreist stehe. Und es hat außerdem ein bisschen was von Der Mord im Orient Express, weil nämlich das Ganze an einem Ort spielt. Es ist zwar jetzt kein Mord, aber es ist schon, wie gesagt, eine Art Detektivgeschichte. In dem Gasthaus Greenglass House, wo der 12-jährige Milo mit seinen Adoptiveltern lebt, die häufig Schmuggler beherbergen. Dieses Weihnachten soll es aber eigentlich ruhig werden, doch dann tauchen nacheinander 6 seltsame Gäste auf, die alle unterschiedliche Interessen haben, die sich aber alle um das Haus oder die Gegend drehen. Kapitel 1: Das Schmugglerhotel. Über ein paar Dinge sollte man sich im Klaren sein, wenn man in einer Stadt voller Schmuggler ein Hotel führen will. Zunächst einmal sollte man nicht zu viele Fragen stellen und außerdem nicht allzu viel Wert auf Geld legen. Schmuggler schwimmen im Geld, sobald sie einen Käufer für die 8 Schachteln mit Tintenpatronen in diesem verbotenen Grünton finden, aber in der Regel sind ihre Taschen im Augenblick gerade leer. Wenn man ein Schmugglerhotel führt, sollte man sich ein großes Rechnungsbuch anschaffen und davon ausgehen, dass man zwar hineinschreiben kann, was man will, aber letztendlich doch in Tintenpatronen bezahlt wird, wenn man Glück hat. Unter Umständen muss man damit rechnen, mit etwas noch viel

0: Nutzloserem entlohnt zu werden. Milo Pine führte kein Schmugglerhotel, aber seine Eltern. Es war im Grunde genommen nicht mehr als ein Gasthof, ein riesiges baufälliges Herrenhaus, das aussah, als wäre es aus den Einzelteilen von vielen verschiedenen Häusern aus unterschiedlichen Städten zusammengeschustert worden. Es hieß Greenglass House und stand oben auf einem Hang über einer schmalen Bucht mit einem Hafen, der in ein kleines Städtchen überging, halb an der Küste gebaut, halb auf den Piers, die sich wie die Zähne eines Kamms auf den Fluss Skidwrack hinauszogen. Vom Skidwrack aus war es ein langer Aufstieg hinauf zum Gasthof und eine nur unwesentlich kürzere Fahrt mit der Standseilbahn, die von dem privaten Anleger des Gasthofs den steilen Hang des Wilforber Hill hinaufführte. Natürlich kehrten in Greenglass House nicht nur Schmuggler ein, aber diese Sorte war hier am häufigsten zu Gast und deshalb war es in Milos Augen ein Schmugglerhotel. Milo lebte in Greenglass House, seit er als Baby von Nora und Ben Pine adoptiert worden war. Es war immer sein Zuhause gewesen und er war an das bizarre Völkchen gewöhnt, das im Gasthof auftauchte. Einige von ihnen standen jedes Jahr auf der Türschwelle, wie entfernte Verwandte, die in den Ferien kamen, einem in die Wangen zwickten und dann wieder verschwanden. Nach 12 Jahren konnte er sogar recht gut voraussagen, wer von ihnen wann an die Tür klopfen würde. Schmuggler waren wie Käfer oder Gemüse. Jeder hatte seine eigene Jahreszeit. Und genau das war der Grund, warum es so seltsam war, dass die große alte Glocke auf der Veranda, die mit der Winde der Seilbahn verbunden war, in diesem Moment zu läuten anfing. »Will da etwa jemand hochkommen?«, fragte er ungläubig. Mrs. Pine stand auf, klemmte das Buch unter den Arm, tapste durch die Eingangshalle und spähte durch das Fenster in der Tür nach draußen. »Sieht ganz so aus. Wir sollten die Kurbel anwerfen.« »Aber wir haben in der ersten Ferienwoche doch nie Gäste«, protestierte Milo. Ein leichtes Unbehagen kroch ihm vom Magen her hoch und er versuchte, es hinunterzuschlucken. Es war doch wohl nicht möglich, dass ihm da jemand die Ferien verdarb. Er war doch erst vor ein paar Stunden von der kleinen Fähre gestiegen, die die Kinder von diesseits des Flusses zur Schule und wieder heimbrachte. »Nun ja, jedenfalls nicht oft«, sagte Mrs. Pine, während sie ihre Stiefel zuschnürte. »Aber wir haben nicht geschlossen. Es hat sich nur meistens so ergeben.« »Aber wir haben doch Ferien.« Seine Mutter zuckte mit den Achseln und hielt ihm den Mantel hin. »Komm schon, Sohnemann. Sei ein Gentleman und lass deine Mutter nicht allein hinaus in die Kälte gehen.« »Aha, die Gentleman-Nummer. Die zog immer.« Leise vor sich hin brummelnd stand auch Milo auf und flüsterte kaum hörbar »Ferien, Ferien, Ferien« vor sich hin, während er zu seiner Mutter schlurfte. Als er jetzt durch den frischen Schnee und die bittere Kälte stapfte, um einen Fremden den Hügel hinaufzuholen, einen unerwarteten Gast, der ihm Arbeit abverlangte, während er sich doch nichts weiter gewünscht hatte, als eine ruhige Woche mit seinen Eltern zu verbringen, alleine in ihrem Haus, da wuchs sich sein Unbehagen zu einer waschechten Panik aus. Der Strahl der Taschenlampe drang in das Schattenrund ein, wo es leicht flackerte, bevor sich ein buttergoldenes Licht ausbreitete. Mrs. Pine hatte das Licht in einem kleinen Pavillon eingeschaltet, der versteckt zwischen den Bäumen lag. Dort endete die Fahrt der Standseilbahn. Die Bahn war vor 100 Jahren unten am Fluss gebaut worden. Es gab andere Möglichkeiten, zum Fuß des Stallhangs zu gelangen oder nach oben, wenn man unten war. Zum Beispiel die fast senkrecht verlaufende Treppe, die sich neben der Seilbahn emporschlängelte und ebenfalls zu dem Pavillon führte. Weiterhin konnte man nach einer 20-minütigen Autofahrt über eine gewundene Straße vom Gasthof aus über die andere Seite des Hügels in die eigentliche Stadt gelangen. Aber nur Milos Eltern und die Köchin Mrs. Caraway benutzten diese Straße. Vor die Wahl gestellt, sich in einem Gefährt, das aussah wie ein grotesker und überdimensionierter Autoscooter auf Schienen, den Hügel hinaufziehen zu lassen oder 310 Stufen hochzusteigen, Milo hatte sie gezählt, entschieden sie sich immer für die erste Variante. Auf dem Steinboden des Pavillons befanden sich eine Bank und ein kleiner Verschlag sowie die Schienenenden der Bahn. Mrs. Pine schloss auf und Milo folgte ihr ins Innere des Verschlags, wo die schweren Kabel, die zwischen den Schienen verliefen, sich um eine riesige Spindel wandten. Dank der raffinierten Konstruktion aus etlichen Zahnrädern erledigte die Winde die Arbeit von allein, wenn man sie erst einmal in Gang gesetzt hatte. Aber sie war alt, die Kurbel klemmte oft und der Wagen war schwer. Sie anzuwerfen war mit zwei Paar Händen einfacher als mit einem. Gemeinsam packten Milo und seine Mutter die Kurbel. 1, 2, 3, zählte Milo und mit vereinter Kraft drückten sie nach vorne. Das kalte Metall der Zahnräder heulte wie ein alter Hund und dann lief der Mechanismus an. Während sich der Wagen klickend und klappernd nach oben bewegte, fragte sich Milo, was für eine Art Gast er wohl bringen würde. Es gab alle möglichen Sorten von Schmugglern und manchmal kamen auch Seeleute oder Reisende, die keine Schmuggler waren. Nicht mehr oft und fast nie im Winter, wenn der Skidwrack und die kleinen Buchten zugefroren waren. Seine Mutter, die die Lichterketten gerade eingeschaltet hatte, richtete sich auf. Also, was denkst du? Ein Weihnachtself, der vom Nordpol geflohen ist? Ein Amokläufer mit einem Spielzeuggewehr? Ein Schmuggler, der mit selbstgebrautem Eierpunsch handelt? Fragte sie. Wer am nächsten dran ist, gewinnt einen Brownie-Eisbecher. Der Verlierer muss ihn machen. Wie heißen diese Blumenzwiebeln, die Grandma dir immer an Weihnachten schickt, die du so magst? Weihnachtsnarzissen? Genau, es ist ein Typ mit einer Ladung Weihnachtsnarzissen. Und Strümpfen, grüne Strümpfe mit pinkfarbenen Streifen. Ein dumpfes Jaulen gesellte sich zu dem Knarren des Kabels, das sich um die große Spindel in dem Verschlag aufrollte. Anhand der Geräusche konnte man bestimmen, wo auf der Strecke sich der Wagen gerade befand. Milo sah vor seinem inneren Auge den alten, unförmigen Lampenpfahl aus Schmiedeeisen, an dem der Wagen jetzt vorbeikam. Grüne Strümpfe mit pinkfarbenen Streifen? Ja, er weiß vermutlich, dass das nicht die beste Wahl war, aber jetzt hat er sie am Hals. Er wurde gezwungen, die Ladung zu übernehmen. Nein, man hat ihn reingelegt. Und wenn er sie nicht los wird, ist er ruiniert. Er denkt fieberhaft darüber nach, wie er die Leute überreden kann, die Ostereier dieses Jahr in Ringelstrümpfen zu verstecken, anstatt in Weidenkörben. Milo beugte sich über das Geländer des Pavillons und spähte in den dichter werdenden Schneefall zwischen den Birken und den weiß bepuderten Tannenzweigen, in der Hoffnung, einen ersten Blick auf den Wagen und seinen Passagier werfen zu können. Es war immer noch nichts zu sehen, aber an der Vibration der Kabel erkannte er, dass es nun über den steilsten Teil der Strecke ging. Er hat Treffen mit verschiedenen Leuten arrangiert, mit Journalisten und irgendeinem komischen Fernsehstar, die ihm helfen sollen, aus grün-pink gestreiften Strümpfen den Modehit der nächsten Saison zu machen. Und mit dem Vertreter einer Sockenpuppenfirma. Wieder beugte sich Milo über das Geländer, so weit, dass ein paar verirrte Schneeflocken, die es unter das Dach des Pavillons geschafft hatten, auf seinen Wimpern landeten. Da war sie, die blaue Metallschnauze des Wagens mit den silbernen Rallye-Streifen an den Seiten, die Milo und sein Vater vor ein paar Jahren aufgemalt hatten. Zusammen mit dem Schriftzug Wilf Horber Wirbelwind. Und dann, einen Augenblick später, kam der Passagier in Sicht. Ein schlaksiger Mann mit einem Filzhut und einem schlichten schwarzen Mantel. Milo erkannte, dass er eine Brille mit Schildpattrahmen und übergroßen Brillengläsern trug. Er sackte in sich zusammen. Der Fremde war eine einzige Enttäuschung. Er sah aus wie ein Großvater, vielleicht sogar ein bisschen wie ein Lehrer. »Ich weiß nicht«, sagte Mrs. Pine, als hätte sie Milos Gedanken gelesen. »Ich finde schon, dass er so aussieht wie jemand, der sich auf grün-pink gestreifte Socken einlässt.« Sie zerzauste ihm das Haar. »Komm, Sohnemann, setz dein Willkommensgesicht auf.« »Ich hasse das Willkommensgesicht«, brummte Milo. Trotzdem straffte er die Schultern und versuchte fröhlich zu gucken, als der Wirbelwind das letzte Stück zum Pavillon hinaufächzte. Aus der Nähe sah der Fremde sogar noch langweiliger aus. Langweiliger Hut, langweiliger Mantel, langweiliges Gesicht, langweiliger blauer Koffer im Gepäckabteil des Wagens. Doch die Augen, mit denen er Mrs. Pine und Milo durch seine Brillengläser musterte, waren hell und scharf. Sein Blick wanderte zwischen ihnen hin und her. Milo spürte, wie er sich verkrampfte. So fing es immer an, jedes Mal, wenn ein Neuling zu den Pines kam. Man konnte förmlich die Gedanken des Fremden lesen. Eins passt nicht zum anderen. Dieser Fremde hier verbarg es besser als die meisten. Sein Gesichtsausdruck veränderte sich nicht, aber das bedeutete nicht, dass er nicht das Gleiche dachte. Was macht ein Chinesenkind in Next Peak? Und wie kommt es zu so einer Mutter? Höchstwahrscheinlich adoptiert. Der Wagen kam mit einem Ruck zum Stehen, woraufhin der Fremde, der damit nicht gerechnet hatte, beinahe mit der Nase im gepolsterten Armaturenbrett des Wirbelwinds gelandet wäre. »Hallo!« Milos Mutter strahlte den Mann an, der aus dem Wagen kletterte und sich die dünne Schicht Schnee von den Schultern wischte. »Willkommen in Greenglass House. Ich bin Nora Pine und das ist mein Sohn Milo.« »Vielen Dank«, sagte der Fremde, dessen Stimme genauso langweilig war wie der Rest von ihm. »Mein Name ist Winch, The Carrie Winch.« »Wenigstens hat er einen interessanten Namen«, dachte Milo säuerlich. »Ich nehme Ihren Koffer, Mr. Winch.« »Oh, schon gut«, sagte Mr. Winch schnell, als Milo nach dem Gepäckstück greifen wollte. »Ich trage ihn selbst. Er ist ziemlich schwer.« Er nahm den Griff und zog daran. Er war offenbar wirklich schwer, denn Mr. Winch musste einen Fuß gegen die Seite des Wagens stemmen, um den Koffer aus dem Gepäckfach hieven zu können. In dem Moment warf die Mutter Milo einen vielsagenden Blick zu. Verständnislos schaute Milo zu dem Fremden hin, und da sah er es. Eine kurios gestreifte Socke, die einen Augenblick lang sichtbar wurde, als Mr. Winch mit dem Koffer in den Händen rückwärts taumelte. Die Farbkombination aus Orange und Lila war sogar noch absurder als die grün-pinkfarbenen Ringe aus Milos Fantasie. »Sieht so aus, als ob ich dir einen Eisbecher schulde«, flüsterte ihm seine Mutter zu. Dann setzte sie lauter hinzu, »Hier entlang, Mr. Winch, kommen Sie erstmal ins Warme.« Milos Vater wartete schon, als sie die Veranda erreichten. Sollen wir ihnen etwas Warmes zu trinken aufs Zimmer bringen? Aber noch ehe Mr. Winch geantwortet hatte, meldete sich wieder die Eisenglocke mit ihrem rachitischen Klingeln. Milo starrte seinen Vater fassungslos an. »Noch einer?«, fragte er unwillkürlich. Dann schlug er die Hand über den Mund, weil er gerade etwas sehr Unhöfliches gesagt hatte. »Ich bitte vielmals um Entschuldigung«, wandte sich Mr. Pine an seinen Gast und schoss Milo einen bitterbösen Blick zu. Aber Mr. Winch hatte Milos Bemerkung offensichtlich gar nicht gehört. Er sah genauso fassungslos aus wie Milo. »War das die Glocke der Bahn?«, fragte er in einem seltsamen Ton. »In der Tat«, sagte Milos Vater. »Sieht so aus, als würden wir noch einen Gast bekommen.« Er drehte sich um und steuerte auf die Treppe zu. Im Vorbeigehen schnickte er gegen Milos linkes Ohr. Nicht schmerzhaft, aber fest genug, um ihn merken zu lassen, dass seine Unhöflichkeit zwar Mr. Winch entgangen sein mochte, ihm selbst, seinem Vater, aber nicht. »Möchten Sie Kaffee oder heiße Schokolade haben und vielleicht eine Kleinigkeit zu essen?«, fragte er. Mr. Winch runzelte die Stirn und schüttelte den Kopf. »Nein, danke. Ich komme in ein paar Minuten nach unten. Ich muss gestehen, ich bin neugierig, wer außer mir heute Nacht noch unterwegs ist.« Milos Vater rannte die Treppe nach unten, zwei Stufen auf einmal nehmend, und erwischte seine Frau gerade noch rechtzeitig, als sie erneut hinaus in den Schnee gehen wollte.
1: »Wir übernehmen das«,
0: rief er. Zu jedem anderen Zeitpunkt hätte sich Milo darüber geärgert, dass sein Vater ihn nicht einmal fragte, ob er mit hinausgehen wollte. Und obwohl es nun immer wahrscheinlicher wurde, dass er seine gemütlichen und ruhigen Ferien abschreiben konnte, bei zwei Gästen war das eigentlich gar keine Frage mehr, trieb ihn die bloße Unglaublichkeit, dass in einer solchen Nacht, zu einer solchen Zeit im Jahr zwei Gäste unabhängig voneinander im Greenglass-Haus auftauchten, nach draußen. Und noch etwas. Der Carrie Winch war sichtlich schockiert gewesen, als die Glocke ertönte. Einerseits hatte er, mit Milos Augen betrachtet, natürlich recht mit seiner Überraschung, dass noch ein weiterer Gast ankam. Andererseits konnte er doch nicht wissen, dass das Gasthaus um diese Jahreszeit gewöhnlich leer stand. Es sei denn, dachte Milo, während er seine Stiefel anzog, Mr. Winch war hier, gerade weil er damit gerechnet hatte, dass außer ihm niemand da sein würde. Das war der Moment, in dem Milo zum ersten Mal der Verdacht kam, dass etwas Merkwürdiges vorging. Doch dann zog sein Vater die Tür auf und ein beißender Nachtwind fegte in die Eingangshalle. Milo zog den Reißverschluss seines Mantels hoch und trat hinter seinem Vater in die Kälte. Er versuchte, in den Fußstapfen zu laufen, die dieser an der höher werdenden Schneedecke hinterließ. Sie mussten den Wilforber Wirbelwind erst wieder nach unten schicken, denn Milos Mutter hatte natürlich angenommen, dass er für geraume Zeit nicht mehr gebraucht wurde.
1: »Was denkst du?«, fragte Mr. Pine, während sie dem blauen Wagen nachschauten, der über die Kuppe ihren Blicken entschwand. »Was ist dieser Mr. Winch für ein Typ? Ich bin gar nicht dazu gekommen, zu fragen, was er macht und was ihn hierher führt. Hast du eine Ahnung?«
0: Milo schüttelte den Kopf. »Er hat ziemlich irre Socken an. Mehr weiß ich auch nicht.« Sein Dad nickte ernst. Das war eine seiner großartigen Eigenschaften. Er nahm alles, was man sagte, ernst. Milo musste nicht erklären, warum es ihm bedeutsam vorkam, dass ein Mann, der auf den ersten Blick so langweilig und normal erschien, außergewöhnliche Socken trug. Sein Dad würde es auch so begreifen. Der Motor, der das Kabel antrieb, kam zum Stehen. Der Wirbelwind hatte den Fuß des Hügels erreicht. Einen Augenblick später erklang wieder die Glocke, zum Zeichen, dass der Passagier eingestiegen war und mit der Hochfahrt begonnen werden konnte. Mr. Pine verschwand in dem Verschlag und setzte die Winde in Bewegung. Milo und sein Vater lehnten sich Seite an Seite gegen das Geländer, starrten zwischen den Bäumen hindurch und warteten auf den ersten blauen Schimmer. Das war noch so eine tolle Sache an seinem Dad. Man konnte mit ihm zusammen sein und brauchte nichts zu sagen, und doch hatte man das Gefühl, Zeit mit ihm zu verbringen. Seine Mom war anders. Das, was sie zu sagen hatte, war immer interessant, und sie und Milo führten lustige und lebhafte Gespräche. Aber mit seinem Vater konnte er ganz prima schweigen. Der Schnee fiel aus dem Himmel, hüllte Bäume und Boden und Nacht in Stille, während die Winde, die Kabel, die Schienen und der Wagen ihre üblichen Geräusche von sich gaben, als ob sie selbst ein Gespräch darüber führten, dass ein neuer Gast im Anzug war. Und dann, endlich, kam der Wilforber Wirbelwind in Sicht. Darin saß, zusammengekauert unter einem strahlend blauen Schirm, der mit Schnee bepudert war, eine Dame. Der Wagen glitt unter einer der alten schmiedeeisernen Lampen vorbei und das Licht, das durch ihren Schirm fiel, schien auch ihre Haare blau zu färben. Sie wirkte ziemlich jung, jedenfalls jünger als seine Eltern, dachte Milo. Sie lächelte und winkte, als der Wirbelwind sich seinem Ziel näherte, und Milo merkte, dass er ihr Lächeln und Winken erwiderte. Der Wagen blieb stehen und die Dame schob schwungvoll ihren Schirm über die Seite, klopfte den Schnee ab und klappte ihn dann zu. Ihre Haare blieben blau. Sie waren einen Ton dunkler als das metallische Kobaltblau des Schienenwagens, aber zweifellos blau. »Hallo Leute«, sagte sie fröhlich. »Tut mir leid, dass ich euch in einer solchen Nacht vor die Tür gejagt habe.«
1: »Kein Problem«, sagte Mr. Pine und bot ihr seine Hand, um ihr beim Aussteigen behilflich zu sein. »Dafür sind wir ja da.« Ich bin Ben Pine und das ist mein Sohn Milo. Georgiana Moselle, Georgie, sagte die blauhaarige Dame, die noch so jung war, dass sie eher als Mädchen gelten konnte. Danke. Darf ich ihr Gepäck tragen? Fragte Milo. Sie nickte erfreut und deutete auf eine Reisetasche hinten im Wagen. Aber sicher. Danke, Milo. Milo holte die Tasche aus dem Wagen und ging durch die Bäume zum Gasthaus zurück. Ehe sein Vater ihm folgte, setzte er noch das Getriebe des Wagens in Gang und schickte ihn wieder nach unten. Für alle Fälle, murmelte er. Milo seufzte und versuchte, die Gedanken an die Tatsache, dass seine Ferien ganz anders abliefen, als er sich das vorgestellt hatte, aus seinem Kopf zu verbannen. Er hatte das Gefühl, dass alle Welt versuchte, ihn gehörig durcheinander zu bringen. Er wandte sich wieder der Treppe nach oben zu. In diesem Moment ertönte die Glocke ein drittes Mal. Milo wirbelte herum und rannte die Treppe zum Erdgeschoss hinunter, vorbei an einem zur Salzsäule erstarrten Mr. Winch und konnte gerade noch einen Zusammenstoß mit seinem Vater und der silbernen Kaffeekanne vermeiden. »Das übernehme ich«, brüllte er aus voller Kehle. Diesmal waren sie zu zweit. Es war schwer zu sagen, wer am meisten unter diesem Umstand litt. Die Gäste, die unbehaglich nebeneinander auf der Wagenbank saßen und mit Schnee bepudert wurden, oder der Wilferber Wirbelwind, der es nicht gewohnt war, eine solche Last zu befördern und der außergewöhnlich laut quietschte, als er sich der Plattform näherte. Es lag nicht daran, dass die Gäste so außergewöhnlich schwer waren, aber das Gepäckfach des Wagens war bis oben hin vollgestopft mit Sachen, sodass der Berg an Gepäck tatsächlich die Passagiere überragte. Ein Meister seines Fachs musste beim Packen am Werk gewesen sein. Milo war es ein Rätsel, wieso der Haufen nicht einfach umgekippt und den ganzen Berg wieder hinuntergepurzelt war. Da stapelten sich Koffer, Aktentaschen, Kleidersäcke und etwas, das aussah wie ein Teleskopkasten. Die Gäste Nummer 3 und 4 kraxelten bereits aus dem Wagen, noch ehe dieser vollständig angehalten hatte. Milo musste unwillkürlich an Figuren aus einem Kinderreim denken. Es war eine dunkle und stürmische Nacht, oh je, da stapften sie durch den Schnee. Herr Groß und Herr Klein mit rotgefrorenen Nasen, oh weh. Und diese beiden, die da durch den Schnee stapften, sahen so aus, als wären sie sich gegenseitig an die Gurgel gegangen, wenn die Fahrt nur noch eine Minute länger gedauert hätte. Der Mann, den Milo insgeheim Herr Klein nannte, war untersetzt und dunkelhaarig und sah aus wie ein zorniger Lehrer. Der andere war, das musste Milo zugeben, zu vierschrötig gebaut, um als Herr Groß durchzugehen. Außerdem war es kein Mann, sondern eine Frau. Aber auch sie wirkte mit ihren weißen Haaren und dem hochmütigen Gesicht wie eine Lehrerin. Eine wütende Lehrerin. Warum sahen bloß alle so aus wie Lehrer, wo er doch Ferien hatte? Nichtsdestotrotz hob Milo grüßend die Hand, während er die beiden Neuankömmlinge unauffällig musterte. Beide machten den Eindruck, als würden sie jeden Moment in die Luft gehen. »Willkommen in...« Herr Klein zog etwas aus dem Wagen und der ganze Haufen geriet ins Rutschen. Gepäckstücke, zumeist teuer aussehende Koffer, die mit malvenfarbenem Brokat überzogen waren, kullerten auf die Plattform und knallten auf das Eisengeländer. Frau Groß, die gerade auf Milo zugehen wollte, erstarrte. Ihr Gesicht wurde erst ausdruckslos, dann rot, dann lila und nahm schließlich einen Farbton an, der irgendwo zwischen Grau und Blau schwankte. Schließlich fing sie an zu schreien. Herr Klein richtete sich zu seiner vollen, etwas kurz geratenen Größe auf, das Gesicht rosa verfärbt, und dann fing auch er an zu schreien. Die beiden brüllten einander an, lauter und immer lauter, umringt von den Ruinen des Gepäckturms. Milo war sich nicht einmal sicher, in welcher Sprache sie sich anbrüllten. Wenn es seine eigene war, so schien sie sich nicht die Mühe zu machen, verständliche Worte zu äußern. »Ich bitte um Entschuldigung«, sagte er zögernd. Das Geschrei dauerte an, als ob er gar nicht da wäre. »Entschuldigen Sie«, sagte Milo noch einmal, diesmal lauter. Und dann »Entschuldigung«. Wie ein Mann wandten sich die beiden zu Milo hin und fuhren mit ihrem Gebrüll fort, nur dass sie jetzt ihn anschrien. Milo versuchte etwas zu verstehen. Dann versuchte er, sie zu unterbrechen. Und schließlich tat er, was seine Mutter immer tat, wenn Milo seine 5 Minuten hatte, wie sie es nannte, und sich nicht beruhigen ließ. Er verschränkte die Hände hinter dem Rücken und machte ein Gesicht, als ob er sich kein einziges der unverständlichen Wörter entgehen lassen wollte, die sich die zwei Streithähne gegenseitig in den Kopf warfen. Und dann wartete er ab. Milo ging einmal um den Pavillon herum, um sich zu vergewissern, dass nirgends irgendwelche Koffer oder Reisetaschen herumlagen, ehe er den beiden Neuankömmlingen folgte. Er warf sich den Kleidersack von Frau Groß über die Schulter und packte den Griff ihres Rollkoffers. Am Rand des Wäldchens, wo der Weg in den Vorgarten vom Greenglass House führte, blieb er stehen und lauschte. Hinter ihm war ein Geräusch, und zwar vom Stallhang her, aber nicht von den Schienen. Es war ein Dröhnen, doch anders als von einer Maschine. Obwohl es durch den Schnee gedämpft wurde, erkannte Milo dieses Geräusch. Er wollte seinen Ohren nicht trauen. Jemand kam die Treppe hoch und dem Getrappel nach zu urteilen, ging dieser jemand ziemlich schnell. Er rannte fast die letzten Stufen hinauf. Milo trottete zurück zum Rand der Plattform und spähte hinunter in das Schneetreiben zwischen den Bäumen. Im Schein der in unregelmäßigen Abständen stehenden Laternen und im Funkeln der Lichterkette sah er, dass sich in der Tat eine Gestalt über die Treppe näherte. Und diese Gestalt ging nicht nur schnell, sondern sprang hinauf, immer zwei Stufen auf einmal nehmend. Abgesehen davon, dass diese Fortbewegung auf der eisglatten Treppe ziemlich gefährlich war, kam sie Milo schlichtweg unmöglich vor. Es waren immerhin mehr als 300 Stufen. Selbst unter den besten Voraussetzungen war der Aufstieg eine sehr anstrengende und ermüdende Angelegenheit. Er wartete darauf, dass die Schritte der Person langsamer würden, aber nichts dergleichen geschah. Die letzten drei Stufen mit einem einzigen Sprung überwindend, landete der Fremde auf der Plattform und sah so frisch und munter aus wie ein Gänseblümchen. Ein schneebedecktes Gänseblümchen unter einer schwarzen Strickmütze mit einem wahrhaft gigantischen Rucksack auf dem Rücken und mit pinkfarbenem Lipgloss. »Hallo, hallo«, rief das Gänseblümchen und grinste Milo an. Ihre Wangen waren nur unwesentlich gerötet. »Ich wollte dich nicht erschrecken. Ich suche Greenglass House. Das soll hier irgendwo sein.« »Ja.« Milo starrte nach unten und versuchte immer noch herauszufinden, wieso diese Frau nicht gleich vor lauter Erschöpfung ihren letzten Atemzug tat. »Ja, da geht's lang. Ich bin Milo. Meinen Eltern gehört das Gasthaus.« »Clemence Oak Handler«, erwiderte die junge Frau und streckte ihm eine Hand mit grau lackierten Fingernägeln entgegen. »Meine Freunde nennen mich Clem.« Im Gasthof war das Chaos ausgebrochen. Herr Klein und Frau Groß brüllten sich schon wieder an, nur dass sie es jetzt mit tropfnassen Schuhen mitten auf dem Wohnzimmerteppich taten. Er gestikulierte wild mit dem Teleskopkasten, den er wie ein Schwert schwang, während sie einen bestickten Beutel wie ein Schild gegen ihre Brust drückte. Mr. Wynn stand in der Ecke und hielt eine Tasse schützend vor sich. Giorgio Moselle saß vor dem Kamin, die Ellbogen auf die Knie gelegt und die Augenbrauen so weit hochgezogen, dass sie fast unter ihrem Haaransatz verschwanden. Es schien unmöglich, dass sie noch höher wandern konnten, aber sie taten es, als Clem Candler hinter Milo das Haus betrat. »Ja«, dachte Milo missmutig, »noch jemand. Akzeptieren Sie das Unvermeidliche. Ich muss es ja auch.« Milos Vater versuchte vergeblich, sich zwischen die zwei kreischenden Gäste zu schieben, und Milos Mutter ging mit dem Telefon am Moor an der Bar zwischen Esszimmer und Küche auf und ab. Clem Candler hängte ihren Mantel auf und stellte ihre Schuhe neben die von Mr. Winch, ohne die Szene im Wohnzimmer aus den Augen zu lassen. Sie nahm ihre Mütze ab und schüttelte die kurzen roten Haare. »Ziemlich lebhafter Haufen«, murmelte sie. Mr. Pine hatte jetzt genug. Milo saß voraus und ging in Deckung. Sein Vater konnte ziemlich laut werden, wenn er wollte. »Also schön«, donnerte Mr. Pine. Seine Stimme hallte von jeder Oberfläche des Stockwerks wieder. Irgendwo im Esszimmer ging klirrend ein Glas zu Bruch. »Das reicht jetzt!« Herr Klein und Frau Groß verstummten missmutig. »So ist's besser. Benehmen Sie sich gefälligst wie vernünftige Menschen, ansonsten könnte ich feststellen, dass wir ausgebucht sind.« Mr. Pine fixierte die beiden einen nach dem anderen mit einem todernsten Blick. »Habe ich mich klar ausgedrückt?« Er wartete, und nachdem beide widerstrebend genickt hatten, deutete er zu dem Holzständer in der Eingangshalle, auf dem das aufgeschlagene Gästebuch lag. »Sie zuerst, Ma'am. Ihr Name?«
2: »Mrs. Eglantine Heward.«
1: »Und Ihrer, Sir?«
2: »Dr. Wilbur Gabberwein.«
1: »Und Ihr Name, Miss?«
3: »Clemence Candler.«
1: »Und wie lange wollen die werten Herrschaften bleiben?« Die drei neuen Gäste zögerten. Genauso wie die ersten beiden schienen auch sie sich noch nicht darüber im Klaren zu sein.
0: »Fröhliche Beinahe-Weihnachten, Junge!« Mrs. Carraway, die nur Socken anhatte, winkte Milo kurz zu, nahm dann die Papiertüten auf den Arm und ging zur Küche. Lizzie, eine etwa 20-jährige junge Frau, sammelte den Rest der Einkäufe auf, lächelte und nickte Milo knapp zu und folgte dann ihrer Mutter. Mrs. Pine rannte hinter Mrs. Carraway her zur Küche.
1: »Odette, ich räume die Sachen weg. Ruhen Sie sich erst einmal etwas aus. Ben hat bestimmt schon ihre Zimmer vorbereitet. Milo, kümmerst du dich bitte um die Koffer?«
3: »Klar«, rief er ihr nach. Doch dann, bevor er noch aufstehen konnte, merkte er, dass er beobachtet wurde. Ein zweites Mädchen, etwa in seinem Alter, das er noch nie zuvor gesehen hatte, betrachtete ihn neugierig über die Rückenlehne des Sofas hinweg. Das musste Lizzies jüngere Schwester Maddie sein. Milo hatte schon viel über Maddie gehört, sie aber nie kennengelernt. »Hallo«, sagte er ruhig. Er ärgerte sich ein wenig darüber, dass das Mädchen so ungebeten in sein Refugium eindrang. »Du musst Maddie sein. Ich bin Milo.« Maddie Carraway wirkte auf ihn, als sei sie auch nicht besonders erfreut über die jüngste Entwicklung der Ereignisse. »Hallo.« Sie riss sich die Strickmütze vom Kopf, woraufhin das elektrisierte, kurze rotblonde Haar ihr gerötetes Gesicht wie ein stacheliger Heiligenschein umrahmte. »Adieu, Ferien.«
1: »Du bist also adoptiert, ja?« Mit den Armen voller Gepäck blieb Milo auf dem Treppenabsatz im ersten Stock stehen, drehte sich um und starrte Maddie an.
3: »Wie bitte?«
1: Sie betrachtete ihn neugierig.
3: »Ist doch so, oder? Ich habe gehört, wie sich die anderen darüber unterhalten haben.«
1: Er schnaubte, was so viel heißen sollte, wie, dass er die Frage für blödsinnig hielt, aber sein Gesicht wurde rot.
3: Sie hatte gehört, wie sich andere darüber unterhalten hatten?
1: Man brauchte sich Milo und seine Eltern doch nur anzuschauen, dann wusste man auf den ersten Blick, dass er nicht ihr leiblicher Sohn war. Aber Maddie drückte sich so aus, als ob jemand über ihn geredet hätte, zweifellos Mrs. Carraway und Lizzie. Es kam ihm wie Verrat vor. Die Vorstellung, dass Menschen, die er mochte und denen er vertraute, hinter seinem Rücken über seine Familie sprachen, war...
3: Also? Maddie schaute ihn an, als ob ihre Frage nicht der Rede wert sei.
1: Und ob sie das war.
3: Zu deinem Zimmer geht's da lang.
1: Milo überlegte den ganzen restlichen Weg, was er sagen sollte, falls Maddie sein Schweigen nicht begriff und weiter nachbohrte. Im ersten Stock gab es zwei Gästezimmer, die für private Besuche reserviert waren, für Familie oder Freunde. Milo öffnete die Tür zu dem Zimmer, das nach Osten wies, das mit den zwei getrennten Betten, und stellte Lizzies Tasche auf das Fußende des Bettes, in dem sie für gewöhnlich schlief.
3: »Hast du keinen Koffer dabei?«
1: Maddie warf ihm einen langen Blick zu, dann schüttelte sie den Kopf.
3: »Hab meine Sachen einfach bei ihr reingestopft.«
1: »Na schön«, er wedelte mit dem Arm und hoffte, sie würde seine vage Geste als Willkommensgruß verstehen. Dann ließ er Maddie allein, damit sie sich einrichten konnte, während er Mrs. Carraways Koffer in das Zimmer auf der anderen Seite des Flurs brachte. Als er wieder herauskam, stand Maddie im Türrahmen ihres Zimmers und hatte die Arme vor der Brust verschränkt.
3: »Du hast mir keine Antwort gegeben.«
1: »Ja, ich bin adoptiert«, sagte Milo genervt. »Das geht dich nichts an.« Sie verdrehte die Augen.
3: »Sag bloß, es ist ein Geheimnis. Es ist nämlich nicht zu übersehen. Du siehst gar nicht aus wie deine Eltern.«
1: »Ich weiß genau, wie ich aussehe und wie ich nicht aussehe«, versetzte er. »Das ist eine Privatangelegenheit.«
3: Maddie zuckte mit den Schultern, drehte sich um und zog den Reißverschluss von Lizzies Tasche auf.
1: »Woher kommst du?«, fragte sie und warf einen Blick in die Tasche.
3: »Ich komme von hier«, sagte Milo ausdruckslos.
1: »Ich habe mein ganzes Leben in Expeak verbracht. Ich wurde als Baby adoptiert.«
3: »Ja, aber ich meine davor, bevor du adoptiert wurdest.«
1: »Also wirklich? Er hatte ihr doch gerade gesagt, dass dies eine Privatangelegenheit war.«
3: »Ich wurde hier adoptiert«, sagte er kalt, »über eine Agentur hier in der Stadt.«
1: Er erwähnte nicht, dass er ein Findelkind war. Das ging sie nun wirklich nichts an.
3: »Ja, aber du bist doch ein Chi-«
1: »Ja, bin ich«, zischte er.
3: »Und ich sagte doch, das ist privat.«
1: Milo drehte sich um und ließ sie stehen, stapfte einfach wieder nach unten zu seinem Sofa, wo er Georgies Buch liegen gelassen hatte. Auch wenn sich diese beiden anfangs nicht zu verstehen scheinen, entwickelt sich doch bald eine Freundschaft und auch eine gewisse Art von Zweckgemeinschaft, denn Maddie und Milo gehen im Rahmen eines Rollenspieles den Geheimnissen auf den Grund. Die allerabendlichen Geschichten, die sich die Gäste und HausbewohnerInnen erzählen, tragen ebenfalls zur Lösung des Rätsels bei. Aber hört selbst.
4: Nun, lassen Sie mich überlegen. Ich wohne in diesem Haus, seit ich so alt war wie Milo. Mein Vater hatte seiner Familie namens Witcher abgekauft, mit Möbeln und allem drumherum. Sie machte eine kurze Pause. Milo vermutete, dass sie den Anwesenden Gelegenheit geben wollte zu fragen, war das nicht Doc Hollystones richtiger Name?
1: Aber keiner sagte etwas. Aber jetzt, wo ich darüber nachdenke, fuhr sie fort, fällt mir eine Geschichte ein, die sie möglicherweise interessieren könnte. Es ist eine Geistergeschichte, eine Geschichte über etwas, das sich hier zugetragen hat. Ist es für irgendjemanden ein Problem?
3: Ringsum schüttelten die Gäste den Kopf und warteten gespannt.
1: Also schön. Nun, es geschah, Milo war noch ein Baby, also vor 10 oder 11 Jahren. Einer unserer Stammgäste, ein Mann, der oft bei uns wohnt, kam zum Frühstück herunter und verkündete, dass er aus dem Fenster geschaut und einen Toten gesehen habe. Milo hätte beinahe seine Tasse fallen gelassen.
3: Was?
1: Du hast ganz richtig verstanden. Seine Mutter zuckte mit den Augenbrauen. Und ich bin mir sicher, dass Sie alle schon von Doc Hollystone gehört haben, fuhr sie fort. Zusammen mit Gentleman Maxwell, Ed Pickering und Violet Cross war er im vergangenen Jahrhundert einer der berühmten Boten, wie die Schmuggler sich selbst nennen. Als Doc Hollystone verschwand, war ich zwar noch ein kleines Mädchen, aber ich komme aus den Quayside Harbors und ich bin mit den Geschichten über seine Heldentaten groß geworden. Einige behaupten, er sei hier auf den Ländereien um Greenglass House erwischt und getötet worden. Andere behaupten, sein Sohn sei dabei gewesen und habe alles mit angesehen. Sie schnaubte leicht.
3: Natürlich hat man meinem Vater nichts davon erzählt, als er das Haus kaufte.
1: Erst danach fingen die Leute an zu reden, etwa um die Zeit, als mein Vater hier dieses Hotel eröffnete. Aber es war von Anfang an klar, dass irgendetwas passiert sein musste. Holly Stone war spurlos verschwunden und die überlebenden Mitglieder seiner Familie und seiner Mannschaft waren so schnell untergetaucht, dass sie nichts aus dem Haus mitgenommen hatten. Jahre später erbten Ben und ich das Hotel und die Stammgäste mit. Und dann eines Nachts, als Milo noch klein war, sah einer der Gäste. Sie verstummte und schaute Mr. Pine an. Es war finster, nicht wahr?
2: Das meine ich auch, ja. Er war spät dran. Normalerweise kam er immer Anfang des Frühjahrs.
1: Schmuggler und ihre Jahreszeiten, dachte Milo. Er wusste genau, über wen sie sprachen. Finster war ein Frühjahrsschmuggler, weil er meistens mit illegalem Saatgut handelte.
4: Ja, das stimmt. Nun, vielleicht haben wir ihn deshalb in einem anderen Zimmer als gewöhnlich untergebracht, auf der kühleren Seite des Hauses, weil doch Sommer war.
1: Mrs. Pines Blick zuckte zu Mrs. Hereward. Finster hatte vermutlich in 2N logiert und es sah so aus, als würde Milos Mutter überlegen, ob sie der alten Dame das Wissen darüber zumuten sollte, dass sich die Ereignisse, von denen sie berichten wollte, in ihrem Zimmer abgespielt hatten.
4: Tu es nicht, dachte Milo. Mrs. Hereward war zu leicht aus der Fassung zu bringen. Man sollte ihr nicht unbedingt sagen, dass sie in einem Spukzimmer wohnte.
1: Ein ungewohntes Zimmer in einem knarrenden alten Haus kann einen manchmal etwas durcheinander bringen, vielleicht sogar ängstigen, fuhr Mrs. Pine fort. Augenscheinlich war sie zu demselben Schluss gekommen wie ihr Sohn.
4: Milo kann ein Lied davon singen. Er hat in jedem Zimmer dieses Hauses irgendwann einmal geschlafen.
1: Milo, wie würdest du die Räume und ihre Geräusche beurteilen?
4: Unterschiedlich, sagte er. Sie machen einem keine richtige Angst und wenn man sich an die Geräusche und Luftbewegungen in einem Zimmer gewöhnt hat, dann kommt es einem richtig gehend freundlich vor. Wenn man dann in ein anderes Zimmer zieht, wirkt das nicht mehr ganz so freundlich. Man muss sich erst wieder daran gewöhnen.
1: Genau. Als also Finster in diesem Morgen nach unten kam und erwähnte, dass er etwas Merkwürdiges gesehen habe, dachten wir alle, dass es daran läge, dass er sich erst an das neue Zimmer gewöhnen müsste.
4: Etwas hatte ihn aufgeweckt, erzählte er, und dann hatte eine Bewegung draußen im Garten seine Aufmerksamkeit erregt. Er wusste nicht, was genau ihn geweckt hatte. Vielleicht irgendein Geräusch. Und er wusste auch nicht, was er gesehen hatte. Vielleicht war etwas in einem Baum oder aufgeblitzt oder im Himmel. Er wollte auch kein anderes Zimmer haben. Er wollte uns nur Bescheid geben. Dann aß er 3 Portionen Pfannkuchen und alles schien in bester Ordnung zu sein. Aber am nächsten Morgen geschah es wieder. Finster kam nach unten und sagte, dass etwas ihn aufgeweckt habe und dann habe er etwas draußen im Garten gesehen. Aber diesmal war er aufgestanden und ans Fenster gegangen, um besser sehen zu können. Und was er gesehen hatte, war die Gestalt eines jungen Mannes gewesen, der zwischen den Bäumen stand und zum Haus starrte. Der Mann war ihm bekannt vorgekommen, sagte Finster. Und soweit ich mich erinnere, hat er Ben einen langen Blick zugeworfen, als ob er erwog, dass er es gewesen sein könnte, der da draußen vor dem Haus gestanden hatte. Aber Ben war in jener Nacht nicht hinausgegangen. Jedenfalls nicht nach Mitternacht. Und genau um diese Zeit, so meinte Finster, sei er wach geworden. Dann aß er wieder 3 Portionen Pfannkuchen und sprach nicht mehr darüber. Bis zum nächsten Morgen, als Finster nach unten kam und erklärte, er wisse jetzt, wer der Mann war. Es war wieder passiert und diesmal war Finster gleich aufgestanden und hat hinausgesehen. Da war der junge Mann. Er stand zwischen den Bäumen und schaute zum Haus hinauf. Aus irgendeinem Grund hob Finster grüßend die Hand und der Mann hob ebenfalls seine Hand. Und an dieser Geste erkannte Finster ihn.
2: Es war Doc Holly Stone, sagte er.
1: Alle Welt weiß, dass das Deacon und Morvengard Versandhaus die Stadtväter immer ermutigt hat, härter gegen die Schmuggler vorzugehen. Nun, augenscheinlich hatte Deacon und Morvengard in dem Jahr vor Doc Hollystones Verhaftung überall in Next Peak einen Steckbrief aufhängen lassen, auf dem Doc Hollystone mit erhobener Hand zu sehen war. Es scheint so, als hätte sich Finster an dieses Bild erinnert.
4: Milo kannte die Geschichte nicht, aber er kannte Finster Plum und er wusste genau, dass Finster keinen Steckbrief brauchte, um den berühmtesten aller Schmuggler zu erkennen.
1: Milo wusste genau, dass Finster mit Doc Hollystone gesegelt war, aber das konnte Mrs. Pine einem Haufen Fremder schlecht erzählen.
4: Natürlich gaben wir zu bedenken, dass Doc Hollystone tot war. Höchstwahrscheinlich, und zwar seit mehr als 20 Jahren.
1: Jedenfalls war er seit der Nacht, in der man ihn verhaftet hatte, nicht mehr in Next Peak gesehen worden.
4: Ich hätte ja behauptet, dass Finster geträumt hatte. Vielleicht waren die fremden Geräusche in seinem Zimmer dafür verantwortlich oder vielleicht irgendein unerwarteter Luftzug.
1: Aber Finster beharrte darauf, ihn gesehen zu haben.
4: Und warum war er sich seiner Sache so sicher?
1: Nun, es stellte sich heraus, dass an der Geschichte noch etwas mehr dran war, als er bislang erzählt hatte. In der dritten Nacht, nachdem er den jungen Mann zwischen den Bäumen gegrüßt hatte, war es Finster endlich aufgegangen, dass das Fenster seines Zimmers sowohl in dieser wie auch in den vorangegangenen 2 Nächten offen gestanden hatte. Aber er war nicht derjenige gewesen, der es geöffnet hatte.
4: Vor dem Zimmer verläuft eine Feuertreppe und Finster war nach draußen geklettert, um besser sehen zu können.
1: Als ihm die Sache mit dem Fenster einfiel, hatte er sich umgesehen und dabei erkannt, dass er nicht allein war. Neben ihm beugte sich ein kleiner Junge über das Geländer. Auch der Junge winkte. Es war der Junge, den der Mann zugewunken hatte.
4: Und
2: es war vermutlich auch der Junge gewesen, so erklärte uns Finster, der jede Nacht das Fenster geöffnet hatte, damit er hinausklettern und nach Doc Hollystone Ausschau halten konnte. Es war das Schaben des Holzrahmens, der hochgeschoben wurde, das Finster jede Nacht geweckt hatte. Ich weiß nicht, ob ich den Mut dazu gehabt hätte, aber Finster, noch im Halbschlaf und ohnehin nicht der Hellste, sprach den Jungen tatsächlich an. »Weißt du, wer das ist?«, fragte er. Ich weiß nicht, warum er nach dem Mann fragte, anstatt danach, wieso der Junge in seinem Zimmer war und was er auf der Feuertreppe machte. Immerhin wohnte zu diesem Zeitpunkt kein Junge im Hotel. Das hätte Finster gewusst, denn man lernt die Gäste hier schnell kennen, wie sie ja selbst gemerkt haben. Wie auch immer, als er den Jungen fragte, ob er wisse, wer der Mann zwischen den Bäumen sei, nickte dieser. Und wenn man Finster Glauben schenken will, so antwortete er, »Das ist mein Vater. Wir müssen einander jetzt zuwinken, weil wir uns damals nicht voneinander verabschieden konnten.« »Und wie lautet der Name deines Vaters?«, fragte Finster. »Er kommt mir bekannt vor.« Der Junge lächelte stolz und antwortete, »Sein Name ist Michael Witcher.« Und dieses Haus hat früher uns gehört. Dann winkte der Junge dem Mann zwischen den Bäumen noch einmal zu. Der Mann winkte zurück und dann verschwanden beide und Finster stand allein auf der Feuertreppe. Sie verstummte wieder und diesmal begriffen die Gäste. Also, war dieser Michael Witcher Doc Hollystone? Fragte Clem. Dieses Haus gehörte Doc Hollystone. Ja, lächelte Mrs. Pine. Und wenigstens dieses eine Mal kehrten die Geister von Doc Hollystone und seinem Sohn zurück, um Lebewohl zu sagen.

Das war unser letztes Buch für heute und damit auch das Ende dieses Morgenmagazins. Ich hoffe, ihr hattet eine schöne Zeit bei dieser Buchvorstellung und Vorlesestunde. Am Mikro waren ich, Rosalie, und meine Mutter. Das war's von uns, zumindest für heute, und jetzt noch ein schönes Lied zum Schluss, das gerade war übrigens There Are Worse Games to Play, also dem Schlusssoundtrack von dem letzten Teil der Tribute von Panem Filme. Und jetzt noch eine epische Musik zum Schluss, nämlich Heart of Courage von Two Steps from Hell.

Irgendwo auf dem Atlantik, zwischen Paris und New York, weit draußen auf dem entfesselten Meer, gibt es einen besonderen Ort. Einige hundert Meter über dem Wasser liegt der Äther. Dorthin verirren sich Radiowellen und Frequenzen aus allen Zeiten, die Geister der Radiogeschichte, an einem Ort fernab von jeglichem menschlichen Leben.

Dichter Nebel verunmöglicht den Blick. Pfeifender Wind. Tosende Wellen, die alles verschlingen. In den Wolken tobt ein Schneesturm. Ein unmenschlicher Ort. Doch gab es einige mutige Menschen, die dieses Naturspektakel erlebt haben. Von ihnen handelt diese Geschichte.

Am 14. Juni 1919 machten sich zwei britische Piloten auf den Weg, um den Atlantik von West nach Ost zu überqueren. Sie waren nicht nur die Ersten, die den Äther als Menschen erreichten, sondern auch die ersten Menschen, die den Atlantik mit einem Flugzeug überquerten. John Noel Cook und Arthur Witten Brown starteten um 13.45 Uhr Ortszeit in St. John's auf Neufundland in einem umgebauten Vickers Wimmy Bomber. Als Proviant hatten sie zwei Sandwiches, Kaffee, Bier und Whisky dabei. Der Start verlief unproblematisch und auch die ersten Stunden in der Luft ganz nach Plan. Mit 150 Stundenkilometern kämpften sie sich vorwärts. Schutzlos waren sie in ihrer offenen Maschine Wind und Wetter ausgesetzt. Die Kälte nagte an ihren Körpern. Als die Dunkelheit hereinbrach, orientierten sie sich fast blind durch Nacht und Wolken.

Gegen 23.30 Uhr erreichten sie dann die Ausläufer des Äthers. Nichtsahnend steuerten sie in das Nebelfeld hinein. Es wurde immer kälter. Eis bildete sich auf den Armaturen und machte sie unlesbar. Der Wind ließ vom rechten Triebwerk Auspuff und Verkleidung wegbrechen. Klappen und Leitwerke begannen zuzufrieren. Die Maschine ließ sich plötzlich nicht mehr steuern. Die Geräte hatten ein Eigenleben entwickelt. Die Vickers Vimy sank scheinbar rettungslos Richtung Meer. Was sie sahen und hörten, ließ Saul Cook und Witten Brown im Mark erschaudern. Tausende Kilometer waren sie entfernt vom Festland. Soweit das Auge reichte, gab es nichts als Wasser, Nebel und Sturm.

erinnere mich daran, wie ich zum ersten Mal vom Radio hörte. Es waren ironische Zeitungsnotizen über einen förmlichen Radio-Hurricane, der an der Arbeit war, Amerika zu verwüsten. Man hatte aber trotzdem den Eindruck einer nicht nur modischen, sondern wirklich modernen Angelegenheit. Dieser Eindruck verflüchtigte sich sehr rasch, als man dann auch bei uns das Radio zu hören bekam. Man wunderte sich, was für Darbietungen da aus den Sphären kamen. Es entstand ein hörbares Durch- und Nebeneinander.

Turmbau zu Babel. Nicht die Öffentlichkeit hatte auf den Rundfunk gewartet, sondern der Rundfunk wartete auf die Öffentlichkeit. Man hatte plötzlich die Möglichkeit, allen alles zu sagen, aber man hatte, wenn man es sich überlegte, nichts zu sagen. Das Radio ist die Erweiterung des bürgerlichen Kunstbetriebs. Von Anfang an hat der Rundfunk nahezu alle bestehenden Institutionen, die irgendetwas mit der Verbreitung von Sprach- oder Singbaren zu tun hat, imitiert. Aber der Verwertungsapparat von Theater, Oper, Musik und Presse wird durch die bestehende Gesellschaft bestimmt.

betäube mich mit Musik, dem bitteren Absinth kleiner Vorstadtmusiken, Orgeln nach der Elektrizität. Davon bleibt Kaffeesatz in mir, ich weiß es. Aber es ist meine letzte Zerstreuung.

Die Resultate des Radios sind beschämend. Seine Möglichkeiten unbegrenzt. Also ist Radio eine gute Sache. Es ist eine sehr schlechte Sache.

Es ist, als würden die Geister des Radios zu Wort kommen. Stimmen aus der Vergangenheit. Oder vielleicht auch aus der Zukunft? Signale, die vor Jahren in den Äther geschickt wurden, scheinen sich an diesem Ort zu sammeln. In einer großen Nebelwolke aus verzerrten Frequenzen und verfangenen Radiowellen. Ein Tosen inmitten eines Schneesturms über dem Atlantik. Was die beiden britischen Piloten hörten, hatte noch nie zuvor ein Mensch erlebt. Die Geräusche erinnerten sie an einige Radiogeräte, die sie auf ihrer Reise in Amerika gesehen und gehört hatten. Aber so weit draußen auf dem Meer konnten sie doch von den Signalen nichts mehr empfangen. Die beiden glaubten, vom Alkohol und der Kälte zu halluzinieren. Irgendwie schafften sie es schließlich, ihre Maschine aus dem Sturm zu manövrieren.

Einige Jahre später machten sich zwei Franzosen auf den Weg in den Atlantik in die entgegengesetzte Richtung zu überqueren. Charles Nargesser und François Colly folgten einem Aufruf, der demjenigen ein Preisgeld in Höhe von $25,000 versprach, der als erster Mensch nonstop von Paris nach New York fliegen würde. Die Überquerung von Alcook und Witten Brown war längst in Vergessenheit geraten. Nargesser und Colly waren guter Dinge. Man hatte ihnen eine Maschine eigens für diesen Flug entworfen und gebaut. Sie nannten sie L'Oiseau Blanc, den weißen Vogel. Am 8. Mai 1927 um 17.17 Uhr starteten die beiden vom Flughafen Le Bourget in Paris. Zuletzt wurden sie vom Kommandanten eines britischen U-Bootes in der Nähe der Insel White gesichtet. Dieser notierte in seinem Logbuch, dass er einen Doppeldecker in 300 Meter Höhe 20 Seemeilen südwestlich der Spitze der Insel gesehen hatte. Anfangs hatten Nargesser und Colly noch schönes Wetter und eine gute Sicht. Das Meer lag ruhig unter ihnen und über ihnen waren nur wenige Wolken am Himmel. Doch nach etwa 4 Stunden verfinsterte sich der Himmel und das Meer wurde unruhiger. Ein Sturm zog herauf. Zunächst war es nur ein Klappern, das sie von den Tragflächen her vernahmen. Dann wurde es stürmischer. Der Wind riss an dem weißen Doppeldecker und schleuderte es hin und her.

Wie zuvor die beiden Engländer verloren Najasseh und Colli die Kontrolle über ihr Flugzeug. Aber dieses Mal schienen die beiden weniger Glück zu haben als ihre Vorgänger. Das Meer war um einiges bewegter und stürmischer als 9 Jahre zuvor.

Der weiße Vogel verschwand in den tosenden Wellen des Atlantiks. Das Letzte, was Najisseh und Koli vernahmen, waren die Geister des Äthers.

0: Die Kommunikationsmedien tragen ihren Namen zu Unrecht. In der heutigen Zeit dienen Apparate wie das Fernsehen oder der Film nicht der Kommunikation, sondern ihrer Verhinderung.
1: Es ist falsch, dass die Medien in der gegenwärtigen Ordnung ein bloßes Distributionsmedium sind.
0: Sie lassen keine Wechselwirkung zwischen Sender und Empfänger zu. Technisch gesprochen reduzieren Sie das Feedback auf das systemtheoretisch mögliche Minimum.
1: So werden Sie doch bloß wieder zum Relais einer Ideologie, obwohl Ihre Determinanten eigentlich woanders liegen. Nämlich in der Art und Weise materieller Produktion. Also anders gesagt, die Medien als Marketing und Merchandising der herrschenden Ideologie.
0: Schwanken zwischen Angst und Verfallenheit, Unsicherheit und Zwiespalt kennzeichnen das Verhältnis zu den Medien. Den neuen Produktivkräften der Bewusstseinsindustrie.
1: Die Medien erzeugen ein gesellschaftliches Verhältnis. Und dieses Verhältnis ist keines der Ausbeutung, sondern der Abstraktheit, der Abtrennung und der Abschaffung des Tausches.
0: Damit wird bloß die Unsicherheit, die in den Medien selbst steckt, wiedergespiegelt. Aber ohne ihrer Herr zu werden. Aufzuheben wäre sie nur durch die Entfesselung der emanzipatorischen Möglichkeiten, die in der neuen Produktivkraft stecken.
1: Sie sind nicht nur ihrer Bestimmung nach nicht revolutionär, sondern nicht einmal.
0: Es ist falsch, Mediengeräte als bloße Konsumptionsmittel zu betrachten. Sie sind im Prinzip immer zugleich Produktionsmittel, und zwar, da sie sich in den Händen der Massen befinden, sozialisierte Produktionsmittel.
2: Was nun diesen Lebenszweck des Rundfunks betrifft, so kann er meiner Meinung nach nicht darin bestehen, das öffentliche Leben lediglich zu verschönern. Er hat dazu nicht nur wenig Eignung bewiesen, auch unser öffentliches Leben zeigt ja leider wenig Eignung, verschönt zu werden.
3: Der Rundfunk hat die technische Möglichkeit, sich an unbegrenzte Massen zur gleichen Zeit zu wenden. Der umwälzende Unterschied liegt jedoch nicht in der Reichweite des Rundfunks begründet. Im Unterschied zum Buch oder der Zeitung hat das Radio qualitativ ein anderes Vermittlungspotenzial, das die Form des vermittelten Wissens und nicht allein dessen Verbreitung betrifft.
2: Ich bin nicht dagegen, wenn jetzt auch in den Wärmehallen der Arbeitslosen und in den Gefängnissen Empfänger eingebaut werden. Aber es kann doch nicht die Hauptaufgabe des Rundfunks sein, auch noch unter den Brückenbögen Empfänger aufzustellen.
1: In der Sphäre der Medien verhält es sich so. Hier wird zwar gesprochen, aber so, dass nirgends darauf geantwortet werden kann. Deshalb besteht die einzig mögliche Revolution in diesem Bereich in der Wiederherstellung dieser Möglichkeit der Antwort. Diese einfache Möglichkeit setzt die Umwälzung der gesamten gegenwärtigen Medienstruktur voraus.
0: Also keine Empfänger in den Wärmehallen und unter den Brücken, sondern Sender brauchen wir dort.

0: Ich habe es doch gesagt. Der Rundfunk ist aus einem Distributionsapparat in einen Kommunikationsapparat zu verwandeln. Das Bemühen des Rundfunks muss es sein, jener Folgenlosigkeit entgegenzutreten, die beinahe alle unsere öffentlichen Institutionen so lächerlich macht. Dem gegenwärtigen Rundfunk soll dieses Stück also nicht zum Gebrauch dienen, sondern es soll ihn verändern.
1: Der Rundfunk kann für den Rundfunkschaffenden eine große Herausforderung sein. Er birgt ein ungeheures strukturelles Potenzial, welches wir für unsere Zwecke nutzen müssen.
2: Der Kapitalismus der Monopole entfaltet die Bewusstseinsindustrie rascher und weitgehender als andere Sektoren der Produktion. Er muss sie zugleich fesseln. Eine sozialistische Theorie der Medien hat an diesem Anspruch zu arbeiten.
0: Die zunehmende Konzentration der mechanischen Mittel erfordert eine Art Aufstand des Hörers, seine Aktivierung und seine Wiedereinsetzung als Produzent. Hörende aller Länder, vereinigt euch!
2: Man muss zeigen, dass innerhalb der gegebenen Produktionsverhältnisse unauflösbare, rapide wachsende Diskrepanzen und potenzielle Sprengkräfte vorhanden sind.
3: Eine andere mögliche Strategie gibt es nicht. Jeglicher Versuch, die Inhalte zu demokratisieren, sie zu unterwandern, die Transparenz des Codes wiederherzustellen, den Informationsprozess zu kontrollieren, eine Umkehrbarkeit der Kreisläufe zu erreichen oder die Macht über die Medien zu erobern, ist hoffnungslos.
2: Eigentlich kennt die elektronische Technik keinen prinzipiellen Gegensatz von Sender und Empfänger. Jedes Transistorradio ist von seinem Bauprinzip her zugleich auch ein potenzieller Sender. Es kann durch Rückkopplung auf andere Empfänger einwirken.
3: Wenn hier behauptet wird, die Wandlung der Medien in ein wirkliches Kommunikationsmedium sei technisch überhaupt kein Problem, dann ist das in der Tat so zu verstehen, dass das überhaupt kein technisches Problem ist.
2: Die Entwicklung vom bloßen Distributions- zum Kommunikationsmedium ist kein technisches Problem. Sie wird bewusst verhindert. Aus guten, schlechten politischen Gründen.
1: Erkenntnis- und Kommunikationsprozesse sind effektiv nur in gesellschaftlich organisierter Form realisierbar. Die Konzeption, dass jeder als Sender wie als Empfänger agieren kann, ändert nichts daran, dass hier letztlich einzelne Individuen sich emanzipieren. Wie können sich aber Einzelne unorganisiert gegen die organisierte Gewalt der Herrschenden durchsetzen?
3: Die Ideologie der Medien liegt auf der Ebene ihrer Form, auf der Ebene der von ihnen instituierten Abtrennung, die eine gesellschaftliche Teilung ist.
2: Die technische Differenzierung zwischen Sender und Empfänger spiegelt doch genau die gesellschaftliche Arbeitsteilung zwischen Produzenten und Konsumenten wider. Und genau diese Differenzierung erfährt in der Bewusstseinsindustrie noch einmal eine besondere politische Zuspitzung. Sie beruht letzten Endes auf dem Grundwiderspruch zwischen herrschenden und beherrschten Klassen.
3: Es trifft aber nicht zu, wie hier behauptet wurde, dass zum ersten Mal in der Geschichte die massenhafte Teilnahme an einem gesellschaftlichen, unvergesellschafteten, produktiven Prozess ermöglicht wird. Es trifft auch nicht zu, dass dessen praktische Mittel sich in der Hand der Massen selbst befinden. Als ob der Besitz eines Radios oder eines Senders eine neue Möglichkeit der Beziehung oder des Austauschs eröffnet. Doch wohl nicht mehr als der Besitz eines Eisschranks oder eines Toasters.
2: Eine kritische Bestandsaufnahme des Status quo genügt nicht. Es besteht die Gefahr, die zunehmenden Konflikte im Medienbereich zu unterschätzen, sie zu verharmlosen.
0: Es ist undurchführbar in dieser Gesellschaftsordnung, aber gewiss durchführbar in einer anderen.

Nur wenige Tage, nachdem sich die Nachricht über das Schicksal der verschollenen Flieger verbreitet hatte, machte sich ein amerikanischer Pilot auf den gleichen Weg. Trotz der schlechten Nachricht über den Tod seiner beiden Kollegen ließ er sich nicht davon abbringen, den gefährlichen Flug zu wagen. Auch er hoffte auf das Preisgeld, das dem ersten Non-Stop-Flug über den Atlantik versprochen wurde, obwohl die erste Überquerung schon längst stattgefunden hatte. Der unbekannte Flieger, dessen Namen wir hier nicht nennen wollen, war der erste Mensch, der den Atlantischen Ozean mit einem Flugzeug alleine überqueren wollte. Über Stunden war er in der Enge zu Bewegungslosigkeit verdammt. Auch er hatte einiges an Proviant dabei und schien überzeugt, den Flug alleine durchführen zu können. Was er jedoch unterschätzte, war die Einsamkeit in den eisigen Höhen. Keine menschliche Stimme, nicht einmal das Geräusch einer Möwe. Nur Sturm, Eis und gefräßige Wasser. Mehrmals drohte er einzuschlafen und verlor sogar die Kontrolle über seine Maschine. Aber die Schieflage des Flugzeuges ließ ihn immer wieder erwachen und die Kontrolle zurückgewinnen. Er begann, sich mit seinem Motor zu unterhalten. Und es schien, als würde ihm die Maschine antworten.

warum wir den Namen jenes Fliegers nicht nennen? Er gelangte durch diesen Flug über weglose Wasser zu Weltruhm und Reichtum. Aber später verlor er sich im Sumpf der Städte. Er ließ sich durch die Propaganda der Nationalsozialisten blenden und setzte sich für ihre rassistische und antisemitische Ideologie ein. Eine Ideologie, die ihre Verbreitung bei den Massen auch über das Radio fand.

0: Funk ist heute fast überall zu empfangen. Es gibt kaum noch einen Ort, wo man keine Medien nutzen kann. Die Produktionsmittel sind preiswert erhältlich. Jeder kann Radio machen, wenn er es möchte.
1: Aber das bedeutet längst nicht, dass es dann auch gesellschaftlich relevant wäre.
2: Deswegen muss eine jede Strategie versuchen, die Isolation der einzelnen Teilnehmer am gesellschaftlichen Produktionsprozess aufzuheben.
1: Das ist ohne Selbstorganisation der Teilnehmer nicht möglich. Und das ist der politische Kern der Medienfrage.
0: Was die Massen in der Hand haben, sind keineswegs die Medien schlechthin. Es fehlen die Nachrichtenagenturen, die großen Produktionsstätten, die Kommunikationsfabriken. Diese Konzeption ist nur dann realistisch, wenn jeder Einzelne jederzeit über relevante Informationen verfügen könnte, jederzeit das Richtige wüsste und jederzeit auf die mit gleichen Eigenschaften ausgestatteten Individuen in seiner Umgebung rechnen könnte. Hier handelt es sich um die individuelle Lösung gesellschaftlicher Probleme.
2: Das Programm, das der isolierte Amateur herstellt, ist immer nur die schlechte und überholte Kopie dessen, was er ohnehin empfängt. Die private Medienproduktion ist weiter nichts als konzessionierte Heimarbeit.
0: Dabei gilt es doch, das Publikum nicht mehr zum reinen Empfänger zu degradieren, sondern es vielmehr bewusst zu aktivieren. Der Hörer darf nicht auf die Sabotage, also das Abschalten, angewiesen sein.
1: Die Kernfrage lautet: Waren die alten, etablierten Kanäle wie Presse, Radio und Fernsehen also in gewissem Sinne asozial? Und sind sie es, da sie ja weiter existieren, am Ende immer noch? Auch wenn das wahrscheinlich keiner hören will, aber die Antwort ist ja. Denn ein Miteinander zwischen den medialen Akteuren und ihrem Publikum fand von Beginn an nicht statt.
2: Die neuen Medien sind ihrer Struktur nach egalitär. Durch einen einfachen Schaltvorgang kann jeder an ihnen teilnehmen. Die neuen Medien sind augenblicks- und nicht traditionell orientiert. Ihr Zeitverhältnis ist dem der bürgerlichen Kultur, die Besitz will, also Dauer oder gar am liebsten Ewigkeit, völlig konträr.
1: Wie gewöhnlich verliert sich diese Position in Widersprüchen.
2: Das offenbare Geheimnis der elektronischen Medien, das entscheidende politische Moment, das bis heute unterdrückt oder verstümmelt auf seine Stunde wartet, ist ihre mobilisierende Kraft.
1: Warum kämpfen, wenn die Medien doch von selbst den Sozialismus verwirklichen, wo dies doch ihre strukturelle Bestimmung ist?
2: Wenn ich mobilisieren sage, so meine ich mobilisieren. In einem Land, das den Faschismus und den Stalinismus am eigenen Leib erfahren hat, ist es vielleicht immer noch oder schon wieder nötig zu erklären, was das heißt, nämlich beweglicher machen, als sie sind. Frei wie Tänzer, geistesgegenwärtig wie Fußballspieler, überraschend wie Guerilleros. Wer die Massen nur als Objekt der Politik betrachtet, kann sie nicht mobilisieren. Man will sie herumschicken. Ein Paket ist nicht beweglich, es wird nur hin und her gestoßen. Aufmärsche, Kolonnen und Paraden mobilisieren die Leute. Propaganda, die Selbstständigkeit nicht freisetzt, sondern lähmt, gehorcht demselben Schema. Sie führt zur Entpolitisierung.
1: Dieses Denken gibt sich viel zu optimistisch und offensiv. Es geht um eine revolutionäre Praxis, die auf Produktivkräfte und Technik angewendet werden soll. Sie sind die Verheißung der menschlichen Vollendung. Doch der Kapitalismus lässt sie gefrieren oder konfisziert sie. Sie haben eine befreiende Wirkung, aber dazu muss man sie befreien. Wie man sieht, entkommen auch die Medien nicht dieser fantastischen Logik der filigranen Einschreibung der Revolution in alle Dinge. Die Medien der Logik der Produktivkräfte zu unterstellen, das ist nicht länger ein kritischer Akt, sondern schließt nur umso besser ein in revolutionäre Metaphysik.
0: Eine vernünftige Anschauung der Welt fordert doch, dass der Anschauende nicht alle Sparten des Lebens mit einem Mal betrachtet. Auch der Rundfunk schafft seine politische Grundierung damit nicht aus der Welt, dass er sie scheinbar ignoriert. Sie besteht.
1: Der Gesamteffekt der Kulturindustrie ist der einer Anti-Aufklärung. In ihr wird nämlich die fortschreitende technische Naturbeherrschung zum Massenbetrug.
3: zum Mittel der Fesselung des Bewusstseins. Sie verhindert die Bildung autonomer, selbstständiger, bewusst urteilender und sich entscheidender Individuen. Die aber wären die Voraussetzung einer demokratischen Gesellschaft, die nur in Mündigen sich erhalten und entfalten kann.
0: Der Faschismus benutzt den Rundfunk als Propagandainstrument. Das ist eine Perversion der negativen Dialektik der Technik. Wir müssen den Rundfunkapparat für unsere eigenen politischen Konzepte nutzbar machen.
2: Manipulation. Zu Deutsch Hand- oder Kunstgriff heißt so viel wie zielbewusstes technisches Eingreifen in ein gegebenes Material. Wenn es sich um ein gesellschaftlich unmittelbar relevantes Eingreifen handelt, ist die Manipulation ein politischer Akt.
0: Einen unpolitischen Rundfunk kann es schon deshalb nicht geben, weil es etwas Unpolitisches auf der Welt überhaupt nicht gibt. Es gibt das genauso wenig, wie etwa ein Mensch unmedizinisch sein kann. Jeder unterliegt den Gesetzen der Natur, der Anatomie und der Biochemie.
2: Jeder Gebrauch von Medien setzt Manipulation voraus. Die elementarsten Verfahren medialen Produzierens, von der Wahl des Mediums selbst bis hin zur Aufnahme, Schnitt, Synchronisation, Mischung und Distribution, sind allesamt Eingriffe in das vorhandene Material. Die Frage ist also nicht, ob die Medien manipuliert werden oder nicht, sondern wer sie manipuliert. Ein revolutionärer Entwurf muss nicht die Manipulateure zum Verschwinden bringen. Er hat im Gegenteil einen jeden zum Manipulateur zu machen.

freischweifende Gefühle anlässlich von Musik. Besondere Gedanken ohne Folge, wie sie beim Anhören von Musik gedacht werden. Erschöpfung des Körpers, wie sie beim Anhören von Musik leicht eintritt. Dies sind die Ablenkungen von Musik. Um diese Ablenkungen zu vermeiden, beteiligt sich der Denkende an der Musik, hierin auch dem Grundsatz folgend: Tun ist besser als fühlen. Wir geben euch die unvollkommene Musik, aber ihr da draußen macht sie erst vollkommen. Indem ihr mitlest und die fehlenden Stimmen im Buch mit den Augen verfolgt oder in der Gruppe mit anderen laut singt. Tun ist besser als fühlen. Auf der einen Seite der Bühne sitzt der Radioapparat, Sänger, Musiker, Sprecher und so weiter. Auf der anderen Seite ist durch ein Paravent ein Zimmer angedeutet. Vor einem Tisch auf einem Stuhl sitzt ein Mann mit einer Partitur. Er summt, spricht und singt seinen Part. Dies ist der Hörer. Sie werden also sehen, dass Rundfunk und Hörer hier gemeinsam das Werk aufführen. Sich also sozusagen gegenseitig in die Hände spielen, und zwar so, dass der Rundfunk alles das dem Hörer liefert, was der Hörer selbst schwer erzeugen kann, was er aber braucht, um seinen Part aufführen zu können. Denn Tun ist besser als fühlen. Hörende aller Länder, vereinigt euch!

0: Augenblicklich bewegen wir uns in einer Zeit der Antwortlosigkeit, der Unverantwortung.
1: Der Hörer hat zum aktiven Gegenüber des Rundfunks zu werden. Er muss in die Form der Darstellung implizit eingebunden sein. Das Gesendete muss ihm die Gewissheit geben, dass sein eigenes Interesse einen sachlichen Wert für den Stoff selber besitzt.
0: Also für Neuerungen gegen Erneuerung. Durch immer fortgesetzte, nie aufhörende Vorschläge zur besseren Verwendung der Apparate im Interesse der Allgemeinheit haben wir die gesellschaftliche Basis der Apparate zu erschüttern. Ihre Verwendung im Interesse der wenigen zu diskutieren. Ohne Bedenken jedenfalls darf man annehmen, dass steter Tropfen den Stein hüllt, vollends. Da das System der Kulturindustrie die Massen umstellt, kaum ein Ausweichen duldet und unablässig die gleichen Verhaltensschemata einübt. Der Rundfunk ist aus einem Distributions- in einen Kommunikationsapparat zu verwandeln. Es wäre der denkbar großartigste Kommunikationsapparat des öffentlichen Lebens. Ein ungeheures Kanalsystem. Versteht ihr? Nicht nur auszusenden, sondern auch zu empfangen. Also den Zuhörer nicht nur zu hören, sondern auch sprechen zu lassen. Nicht zu isolieren, sondern ihn in Beziehung zu setzen. Kein Lieferant soll der Rundfunk sein, sondern die Hörer sollten als Lieferanten organisiert werden. Er ist aus einem Distributions- in einen Kommunikationsapparat zu verwandeln.
2: Für einen emanzipatorischen Mediengebrauch benötigen wir dezentralisierte Programme, eine kollektive Produktion und die gesellschaftliche Kontrolle durch Selbstorganisation. Jeder Empfänger sollte auch ein potenzieller Sender sein. Die Teilnehmer sollten interagieren können. Die Massen müssen mobilisiert werden. Und endlich ein politischer Lernprozess initiiert werden.
0: Sollten Sie dies für utopisch halten, so bitte ich Sie darüber nachzudenken, warum es utopisch ist.

Mittlerweile hatte es aufgehört zu stürmen. Nur noch das gleichmäßige Auf und Ab der Wellen. Die Störungen in den Frequenzen waren kaum noch zu vernehmen. Ab und an glaubte man, leise Fetzen von Worten erkennen zu können. Oder waren es doch die Möwen, die kreischten? Bis zum Land schien es nicht mehr allzu weit zu sein. Am Horizont tauchten einige Fischerboote auf. Dieselben Boote, die auch John R. Cook, Arthur Witten Brown und der amerikanische Flieger gesichtet haben mussten. Nach ihrem stundenlangen Irren über dem Atlantischen Ozean. Im Nebel und Schneesturm hatten die drei längst aufgegeben. Doch nun konnten sie Hoffnung schöpfen. Aus dem Dunst über dem Wasser schälte sich Irlands grüne Küste. Die lange und beschwerliche Reise hatte sich gelohnt. Die Stimmen, die zu ihnen gesprochen hatten, schienen weit weg und längst vergessen zu sein. Würden sie sich später noch daran erinnern? Oder hatten sie es längst als Halluzinationen abgetan, die ihnen ihre erschöpften Körper vorgegaukelt hatten? Wir wissen es nicht. Irgendwann aber wird eine mutige Fliegerin jene Stelle passieren, die von den Geistern des Radios okkupiert wird. Sie wird die Botschaft eines partizipativen Radios weitertragen und die Welt des Radios für immer verändern. Vielleicht können dann die Geister des Radios ihre Ruhe finden und die Frequenzen werden ganz klar ihre Botschaften an die Hörenden senden. Die Utopie eines Kommunikationsapparates. Und die Hörenden werden antworten. Hörende aller Länder, vereinigt euch.

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1: Hallo zurück zum Literaturkabinett. Wir haben eine ganze Weile nichts von uns hören lassen. Vielleicht auch, weil in letzter Zeit viele Dinge weltpolitisch etwas wichtiger waren als Literatur. Aber wir freuen uns, euch wieder dabei zu haben. Ich bin Sarah.
2: Ich bin Larissa.
1: Und wir reden heute über die Schachnovelle von Stefan Zweig. Es wurde sich gewünscht und euer Wunsch ist uns Befehl. Ja, es ist ein bisschen lustig, weil ich in der Maria Stuart

0: Anspruch stellte sich schroff gegen Anspruch, Mut gegen Mut.
1: Ach, ist das
0: der Konflikt
1: traurig.
0: Maria Stuarts und Elizabeth dagegen entbehrt sich dieser hellen männlichen Aufrichtigkeit. Er ist ein Katzenkampf. Also Stefan Zweig wird jetzt von mir leider boykottiert.
2: Stefan Zweig war ein österreich-jüdischer Autor, ist 1881 in Wien geboren und musste Österreich fluchtartig verlassen im Jahr 1934, weil jüdische Menschen auch dort extrem verfolgt wurden. Er und seine Frau sich jeden Tag vorstellen mussten, damit quasi kontrolliert wird, wo sie sich bewegen. Möglichkeiten von jüdischen Menschen wurden immer weiter eingeschränkt und dann haben sie sich irgendwann entschieden, nach Großbritannien zu gehen. Und dann sind sie aber auch dort irgendwann ausgereist und in die USA gegangen. Und Stefan Zweig war ein Mensch, der Europa sehr, also die Idee von Europa, von einem freien Europa sehr unterstützt hat und Europa auch einfach sehr, sehr vermisst hat. Er und seine Frau haben dann in den USA und Lateinamerika abwechselnd gelebt und dann haben sie sich dort zusammen 1942 das Leben genommen und der Grund war sozusagen Einsamkeit, so eine Isolation und so eine Idee, dass dieser Krieg einfach nicht mehr aufhört, weil irgendwann auch Brasilien und die USA halt in diesen Krieg involviert waren. Und 3 Monate vor seinem Tod hat Stefan Zweig nämlich einem Studienfreund einen Brief geschrieben, indem er gesagt hat, ich finde die Identität mit meinem Ich nicht mehr. Nirgends hingehörig, nomadisch und dabei unfrei. Meine Arbeiten, meine Bücher sind drüben und ich lebe seit Jahren mit Koffern und Paketen. An ein Zurück ist doch auf lange nicht zu denken und es wäre auch kein richtiges Nachhause mehr. Die anderen haben die Schiffe hinter sich verbrannt, sich amerikanisiert, gaben sogar ihre Sprache auf. Ich bin für all dies zu alt. Und 3 Monate später hat er sich das Leben genommen. Und ich habe mich dann etwas geschämt, als ich diesen Überblick nochmal hatte. Ich finde nach wie vor, dass man Stefan Zweigs Frauenbild auch in der Schachnovelle erkennt. Frauen kommen nämlich einfach überhaupt nicht vor, außer als Statisten, was man definitiv kritisieren kann und sollte. Aber ich dachte mir, uncool, eine der wenigen jüdischen Stimmen in der deutschen Nachkriegsliteratur canceln zu wollen.
1: Ja, das stimmt, wobei dann das eine mit dem anderen ja gar nicht so viel zu tun hat. Also ich finde es auch vollkommen okay, das eine zu kritisieren und das andere unangetastet zu lassen.
2: Das muss man auch kritisieren, also sein Frauenbild ging gar nicht, aber ich weiß nicht, ob ich da dann mit der Idee des Boykotts arbeiten möchte.
1: Okay, nehmen wir offiziell zurück. Ich denke, das ist auch sowas, dieses, das geflüchtete SchriftstellerInnen so in den im sogenannten Dritten Reich, dass sie natürlich noch einen ganz anderen Standpunkt hatten, wenn sie ins Ausland flüchten mussten. Da hatten wir mal in der Uni haben wir da mal drüber gesprochen. Das ist natürlich, wenn deine Lebensgrundlage deine Sprache ist, du in einem anderen Land nochmal vollkommen anders neu anfangen musst, als jemand, der einen Handwerksberuf ausgeübt hat, zum Beispiel. Ich glaube, das ist was man relativ schnell vergisst. Der Inhalt. Wir haben es zu tun, auch mit einer Reise tatsächlich, nur ein bisschen anders als die Stefan Zweig hinter sich bringen musste. Und zwar betreten wir quasi ein Schiff, das unterwegs ist von New York nach Buenos Aires. Und der Protagonist auf dem Schiff erfährt kurz bevor er diese Reise antritt von einem Freund, dass Centovic an Bord sei. Ich entscheide mich übrigens jetzt bewusst für diese Sprechweise. Ich habe es wieder versäumt nachzugucken, wie man den Kerl richtig ausspricht. Es tut mir leid, wenn es falsch ist. Und du bist feel free, ihn anders auszusprechen. Ich kenne leider keine Menschen aus Rumänien, die ich hätte fragen können. Centovic ist ein Schachweltmeister und der Protagonist ist davon total fasziniert. Centovics Geschichte wird an dieser Stelle einmal kurz zusammengefasst. Er war ursprünglich nur ein Bauernjunge aus dem Banat. Das ist eine Region, die zum Teil zum heutigen Rumänien zählt. Ich müsste darüber mehr wissen, weil ich meine Masterarbeit über Hertha Müller geschrieben habe, die auch da aufgewachsen ist. Aber da hat sich durch den Weltkrieg relativ viel verändert. Da war dann, nach dem Weltkrieg gab es da zum Beispiel eine deutschsprachige Minderheit, die sogenannten Banater Schwaben. Aber ich schweife ab. Jedenfalls, daher kommt Centovic. Und der ist mehr zufällig zum Schach gekommen. Er wurde von einem Pfarrer aufgezogen, weil seine Eltern beide tot sind. Und der Pfarrer hat gerne Schach gespielt. Centovic galt als plump und als ziemlich doof.

0: Hallo Sarah, hallo liebe HörerInnen. Schön, dass ihr dabei seid. Schön, zurück zu sein. Das hier ist das Literaturkabinett und ich bin Larissa.
1: Hallo Lari, ich freue mich voll, dass das die erste Folge 2025 ist, die wir aufnehmen. Und dass wir es endlich geschafft haben. Es war irgendwie ganz kompliziert, einen Termin zu finden. Aber jetzt haben wir es geschafft und wir haben, was mich extrem freut, ein sehr gutes Buch dabei. Und zwar Fabian von Erich Kästner.
0: Der Fabian ist tatsächlich eines meiner absoluten Lieblingsbücher.
1: Ja, es ist wirklich so.
0: Habe ich auch jetzt wieder
1: gedacht. Ich glaube auch, seit wir diesen Podcast machen, das ist ja auch immerhin schon seit 2020, also wir werden dieses Jahr 5, habe ich ein bisschen gehofft.
0: Oh, wir kommen fast in die Schule.
1: Also seit wir diesen Podcast machen, habe ich mir gewünscht, dass Fabian wieder irgendwo Pflichtlektüre wird und wir somit einen Grund bekommen, über ihn zu sprechen. Und es ist soweit. Und ja. Also, ich musste erstmal wieder feststellen, dass wir wieder die Situation haben, dass ich, bevor ich ein Buch gelesen habe, dachte, das sei der Vorname der Person, dann ist es der Nachname. Wir haben keinen Fabian Schmidt vor uns, sondern einen Jakob, Dr. Jakob Fabian. Und ich glaube, das hatten wir bei irgendeiner anderen Aufnahme auch schon mal, dass wir dachten, Faust sei der Vorname. Und dann war es der Nachname.
0: Ich erinnere mich sogar noch, dass wir im Deutschunterricht saßen und irgendeine von uns gesagt hat, und mir ist auch aufgefallen, dass Gretchen ihn irgendwie die ganze Zeit Heinrich nennt und ich habe mich auch gefragt, was das heißen könnte. Und unser Deutschlehrer war damals auch schon so, ja, das ist sein Vorname.
1: Und also Fabian ist der Nachname des Protagonisten, 32 Jahre alt und Germanist. Und wir begleiten Dr. Jakob Fabian durch sein Leben in Berlin. Er arbeitet dort als Werbetexter und jedenfalls streift Fabian durch das pulsierende Nachtleben der späten 20er Jahre, was ja irgendwie so ein klassisches Thema dieser Zeit und auch der neuen Sachlichkeit ist. Also falls ihr unsere Episode zum kunstseidenen Mädchen zum Beispiel gehört habt, da wird ein ähnliches Milieu beschrieben. Und Fabian beobachtet mit ironischer Distanz die Verwerfungen, die moralischen Verwerfungen der Gesellschaft, weshalb die Geschichte auch mit die Geschichte eines Moralisten betitelt ist. Das strapaziert zwar meines Erachtens so ein bisschen das Konzept von Moral, weil Fabian auch regelmäßig ins Bordell geht, aber wahrscheinlich zeigt es nur, wie durchsexualisiert und verroht die Gesellschaft ist, in der wir uns befinden, wenn selbst die Gemäßigteren sich die Gesellschaft von Frauen kaufen. Fabians bester Freund Labude ist überzeugt, dass er die Menschheit moralisch verbessern könnte. Fabian selbst ist da nicht ganz so sicher und Labude ist seinerseits auch Germanist, Literaturwissenschaftler, schreibt seine Habilitationsarbeit über Lessing. Die Habilitationsarbeit schreibt man, bevor man vom Doktor zum Professor wird. Fabian indes lernt eines Abends Cornelia Battenberg kennen und es entwickelt sich eine Liebesbeziehung zwischen ihnen. Das ist auch eine ganz süße Szene, finde ich, weil sie zufällig im selben Haus wohnen, was in Berlin ja wirklich ein ganz absurder Zufall ist. Und als kleinen Scherz behält er das aber für sich, als sie ihn mit nach Hause nimmt und sagt, ach, schöner Hausflur, und tut so, als würde er sich so gar nicht auskennen. Das fand ich irgendwie ganz süß. Die beiden kommen also zusammen, und doch als Fabian seinen Job verliert, entscheidet sich Cornelia, eine Affäre mit einem Filmregisseur einzugehen, um ihre Karriere voranzutreiben. Und weil Fabian das nicht akzeptieren kann, trennt er sich von ihr, und kurz darauf begeht auch Labude Suizid, nachdem er fälschlicherweise glaubt, dass seine Habilitationsschrift über Lessing abgelehnt worden sei. Was sich dann als böser Streich eines Assistenten herausstellt, ist aber dann leider schon zu spät. Fabian ist völlig bestürzt und kehrt nach Dresden zurück, das ist seine Heimatstadt, und geht dort zu seinen Eltern, und dort wird ihm eine Stelle bei einer rechtsgerichteten Zeitung angeboten, die er dann jedoch ablehnt, auch aus moralischen Gründen. Und am Ende versucht er, einen Jungen zu retten, der in einen Fluss gesprungen ist. Und das Buch endet mit: Der Junge schwamm heulend ans Ufer, Fabian ertrank, er konnte leider nicht schwimmen.
0: Vielleicht das beste Romanende überhaupt.
1: Und dazu möchte ich dann auch noch bemerken, dass ich Fabian zum ersten Mal gelesen habe, kurz bevor die Verfilmung mit Tom Schilling herauskam. Das ist jetzt vor ein paar Jahren gewesen. Und ich habe immer so ein Prinzip, wenn Romanverfilmungen im Kino kommen und ich die mir ansehen möchte, dass ich halt vorher erstmal gerne das Buch gelesen haben möchte. Ich habe dann also mir Fabian gekauft und das zum ersten Mal gelesen und war aber so ein bisschen knapp dran und mir fehlten noch 2 Seiten. Und es gab einen Moment, wo ich mir dachte, naja, was wird denn da wohl noch groß passieren? Und dann dachte ich mir, naja, 2 Seiten, das schaffe ich schon noch irgendwo. Hab in einem Café dann noch schnell das Buch rausgeholt. Mir ist dann echt so der Mund offen stehen geblieben, als ich das Ende gelesen habe. War so, ach du Scheiße. Und mit sowas wird man dann so alleine gelassen. Also dieser letzte Satz haut einfach wirklich richtig rein.
0: Ja, oder, und das fand ich auch toll, der ist dermaßen beiläufig, dass man ihn fast überlesen könnte.
1: Ja, so, das ist so, so grob der Inhalt. 2 Kapitel nehmen wir uns ja auch nochmal extra vor. Genau, aber vorher wollen wir natürlich, oder möchte ich natürlich etwas mehr über Erich Kästner, den Autor, erfahren.
0: Was denn schließlich weißt du über ihn fast nichts.
1: Keine Ahnung, wer ist der Mann?
0: Erich Kästner. Eine extrem spannende Figur, finde ich, weil auch extrem, ja, nicht zwiespältig, aber schon so, dass man sie sich ein bisschen genauer angucken muss, finde ich. Er wurde am 23. Februar 1899 geboren. Seine Mutter Ida Kästner hat in seinem Leben eine gigantische Rolle gespielt. Sein Vater Emil quasi keine, bis auf die Tatsache, dass er Namensgeber für eines seiner Bücher war, nämlich Emil und die Detektive. Aber das Muttchen, so hat er sie immer genannt, bekommt zeitlebens jede Menge Briefe von Kästner und auch jede Menge dreckige Wäsche. Also die zwei hatten ein wahnsinnig enges Verhältnis zueinander. Kästner wurde 1970 zum Militär einberufen. Ach so, er hat übrigens in Dresden gelebt. Spielt ja im Roman auch eine Rolle. Theoretisch könntest du jedes Mal buzzern, wenn es eine Parallele zwischen Jakob Fabian und Erich Kästner gibt. Es gibt eine Menge. Also er wurde 1970 einberufen zum Militär und war bei der Fußartillerie. 1918 hat er eine Herzneurose entwickelt aufgrund des Ersten Weltkrieges.
1: Und Fabian ist auch herzkrank.
0: Genau, Kästner hat daraufhin in Leipzig studiert und zwar Germanistik, Die. Geschichte, Philosophie, Zeitungskunde und Theaterwissenschaften, weil scheinbar war 1 oder 2 Studienfächer waren einfach zu wenig. Er hat schon zu der Zeit immer mal wieder Gedichte veröffentlicht in kleineren Zeitschriften und war dann ab 1924 Redakteur im Feuilleton der Neuen Leipziger Zeitung. Ab 1926 auch mal in der Redaktion der Politik, ist dann allerdings quasi entlassen worden und zum freien Mitarbeiter herabgestuft, gemeinsam mit einem Zeichner, scheinbar wegen eines Gedichts, was die zwei zusammen rausgebracht haben. Kästner und die Frauen ist so eine von vielen schwierigen Geschichten im Leben von Erich Kästner. Man muss nicht drüber urteilen, man kann es aber. Er hat sich, ich glaube, so die erste große Frau in seinem Leben war Ilse Julius, eine Chemikerin, eine sehr emanzipierte junge Frau, deren Trennung er in seinem Gedicht Die sachliche Romanze verarbeitet. Wer das von euch nicht kennt, kann sich's mal durchlesen. Ich mag es wahnsinnig gerne. Nach dieser Trennung hat er sehr lange keine feste Beziehung gehabt, sondern sehr, sehr viele Affären, oft mehrere nebeneinander, hat seine Frauen belogen und betrogen und das tatsächlich auch bis ins hohe Alter hinein. Er hat nämlich später Luise Lotte Enderle kennengelernt und hat aber parallel zu Luise Lotte Enderle die ganze Zeit quasi eine Affäre gehabt mit Friedhilde Siebert und ist quasi zwischen München und, ich glaube, die andere war in Berlin, hin und her gependelt. Und ich weiß nicht, wie viel die zwei Frauen voneinander gewusst haben. Ein bisschen wahrscheinlich schon, weil mit der einen hat er auch einen Sohn gehabt. Also es gab quasi so ein Parallelleben, mit dem die drei irgendwie gelebt haben. Man weiß nicht, was die Frauen davon gehalten haben. Das ist nicht überliefert. Also so viel zu Kästner und seinem Verhältnis zu Frauen. Nicht ganz einfach. Zumindest wenn man davon ausgeht, dass alle gerne monogam gelebt hätten. Aber zurück zu seinem Lebenslauf. 1928 erscheint Kästners erster Gedichtband, nämlich der Gedichtband Herz auf Taille. Und danach folgen so die berühmtesten Bücher von ihm, die man hauptsächlich als, also man kennt Kästner ja hauptsächlich als Kinderbuchautor. Und das sind zum Beispiel 1929 Emil und die Detektive, 1931 Pünktchen und Anton, im selben Jahr ist auch der Fabian erschienen und dann 1933 Das fliegende Klassenzimmer. Das werden wahrscheinlich so die 3 Sachen sein, die die meisten von euch von Erich Kästner kennen. Und das doppelte Lottchen. Sind ja auch alle verfilmt worden. Bitte?
1: Und das doppelte Lottchen ist ja auch noch.
0: Und das doppelte Lottchen, genau, das kam später. Okay. Genau, gleichzeitig 1933, als Das fliegende Klassenzimmer erscheint, werden schon erste Werke von Kästner von den Nazis verbrannt. Er soll auch bei einer davon selbst anwesend gewesen sein, bei einer dieser Bücherverbrennungen. Kästner muss ab da unter Pseudonym veröffentlichen. Seine Bücher sind unbeliebt, weil sie, wie man im Fabian ja auch schon sieht, gewisse Klassen in den Vordergrund stellen, mit denen die Nazis nicht so viel anfangen konnten, sich politisch auf eine Seite stellen. Und das fanden die Nazis alles nicht so toll. Alle seine Werke bis auf den Emil werden in Deutschland verboten und er wird 2-mal durch die Gestapo verhaftet. 1942 gibt es dann so einen komischen Twist. Da haben ja ganz viele deutsche Schriftsteller in Deutschland bereits verlassen, weil die Situation unter den Nazis unerträglich geworden ist. Kästner ist immer noch in Deutschland, er ist nie aus Deutschland rausgegangen. Er bekommt 1942 eine offizielle Sondergenehmigung der Reichsschriftstumkammer und darf eine Arbeit für die UFA, also das deutsches Filmunternehmen, zu Ende stellen. Er soll ein Drehbuch verfassen für den großen Jubiläumsfilm zum 25. Geburtstag der UFA, nämlich Münchhausen. Es ist der teuerste Film des sogenannten Dritten Reichs. Der Film soll den kriegsmüden Menschen zeigen, dass das Land immer noch zu irgendwas in der Lage ist. Und da gibt's auch ganz viele Theorien darüber, wie Kästners Verhältnis zu den Nazis war. Es war extrem ambivalent, weil dass ihm das erlaubt worden ist, ist eigentlich super unwahrscheinlich, wenn man sich den Rest seines Lebenslaufs anguckt. Und halt auch das Verbot seiner Werke. Tatsächlich soll Hitler aber bei der Sichtung des Materials, das Kästner da erstellt hat, das Drehbuch einen Wutanfall bekommen haben und es erfolgte ein Totalverbot. Also da sieht man wieder, Kästner hat die Chance in Anführungszeichen nicht genutzt, die die Nazis ihm gegeben haben. Freunde von Kästner wurden in der NS-Zeit hingerichtet. Der Zeichner, mit dem er damals zusammen rausgeflogen ist, begeht in Haft Selbstmord. Und nach dem Zweiten Weltkrieg, Kästner ist wie gesagt immer in Deutschland geblieben, arbeitet er eine Zeit lang nochmal als Feuilleton-Chef. Er arbeitet als Reporter von den Nürnberger Prozessen, also den großen Nazi-Aufarbeitungsprozessen, wenn man so will. Er ist freier Schriftsteller, schreibt an den meisten Drehbüchern seiner Romane mit, wenn sie verfilmt werden.
1: Spielt sogar mit beim doppelten Lottchen, ne? Bei dem Schwarz-Weiß-Film sitzt er ganz am Anfang da und sagt, kennt ihr eigentlich Sebühl?
0: Das ist so ein bisschen wie Alfred Hitchcock, der am Anfang auch immer so einen kurzen Cameo-Auftritt in seinen Filmen hat. Toll. Genau, dann kommt eben das Doppelleben zwischen seinen zwei Frauen in den 60ern. Und 1974 stirbt Erich Kästner am 29. Juli an Krebs. Und er gilt bis heute als einer der Schriftsteller, die in Deutschland eine gewisse Art von Moral immer vertreten haben, eine gewisse Art von Rechtsmäßigkeit. Und der aber trotzdem von vielen auch kritisch gesehen worden ist, weil er Deutschland eben nicht verlassen hat. Das sehen die einen so, die anderen so. Es kann natürlich als Feigheit angesehen werden. Es kann auch als Akt des Widerstands angesehen werden. Ich finde es sehr schwierig, aus der heutigen Zeit heraus darüber zu urteilen. Aber deswegen ist Erich Kästner durchaus auch eine sehr ambivalente Figur.
1: Hat er nicht selber dazu gesagt, es müsse ja jemanden geben, der das Ganze beobachtet?
0: Ja, ich glaube.
1: Und das ist natürlich dann wieder eine Parallele zu Fabian. Boah, spannend.
0: Ja. Krass. Ich finde es ganz, ganz spannend. Es gibt tatsächlich in Dresden auch an Kästners Elternhaus so eine kleine Bronzestatue vom jungen Kästner, der auf der Mauer seines Elternhauses so halb liegt und den Passanten zuguckt. Das finde ich ganz toll.
1: Dann vielleicht an der Stelle genug von Kästner und wir wechseln zur ersten Szene, die das sechste Kapitel beinhaltet. Wir haben ausnahmsweise mal beide dieselbe Ausgabe eines Buches, und zwar die vom Atrium Verlag, Fabian, die Geschichte eines Moralisten. Ich habe jetzt bei der Inhaltsangabe vergessen, dass es auch eine andere Version des Textes gab, der Gang vor die Hunde, wo einige Kapitel noch zusätzlich drin waren, beziehungsweise ein bisschen anders waren, die dann vom Verlag sozusagen rausgestrichen wurden mit dem Verdacht, dass das Buch sonst vielleicht nicht durchkommt. Und das ist der Text, den wir uns jetzt angucken. Wir sind also bei Fabian Kapitel 6. Der Zweikampf am Märkischen Museum. Wann findet der nächste Krieg statt? Ein Arzt versteht sich auf Diagnose. Es wird immer so mit drei kleinen Halbsätzen das Kapitel zusammengefasst.
0: Genau, und die zwei kommen gerade aus einer von ihren Nachtspaziergängen. Und haben gerade eine Frau getroffen, mit der Fabian ein paar Kapitel vorher abends was gehabt hat und die ihn, wie er jetzt auch seinem Freund erklärt, zu sich eingeladen hat. Und danach hat er herausgefunden, sie ist verheiratet, hat mit ihrem Mann so ein gutgehendes Arrangement, dass sie Männer mit nach Hause bringen darf. Er muss sie sich einmal vorher angucken, darf sie quasi genehmigen und dann darf sie mit ihnen schlafen. Und Fabian war das Ganze ein bisschen zu schräg. Deswegen ist er gegangen und jetzt auf diese Frau sind sie gerade wieder getroffen.
1: Ja, Irene Moll.
0: Ganz lustig finde ich an der Szene, dass die sagt auch ein bisschen was über Fabian aus, der die meiste Zeit so wirkt, als ob er Dinge einfach so hinnimmt. Aber die Szene zeigt auch, Fabian ist durchaus auch ein eitler Mensch, weil Fabian fragt Stefan Labude, sie hat dir nicht gefallen? Sie ist doch sehr eindrucksvoll gewachsen und beschreibt die Frau quasi. Und Stefan Labude sagt, wenn sie hässlich wäre, hättest du die Schlüssel längst beim Portier abgegeben. Also sagt quasi, jetzt tu mal nicht so, sie gefällt dir schon. So, du gehst nicht mit Hässlichen aus. Das hättest du dir ja zweimal überlegt. Das fand ich ganz lustig.
1: Voll. Ich finde auch, dass die sich beide gegenseitig ganz gut dran erinnern, dass sie vielleicht auch manchmal große Töne spucken, aber eigentlich in ihrem Handeln dem entgegengesetzt agieren. Ja, dann beschreiben sie ein bisschen, wird so ein bisschen der Ort beschrieben, dass sie an einem Denkmal vorbeikommen, auf dem Herr Schulze-Delitz stand, so ein Gewerkschaftsgründer, glaube ich, ne? Und dann am Märkischen Museum vorbeikommen, also verortet sie in der Stadt. was relativ oft passiert auch. Und dann, finde ich, passiert, also beginnt ein Gespräch zwischen Fabian und Labude, aus dem man nochmal eine andere Seite Fabians erfährt. Da sagt er nämlich, es ist rührend, wie du dich um mich bemühst und ich bin nicht unglücklicher als unsere Zeit. Also es geht darum, dass Labude das Gefühl hat, Fabian ist so pessimistisch und lakonisch und distanziert. Und Fabian hat zuerst behauptet, ja, er guckt sich halt die Welt an und schaut, wie fähig sein Umfeld zu moralischem Handeln ist. Und dann sagt er, ja, das habe ich vorhin gesagt, aber tatsächlich steckt auch noch mehr dahinter. Ich warte einfach die ganze Zeit, wie ich vor dem letzten Krieg auch schon gewartet habe und habe das Gefühl, ich kann so mein Leben gar nicht gestalten, weil die ganze Zeit diese Gefahr des wieder in den Krieg ziehen Müssens so über mir schwebt.
0: Mhm.
1: Und da kriegt man zum ersten Mal Fabians ehrliche Seite zu Gesicht, die man sonst nicht so oft sieht und die halt so sein Wesen auch so ein bisschen zeitlich verortet und auch nochmal dran erinnert, dass er eben ein Kriegsüberlebender ist.
0: Ich finde, das hat auch was sehr Aktuelles, dass Fabian sagt, ich bin nicht unglücklicher als unsere Zeit, willst du mich glücklicher machen, als sie es ist? Das ist was, ich habe das Gefühl, dass wir damit auch heute sehr zu kämpfen haben, dass viele Leute sagen, sie wollen keine schlechten Nachrichten mehr lesen, weil das zieht sie selber runter. Wir sind jetzt, finde ich, wieder sehr verknüpft mit unserer Zeit und ich habe das Gefühl, es ging mir vor, sagen wir 15 Jahren, nicht so. Weißt du, was ich meine?
1: Absolut, ja, voll.
0: Und das, finde ich, liest man bei Fabian halt auch raus. Und erstaunlicherweise hat man aber das Gefühl, dass alle anderen um Fabian rum das unbedingt vergessen wollen, weil dieses ganze grelle, bunte um ihn rum ist ja auch ein Ablenkungsmanöver von einer tiefsitzenden Unglückseligkeit.
1: Ja, voll. So ein Exzess.
0: Ja, das ist ja das, was er unten raus sagt. Wir wollen nichts versäumen. Wir hatten einen gefährlichen Lebenshunger, weil wir glaubten, es sei die Henkersmahlzeit.
1: Da erzählt er ja auch, er war beim Militär und hatte dann Urlaub. Und dann beschreibt er 10 passable Frauen am Lager mit 6 schliefig. Also es ist für ihn klar, dass Promiskuität im Grunde Zeichen eines nahenden Krieges ist. Oder Reaktion auf die Angst vor Krieg und Sterben.
0: Ja, das ist so ein bisschen wie in diesen Weltuntergangsszenarien, wenn alle ausrasten.
1: Ja.
0: Weil der Komet bald kommt oder so.
1: Und ich finde, das ist wichtig, um seine Position zu verstehen, weil es ja viel auch um Sexualität geht im ganzen Buch.
0: Und ich finde, diese Szene ist aber auch ein Zeichen davon, was Stefan Labude und Jakob Fabian voneinander unterscheidet. Dass Stefan schon daran glaubt, die Welt noch verändern zu können und halt sagt, aber gerade deswegen müssen wir doch jetzt was machen. Gerade deswegen dürfen wir doch jetzt nicht einfach nur da rumstehen und darauf warten, dass andere machen oder fertig werden mit dem, was sie gerade tun. Und Fabian ist genau auf der anderen Seite. Das finde ich auch spannend, dass die zwei Freunde da auf komplett anderen Seiten stehen.
1: Und das ist auch so, das sind halt zwei Stimmen des Bürgertums, die halt auf verschiedene Arten und Weisen auf die aktuelle Situation reagieren. Weil Labude ja, glaube ich, auch glaubt, das Bürgertum könnte quasi einen Schutz bieten. Also ein größeres, geweitetes Bürgertum könnte Schutz bieten vor einem Krieg. Und Fabian sagt, das würde niemanden interessieren, wenn du jetzt irgendwie so ein Massenbürgertum einführst. Das ist gar nicht das, was unbedingt die anderen Menschen wollen. Also es würde ich sagen, es ist eine melancholische, ruhige Szene, zuerst zumindest, bis es laut knallt.
0: Ich finde, in dem Moment läuft die Geschichte quasi selbst in die Szenerie rein, in Form von den zwei Parteien, um die es hauptsächlich geht. Also kurz darauf laufen denen quasi ein Rechter und ein Linker in die Arme, die gerade dabei waren, sich gegenseitig über den Haufen zu schießen.
1: Ja, und da sieht man aber, wie Fabians Wesen sich auch direkt wieder wandelt, wenn sie nicht mehr zu zweit sind und direkt wieder so eine distanzierte Ironie annimmt. Denn sie treffen zuerst den Kommunisten und der sitzt am Fuße des märkischen Roland und der schießt durch die Luft auf einen unsichtbaren Gegner, heißt es. Und dann heißt es, Labude nahm dem Mann die Waffe aus der Hand und Fabian fragte, warum schießen sie eigentlich im Sitzen? So, und es ist so, ist doch egal. Hä?
0: Sowieso, die ganze Szene ist, wenn man sich mal wirklich überlegt, was da passiert ist, stell dir vor, du bist in der Stadt unterwegs mit einer Freundin und du hörst Schüsse.
1: Dann rennst du da doch nicht hin.
0: Panik. Ja. Und ja, erstens das nicht und selbst wenn du hinrennst, dann bist du erstmal panisch. Fragst du ihn, was passiert ist, der ist verletzt, der sitzt auf dem Boden, der hat eine Waffe in der Hand. Aber die zwei spazieren da rein, als wäre es halt...
1: Es ist Slapstick, die ganze Szene.
0: Irgendwie Alltag, als wäre es ein Theaterstück. Niemand nimmt irgendetwas ernst. keiner fragt den Mensch, ob er Schmerzen hat oder so, ne? Sondern Labude untersucht das Bein so ein bisschen, spielt ein bisschen Arzt, sagt, ja, es ist quer durch die Wade, versucht mal einen Verband anzulegen. Also.
1: Ja, es ist irgendwie, es ist wirklich so eine Slapstick-Szene. Die Leute werden irgendwie auch ein bisschen reduziert dargestellt. Genau, und der beschreibt dann halt, ja, wir waren in einer Bar und der Nazi hat ein Hakenkreuz auf den Tisch geschmiert und ich habe gesagt, es geht gar nicht. Und dann ja, habe ich ihm eine runtergehauen und dann hat er halt auf mich geschossen. Und dann sagt Fabian auch wieder, ja, sind Sie nun wenigstens überzeugt? Also der gibt halt die ganze Zeit nur so ironische, sarkastische Kommentare ab.
0: Und es ist auch wieder klar, dass Fabian sich nicht klar positionieren will. Also keiner, ich finde, Labude ist noch ein bisschen mehr auf der Seite des Kommunisten, aber Fabian ist schon auch eher so, ich kann mit deinen Argumenten auch nichts anfangen, mit denen von dem Rechten auch nicht. Deswegen höre ich dir jetzt irgendwie zu und ich kümmere mich aber auch nicht so richtig besorgt um dich und ich stimme dir auch nicht zu, dass das scheiße war oder so, sondern ich stehe neben dir rum und sage, tja, ist nicht mal Polizei in der Nähe, ne? Blöd. Mhm. So. Also.
1: Bedauernd.
0: Es ist wirklich faszinierend.
1: Also bedauernd. So ganz, also ganz arm an Emotionen. Nicht mein Schutzmann ist da, stellte Fabian bedauernd fest.
0: Und Fabian tut auch von sich aus gar nichts, ne? Also Stefan Labude sagt, dann kannst du vielleicht mal ein Taxi holen, dass wir den ins Krankenhaus kriegen. Und dann läuft Fabian los. Davor steht er nur rum.
1: Er befahl dem Freund, ein Taxi zu besorgen. Ja, stimmt. Ist halt wieder wie im Militär, ne? So einer befiehlt und der andere führt aus. Und natürlich ist es auch ein Setting des Schießens, was sie dann irgendwie auch beide kennen. Das haben wir ja gerade im selben Kapitel erfahren, dass sie Schusserfahrungen haben, dass sie Kriegserfahrungen haben. Was ich total witzig fand, war die Reaktion des Kommunisten auf nicht mehr ein Schutzmann ist da, nämlich das war, der hätte mir gerade noch gefehlt. Was halt so aufzeigt, so, ja, Kommunisten und Polizeigewalt, das ist halt irgendwie auch was man heute immer noch total kennt, das große Kritik an der Polizei halt von der linken Bewegung kennt, so ACAW, All Cops are Bastards oder so, dass viel bei linken Demos auch einfach Polizeigewalt geschieht. Das war jetzt irgendwie ja auch neulich, als es in Riesa diese Riesendemo gab, AfD-Parteitag verhindern, wo sogar ein parteilicher Beobachter der Linken von einem Polizisten niedergeschlagen wurde, obwohl er halt als parlamentarischer Beobachter gekennzeichnet war. Also irgendwie, das hat einfach eine lange Geschichte, eine lange Historie, das Verhältnis von Linken zur Polizei. Und irgendwie habe ich bei diesem Date mir gerade noch gefehlt. Total lachen, was mich. Ja, weil man es irgendwie kennt. Das ist ja das, was du auch gerade meintest, so irgendwie vieles kennt man heute wieder. Und den Punkt, der hat sich wirklich gar nicht geändert. So, kurzer Exkurs.
0: Und damals hat es ja auch Sinn gemacht. Das war Ende der 20er. Wahrscheinlich bist du schon damals eher an eine Position gekommen, wenn du die richtige Gesinnung mit rumgetragen hast. Ne? Auch schon vor den 30ern. Und deswegen waren Polizisten wahrscheinlich zwangsläufig eher Rechtsgesinnte.
1: Ja, stimmt. Kann auch sein. Also.
0: Naja, jedenfalls. Fabian rennt los, um ein Taxi zu holen und trifft dabei auf den anderen Part der Schießerei, nämlich auf den Nazi, der irgendwo rumliegt und der hat den Schuss in den Hintern
1: bekommen.
0: Genau,
1: und der sagt, ich bin der andere, so, wo ich mir auch ein bisschen denke, woher weiß er, dass sie den einen kennen?
0: Ja, und es ist auch wieder arg humoristisch natürlich, ne? Weil die beide sitzen irgendwie so ein bisschen dämlich auf dem Boden rum. Ein Schuss in den Hintern ist auch was man wirklich schwer ernst nehmen kann, auch wenn es natürlich wahnsinnig schmerzhaft ist. Aber es passt wieder sehr in diese Situation rein. Und was macht Fabian als erstes? Er stellt sich hin und lacht.
1: Und entschuldigt sich dann.
0: Also,
1: ja, also vielleicht auch irgendwie ein Punkt, wo er so eine Art Coping-Mechanism sich selber da emotional auch von abgrenzen, dass Leute halt wieder um sich schießen und so. Wir haben jetzt was übersprungen. Also er hat sich auf dem Weg dorthin, er ist halt gerannt und hat direkt gemerkt, wie sein Herz total klopft. Wir haben ja schon erwähnt, Fabian wie auch Erich Kästner sind aus dem Ersten Weltkrieg mit einem Herzleiden zurückgekommen. Und dann denkt Fabian darüber nach, dass es ihm ja noch vergleichsweise gut geht, wenn man bedenkt, dass es Soldaten gibt, die fürchterlich zugerichtet sind und komplette Pflegefälle sind und in irgendwelchen Krankenhäusern gepflegt werden, obwohl ihr halbes Gesicht eigentlich nicht mehr da ist. Wo ich mir irgendwie daneben geschrieben habe, das ist halt so klassisch neue Sachlichkeit, halt auch diese körperliche Versehrtheit von Menschen so zu beschreiben und zu zeigen.
0: Ja, und ich finde, es zeigt auch eine gewisse Schuld, die Fabian mit sich rumträgt, obwohl er ja schon sagt, so das Herzleiden reicht ihm, das aus dem Krieg mitgebracht zu haben, aber er sich auch bewusst ist, dass er vielleicht doch irgendwo fast Glück gehabt hat, auf eine Art.
1: Und er sich aber fragt, hat er,
0: glaube ich, da auch schon sowas wie eine Schuldigkeit mit sich rumträgt, weil er ja auch nichts, er ändert auch nichts an der Situation.
1: Nee, er wartet drauf, dass wieder Krieg kommt. Dann kommt, es endet ja mit, wann war wieder Krieg, wann würde es wieder soweit sein? Und da schwingt ja auch mit, und habe ich dann nochmal Glück? Genau, und dann kommt er halt beim anderen an, den es auch erwischt hat. Der, also die wirken wirklich wie so zwei Comicfiguren, der Kommunist und der Nazi, auch völlig gleich. Dann ruft er halt ein Taxi, packt der Nazi ins Taxi und dann sammeln sie auf dem Weg noch Labude und den Kommunisten ein. Und dann werden sie halt auch so gefragt, irgendwie, tut es sehr weh, fragte Labude. Es geht, antworteten die beiden Verwundeten gleichzeitig und musterten sich finster. Also die wirken halt so
0: wie ein Loriot-Sketch.
1: Ja, aber auch wie Kinder, ne? So störrische Kinder, weil sie dann auch anfangen, sich so zu zanken, sich so gegenseitig, Loriot-Sketch mit Arbeiterverräter, du Untermensch, du Affe,
0: ja, Jodelschnäppe,
1: Winselstut, Rate.
0: Ja, es ist toll. Vor allem, da muss man sich vorstellen, die sitzen da hinten im Auto, der eine hängt auf Halbmast, weil er sich nicht auf seine eine Po-Seite setzen kann. Also es ist einfach auch eine witzige Szene.
1: Voll. Genau, und dann geht's irgendwie darum, dann versucht Fabian das so sachlich zu sagen. So, meine Herren, dass es mit Deutschland so nicht weitergehen kann, darüber sind wir uns ja wohl alle einig. Und es bringt aber nichts, wenn sie sich jetzt gegenseitig Reservelöcher in die entlegensten Körperteile schießen. Also es ist halt auch wieder so ein trockener Humor. Und es hätte halt auch nichts erreicht, wenn sie jetzt beide tot wären. Und dann sagt er halt zum Faschisten, ja, ihre Partei weiß nur, wogegen sie kämpft, und auch das weiß sie nicht genau. Und dann sagt er, ja, und ihre Partei, und dann greift der Kommunist direkt ein, so, ja, wir kämpfen gegen die Ausbeuter des Proletariats und sie sind ein Bourgeois, also ein Bürger, bürgerlich. Das heißt ein bisschen, sie wissen noch nicht, wovon sie reden.
0: Ja, sie sind höher gestellt als wir, weil Fabian ist halt kein Fabrikarbeiter.
1: Gleichzeitig habe ich mir daneben geschrieben, Hufeisentheorie. Ich weiß nicht, ob das den HörerInnen was sagt, aber das ist was relativ schnell passiert, dass man anfängt, so Rechtsextremismus und Linksextremismus miteinander zu vergleichen und sagt, jede Art des Extremismus ist gleich schlimm. Hauptsache quasi bürgerliche Mitte ist das Beste. Das ist ja im Grunde auch das, was Fabian sagt. So, ich will mit beidem nichts am Hut haben. Ich persönlich sehe das kritisch, weil ich finde, rechte Gewalt ist, Rechtsextremismus ist einfach viel gefährlicher als Linksextremismus. Und in dem Buch wird es aber so dargestellt, als wäre beides gleich problematisch. Und das, finde ich, ist kurz bevor der Zweite Weltkrieg anfängt, einfach faktisch falsch.
0: Ja, ich finde vor allem, also ich finde es eher niedlich, dass Fabian sich in die Mitte setzt und versucht, so zwei Kolosse in so einem kleinen Kosmos irgendwie zusammenzubringen, wie so zwei Kindergartenkinder.
1: Das macht es niedlich.
0: Ne, so dachte jetzt gucken wir nochmal ganz kurz, wo wir auseinandergehen. Vielleicht finden wir ja doch eine gemeinsame Lösung. Und es ist so ein bisschen so...
1: Voll, das meinte ich ja mit Kindern. So, die wirken wie Kinder. Und er ist dann halt so, wie das Elternteil das sagt, so, guck mal, wenn du ihm den Teddy weggenommen hast und es war sein Teddy, dann kannst du vielleicht auch verstehen, dass er darüber wütend wird. So. Aber ich finde trotzdem, auf politischer Ebene sagt es halt auch was aus, wie Fabians Blick ist. Und dann bringen sie die beiden ins Krankenhaus und der Arzt ist einfach genauso heiter lächelnd wie die beiden. So, ach Mensch, ja schon wieder zwei, witzig. Sind heute schon die neunten, da sind irgendwie schon die neunten Leute oder und irgendwie sind das immer Leute, die sich irgendwie privat kennen und meistens Arbeitslose, so haha, wahrscheinlich wollen die eigentlich was gegen die Arbeitslosigkeit in der Stadt tun. Also es ist ganz merkwürdig. Und dann sagt Fabian, man kann verstehen, dass das Volk erregt ist. Also nach außen hin verteidigt er dann irgendwie doch wieder die beiden.
0: Ja.
1: Genau, und dann endet diese Szene irgendwie ganz schräg, weil Labude sagt so, jetzt kann ich nicht nach Hause gehen. Komm, wir gehen ins Kabarett der Anonymen. Und dann fragt Fabian, was ist das Kabarett der Anonymen? Und das, was Labude dann beschreibt, finde ich so verkommen und schrecklich und voyeuristisch und fies.
0: Das klingt total nach The Greatest Showman, nach dem... Ah, wie heißt der nochmal? Der Typ, der dieses in Anführungszeichen Kuriositätenkabinett zusammengestellt hat.
1: Es ist ableistisch, es ist demütigend. Labude schreibt nämlich, ich kenne es auch noch nicht, ein findiger Kerl hat Halbverrückte aufgelesen und lässt sie singen und tanzen. Er zahlt ihnen ein paar Mark und sie lassen sich dafür vom Publikum beschimpfen und auslachen. Wahrscheinlich merken sie es gar nicht. Und Fabian so, ja, lass uns da hingehen. Okay. Gute Idee. Und ich auch so dachte, ja, solide Moral, so ein bisschen. Und dann ändert es mit, er blickte noch einmal zum Krankenhaus zurück, über dem der große Bär funkelte. Und dann sagt er, wir leben in einer großen Zeit und sie wird jeden Tag größer. Gut, dann können wir, würde ich vorschlagen, zum nächsten Kapitel übergehen. Kommen wir zu Kapitel 9. Dieses Kapitel heißt Sonderbare junge Mädchen. Ein Todeskandidat wird lebendig und das Lokal heißt Cousine. Es geht los mit endlich ein paar Männer, was, wie ich finde, das Kapitel ein bisschen einrahmt. Denn am Ende des Kapitels geht's ja auch mit das Lebe der feine Unterschied. Also auch mit endlich ein Mann. Obwohl Männer eigentlich relativ wenig präsent sind in dem Kapitel, denn wir starten in einem Atelier einer, ich vermute, lesbischen Bildhauerin und enden in einer queeren Bar oder auch in einer lesbischen Bar, eben in der Cousine. In welcher Szene sind wir?
0: Es ist auf jeden Fall, es ist so, man betritt quasi einen Raum, als ob da gerade ein Theaterstück aufgeführt wird und man platzt in die Mitte rein, finde ich so ein bisschen. Also man hat dieses, in der Mitte steht ein Aktmodell und nebendran steht die, das Aktmodell ist die Selo und gemalt wird sie gerade von der Reiter, also die haben fast auch alle lange Zeit nur Nachnamen und die Reiter wird auch genannt der Baron und der Baron ist die Zeichnerin oder die Künstlerin, die aber auch in das Aktmodell verliebt ist und am Rand hängt quasi noch so eine rum, die quasi auch selber zeichnet, aber gerade auch nicht so richtig viel zu tun hat und dann eben sehr bereitwillig mit Stefan Labude was anfängt, wobei nicht so ganz klar wird, finde ich, ob er sie dafür bezahlt oder nicht.
1: Und was ich auch krass finde zwischen Reiter, Fräulein Reiter, vermute ich mal Ruth Reiter und Fräulein Selo, also ich finde, das ist eine ganz krasse Machtdynamik, die wir ganz zu Beginn schon sehen, denn Selo steht Modell und Frau oder Fräulein Reiter, Ruth Reiter, gibt ihr die Pose vor. Und auch eine relativ explizite Pose, würde ich behaupten. So stehend, Beine breit, Oberkörper rechtwinklig drehen, Hände im Nacken verschränken. Halt. Und dann lässt sie stehen und irgendwann sagt sie so, ja, ich hab Durst, wird irgendwie nicht beachtet. Und dann soll sie irgendwie nochmal eine neue Pose machen. Also es ist schon ganz klar, wer so die Macht und den sehenden Blick hat. Also ich gehe auch gerne zum Aktzeichnen. Und das ist nie so eine Situation, sondern die Modelle entscheiden halt selber, was für eine Pose sie machen, fragen halt manchmal, ob man Wünsche hat, aber es ist halt nicht so dieses, ich zeichne dich jetzt und ich entscheide, wie du dich hier hinstellst und mach die Beine breit. So, also es ist schon eine krasse Szene, insbesondere, weil sie ein Verhältnis haben.
0: Ja, und es ist halt auch eine Objektivierungsszene, ne, dass die Reiter allein schon sagt, berühren verboten zu Fabian, als ob sie so ein Ausstellungsstück wäre, das da irgendwo steht, das man nicht antatschen darf.
1: Und das sagt er ja auch, er stand wie ein Kunstkenner vor einer Bronze.
0: Das ist aber auch wieder so ein klassisches Fabian-Ding, wo ich denke, zu dem passt es, sich in so einen Raum zu stellen, sich nicht anmerken zu lassen, dass eine Menge nackte Frauen ihn vielleicht auch ein bisschen irritieren, sondern sich da so hinzustellen und so, keine Ahnung, eine Hand ans Kinn zu legen und zu denken, aha, interessant, Kunst. So.
1: Aber Ruth Reiter, finde ich, hat einen ähnlich trockenen Humor wie Fabian, weil sie sagt, ja, Herr Labude, wenn Sie mit der Kulp was Unaufschiebbares vorhaben, dann irgendwie können Sie hier gleich loslegen, dieser Raum ist Kummer gewöhnt.
0: Ich finde das sowieso einen ganz tollen Schlagabtausch, weil Labude dann sagt, er habe moralische Bedenken, jetzt einfach mitten im Raum mit der Frau Sex zu haben, auf gut Deutsch, und seine Begleiterin sagt, was es so alles gibt, also nach dem Motto, ja, das ist neu, aber sonst nicht. Schade.
1: Die moralischen Bedenken schiebt er dann recht schnell zur Seite. Aber ich finde, der Punkt, der darauf hinweist, dass er sie bezahlt, liegt darin, dass Ruth Reiter sagt, ja, Fabian, wenn du auch willst, dann könnt ihr ja eine Münze werfen. Und dann sagt Kulp, du verdirbst die Preise. Also ich würde sagen, es ist eigentlich klar, dass er sie bezahlt. Gleichzeitig ist es komisch, weil er ja sofort gehen muss, als der andere Kunde kommt. Und hätte er sie bezahlt, dann würde sie ja sagen, ich habe gerade einen Kunden, musst warten.
0: Ja.
1: Vielleicht zahlt er mehr?
0: Ja, das würde mich nicht wundern. Wilhelmi hat doch bestimmt Geld.
1: Besonders wenn er glaubt, bald sterben zu müssen.
0: Ja, und aber wichtig an der Szene ist natürlich auch, dass wir Cornelia Battenberg zum ersten Mal kennenlernen, Fabians spätere Geliebte, die, finde ich, ganz toll eingeführt wird, weil Fabian sie erst gar nicht bemerkt. Sie ist auch irgendwo im Raum und kommt quasi so auf einmal hinter den Kulissen hervor, als sie von der Reiter angesprochen wird. Und Fabian sagt schon, wie viele weibliche Wesen sind eigentlich hier? Nach dem Motto, versteckt sich da noch irgendjemand hinter den Säulen? Und er sieht ihr ins Gesicht und findet, sie passe nicht in das Milieu. Also da sieht man auch wieder, Fabian trägt schon so eine gewisse Arroganz mit sich rum.
1: Aber
0: wenn
1: sie
0: er
1: auch
0: toll findet, ne, dann ist das jetzt nicht die ein bisschen abgefragte Zeichnerin oder das Aktmodell, das sich rumkommandieren lässt, sondern es ist natürlich die eine, die von hinten so aus
1: die
0: dem...
1: erscheint wie ein Engel.
0: Das finde ich ganz.
1: Aber sie
0: ganz
1: auch. Er fragt sie, wie viele weibliche Wesen gibt es? Und dann sagt sie, ich bin das Einzige. Also sie ist ja schon auch, macht da ja schon auch mit.
0: Mhm.
1: im Sinne von, ja, weibliche Wesen sind lesbische Wesen, weibliche Wesen. Dadurch verbindet es sie ja ein bisschen, dass sie beide an einem Ort sind und sind, oh Gott, ist ja schrecklich hier. Ich fühle mich ja gar nicht wohl. Unter normalen Umständen bin ich ja nie an so einem Ort. Das ist ja das, was Fabian eigentlich die ganze Zeit macht, dass er sich immer in die nischigsten, sexgeladensten Orte begibt und dann immer sind, warum wollen denn hier alle Sex?
0: Ja.
1: Also ich will ja gar nicht. Warum werde ich denn hier so getoucht?
0: Ich erinnere mich ein kleines bisschen an mich selber früher, wenn ich gesagt habe, ich würde nie im Club jemanden kennenlernen. Da sind einfach keine Leute, die so sind wie ich. Und dann hat eine Freundin gesagt, ja, aber du bist doch auch hier. Und ich sage, ja, aber ich bin ja nicht immer hier. Und ich bin auch nur hier wegen euch. So. Ah. Schon dieselbe arrogante Einstellung.
1: Ja, vielleicht. Also vielleicht so ein bisschen, ich bin anders als die anderen.
0: Ja, ich bin auch zu gut für dieses
1: Milieu.
0: Ja.
1: Genau, sie gehen dann hinter die Plastiken, setzen sich ein bisschen fernab an und Fabian stellt sich neben eine Diana aus Gips, legt den Arm um die Hüfte der trainierten Göttin und schaut durchs Atelierfenster. Ich würde kurz gerne auf Diana eingehen, die hatten wir ja auch in der früheren Podcast-Folge, weshalb ich noch in der zu Iphigenie auf Taurus, weshalb ich noch auswendig wusste, dass Diana die Göttin des Mondes, der Jagd und der Jungfräulichkeit ist. Mhm. Und das fand ich irgendwie ganz spannend, dass sie sich jetzt gerade mit Diana verbündet, die natürlich dann eine gewisse Keuschheit in diesem Raum vielleicht auch repräsentiert und vielleicht auch eine gewisse, also Göttin der Jungfräulichkeit könnte man natürlich auch sagen, eine Göttin, die keinen Mann hat, aber kann halt eben auch Fabians Frauenbild entsprechen, die halt sich, was sexuelle Kontakte angeht, so zurückhält.
0: Ja, und dann liefern sich Fabian und Cornelia gefühlt einen Schlagabtausch in der Frage, wer hat die Welt besser verstanden und wer kann besser beschreiben, wie schlecht es der Zeit geht und kann dabei aber immer so schön glatt an der Oberfläche bleiben, ohne zu viele Emotionen zu zeigen.
1: Ja, sie sagt zum Beispiel, sie ist hier nur zu Informationszwecken, also irgendwie so ein relativ lustgeladener Raum, dem wird dann halt so mit so Ironie begegnet. Also man hört halt auch so Schreie von Kulp, also ich würde sagen irgendwie orgastische, ist das richtige Adjektiv? Also halt Sexgeräusche.
0: Ja.
1: Und dann heißt es, Fräulein Kulp litt vorübergehend an Atemnot. Und das ist halt wieder so witzig, ich finde das hier gar nicht sexy, ich finde das einfach nur alles amüsant. Mhm. Und sie und so ist Cornelia dann ja auch, dass sie sagt, ja, ich bin hier nur zu Informationszwecken. Aber die Information hat mir jetzt genügt, jetzt weiß ich ja, was das hier für ein Laden ist. Wo ich mir denke, wusstest du es wirklich vorher gar nicht?
0: Ja.
1: Na gut, vielleicht wusste sie es wirklich vorher gar nicht, kann natürlich sein.
0: Aber es stört sie ja, also es schockiert sie ja scheinbar auch nicht. Sie ist jetzt nicht das Mädchen aus gutem Hause, das total schockiert ist, was in der Großstadt abgeht.
1: Direkt.
0: Ja. Sondern sie schwimmt so ein bisschen beim Strom und guckt sich das Ganze an und erzählt ihm aber halt auch von ihren vergeblichen Liebschaften und ist so ein bisschen...
1: Richtig schnell ist sie richtig offen, ne? Das fand
0: ja.
1: ich auch krass.
0: Ja, aber halt auch nur so, nicht emotional offen, sondern auch nur dieses abgeklärte...
1: Wieso, sie weint
0: ich
1: doch
0: Ich verstehe, wie die Welt funktioniert, finde ich.
1: Aber sie weint doch am Ende. Also sie erzählt ihm von ihren Männern, also das ist jetzt schon ein bisschen später, aber dann später läuft ihr, glaube ich, eine Träne die Wange runter.
0: Mhm. Genau, aber das ist erst am Ende der Unterhaltung. Sie redet sich da irgendwie so rein, finde ich, in das Ganze.
1: Aber ja, also relativ schnell ist sie, finde ich, relativ emotional mit einem fremden Menschen. Ich fand es irgendwie witzig, dass Fabian direkt sagt, also dass dadurch, dass sie den Ort nicht mag, er das Gefühl hat, dass sie so eine Verbindung haben. Und er sagt, ja, ich bin kein Tugendbewahrer, aber trotzdem betrübt es mich, wenn ich sehen muss, dass eine Frau unter ihrem Niveau lebt, wo ich mir denke, stimmt das, dass du kein Tugendbewahrer bist? So irgendwie... Ich habe das Gefühl, er denkt sich schon sehr oft seinen Teil und ist schon sehr oft der Meinung, dass wie andere Menschen gerade ihre Sexualität ausleben, dass das falsch ist.
0: Ja, aber gleichzeitig hat er ja auch Momente gehabt, wo er dann sagt, 10 Frauen waren passabel, mit 6 habe ich geschlafen.
1: Ja, wird mit zweierlei Maß gemessen, dachte ich.
0: Ja.
1: Bei einer Frau, die sollte nicht unter ihrem Niveau leben. Ich finde es interessant, weil sie so über die Beziehungen von Männern und Frauen schreibt und dann im Grunde so einen beziehungsunfähigen, bindungsscheuen Typ Mann beschreibt, der sich durch eine Direktheit von Frauen, die sagen, ich möchte mich mit dir binden und ich bin hier und möchte eine Beziehung eingehen, so total erschreckt fühlt und zurückzieht und auf so einer Oberflächlichkeit verbleibt, was ja irgendwie auch vielleicht auch was ist, was sich vielleicht auch gehalten hat über die Jahrzehnte, zum anderen aber auch von ihr aus gesehen halt aufzeigt, dass so das Prinzip von Beziehung, die in eine Ehe mündet, eigentlich nicht mehr funktioniert. Und das sagt Fabian ja auch, die Familie liegt im Sterben. Wo ich mir dazu geschrieben habe, irgendwie so, dass das eine sehr katholische Moral ist. Dass die.
0: Ich finde, es klingt nach AfD gerade.
1: Ja.
0: Wieder mehr Raum für die Familie.
1: Ja, die katholische Soziallehre sagt auch, dass die Familie die kleinste und wichtigste Einheit einer Gesellschaft darstellt. Nicht das Individuum, keine Freundinnenschaften, keine WGs, keine Netzwerke, nicht so eine Community, wie wir sie jetzt gerade sehen, sondern die Familie. Und die liegt im Sterben. Dann, genau, beobachten sie so aus dem Fenster ein Paar, das im Grunde bestätigt, was sie gerade besprochen haben. Der Mann schreit und die Frau sitzt erschöpft daneben. Also ich finde, es wird so wahnsinnig viel Männlichkeit, aber auch Weiblichkeit performt in der Szene. So Männer sind aggressiv und wütend und Frauen sind so duldsam. Und dann sprechen sie auch nochmal über den Aspekt, dass Liebe so zu so, also dass Liebe im Kapitalismus zu einer Ware geworden ist. Es geht um Verbindungen von Männern und Frauen und inwieweit sie gerade misslingen. Also wenn du willst, können wir auch dahin springen, wo dieser Wilhelmi den Raum betritt und den, allen sagt, sie sollen jetzt mal das Atelier verlassen, weil er will jetzt mit der Kulp schlafen und das bewegt halt alle dazu, in die Cousine zu gehen, in diese Bar. Also der zahlt dann wohl.
0: Beim Rausgehen schon, das ist das, die Bildhauerin sagt, hoffentlich prügelt er sie nicht wieder so sehr wie beim letzten Mal. Es bringt ihn auf, dass andere länger leben dürfen als er. Aber ich find's krass, dass die Selo dann sagt, sie hat nichts dagegen, die liebt die Keile. Also das auch innerhalb der Frauen ist so ein Neid und Missgunst. Die finde ich auch ziemlich stark. Das ist keine sonderlich solidarische Gesellschaft auch innerhalb dieses Raums.
1: Nee, habe ich mir auch aufgeschrieben. Kein Safe Space. Irgendwie zum einen dieser Wilhelmi erlebt wohl den krassen Kontrollverlust, wenn man selber stirbt und andere leben. Das ist natürlich dann irgendwie Kontrolle und dann darüber will er dann wahrscheinlich maximal viel Kontrolle über die Kulp ausüben. Tut er auch, wenn er sie bezahlt für Sex und dann auch noch misshandelt. Also eigentlich, und was aber Fräulein Selo sagt, was ich relativ relevant finde in der Szene, ist auch, von ihrer Zeichnerei kann sie nicht leben und nicht sterben. Also ist auch klar, dass es keine freie Wahl ist. Und dann gehen sie in die Cousine, ein Clublokal, in dem vorwiegend Frauen verkehren. Also wir betreten einen lesbischen Space.
0: Ganz spannend finde ich jetzt, dass Labude sagt, er schien sich vor Fabian und vor sich selber zu schämen. Also irgendwie kommt Stefan Labude mit diesem Lokal nicht klar, was ich ganz spannend finde. Ich habe so das Gefühl, er hat jetzt irgendwie, er hat seinen Rebound in Anführungszeichen gehabt. So, Leda hat ihn betrogen, jetzt hat er mit einer Frau geschlafen und jetzt ist er da und weiß nicht mehr so richtig, wohin mit sich, weil er vielleicht doch merkt, das war eigentlich vielleicht doch nicht so gesund, was er da gemacht hat.
1: Ja, ist es der Raum oder ist es die Tatsache, dass er halt auch in dem Moment zum Freier wird?
0: Ja, ich glaube, es ist beides vielleicht.
1: Ich finde irgendwie ganz spannend, wie auch die anderen Gästinnen beschrieben werden. Manche trugen Smokings und hochgeschlossene Blusen, um den Männern recht ähnlich zu sein. So das, was man heute Butch nennen würde, schätze ich. Was so ein bisschen auch vielleicht so Weiblichkeitsbilder dieser Zeit halt umstürzt und verändert und erweitert und so die eigenen Möglichkeiten, das eigene Sein so ein bisschen herausfordert. Also sich aus diesem performativen weiblich sein, so ein bisschen herauslöst. Das fand ich irgendwie spannend, weil es so divers ist, irgendwie auch dieser Raum.
0: Und danach kommt aber so eine ganz grausige Unterhaltung, finde ich, zwischen Fabian und Cornelia, die im Prinzip darauf hinausläuft, dass Fabian quasi sagt, die eine Figur da drüben ist nur lesbisch, weil die Männer haben sie halt enttäuscht. Das fand ich starke Ansicht. Ich finde, das hätte mich so richtig daran erinnert, dass man in der NS-Zeit Lesben weniger verfolgt hat als Schwule, weil man Frauen eigentlich generell abgesprochen hat, diese Entscheidung treffen zu können. So.
1: Ist ja auch die Art von Diskriminierung, die lesbische Frauen einfach erfahren, dass sie eigentlich für Männer, eigentlich für Aufmerksamkeit von Männern so sind, wie sie sind, was auch nicht nur in der NS-Zeit so ist, sondern auch in Ländern, in denen Homosexualität unter Strafe steht, oft zu lesbischem Sex und lesbischem Umgang gar nichts gesagt wird. Weil halt davon ausgegangen wird, das gibt's ja nicht. Was soll das sein? Was soll lesbischer Sex sein?
0: Ja, das gibt's nicht so richtig, weil Frauen sind ja sich generell immer schon sehr nah, wenn sie befreundet sind. Und dann ist der Übergang auch irgendwie fließend und das meinen Frauen ja auch nicht so richtig ernst.
1: Genau. Und ich fand, also da sieht man halt auch die Position, in der Fabian halt sich befindet, dass er eben der Beobachter ist, der nicht Teil dieser Community ist, der als Mann, der zwei Seiten vorher noch gesagt hat, die Familie liegt im Sterben, der also ganz klare heteronormative Vorstellungen hat, gerade feststellt, dass sein Bild ins Wanken gerät und damit reagiert, dass er versucht, es wiederherzustellen, indem er sagt, lesbische Frauen sind sauer auf Männer. Das ist der einzige Grund, warum sie lesbisch sind. Und was ich ungewöhnlich fand, war, dass er so viel über diese besagte Blondine am Nachbartisch Bescheid wusste, weil in so einer riesigen Stadt wie Berlin, warum kennt er das Schicksal von irgendwelchen Frauen?
0: Ich frage mich auch so ein bisschen, ob er sich das gerade ausgedacht hat, irgendwie. Nach dem Motto, wir nehmen so eine Geschichte als Beispiel.
1: Also ich finde, es ist eigentlich so ein Raum, wo wo er und auch Cornelia feststellen, dass halt so dieses Heterosexuelle, worüber sie vorher gesprochen haben, inwieweit das ins Wanken gerät, vielleicht auch nochmal mehr ins Wanken gerät, dass Leute halt andere Wege und andere Arten des Liebens für sich entdecken und das auch ausleben und dass sie halt mit Abwehr reagieren. Also Cornelia will dann gehen, nachdem er sagt, Frauen sind hier, weil sie Männern böse sind. Ich habe mich gefragt, ob Cornelia sich dann halt fragt, ob sie irgendwann auch dort landet, weil sie ja auch mit Männern keine guten Erfahrungen gemacht hat.
0: Ja, ich habe mich auch so ein bisschen gefragt, ob sie vielleicht nur aus dieser doch sehr düsteren Unterhaltung irgendwie raus will. Aber ich finde deine Sichtweise eigentlich viel treffender. Ja. Aber
1: irgendwie fand ich seltsam, dass Fabian zu Cornelia sagt, halten Sie wirklich alle Frauen, die hier versammelt sind, für gebürtige Abnormitäten? Mhm. Wo ich mich gefragt habe, wann hat sie das denn gesagt? Gleichzeitig wir haben ja vorhin auch erwähnt, irgendwie, dass Fabians Urfassung eine andere war, eben der Gang vor die Hunde. Und da sind dann halt Sachen rausgestrichen worden. Und ich frage mich, ob diese Szene rausgestrichen wurde, weil sagt sie ja gar nicht.
0: Ja, und ich frage mich auch so, also, weil die Abnormität ist ja das Lesbischsein, ne? Das meint er schon so.
1: Ja, und er erklärt ja erstmal, die sind ja gar nicht abnorm, die sind bei der Norm, sieht mal.
0: Ja, die können auch nichts dafür, die sind so geworden durch die Männer.
1: Und dann wird es natürlich auch ein bisschen bestätigt durch die Selo, die genau in diesem Moment sagt, ich will einen Mann. Ja, aber dazwischen kommt natürlich die Kulp noch in die Cousine zurück, die dann halt zusammenbricht, weil sie von diesem Wilhelmi total aggressiv verprügelt wurde. Also es geht schon auch sehr viel um männliche Gewalt in dieser Szene.
0: Und auch da ist es wieder so, das ist so ein bisschen, erinnert mich das an die Geschichte mit den zwei Angeschossenen. Auch da das löst keine Panik aus oder auch nur irgendwie so eine Welle von Besorgnis, sondern die fällt da rein, bricht in der Mitte zusammen und irgendjemand schreit so sarkastisch ein Hoch auf die Männer und dann holen sie eine Frau, die vielleicht helfen kann. Aber viel mehr passiert irgendwie nicht, sondern der Klavierspieler, der da auch noch rumsitzt, spielt auch noch einen Trauermarsch nebenher, weil es passt gerade so gut. Es hat auch wieder was sehr Theatralisches.
1: Ja. Und dann erklärt Fabian Cornelia Battenberg erstmal, dass die Ärztin mutmaßlich eine Transfrau, so habe ich das jetzt vom Lesen interpretiert, eigentlich ein Mann sei, der polizeilich die Erlaubnis hätte, Frauenkleidung zu tragen und Morphium verschreibt, um seinen Lebensverlauf zu beschreiten. Also es ist wirklich die Frage, ob er ihr einfach immer Geschichten erzählt oder ob er in dem Laden schon mal war.
0: Ja, weil eigentlich, er war so überrascht von dem Namen und sowas, von der Cousine. Man hat nicht das Gefühl gehabt, er wäre schon mal da gewesen, aber wer weiß. Ja.
1: Und er sagt, er war sogar einmal Korpsstudent, sehen sie die Schmisse unterm Puder, also in einer Studentenverbindung, in einer schlagenden Verbindung, in einem hypermaskulinen Raum. So, es kann ausgedacht sein, kann natürlich auch irgendwie von ihm ein Argument sein, das ist keine Frau, das ist ja der männlichste Mann, so, wo ich mir denke, es gibt ja auch sowas wie Überperformance des Geschlechts, dem man glaubt zuzugehören. Also es ist so ein bisschen eine komische Szene, wo sich auch so lustig gemacht wird über die eine Person, die hilft.
0: Ja.
1: So, alle sind irgendwie am Lachen und am, Mensch, ja, Männer schlagen zu, lol, ist ja nichts zu machen. Ist natürlich auch eine Abgrenzung, wenn man dem so ausgeliefert ist einfach, ne?
0: Ja, na klar. Ja.
1: Und genau, dann endet es damit, was ich jetzt schon erwähnt hatte, mit dem, dass die Selo sich von der Reiter, ich rede jetzt auch schon so, die werden immer die Selo und die Reiter genannt, losreißt und sagt, rutsch mir den Buckel runter, du geile Ziege. Ich will einen Mann.
0: Und dann fährt sie ausgerechnet Labude von seinem Hocker, der sich scheinbar überhaupt nicht wehren kann, wenn sie ihn dann nach draußen zerrt, kann kaum seinen Mantel mitnehmen. Auch eine
1: ist aber immer Szene. So, dass Fabian und Labude in Sexkontexten oft so dargestellt werden, dass die Frauen total aufdringlich sind und sie sich gar nicht erwehren können. Ich will hier gar nicht sitzen mit drei Frauen im Taxi, die sind einfach alle da. Ich will gar nicht mit Irene Moll nach Hause, sie hat mich einfach mitgenommen. So, das häuft sich, finde ich. Und finde ich, rahmt halt so auch die Szene ein mit dem, okay, die Männer, es lebe der kleine Unterschied, finde ich, ist ein Satz, den man aus Gender-Perspektive, also interessant wäre zu analysieren auf jeden Fall. Man kann natürlich auch einfach sagen, Selo und Reiter haben auch einfach, finde ich, kein Verhältnis auf Augenhöhe.
0: Nee, natürlich nicht, ja.
1: Also, ist sehr machtdurchdrungen.
0: Trotzdem fand ich es faszinierend, dass die Reiter mir am Schluss fast leid getan hat, weil sie dann irgendwie...
1: Weil die als einzige Gefühle hatte.
0: Ja, und sie tut auch nichts dagegen. Also wir haben zwar dieses Machtgefälle, aber es ist auch nicht so, als ob sie die Selo versucht zu zwingen, bei sich zu bleiben, sondern sie steht da und ist so geschlagen irgendwie von der Tatsache, dass sie jetzt verstanden hat, die andere will nicht, dass sie gar nichts macht und auch keiner traut sich zu ihr zu gehen. Das fand ich schon auch ein starkes Bild.
1: Gleichzeitig halt auch einfach sehr besitzergreifend vorher schon. Wir können ja versuchen, ob wir Fabian kurz halten, weil ich finde, also wir haben jetzt ja schon recht viel über ihn erzählt. Wir wollten uns noch eine konkrete Fabian-Figuren-Analyse antun.
0: Ja, viel von dem, was man über Fabian sagen kann, habe ich jetzt zum Beispiel auch bei unseren späteren Kategorien schon noch drin, weil es geht ja alles ineinander über. Also ich habe das Gefühl, so die Hauptfakten, das ist irgendwann zwischendrin, wo er selber über sich sagt, Fabian Jakob, 32 Jahre alt, berufswechselnd, zurzeit Reklamefachmann, Schaperstraße 17, herzkrank, Haarfarbe braun. Seit 13 ist das einmal runtergebrochen. Wer ist Jakob Fabian? Ich finde, diese Herzkrankheit, die er hat, hat fast schon sowas Poetisches, so in Anführungszeichen mit dem gebrochenen Herzen aus dem Krieg zurückkommen. Ja. Auch wenn es natürlich eine Krankheitsgeschichte ist, hat es auch was von, also es ist auf jeden Fall auch was sehr Metaphernhaftes, finde ich.
1: Ja, er ist ziemlich bürgi, kann man sagen. Also das hat ja der Kommunist zu ihm gesagt, sie sind ein Bourgeois, aber ich finde, er wird auch total so eingeführt. Ganz zu Beginn des Romans sitzt er in einem Café, auch ein absoluter Ort der städtischen urbanen Bürgerlichkeit, und befragt einen Kellner, soll ich hingehen oder nicht? Und dann sagt der Kellner nein. Und dann sagt er, gut, dann gehe ich hin. Aber warum denn? Ja, sie sollen nicht nachfragen, sie sollen antworten. Mhm. Also es ist ziemlich barsch und noch ziemlich von oben herab. Ich finde, da wird schon klar, aus welcher Perspektive wir diesen Raum und also diesen Roman und auch diese Zeit kennenlernen werden. Ich habe geschrieben, er ist nicht nett, aber schlagfertig, nicht herzlich, eher pampig und knapp, macht sich lustig und bleibt so auf Distanz. Wir haben vorhin im Vorgespräch kurz drüber gesprochen, ob wir Fabian mögen würden und ob wir mit ihm befreundet wären. Und das wäre, glaube ich, bei mir genau der Grund, warum ich nicht mit ihm befreundet wäre, weil er immer die Ironie wählt. Er wird irgendwann von einem Kollegen gefragt, sagen Sie mal, warum nennen Sie Ihren alten Freund, Ihren langjährigen Freund eigentlich immer beim Nachnamen? Und einfach, weil ihm das aufgefallen ist. Und Fabian so, ja, er hat keinen Vornamen. So, also immer macht er so Witze über alles.
0: Ja, und auch über, ich finde, das ist diese Arroganz, die ich schon ein paar Mal angesprochen habe. Fabian hält sich für was Besseres als ein sehr großer Teil der Menschen um ihn rum. Das glaube ich schon. Und ich finde, es gibt sowieso im Roman nur drei Figuren, zu denen er tatsächlich eine Beziehung hat. Und das ist seine Mama und Labude und dann Cornelia mal zwischenzeitlich, zu denen er halbwegs ehrlich sein kann. Wir hatten ja eben dieses Gespräch mit Labude, wo du gesagt hast, da hat man mal kurz einen emotionalen Moment mit Jakob Fabian, der einem sonst komplett abgeht. Und auch dieser lange Monolog an Labudes Totenbett, der mich auch sehr mitgenommen hat, ist auch eine der wenigen Szenen, wo er mal irgendeine Emotion zeigt.
1: Ja, der ist halt auch wirklich, also haben wir auch schon festgestellt, Kriegsüberlebender. Und natürlich muss er irgendeine Strategie finden, damit klarzukommen, was er da gesehen und erlebt hat. Und seine Folge ist halt, dass er Leute nicht an sich ranlässt. Was ich noch ganz interessant fand, war, dass er an irgendeiner Stelle sagt, er sei kein Kapitalist. Mhm. Was bedeutet, er braucht nicht mehr Geld, als er unmittelbar zum Leben braucht. Er muss das nicht anlegen, er muss keine großen Dinge sich anschaffen. Gleichzeitig arbeitet er als Reklamefachangestellter, also im Marketing, in der Werbung, was ein riesiges Tool des Kapitalismus ist, dieses Menschen zum Konsum animieren. Und er selbst sagt, ich bin aber nicht zum Konsum animiert. So, für mich ist das ein Brotjob.
0: Ich finde das total spannend, dass Fabian jemand ist, dem man eigentlich zutrauen würde, einen Job zu haben, den er selber ernst nehmen kann. Aber das hat er auch nicht geschafft. Er hat ja auch einmal diese Szene, als er arbeitslos ist, wo er sagt, der literarisch vorgebildete Autotüröffner oder so ähnlich. Und betrachtet sich auch da wieder mit so einem schwarzen Humor, während sein bester Freund daran zerbricht, tatsächlich das zu machen, was er will. Und Fabian macht es nicht, er traut sich gar nicht daran vielleicht auch, weil er das Gefühl hat, so ist es einfacher, ironisch den eigenen Job scheiße zu finden, als tatsächlich die Motivation aufzubringen und das Risiko, was zu machen, was einem wirklich was wert wäre.
1: Ich glaube, bei Sommers Weltliteratur to go habe ich das gesehen, dass er meinte, er ist Germanist, aber kein Taxifahrer. Mhm. Und im Grunde ist es genau das, ist dieses, er hat was Geistiges studiert, um dann was völlig anderes zu machen, was so ein eher praktikabler Job ist. Mhm. Genau, und während Labude halt tatsächlich sich das zum Beruf machen will. Natürlich daran scheitert, aber...
0: Aber das ist halt das Risiko, dass Fabian gar nicht erst eingeht.
1: Ja, voll. Ich glaube, viel mehr habe ich auch tatsächlich gar nicht zu Fabian. Ja, jetzt musst du mir mal wieder sagen, was das Erste ist.
0: Pausengespräch? Ich würde sagen, ja, wir essen jetzt ein Pausenbrot. Würde ich tatsächlich... Irgendwann firmen wir das mal ein, dass wir in der Kategorie tatsächlich was essen können. Hast du ein Pausengespräch, Sarah?
1: Ich habe sogar eins, was ganz gut anschließt. Mhm. Meine Frage war nämlich, warum musste Labude sterben?
0: Tatsächlich vielleicht genau aus dem Grund, um Fabian recht zu geben auf seine Art und Weise, dass wenn man zu viel investiert und Dinge ernst meint, dass das nicht gut für einen ist. auch so eine Einstellung, die Fabian ja mit sich rumträgt. Ich finde auch, dass Labude sterben musste, um dem Buch eine Schwere zu verleihen, die es sonst nicht gehabt hätte. Weil ich das Gefühl habe, ich habe das Buch erst ab dem Moment ernst genommen, was natürlich die Gefahr ist, wenn man eine Satire liest, dass man nichts davon richtig ernst nehmen kann, weil es ja auch nicht so gemeint ist. Aber in dem Moment, in dem Labude stirbt, auf so eine

0: Ja, weg, der ihn kaputt bricht letzten Endes. Und der aber ja auch was Besseres aus ihm macht, finde ich. Also eine andere Version als dieser gleichgültige Fabian, der sich nicht einmischen will. Oder wie siehst du das?
1: Ja, also natürlich trägt das so zu seiner Charakterentwicklung bei. Ich habe mich halt gefragt, ob das auch so, dass diesen Untergang des Bürgertums manifestiert. Mhm. So Bürger, als Bürger kannst du in dieser Welt nicht überleben. So, egal was du machst. Wenn du leidenschaftlich bist, dann zerbrichst du daran. Wenn du nicht leidenschaftlich bist, dann gehst du unter.
0: Ja.
1: Was war denn deine Pausengesprächsfrage?
0: Ich würde dich erstmal gerne fragen, ob du denn lieber als Titel Der Gang vor die Hunde gehabt hättest, als Geschichte eines Moralisten.
1: Ja, Der Gang vor die Hunde hat natürlich so einen guten Wortwitz. So, es klingt so wie Der Gang nach Canossa oder so und dann Der Gang vor die Hunde. Das ist schwierig abzulösen, weil Der Gang vor die Hunde wurde ja geändert, weil der Verlag befürchtet hatte, dass der Roman dann zensiert wird von den Nazis. Also ist das quasi eine Provokation, die im Nazi-Deutschland nicht möglich war, weshalb ich es sehr wertvoll finde, dass halt Jahre später Der Gang vor die Hunde erscheinen konnte. Gleichzeitig finde ich es auch ganz schön, dass das Buch Fabian heißt. Also hieß das Buch vorher nur Der Gang vor die Hunde? Ja, ne? Es gibt Fabian, die Geschichte eines Moralisten oder Der Gang vor die Hunde. Mhm. Vielleicht finde ich Fabian Der Gang vor die Hunde. Ich glaube, so heißt auch der Film mit Tom Schilling, den ich vorhin erwähnt habe. Der heißt, glaube ich, auch Fabian oder Der Gang vor die Hunde. Mhm. Das finde ich ist tatsächlich ein ganz guter Titel irgendwie. Wie ist es denn bei dir?
0: Ich glaube, ich war sehr beeinflusst durch dieses Vorwort, das wir jetzt in unserer Ausgabe drin haben von Kästner, das wahrscheinlich irgendwann aus den 50ern oder so stammt, nehme ich an, ich habe nicht nachgeguckt. Und da wird diese Figur des Moralisten so in den Mittelpunkt gerückt und deswegen hatte ich das Gefühl, der Titel passt mir besser als Der Gang vor die Hunde, weil in diesem Vorwort wird ja quasi einmal erklärt, was der Moralist eigentlich macht und es ist wie so eine hoffnungslose Kampfrede für die Figur des Moralisten, ich finde die sehr anrührend auf ihre Art, in der Kästner schreibt, sein angestammter Platz ist und bleibt der verlorene Posten. Das finde ich wahnsinnig schön und sehr traurig. Und das ist ja genau das, was mit Fabian letzten Endes auch passiert. Ne? Sein Wahlspruch hieß immer und heißt auch jetzt dennoch. Ich finde es eine schöne Kampfrede für dieses Buch und für die Figur des Moralisten. Deswegen mag ich den Titel eigentlich ganz gerne.
1: Ja, voll.
0: Ich habe mich eben noch kurz gefragt, so intertextuell gesehen, ob du glaubst, dass Fabian das kunstseidene Mädchen gemocht hätte.
1: Wahrscheinlich nicht, oder?
0: Das Gefühl hatte ich auch instinktiv, weil sie halt mit dem Kapitalismus mitspielt.
1: Also wahrscheinlich hätte er sich irgendwie nett flapsig mit ihr unterhalten. Wahrscheinlich hätte sie ihn auch nicht gemocht, weil sie Männer ja auch auf den Aspekt hin gelesen hat, ob sie Geld haben. Und das hat man Fabian sicherlich angesehen, dass er jetzt nicht so vermögend ist.
0: Was ist denn dein Klugscheißen? Möchtest du anfangen?
1: Ich habe tatsächlich vorhin gedacht, Mann, irgendwie fange ich immer an und heute solltest du mal anfangen. Jetzt hast du aber über den Moralisten gesprochen und mein Klugscheißen behandelt Moral. Ich habe mich nämlich mit diesem Begriff Moral irgendwie total schwer getan, weil ich mich gefragt habe, was ist das eigentlich im Konkreten? Und habe dann die Kurzdefinition der Bundeszentrale für politische Bildung recherchiert, wo stand: Als Moral werden die Werte und Regeln bezeichnet, die in einer Gesellschaft allgemein anerkannt sind. Wenn jemand sagt, jemand hat moralisch gehandelt, ist damit gemeint, dass er sich so verhalten hat, wie es die Menschen richtig und gut finden. Und da habe ich mich halt gefragt, was ist denn die Menschen? Also es wird dann immer von außen, es lädt quasi dazu ein, andere Menschen zu verurteilen, dieser Begriff der Moral, den ich auch sehr stark wahrnehme, auch bei Fabian aus seiner Disposition heraus, über andere Menschen zu urteilen. Und dann habe ich so drüber nachgedacht, dass der erste oder einer der ersten Moralbegriffe, vielleicht nicht der erste, aber einer der bekanntesten Moralbegriffe, sagen wir so, der kategorische Imperativ von Kant ist: Handle nur nach derjenigen Maxime, durch die du zugleich wollen kannst, dass sie ein allgemeines Gesetz werde. Maxime, schickeres Wort für Grundsatz. Und was ich daran halt total mag, ist, dass man bei sich bleibt. Also du handelst nach der Maxime, du entscheidest individuell und gibst dein Bestes und mischst dich nicht so bei den anderen ein. Was Fabian aber macht, ist eher so einer bürgerlichen Moral zu folgen. Labude noch mal stärker als er, aber er schon auch. Das fand ich total auffällig daran, dass er sich viel stärker an den Aspekten von Sex abgearbeitet hat und wie

0: Sex und Liebe heutzutage funktioniert, als an dieser brutalen, rohen Gewalt, sowohl durch diesen Wilhelmi als auch durch die beiden Extremisten, die sich gegenseitig abschießen. Also er nimmt viel mehr Anstoß an Sexarbeit als an dieser Schießerei. Und wenn man halt bedenkt, dass er sagt, die Familie liegt im Sterben, dann hat er ja schon irgendwie eine, man könnte sagen, eine katholische und halt auch eine bürgerliche Moralvorstellung, die eben nicht nur im Beobachten besteht, sondern auch im Urteil. Und irgendwie fand ich das nochmal wichtig zu sehen, dass er schon auch das Traditionelle sich wünscht, obwohl das Traditionelle ja irgendwie die herrschende Klasse stützt. Irgendwann, als er bei der Zeitung arbeitet, gibt es so eine Szene, wo ganz klar eine Falschmeldung in der Zeitung abgedruckt wird, weil sie noch Zeilenplatz haben, irgendwie 14 Tote in Kalkutta oder so. Und dann in Reaktion darauf wird klar, dass Fabian das herrschende politische System der Weimarer Republik durchaus begrüßt, weil der Redakteur sagt, ja, dagegen schreiben, da machen wir uns Feinde, und schweigen, das würde den Leuten auffallen oder so. Und dann sagt er, ja, wie wäre es, wenn sie dafür schreiben? Und dann, nee, wir sind anständige Leute. Also irgendwie ist er schon auch für den Status quo und sieht halt diese Sexualität als Werteverfall. Wir haben es ja auch im sechsten Kapitel jetzt auch schon festgestellt, dass er das halt als drohende Gefahr eines Krieges vielleicht auch liest. Ja, also irgendwie fand ich es nochmal wichtig zu sagen, seine Moral ist nicht neutral, sondern ist ein ganz bestimmter Zugriff auf die Geschehnisse und ein ganz bestimmter Blick, der auch nicht objektiv gelesen werden sollte.
1: Und der dann ja auch von Gesellschaft zu Gesellschaft ganz unterschiedlich sein kann. Also wenn man jetzt beispielsweise, angenommen in den 60ern beispielsweise, hätte Moral gerade im Hinblick auf sexuelle Sachen noch was völlig anderes bedeutet als heute beispielsweise.
0: Oder auch innerhalb der Cousine. Da sieht man ja schon, die Weimarer Republik war eigentlich eine ganz konservative Gesellschaft. Trotzdem auch interessanterweise in der Literatur der neuen Sachlichkeit wirkt es nie so, sondern alle wirken wahnsinnig frei und alle haben gefühlt nur Sex und sind in irgendwelchen rauchigen Nachtclubs und sind enthemmt und frönen dem Leben. Das ist natürlich nur ein winziger Ausschnitt, der auch nur in der Großstadt sozusagen so stattfinden kann. Aber im Grunde schon in dem Club kommt er eigentlich an seine moralischen Grenzen und biegt sich das dann irgendwie zurecht und geht dann auch wieder.
1: Ja, ich glaube, das ist auch was man im Hinterkopf behalten muss, dass Moral ein wandelbares Konzept ist. Dass ein Kuss in der Öffentlichkeit vor ein paar Jahrzehnten moralisch ganz anders bewertet worden wäre als heute beispielsweise.
0: Und warum bewertet man das überhaupt? Also ich finde zum Beispiel, natürlich ist Moral in dem Sinne wichtig, wenn man sich darauf einigt, Morden ist nicht in Ordnung, Stehlen ist nicht in Ordnung, körperliche Gewalt ist nicht in Ordnung, psychische Gewalt ist auch nicht in Ordnung, Gewalt generell, Leute ausnutzen. Aber wer mit wem schläft und unter welchen Bedingungen, ist doch so egal. Also, und das wird halt bei Moral leider auch wirklich immer so mit reingedacht. Das ist so eng verbunden, Sexualität und Moral, dass ich den Begriff zunehmend schwierig finde. Dass ich im Privaten, dass ich nicht sage, aus moralischen Gründen spricht für mich was dagegen, sondern ich sage lieber ethisch. Weil das weniger mit Sexualität konnotiert ist für mich. Keine Ahnung.
1: Ich glaube, Menschen mögen einfach Regeln, fürchte ich. Ich musste gerade dran denken, dass man doch früher bei Fabeln und sowas mal gesagt hat und die Moral von der Geschichte. So, also irgendwie auch etwas, woraus du etwas lernen kannst, was dich weiterbringt, was dich zu einem guten Menschen machst, so auch als Hilfsmittel in Anführungszeichen.
0: Ja, total. Also man muss ja auch gemeinsame Regeln haben, wenn man in einer engen Gesellschaft lebt. Ich finde nur, das immer so sehr auf Sexualität zu münzen, also wurde schon sehr viel missbraucht so in der Vergangenheit. Ja. Naja. Was ist denn dein Klugscheiß-Aspekt?
1: Ich würde nochmal zurückkommen auf dieses Motiv des Wartens bei Fabian. Ich habe tatsächlich meine Hausarbeit drüber geschrieben. Vor Corona, sehr lange her. Ich finde, da gibt es so viele Motive da drin, dieses Motiv des Abwartens in Kästners Fabian. Wir hatten eben die Szene, in der Fabian sagt, er fühlt sich im Wartezimmer Europas. Und Fabian ist ja auch so eine klassische Figur von Zuschauer und Beobachter, der selber ganz viel sitzt und ganz viel wartet und ganz viel auf gar keinen Fall selber eingreifen, sondern halt immer nur zugucken. Und er sagt ja auch selber, er ist als Zuschauer irgendwie konzipiert. So, sobald er selber was tut, tut ihm das wieder nicht gut. Ne? Also er bleibt lieber mit diesem gemäßigten Abstand, was natürlich auch eine Machtposition ist, die einem die Gelegenheit gibt, über andere zu werten. Da sind wir wieder bei der Moral. Ne? Labude sagt, wer für die anderen da sein will, der muss sich selber fremd bleiben. Er muss wie ein Arzt sein, dessen Wartezimmer Tag und Nacht voller Menschen ist. Und einer muss mitten darunter sitzen, der nie an die Reihe kommt und nie darüber klagt. Und das ist er selbst. Und das ist so diese Figur von Fabian, der das Gefühl hat, über seine Mitmenschen irgendwie urteilen zu können, aber vergisst, dass er selber einer davon ist und sich auch in ganz vielen Szenen so von außen betrachtet. Es gibt so eine Szene relativ am Anfang, wo er das Gefühl hat, er guckt von oben auf sich runter und sieht sich irgendwie als Teil des Ganzen, fühlt sich aber nie als Teil des Ganzen, sondern fühlt sich wie durch eine Glasscheibe von allen anderen getrennt. Er sagt selber, er ist zum Zuschauer bestimmt und geboren. Ich habe auch eine Zeile gelesen, wo es hieß, Humor ist die Kunst, sich zu distanzieren und eine neue, bessere Perspektive einzunehmen. Und ich finde, dieser ganze Roman ist halt dadurch, dass er ja auch satirisch übertreibt. Man darf den nicht so lesen, als ob Berlin 1:1 so gewesen wäre, weil ich glaube, das war nicht Kästners Absicht, sondern das Ganze hat halt einen Zerrspiegel davor, was du aber ja auch nur machen kannst, wenn du eine gewisse Distanz zur Situation herstellst und dich selber da rausnimmst. Und ich finde, das Krasse an Fabian ist eben auch dieses, das eine Mal, dass er tatsächlich was macht und selber eingreift, ist der Moment, in dem er stirbt. Er springt in den Fluss und er will dieses Kind retten aus so einem Impuls raus, dass er jetzt lange genug gewartet hat und endlich mal selber was tun könnte. Und was ist das Resultat? Das Buch ist vorbei, er ist tot.
0: Ich finde aber nicht, dass das erste Mal ist, dass er eingreift.
1: Was findest du ist das erste Mal?
0: Es gibt ja auch diese Szene im Café, wo ein Obdachloser rausgeschmissen werden soll und er so völlig empört ist und dann zu dem Obdachlosen sagt, als wäre er ein lang erwarteter Freund. Na, da sind sie ja, komm, setzen Sie sich hin. Und da scheitert er ja auch schon, weil dieser Obdachlose nicht in diesem klar bürgerlichen Raum sein will, sondern sich total wie ein Fremdkörper fühlt und dann auch flieht, sobald Fabian nicht hinguckt. Also Fabian will ihm eigentlich was Gutes tun, bringt ihm aber gar nichts. Und
1: ja, stimmt auch.
0: Wo gibt's das noch? Also genau, es gibt diesen alten Mann, den er im Park trifft, dem er anbietet, dass er bei ihm übernachten kann. Und wobei da ist er schon auch hilfreich, weil der dann tatsächlich diesen Schlafplatz auch annimmt. Aber der soll dann irgendwie später auch so, oh nein, die steckt mich wieder in die Psychiatrie oder irgendwie, ich kann mich da gerade nicht mehr so gut erinnern, wie das genau
1: ist. Ja, die nehmen den auch mit. Er findet es auch gar nicht so schlecht, glaube ich. Hauptsache, er ist weg von seiner Familie.
0: Also es ist so, greift ja schon auch ein. Also irgendwie wird Fabian immer als sehr passiver Charakter so beschrieben und gelesen. Aber ich finde, dass er schon sehr oft sich auch einmischt in Situationen, in denen er sich nicht einmischt.
1: Echt, ich finde, im Vergleich zu der Welt finde ich es immer noch sehr
0: selten. Ja, das stimmt. Irgendwie gilt der Großstädter ja oft als blasiert und distanziert. Und du hattest jetzt oft irgendwie die Arroganz von Fabian erwähnt. So könnte man sagen, ist typisch Großstädter. Aber auch diese Distanz zu anderen. Wenn überall Elend ist, dann merkt man es irgendwann nicht mehr. Oder beziehungsweise grenzt sich selber total ab. Also, und das glaube ich... Macht er schon auch an vielen Stellen, aber dann nicht so doll wie andere, sondern mischt sich dann schon oft ein. Also es ist nicht das erste Mal auf jeden Fall, dass er eingreift, sondern ein paar Mal hat er es schon öfter gemacht, dass er irgendwie zu Leuten hingeht.
1: Aber findest du nicht, dass dieser Moment, bevor er ins Wasser springt, trotzdem was völlig anderes ist? Weil er nämlich da auch selber sagt, worauf wartete er seit Jahren? Ja, also er kommt da irgendwie er hat dieses Gespräch gehabt, wo ihm jemand angeboten hat, für eine rechte Zeitung quasi Propaganda zu schreiben. Und er dann ihm selber klar wird, bis Fabian wiederkehrte, war die Welt einen Schritt vorangekommen oder zwei Schritte zurück. Wohin sie sich auch drehte, jede andere Lage war richtiger als die gegenwärtige. Und dann, er trat aus dem Café, aber war das nicht Flucht, was er vorhatte? Fand sich für den, der handeln wollte, nicht jederzeit und überall ein Tatort? Worauf wartete er seit Jahren? Vielleicht auf die Erkenntnis, dass er zum Zuschauer bestimmt und geboren war und nicht, wie er heute noch glaubte, zum Akteur im Welttheater.
0: Das zeigt ja, dass er sich selbst nicht als Zuschauer wahrnimmt, sondern dass er die paar Momente, die er gemacht hat.
1: Genau, aber bis zu diesem Moment. Weil dann ist auf einmal dieses, er beschleunigte seine Schritte, er rannte. Und auch das, finde ich, passiert nicht oft in dem Roman. Fabian ist jemand, der sich immer bewegt, der immer geht, aber der wirklich selten irgendwie eine Eile dahinter hat.
0: Also es ist nochmal anders, aber ich würde sagen, es ist eher eine Klimax von Hilfsversuchen als eine Premiere.
1: Okay, ja, damit kann ich, glaube ich, leben.
0: Und was war dein Höhepunkt?
1: Mein Höhepunkt war ein kleiner Exkurs Einerseits finde ich es ganz lustig, dass Fabian ein Paradebeispiel ist für gefühlt sämtliche Literaturmotive,
0: same,
1: die ich im Studium hier durchgenommen habe. So, wir haben den klassischen Flaneur, wir haben das Motiv der Nichtorte, Fabian ist ganz viel an Bahnhöfen und sowas. Wir haben aber auch dieses, den klassischen Stadtroman, so Berlin, das fast schon eine Persönlichkeit einnimmt in den Beschreibungen. Und was ich aber am lustigsten finde, war tatsächlich, dass ich einen Text von Freud gelesen habe zum Phänomen der Masse und dem Einzelmenschen da drin und das Verhältnis von Masse zu Individuum. Und auf einmal kam zwischendrin der Satz, was Freud schrieb, es gleicht dem Phänomen von Schopenhauer und den frierenden Stachelschweinen. Und ich dachte, okay, Moment, was? Hab das nachgelesen. Und es ist ein ganz niedliches Beispiel dafür, dass Menschen zwar Nähe suchen, aber nicht so viel Intimität ertragen. Und zwar lautet es, eine Gesellschaft Stachelschweine drängt sich an einem kalten Wintertag recht nahe zusammen, um durch die gegenseitige Wärme sich vor dem Erfrieren zu schützen. Jedoch bald empfanden sie die gegenseitigen Stacheln, welches sie dann wieder voneinander entfernte. Wenn nun das Bedürfnis der Erwärmung sie wieder näher zusammenbrachte, wiederholte sich dieses zweite Übel, so dass sie zwischen beiden Leiden hin und her geworfen wurden, bis sie eine mäßige Entfernung herausgefunden hatten. Das ist Schopenhauer und die frierenden Stachelschweine. Und das war mein Höhepunkt, weil es war so Lachs in die Mitte von irgendeinem Freud-Text eingestreut.
0: Ja, und wahrscheinlich hat er ein Publikum vor Augen, was so ist. Ja, natürlich. Habe ich auch dran gedacht.
1: Schopenhauer, direkt. Die Stachelschweine.
0: Ähnlicher Höhepunkt allerdings. Ich habe mich auch total gefreut, dass sehr viele Motive und Konzepte aus meinem Studium sich in Fabian wiedergefunden haben. Und ganz besonders habe ich mich halt über diese Berlin-Repräsentation gefreut und inwieweit der Roman auch in einer Großstadt spielen muss, um so zu funktionieren, wie er funktioniert, dass es halt diese bürgerlichen Orte gibt, das Café, die Zeitung, auch das Märkische Museum, also Museum ist natürlich auch eigentlich so ein Bürgi-Ort, und dass gleichzeitig so viel parallel voneinander geschieht, also dass eine sehr diverse Gesellschaft und viel, also so multiperspektivisch im Grunde. Also man hat zwar immer Fabians Blick auf das Ganze, aber der wird dann auch oft durch andere Figuren hinterfragt und ergänzt. Also ich fand es irgendwie sehr cool, auch dass man mit ihm so durch Berlin gefahren ist. Ich wohne nun auch in Berlin, ich konnte manche Orte halt irgendwie, kannte ich halt so und dann, wenn man von da in den Bus umsteigt und dann dahin, da muss er ungefähr da unterwegs sein, aber dann verliert sich auch seine Spur, weil er halt selber nicht weiß, wo er ist. So, und das war total schön zu lesen und das ist ein Begriff, den wir jetzt noch gar nicht genannt haben in dieser Podcast-Folge. Fabian ist ein Zeitroman, also ein Roman, der in der Zeit, in der er spielt, geschrieben wurde, im Gegensatz zu einem historischen Roman, wenn ich zum Beispiel heute was über den Zweiten Weltkrieg schreibe. Und ich finde, das hat oft so eine, also wenn das gut gemacht ist, kann das so authentisch wirken. Das ist natürlich jetzt auch wieder so eine Gefahr, der Begriff, so was ist schon authentisch, aber so eine ganz, ein ganz eigener, naher Zugriff und auch bestimmte Konzepte, die sich dann auch über die Jahre literaturwissenschaftlich rausgebildet haben. Das ist jetzt irgendwie ein bisschen snobistisch, wie ich gerade rede, aber so, also viele Dinge, die in dem Roman vorkommen, die Kästner zu dem Zeitpunkt wichtig waren und die man heute, wenn man darauf blickt und auf Literaturen dieser Zeit, auch Berlin-Alexanderplatz zum Beispiel, dass man feststellt, diese Konzepte waren vielen Leuten wichtig, so die Wichtigkeit des öffentlichen Verkehrsnetzes, der Technik, der Zeitung, der Reklame, das ist alles so, das kommt oft vor in Romanen der neuen Sachlichkeit. Und das kann man dann auch heute sagen, dass daran haben sich die Menschen abgearbeitet. Und irgendwie fand ich das total cool, in dem Roman auch nochmal zu sehen, was waren so die Themen und sie in einem Roman so vereinigt zu sehen.
1: Ja, und was war deine Katastrophe?
0: Rate mal.
1: Is it the feminism again?
0: It's the feminism again. Das ist das Frauenbild von Kästner. Ich habe relativ oft, also was du meintest, der war so ein Muttersöhnchen, das hast du nicht gesagt, aber ich habe mir Muttersöhnchen aufgeschrieben. Also, dass sie tatsächlich bis in sein hohes Alter noch seine Wäsche gewaschen hat, da dachte ich mir, ja genau, so sollen halt Frauen sein. Die sollen dich so betütteln. Und was man halt in dem Fabian-Roman extrem sieht, ist, dass die moderne Frau wirklich mehr als alle anderen ihr Fett wegkriegt. Also, die ist so die Ausgeburt des verkommenen Berlins und der verkommenen Gesellschaft. Und im Grunde sind es dann oft so emanzipierte Frauen, die selbst einen Beruf haben, die sich selber irgendwie ihren Lebensunterhalt verdienen, die dann von ihm total kritisch behandelt werden. Und ich habe auch gelesen, dass der Roman, der eben zur neuen Sachlichkeit zählt, über diese Abhandlung mit dem Frauenbild dazugehört. Also dass die Frauen sozusagen, die Frauenfiguren im Roman, die neue Sachlichkeit in dieses Buch hineintransportieren. Was ich spannend fand, aber auch gleichzeitig mir gedacht habe, ja, und die anderen Romane, die ich vielleicht auch so als Kind gelesen habe von ihm, die haben halt auch ein unterschwellig schwieriges Frauenbild. Also irgendwie bei Emil und die Detektive sind das nur Jungs, die Detektive sind. Und seine kleine Cousine, die in Berlin wohnt, die ist nur dazu da, ihn ab und zu Butterbrot zu schmieren und irgendwie so eine kleine Hausfrau zu spielen. Das ist
1: war
0: ja
1: das
0: eh so
1: Ponyhütchen?
0: Ja, genau. Mhm. Die darf halt als Einzige nicht mitmachen und nicht mitermitteln. So. Und das ist natürlich irgendwie niedlich, wenn man das so liest. Oh, die sind so kleine Kinder, die so ganz ernsthaft wie kleine Erwachsene spielen. Tatsächlich gibt's in Emil und die Detektive auch eine Szene, wo jemand Emil als Muttersöhnchen bezeichnet. Er so sagt, warum ist es ein Problem, wenn ich mich gut mit meiner Mutter verstehe? Und gleichzeitig ist Emil und die Detektive ein einziger Fall von, das nennt sich Parentifizierung, dass ein Kind sich Stress macht, weil es die Gefühle seiner Eltern mitdenkt und das Gefühl hat, ich mache jetzt meine Mutter traurig. Ich habe das Geld verloren, ich mache meine Mutter traurig. So, und das ist die ganze Zeit dieses Buch und trotzdem ist das die richtige Frauenfigur, eine liebende Mutter, und andere Frauenbilder gibt's irgendwie nicht so richtig. Oder auch bei Pünktchen und Anton gibt's so eine Stelle, die Mutter von Pünktchen ist ja nicht so der mütterliche Typ und hat öfters Migräne, und dann schreibt er, also Kästner schreibt dann, Migräne sind Kopfschmerzen, auch wenn man gar keine hat. Halt so eine Frauenkrankheit, muss man nicht ernst nehmen. So. Und das ist halt einfach nervig. So. Also ich mag den Stil von Kästner wahnsinnig gerne und ich mag seine Ironie und ich mag auch seine Texte. Also ich lese auch die ganzen Bücher total gerne und seine Gedichte. Aber da denke ich mir manchmal, Mann, das ist so anstrengend, das muss ich ja schon wieder drüber hinwegsehen. So. Hätte man auch irgendwie auch lassen können. Kann es nicht einfach verschiedene Arten von Frauen auf der Welt geben? Ja, it was the feminism again. Was ist deine Katastrophe?
1: Sie ist gar nicht so groß. Ich glaube, es war mehr dieses, immer wenn ich den Fabian wieder lese, finde ich es doch krass, wie aktuell das Ganze ist. Dass das, worüber wir am Anfang schon geredet haben, dass ich auch das Gefühl habe, Jakob Fabian ist jemand, den man aus dem Buch rausnehmen und in diese Zeit jetzt setzen könnte und er würde genauso gut funktionieren. So diese Einstellung von, mir ist die Welt irgendwie auch ein bisschen zu anstrengend und ich weiß nicht, wo das hingeht. Und anstatt, dass ich mich selber irgendwie einbringe, gucke ich lieber eine Runde zu. Weil ich das Gefühl habe, ich kann vielleicht eh nichts ändern oder es bringt vielleicht auch alles nichts, bis hier irgendeine Entscheidung gefällt ist, die vielleicht nie gefällt wird, weil es vielleicht in diesem komischen Schwebezustand noch ein paar Jahre weitergeht und du wahnsinnig viel Zeit dabei verlierst.
0: Das stimmt.
1: Und ich habe auch wieder so viel zu diesem Phänomen von Masse und Individuum gelesen, ne, das also ist halt auch alles ein bisschen schwierig. Vieles davon ist Freud, auf den man eh nicht immer so hundertprozentig hören können sollte. Aber halt nicht nur. Es gibt auch Le Bon zum Beispiel, habe ich auch ganz viel von dazu gelesen. Die schreiben, es gibt die Tatsache, dass es eine Menge gibt, lässt Menschen ihre Hemmschwelle vergessen und Dinge tun, die alleine nicht möglich gewesen wäre. Damit einhergehend ein weniger starkes Verantwortungsgefühl für alles, was wir tun. Freud sagt natürlich, wir hören dann auf, unsere Triebe zu unterdrücken. Mag wahr sein, who knows.
0: Und auch die Anonymität, ne? In so einer Großstadt kann da natürlich gut zu beitragen, dass man einfach nicht so sehr gejudged wird, wie auf dem Dorf, wo alle kennen.
1: Ja, und das sind halt all diese Sätze, die automatisch nach Gefahr klingen. Ne? Die Masse ist nicht mit Logik zu beherrschen, nur mit Extremen. In der Masse ahmen wir nach und sind fähig zu Dingen, die wir als Individuum ausschließen würden. Die Masse funktioniert ähnlich wie Verliebtsein, mit einer extremen Fokussierung auf das, was Freud ein Objekt nennt, bis das eigene Ich fast unwichtig geworden ist. Ja, es sind einfach eine Menge Dinge, auf die wir auch jetzt gerade wieder ein sehr großes Auge haben müssen. Deswegen finde ich den Roman, ich finde, der funktioniert einfach immer noch wahnsinnig gut, auch wenn das nicht wahnsinnig viel, also spricht nicht für unsere Zeit, dass er immer noch so gut funktioniert.
0: Nee, voll nicht. Aber man kann natürlich auch mit Fabian irgendwie so eine Stimmung beschreiben, in der auch viele einfach sind, so was, so Doomscrolling, Rechtsrock ist auch ein Problem, aber ich meinte den Rechtsruck in Europa, also da gibt es ja schon viele Verweise und Parallelen.
1: Ja, und ich merke ja auch bei mir selbst immer, dass ich leider doch sehr wenig Verständnis habe für dieses, können wir nicht bitte nur noch gute Nachrichten haben? Können wir nicht bitte nur über die positive Dinge reden? Das nervt mich halt auch in meinem Job jeden Tag, dass ich denke, ich Ich weiß aber nicht, wie ich kann ja Dinge, die schlecht sind, nicht einfach ignorieren. Und manchmal nervt es mich immer erst, nach einem positiven Dreh suchen zu müssen oder irgendeine Art, um es konstruktiv darstellen zu müssen, damit wir es senden können. Ich finde das, ich habe immer das Gefühl, es ist keine gute Richtung, in die wir uns da teilweise bewegen. Auch wenn ich verstehe, wo sie herkommt, aber es fällt mir sehr schwierig, sie zu akzeptieren.
0: Ich habe von WDR Cosmo so ein Programm im Abo, die einem jeden Tag eine gute Nachricht des Tages schicken. Und da habe ich richtig gemerkt, dass mir das aber auch nicht hilft, weil es zum Beispiel einmal die gute Nachricht gab, Frauen, die eine Fehlgeburt hatten, haben ab jetzt Recht auf Mutterschutz. Die müssen nicht direkt am nächsten Tag wieder zur Arbeit. Und meine Reaktion war, oh Gott, bisher mussten die jeden Tag wieder zur Arbeit. Dabei sind sie doch verwundet und traumatisiert und tief traurig und die mussten einfach bisher zum... Also irgendwie merke ich auch, dass positive Nachrichten dann oft auch nicht so richtig funktionieren. Sondern um Gottes Willen, in welcher Welt leben wir denn jetzt erst so? Also ich glaube, das hat da viel was mit dem eigenen Bild zu tun. Hat man halt Vertrauen und auch das Gefühl, man kann was ändern und man kann was ausrichten? Oder ist man so total negativ fatalistisch eingestellt? So ein bisschen wie Fabian, ja.
2: Okay, ihr Lieben, das war's von uns. Das war unser Take zu Fabian, die Geschichte eines Moralisten. Ich hoffe, es hat euch Spaß gemacht und ein bisschen was gebracht, uns bei unserer Analyse zuzuhören. Und ich hoffe sehr, dass ihr das nächste Mal wieder am Start seid, wenn wir eine neue Folge aufnehmen.
1: Alles Gute an alle, die gerade schon wieder fürs Abitur lernen. Ihr packt das, haltet durch. Es kommen bessere Zeiten. Man könnte auch eine etwas fröhlichere Abmoderation machen. Ich bin kurz davor, ein Kästner-Gedicht zu zitieren, das bei mir an der Wand hängt. Wird's besser, wird's schlimmer, fragt man alljährlich. Seien wir ehrlich, Leben ist immer lebensgefährlich.
2: In diesem Sinne, passt auf euch auf und...

0: Hallo und herzlich willkommen zu einer neuen Ausgabe von Take 42. Wir sind
1: Andi
0: und Marco und ihr hört uns im Bermuda-Funk in Mannheim auf der 89,6, in Heidelberg auf der 105,4 und in Karlsruhe im Querfunk auf der 104,8 sowie in den Livestreams auf bermudafunk.org und querfunk.de. Und unser Thema heute ist, wer es noch nicht gemerkt haben sollte,
1: Murmeltiertag.
0: Der Film Und täglich grüßt das Murmeltier oder halt im Original der Groundhog Day.

0: Mal wieder widmen wir uns eine Stunde lang einem Film. Das ist heute und täglich grüßt das Murmeltier im Original der Groundhog Day aus dem Jahre 1993 mit Bill Murray und Andy McDowell unter der Regie von Harold Ramis. Auch das Drehbuch Harold Ramis und Danny Rubin. Columbia Pictures hat damals den Film produziert mit einem Budget von 14,6 Millionen Dollar.
1: Mit einem Budget?
0: Mit einem Budget.
1: Danke.
0: Von 14,6 Millionen Dollar. Das hat der Film angeblich auch direkt am Opening Weekend oder für den Andy am Eröffnungswochenende.
1: Danke.
0: Wieder eingespielt. Der Film selber spielt in dem kleinen Örtchen Punxsutawney in Pennsylvania. Gedreht wurde er aber in Woodstock und nicht in Punxsutawney.
1: Wohlgemerkt nicht, dass Woodstock in das Festival stattfand. Das ist nämlich in New York. Wir reden hier von Woodstock in Illinois. Das ist in der Nähe von Chicago.
0: Danke.
1: Bitte.
0: Weil, also wie gesagt, in Woodstock gedreht, weil das Punxsutawney, das Original Punxsutawney, keinen Stadtkern hat, der sich für die Darstellung im Film geeignet hätte. Und das eigentliche Murmeltier-Event findet eigentlich auch gar nicht in der Stadt statt, sondern etwas außerhalb.
1: Und dazu hat sich dann noch schnell rauskristallisiert, wenn man am Originalschauplatz gedreht hätte, wäre das logistisch um einiges teurer gewesen. Woodstock war ist halt quasi direkt am Highway, voll erschlossen. Man konnte halt alles schnell hinkarren und bis nach Pennsylvania, das war dann doch alles zu weit vom Schuss und hätte das Budget dann auch geradezu gesprengt.
0: Genau. Der Murmeltiertag, vielleicht noch ganz schnell erwähnt, ist der 2. Februar eines jeden Jahres.
1: Und dieses Festival, also es gibt es wirklich, hat es ja so gesagt. Und was geht's? Das Murmeltier wird am 2.2. aus einem künstlichen Baumstumpf, aus einer Höhle rausgezogen. Es gibt ein kleines Ritual und wenn das Murmeltier seinen Schatten sieht, gibt es 6 weitere Wochen Winter und sieht er nicht seinen Schatten, ist der Winter beendet und der Frühling steht vor der Tür. Der Seher, wettermäßig.
0: Musik.

0: Kommen wir mal zum Original-Soundtrack. Also der Soundtrack von Täglich grüßt das Murmeltier ist wieder so ein typisch zweigeteiltes Ding. Zum einen gibt es Originalsongs, wie jetzt das von Susie Stevens und diversen anderen, die man auch mehrfach im Film hört. Und zum anderen haben wir den Original Score, die Originalfilmmusik, von George Fenton.
1: Engländer.
0: Jahrgang 1950.
1: Danke.
0: Bitte.
1: Übrigens Bill Murray auch. Also Jahrgang 1950. Nee, Jahrgang 1950.
0: George, das stimmt sogar.
1: Gott sei Dank.
0: Gut, okay, weiter. Okay, Fentons erstes großes Engagement als Komponist war 1974 für die Royal Shakespeare Company. Wieso lachst du?
1: Nee.
0: Welches Wort war lustig?
1: Nee.
0: Engagement?
1: Phantom of the Opera. Ja, okay, weiter.
0: Okay.
1: Fenton.
0: Fentons erstes großes Engagement als Komponist und Musikdirektor war 1974 für das Stück Twelfth Night bei der Royal Shakespeare Company in London. Und bis heute übernimmt er auch immer wieder musikalische Arbeiten für das Theater. Das ist so ein, ja, nicht Steckenpferd, aber so ein kleines Hobby anscheinend mittlerweile von ihm. Ab 1976 war er hauptsächlich für die BBC tätig, hat da Soundtracks für diverse Dramaserien, Radio-Jingles und alles Mögliche rund um Fernsehen und auch Radio da musikalisch untermalt, bis sich Fenton Anfang der 90er mal auf Dokumentationen spezialisierte. Und zum bekanntesten gehört auf jeden Fall die Musik zur Reihe Planet Erde. Ich glaube, das haben wir so vor 10 Jahren alle in irgendeiner Form irgendwann mal geguckt. Und seitdem ist er eigentlich auch in der höheren Riege der Komponisten angekommen. Die wahre Profession war tatsächlich das Komponieren von Filmmusik. Seine erste Arbeit war für den Film Gandhi. Hat auch auf Anhieb da eine Oscar-Nominierung für bekommen. Eine von 4. Gewonnen hat er ihn zwar bis jetzt noch nicht, aber so für den ersten Versuch für einen Film vielleicht mal einen Oscar.
1: Immerhin hat er 4 Oscar-Nominierungen, weil zum Beispiel, ich muss noch auf Bill Murray zurückkommen, der hat plus einer. Und hat ihn auch nicht bekommen.
0: Auch nicht bekommen, nee. Ja, und weitere Filme, wo man ihn schon mal gehört hat, das ist König der Fischer, The Fisher King, und Anna und der König mit Joey und Fat und Jodie Foster, oder Gefährliche Liebschaften, oder jetzt relativ aktuell, The Lady in the Van. Du lachst wieder?
1: Gefährliche Liedschatten.
0: Gefährlich, habe ich Liedschatten gesagt?
1: Du hast mal angefangen.
0: Gefährliche Liebschaften, ja, wie Phantom of the Opera, ne?
1: Phantom of the Opera, The Phantom Menace. Da kommen noch ein paar.
0: So, und jetzt zu Ehren George Fenton und natürlich zum Murmeltier hauen wir jetzt mal einen schönen Dreierblock Originalmusik George Fenton und The Groundhog Day raus.

0: Das war jetzt die actionlastigere Seite von George Pentons Soundtrack. Da kommt später noch mehr. Das Lied, weshalb wir aber den Film lieben und hassen gleichzeitig, ist I Got You Babe von Sonny and Cher. Das ist das Lied, das Phil, gespielt von Bill Murray, allmorgendlich um 6 Uhr im Radiowecker hört und auch immer wieder auf den Zuschauer einprasselt. Also den Song, wir hören ihn nur 10 Mal. Wie oft Phil ihn tatsächlich hört, wir haben es nicht rausgefunden. Da kommen wir später noch ein paar Theorien zu. Aber ja, zum Lied selber, hier haben wir ein paar kleine Infos rausgesucht. Also I Got You Babe stammt aus dem Jahr 1965, ist die erste Single-Auskopplung aus dem Debütalbum von Sonny and Cher, Look at Us, und war 3 Wochen auf Platz 1 der US-Billboard-Charts. Der Song stammt von Sonny Bono, damaliger Ehemann und Duettpartner von Cher, für die er diesen Song auch geschrieben hat. Und es war so der erste Song, der das Lebensgefühl und auch so den Musikstil der Hippies und der Flower Power Bewegung geprägt hat. Als Duett waren Sonny und Cher dann bis 1974 aktiv, bis sie sich dann irgendwann ein Jahr später haben scheiden lassen. Der Song hat sich über 1 Million Mal verkauft und Cher hat tatsächlich bis 2002 gebraucht, um das Lied I Got You Babe erstmals ohne Sonny vor einem Live-Publikum wirklich zu performen. 1985 gab es von UB40 nochmal eine Reggae-Version und 1993 gab es zumindest mal eine Studioaufnahme von Cher gemeinsam mit Beavis and Butthead.
1: Bekannt aus MTV.
0: Genau. Switch It.
1: MTV?
0: Das war ein Zitat aus Beavis and Butthead. Es ist nicht deine Generation. Nee. Ich merke schon. Gehe ich jetzt auch gleich weiter drauf ein. Also Beavis and Butthead, wenn man da jetzt nichts mit anfangen kann, ignorieren wir das. Ja?
1: Ja gut, was noch zu erwähnen ist, ich kann ja ein bisschen aus dem Nähkästchen plaudern. Was vielleicht noch zu erwähnen ist, ist, dass natürlich, was man vielleicht auch kennt, Al und Peggy Bundy auf einem Flug nach New York I Got You Babe in einem kleinen Duett singen, während das Flugzeug eigentlich in eine Notlage gerät. Das bekommen die Zuhörer nicht wirklich mit, weil sie, wie gesagt, in das Lied vertieft sind. Ein paar Textpassagen lassen sie aus oder ändern sie um, weil so glücklich wie Sonny und Cher, als die das Original gesungen haben, sind dann Al und Peggy doch nicht.
0: Sehr schöne Szene, ich erinnere mich.
1: Wir hören doch einfach mal rein.
0: Tun wir mal so, als wäre 6 Uhr morgens und
1: genau.
0: Und lassen uns mal von einem
1: wecken. Sind wir?
0: Ja, lassen wir uns mal wecken.

0: Bill Murray oder auch William James Murray wurde am 21. September 1950 geboren und ist das vierte von 9 Kindern. Zugunsten eines Jobs in der Improvisationsgruppe Second City brach er sein Medizinstudium ab und erlangte 1977 durch seine Arbeit bei Saturday Night Live große Bekanntheit. Die wohl bekannteste Rolle von ihm ist die des Peter Venkman aus Ghostbusters, in der jüngsten Vergangenheit aber auch aus der HBO-Miniserie Oliver Kittredge, die ihm eine weitere Emmy-Nominierung einbrachte. Besondere Aufmerksamkeit und Beachtung bekam er für seine Darstellung des Bob Harris in Lost in Translation, welche ihm damals eine Oscar-Nominierung einbrachte. Wie gesagt, bester Hauptdarsteller nominiert, leider damals nicht gewonnen.
1: Und auch so ganz nebenbei den quasi neuen Bill Murray eingeführt hat.
0: Ganz
1: nicht,
0: genau.
1: Nicht mehr diesen schnoddrigen Besserwisser, der halt über allem steht, sondern so eher der Understatement Bill Murray.
0: Genau, dass er nämlich auch ganz anders kann, hat er zum Beispiel auch bei The Royal Tenenbaums bewiesen. Filme der jüngsten Vergangenheit sind zum Beispiel Grand Budapest Hotel, St. Vincent, Dschungelbuch, wo er seine Stimme geliehen hat, oder auch seine kleine Rolle im Remake von Ghostbusters.
1: Lost Flowers, Zombieland, wo er sich selber spielt.
0: Sehr schön, Zombieland, ich erinnere mich, ja, da habe ich total vergessen. Bill Murray scheint allerdings nicht so die einfachste Person am Set zu sein. Mehrere Schauspielerkolleginnen und Kollegen als auch diverse Regisseure haben in Interviews die schwierige Zusammenarbeit mit ihm bekundet. Ein paar Auseinandersetzungen sollen auch körperlicher Natur gewesen sein.
1: Ja, und er hat sich gerade bei den Dreharbeiten zu Murmeltier auch mit seinem eigentlich besten Freund Harold Ramis dann angelegt und auch komplett überworfen, und erst kurz vor seinem Tod, quasi am Sterbebett, haben sie überhaupt wieder miteinander gesprochen. Aber es gibt auch noch ein paar andere Eigenheiten von Bill Murray. Wusstest du zum Beispiel, dass er keinen Agenten mehr hat? Also wenn man ihn engagieren will, er hat eine Hotline-Nummer, die man anrufen kann, da kannst du aufs Band sprechen. Und wenn er Bock drauf hat, ruft er zurück.
0: Das Problem ist aber auch zum Beispiel, dass er dieses Band nur sehr unregelmäßig abhört.
1: Genau, also wenn er ein Jobangebot kriegt das meistens erst ein paar Wochen später mit. Aber es kann dann sein, also wenn er es hört, dass er dann noch innerhalb von 5 Minuten zurückruft.
0: Also. Der Film A Very Merry Christmas aus dem Jahre 2015 wurde von Netflix produziert und dementsprechend auch bei Netflix vertrieben. Da Bill Murray kein Netflix hat und auch kein Netflix möchte, kann er zumindest den Film bei Netflix selber nicht sehen.
1: Der hätte nicht mehr was verpasst. Das ist grottenlangweilig. Ich habe es mir angeguckt.
0: Okay.

kommen wir mal zum mal auf die Interpretationsebene. Murmeltiertag. Wie lange war Phil tatsächlich in Punxsutawney am 2.2. am Murmeltiertag wirklich dort? Wie oft hat er diesen...

Na, dann lassen wir uns mal nicht lange bitten, sondern fangen ganz einfach mal an. Und dann haben sie gesagt, geh nach dem Westen, go West. Und hier ist den Pet Shop Boys. Woher sind die Pet Shop Boys? So rum.

Pet Shop Boys. Go West, hier der Remix aus dem Jahre 2003, warum war das? Ach, egal, wir machen den jetzt hier von Robert Palmer noch hinterher.

0: Ja, man sollte es ja auch nicht zu lange treiben. Bei dem nächsten Titel, der hat seinen Sinn, warum wir den hier spielen. Das ZDF wollte ihn nicht spielen, durfte ihn wahrscheinlich auch nicht spielen, weil sich ja an Trumps Richtlinien halten. Hier, wir spielen ihn Danger Dan und keine Angst. Wenn denn mein, da ist er.
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Eine Handvoll Leute reichen meistens.

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0: Ja, keine Angst, Denjadan. So, um diesen Titel ging es.
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0: Warum sich die ZDF-Führung wieder mal, ich sage mal, bipisst oder eingepisst hätte oder einfach mal den Schwanz eingekniffen hat, um in der Satire-Sendung diesen Titel spielen zu lassen. Und wir haben ja dieses, wir werden ja nicht das Freie Bürgerradio support, wenn wir nicht dazu auch einen Beitrag recherchiert hätten, um zu erfahren, warum überhaupt und wie die da oben überhaupt ticken bei der Intendanz und bei den Programmvorständen. Sie haben ja nur im Nachhinein Fehler eingeräumt, sage ich mal so, in den Anführungsstrichen, und der Anstalt etwas mehr Spielraum versprochen. Aber wir werden sehen, was dabei rauskommt. Bitteschön.
2: Stell dir mal vor, du bist Künstler und bist eingeladen, im landesweiten Fernsehen aufzutreten.
3: Mhm. Ein ziemlich großes Ding.
2: Absolut. Und der eigene Anwalt von dem Sender, der hat dein Material vorher geprüft und gibt dir grünes Licht. Also alles safe.
3: Okay.
2: Die ganze Redaktion von der Show hat sogar das Skript extra umgeschrieben, nur um deinen Auftritt wirklich perfekt in Szene zu setzen.
3: Das zeigt ja eigentlich, wie sehr die dich da haben wollen, ne?
2: Ja, genau. Und dann, also in exakt dem Moment, wo du quasi schon deinen Mantel anziehst und auf den Weg zur Bühne bist, schmeißt dich der oberste Chef des Hauses hochkant raus.
3: Puh.
2: Einfach so.
3: Einfach so.
2: Ohne auch nur ein einziges Wort der Erklärung. Und du stehst dann da plötzlich mit einem unerwarteten, aber ziemlich unschönen freien Tag in München auf der Straße.
3: Das ist schon eine krasse Nummer.
2: Voll. Aber genau das ist den Musikern Danger Dan und Igor Levit beim ZDF passiert. Und damit steigen wir in unsere heutige tiefgehende Analyse ein. Willkommen. Schön, dass du heute dabei bist.
3: Ja, hallo auch von mir. Dieser abrupte Rauswurf, das ist ja weit mehr als nur ein verpatzter Arbeitstag für die beiden.
2: Definitiv.
3: Wir berühren hier einen extrem neuralgischen Punkt. Es geht da wirklich um die Anatomie eines Konflikts, wo die Kunstfreiheit so richtig frontal mit dieser institutionellen Kontrolle kollidiert und auch mit der nackten Angst großer Medienhäuser vor politischer Kontroverse.
2: Total. Um da direkt mal die Karten auf den Tisch zu legen, also woher wir unsere Infos heute überhaupt haben. Wir stützen uns heute auf einen Bericht des Mittagsmagazins von Radio Schlupfurt.
3: Richtig.
2: Und dieser Bericht basiert auf einer sehr ausführlichen öffentlichen Stellungnahme der beiden betroffenen Musiker. Kurzer Transparenzhinweis an der Stelle für dich, der uns gerade zuhört. Die sprachliche Umsetzung von diesem speziellen Text bei Radio Schlupfurt, die wurde von einer KI übernommen.
3: Aber, und das ist wichtig, das Redaktionsteam da hat alles mehrfach geprüft und verifiziert. Also die Fakten stehen.
2: Genau. Und wir müssen direkt zu Beginn hier eine ganz klare rote Linie ziehen. Also, was wir hier besprechen, ist die explizite Sichtweise, die Wahrnehmung und auch der Vorwurf von Danger Dan und Igor Levit.
3: Ja, und wir machen uns diese Sichtweise heute natürlich nicht einfach blind zu eigen.
2: Nein, überhaupt nicht. Unsere Mission in diesem Deep Dive ist es nicht, uns da jetzt mit Mistgabeln auf die eine oder andere Seite zu stellen. Nee, wir wollen das Ganze sezieren.
3: Wir wollen verstehen, wie die Mechanik hinter so einer Eskalation funktioniert.
2: Genau das. Was passiert da eigentlich in den Eingeweiden von so einer riesigen Fernsehanstalt? Die Ausgangslage war ja, wie gesagt, eigentlich total simpel. Die beiden Musiker sollten in der ZDF-Satire-Sendung Die Anstalt auftreten.
3: Mhm. Und zwar mit einem gemeinsam geschriebenen antifaschistischen Lied.
2: Ja. Doch dann griff die ZDF-Intendanz, also wirklich das oberste Management, plötzlich ein und hat den Auftritt blockiert.
3: Und der Zeitpunkt und vor allem die Art und Weise dieses Vetos, das macht diesen Fall so außergewöhnlich.
2: Wieso genau? Also was macht es so besonders?
3: Naja, es war halt kein spontaner Entschluss nach irgendeinem unerwarteten Tabubruch auf der Bühne. Das Lied, das lag dem Sender ja schon seit Wochen in voller Länge vor.
2: Okay, krass.
3: Ja, es gab da absolut keine inhaltlichen Überraschungen für irgendjemanden im Haus.
2: Okay, warte mal, das verstehe ich jetzt nicht so ganz. Wenn ich an einen Fernsehsender denke, dann gehe ich doch davon aus, dass die Redaktion entscheidet, was in der Sendung läuft, oder?
3: Normalerweise schon, ja.
2: Wie funktioniert denn so ein Senderhaushalt eigentlich? Vor allem, weil die Musiker ja wirklich betonen, dass sogar der hauseigene Justiziar sein Okay gegeben hatte.
3: Das ist ein super wichtiger Punkt.
2: Ja, und für alle, die jetzt vielleicht mit dem Begriff nicht sofort was anfangen können, der Justiziar, das ist der Chefanwalt des Senders. Das ist derjenige, der wirklich Wort für Wort prüft, ob ein Text strafbar ist, ob der gegen den Rundfunkstaatsvertrag verstößt oder ob da irgendwie massive Klagen drohen.
3: Ganz genau.
2: Wenn der Typ also sagt, hey, das ist juristisch sauber, mit welcher Begründung kann die Intendanz das dann überhaupt noch kippen?
3: Das ist exakt der Knackpunkt, an dem man diese formelle Hierarchie von so einem Sender plötzlich komplett sichtbar vor sich hat.
2: Okay, erklär mal.
3: Du musst dir eine öffentlich-rechtliche Anstalt eigentlich vorstellen wie so einen extrem komplexen Organismus. Der Justiziar, der ist quasi das Gehirn. Der prüft die nackten logischen Fakten. In diesem Fall also, ist das rechtlich unbedenklich?
2: Verstehe. Gehirn sagt ja.
3: Richtig. Und die Redaktion von Die Anstalt, die ist sozusagen der Magen, der bereit ist, diesen Inhalt zu verdauen und dem Publikum dann auch aufzubereiten. Die wollten diesen Auftritt ja unbedingt. Die haben sogar aktiv gegen diese Ausladung protestiert, als das von oben kam.
2: Wahnsinn. Die haben also richtig gekämpft dafür?
3: Ja, haben sie. Aber die Intendanz, die funktioniert in solchen Momenten wie so ein übernervöses Immunsystem.
2: Ein übernervöses Immunsystem. Wie meinst du das genau?
3: Naja, die Intendanz schaut eben nicht nur auf das Rechtliche oder das Kreative. Die blickt auf die übergeordnete Gesundheit der ganzen Institution.
2: Ah, okay.
3: Die sieht aktuelle politische Stimmungen, die antizipiert mögliche Shitstorms, die fürchtet vielleicht auch Angriffe aus der Politik auf die Finanzierung des Senders.
2: Also die haben quasi ständig Angst, dass der Sender von außen angegriffen wird?
3: Exakt. Und wenn dieses Immunsystem nun eine Kontroverse als potenzielle Bedrohung, quasi als Infektion wahrnimmt, dann greift es ein. Es attackiert dann sozusagen die eigenen Organe.
2: Oh wow, also es überstimmt die Redaktion und den eigenen Anwalt?
3: Genau. Nur um den Organismus vermeintlich zu schützen.
2: Das ist echt ein starkes Bild. Ich stell mir das gerade so vor, als wärst du als Gastkoch für so ein richtig großes, teures Bankett eingeladen, ne?
3: Mhm.
2: Und der Küchenchef und sogar das Gesundheitsamt haben dein Menü monatelang vorher abgesegnet. Und in dem Moment, wo du den Teller anrichten willst und rausschicken willst, da stürmt der Restaurantbesitzer rein und kippt das ganze Essen einfach in den Müll.
3: Ja, das trifft es ziemlich genau.
2: Und das auch noch ohne ein einziges Wort zu sagen. Das bringt uns nämlich zu dem Punkt, der die Künstler, glaube ich, am meisten auf die Palme bringt.
3: Die Sprachlosigkeit.
2: Genau, es ist ja nicht nur der Rauswurf an sich, es ist diese absolute Sprachlosigkeit. Danger Dan und Igor Levit betonen in ihrer Stellungnahme massiv, dass sie keine offizielle schriftliche Begründung erhalten haben.
3: Keine einzige Zeile.
2: Die Chefetage zieht den Stecker und sagt einfach ja gar nichts.
3: Und das katapultiert uns eigentlich direkt in diese gesellschaftliche Dimension von diesem ganzen Konflikt. Für die Musiker ist dieser Vorgang eben nicht nur so ein lästiger administrativer Stolperstein.
2: Nee, absolut nicht.
3: Sie definieren das, was da auf den Fluren des ZDF passiert ist, als einen ganz tiefgreifenden Eingriff in die Meinungs- und Kunstfreiheit.
2: Mhm.
3: Sie bauen in ihrem Text da auch einen sehr interessanten Kontrast auf. Also wie sie sich Demokratie eigentlich vorstellen im Gegensatz zu dem, was da passiert ist.
2: Ja, sie nutzen dafür das Bild ihrer eigenen Freundschaft, oder? Das fand ich einen ziemlich smarten rhetorischen Schachzug, muss ich sagen.
3: Total.
2: Sie sagen im Grunde so, hey, schaut uns an, wir sind enge Freunde, aber wir sind permanent unterschiedlicher Meinung. Die streiten sich, die diskutieren hart an der Grenze und danach trinken sie halt wieder ein Bier zusammen.
3: Genauso sollte es ja auch sein.
2: Und sie übertragen diese Reibung dann auf ihr Publikum. Also sie wussten ganz genau, dass nicht jeder Zuschauer dieses antifaschistische Lied da feiern würde.
3: Sie fordern diese Debatte ja geradezu ein. Das demokratische Idealbild, das die beiden da zeichnen, das besteht ja genau aus dieser Provokation.
2: Also Kunst muss wehtun.
3: Ja, die Kunst stellt eine These in den Raum. Sie triggert vielleicht auch ein bisschen Unbehagen. Und die Gesellschaft muss sich daran dann abarbeiten. Dass sich Menschen an einzelnen Zeilen stören, das empfinden sie gar nicht als Problem.
2: Sondern eher als Kompliment, oder?
3: Eher als den eigentlichen Zweck von Kunst in einer freien Gesellschaft, ja.
2: Okay, aber hier muss ich jetzt mal kurz den Advocatus Diaboli spielen, ne? Wir reden hier immerhin über das ZDF.
3: Stimmt.
2: Das ist eine riesige Institution mit publizistischen Leitlinien, die haben einen Rundfunkrat, die haben eine enorme Verantwortung für das, was sie da Abend für Abend in Millionen Wohnzimmern senden.
3: Klar.
2: Ist das dann nicht vielleicht ein bisschen wehleidig von den Künstlern? Ich meine, wenn ein Sender sagt, hey, das passt uns jetzt gerade nicht in die politische Großwetterlage, wir machen von unserem Hausrecht Gebrauch, Warum soll das gleich, wie die Künstler es nennen, ein autoritärer Akt sein? Ist das Wort Zensur da nicht viel, viel zu hoch gegriffen?
3: Das ist eine sehr berechtigte Frage, die man sich da stellen muss. Wenn wir jetzt juristisch ganz spitzfindig sind, dann ist Zensur im klassischen Sinne ja meistens staatliche Vorzensur. Und das liegt hier streng genommen nicht vor.
2: Eben. Das ZDF ist ja nicht der Staat.
3: Richtig. Aber wir müssen uns mal ansehen, warum die Künstler diesen extrem harten Begriff des autoritären Akts trotzdem wählen. Es geht ihnen dabei vor allem um die Entmachtung des Diskurses.
2: Wie meinst du das?
3: Naja, stell dir vor, eine Redaktion streitet inhaltlich mit dir und sagt, pass auf, diese eine Metapher in dem Song, die ist uns zu heikel. Lass uns das vielleicht umschreiben. Dann befindest du dich ja in einem demokratischen Aushandlungsprozess. Du kannst argumentieren.
2: Du hast ein echtes Gegenüber.
3: Exakt. Du hast jemanden, mit dem du reden kannst. Aber was hier laut den Musikern passiert ist, das entzieht sich jedem Diskurs völlig.
2: Weil gar nicht erst geredet wird?
3: Genau. Eine anonyme Machtinstanz von ganz oben beendet den Vorgang. Komplett ohne Begründung und sogar gegen den Willen der eigenen Fachabteilungen. Es gibt kein Gegenüber mehr, es gibt nur noch eine Wand.
2: Eine Mauer des Schweigens sozusagen.
3: Und genau diese Kombination, also aus dieser intransparenten Machtausübung und der gleichzeitigen Verweigerung von jeder Kommunikation, das ist es, was sie als so autoritär empfinden.
2: Ja, das leuchtet ein.
3: Sie fühlen sich da einfach einer Willkür ausgesetzt, die man nicht greifen kann und gegen die man logischerweise dann auch nicht argumentieren kann.
2: Das ist echt perfide, ja. Und Sie setzen das in Ihrer Stellungnahme ja sogar noch in einen viel größeren politischen Rahmen, ne? Sie nennen das Ganze wirklich ein schlechtes Omen. Gerade im Hinblick auf aktuelle Wahlen und die sehr angespannte politische Stimmung im Land.
3: Mhm.
2: Aber wenn man sich Ihre Texte weiter ansieht, dann merkt man sehr schnell, diese Frustration, die kommt nicht von ungefähr. Die hat sich extrem aufgestaut.
3: Oh ja. Das kommt nicht aus dem Nichts.
2: Wir haben es hier nämlich absolut nicht mit einem isolierten Missverständnis zu tun. Da prallen zwei Parteien aufeinander, die eine handfeste gemeinsame Historie haben.
3: Die Künstler sprechen quasi von so einer Art drei Strikes, ne? Wie beim Baseball.
2: Und diese Vorgeschichte, die erklärt die explosive Reaktion der beiden jetzt extrem gut. Wir müssen uns da wirklich mal zwei konkrete Vorfälle aus der Vergangenheit ansehen.
3: Hau raus!
2: Die haben das Verhältnis zwischen diesen Musikern und dem ZDF schon vorher massiv zerrüttet. Der erste Vorfall, der wirft uns ein bisschen zurück in die Zeit, als sich Danger Dan und Igor Levit überhaupt erst musikalisch gefunden haben.
3: Ah, das war doch bei Jan Böhmermann, oder?
2: Genau, das war bei einem Auftritt im ZDF, also im Magazin Royal von Jan Böhmermann. Da haben sie diesen Song gespielt, das ist alles von der Kunstfreiheit gedeckt. Richtig. Ein wahnsinnig guter Song, der ja ironischerweise wie so ein juristisches Seminar funktioniert. Der lotet ja exakt aus, was man in Deutschland gerade noch so sagen darf, ohne verklagt zu werden.
3: Ja, das war quasi ein brillanter Stresstest für jede Rechtsabteilung.
2: Kann man so sagen, ja.
3: Und dieser Stresstest, der hat hinter den Kulissen beim ZDF wohl damals zu einer regelrechten Kernschmelze geführt.
2: Echt? So schlimm?
3: Die Situation war laut den Berichten derart angespannt, dass Jan Böhmermann später mal in seinem eigenen Podcast offenbart hat, dass dies der einzige Moment in seinem gesamten Leben gewesen sei, in dem er jemanden wirklich anschreien musste.
2: Warte, was? Weißt du, warum er da so extrem eskaliert ist?
3: Weil es darum die ganz fundamentale Frage ging, ob der öffentlich-rechtliche Rundfunk ein mutiger Raum für kontroverse Kunst sein darf oder ob er vor potenzieller rechtlicher Gegenwehr sofort einknickt.
2: Und wie ging das dann aus?
3: Der Auftritt fand am Ende statt, ja, aber nur unter extrem strengen Auflagen. Und jetzt kommt eigentlich das Puzzleteil, das die aktuelle Situation in München so unfassbar pikant macht.
2: Jetzt bin ich gespannt.
3: Der Intendant, der laut den Musikern jetzt bei Die Anstalt dieses Veto eingelegt hat, der war damals in einer anderen Funktion zwar, aber der war bereits in diesen Böhmermann-Eklat involviert.
2: Nein, echt jetzt? Okay, da sitzen die Fronten also wirklich schon tief. Da kennt man sich.
3: Da kennt man sich nur zu gut.
2: Aber der zweite Vorfall in dieser Historie, der ist ja fast noch verrückter, wenn wir über dieses Thema institutionelle Kontrolle sprechen. Das war bei der Opus-Klassik-Preisverleihung.
3: Oh ja.
2: Für alle, die das vielleicht nicht so auf dem Schirm haben, der Opus-Klassik, das ist so etwas wie die Oscars der klassischen Musik in Deutschland, ne?
3: Ein Riesenevent.
2: Da reden wir über den roten Teppich, über Abendkleider, extrem polierte Reden und sehr, sehr gepflegtes Klatschen. Ein richtiges bürgerliches Hochkulturevent, das auch vom ZDF ausgestrahlt wird.
3: Und in genau dieses extrem polierte Umfeld bringen Igor Levit und Danger Dan bei einer Laudation plötzlich eine superscharfe politische Kritik an der Partei AfD mit ein.
2: Die crashen quasi die Party.
3: Sie brechen komplett das Protokoll von dieser reinen Unterhaltungsgala. Und weißt du, was das ZDF macht?
2: Sie haben es rausgeschnitten, oder?
3: Sie schneiden diese kritische Passage bei der TV-Ausstrahlung schlichtweg heraus.
2: Was mich an dieser ganzen Opus-Klassik-Geschichte so fasziniert, ist ja eigentlich die Reaktion der Künstler im Vorfeld. Die müssen doch irgendwie geahnt haben, dass das ZDF da kalte Füße kriegt. Denn sie haben, und das muss man sich wirklich mal auf der Zunge zergehen lassen, die haben ihren eigenen Auftritt auf der Bühne sicherheitshalber mitgefilmt, mit dem eigenen Handy.
4: Ja, das ist eine forensische Vorbereitung, die wirklich Bände spricht.
2: Absolut. Wer macht sowas?
4: Die gingen in diese Gala mit der ganz festen Erwartung, dass ihre Worte manipuliert und im schlimmsten Fall gelöscht werden könnten.
2: Und sie hatten recht.
4: Sie hatten recht. Und als diese Zensur dann tatsächlich passierte im Fernsehen, da hatten sie das Rohmaterial auf dem Handy. Sie konnten beweisen, was sie da wirklich auf der Bühne gesagt hatten.
2: Was für ein Move.
4: Der hat daraus resultierende öffentliche Druck, der war dann so massiv, dass das ZDF komplett zurückrudern musste. Die mussten sich entschuldigen und diese Zensur zumindest in den Mediatheken online wieder rückgängig machen.
2: Überleg dir das mal. Du bist Musiker, du machst eigentlich nur Kunst und du lernst aus der Zusammenarbeit mit einem Fernsehsender, dass du im Grunde verwandt zu einer Preisverleihung gehen musst, nur um deine eigene Aussage zu schützen.
4: Das ist eigentlich ein Armutszeugnis für den Dialog.
2: Total. Du baust dir da eine komplette Abwehrstrategie auf, aber, und das ist ja jetzt der krasse Unterschied zum aktuellen Vorfall bei Die Anstalt, diese ganze Strategie der Selbstermächtigung, die funktioniert natürlich nur, wenn du überhaupt in den Raum reinkommst.
4: Genau das ist der Punkt.
2: Wenn dir aber, wie jetzt in München passiert, schon vorher die Tür vor der Nase zugeschlagen wird, ja, dann bringt dir halt auch dein eigenes Handykameramaterial überhaupt nichts mehr. Du stehst draußen.
4: Es ist einfach eine neue Eskalationsstufe der Verhinderung. Beim Opus Klassik wurde der Inhalt noch im Nachhinein bearbeitet. Jetzt in München wurde die bloße Existenz von diesem Inhalt auf der Plattform ZDF von vornherein unterbunden.
2: Abgewürgt, bevor es losgeht.
4: Und das wirft schon die Frage auf, was macht so eine Ohnmachtserfahrung psychologisch eigentlich mit solchen Künstlern? Wie verarbeitet man das, wenn einem buchstäblich der Stecker gezogen wird, bevor man den ersten Ton gespielt hat?
2: Wir sind ja vorhin mit diesem Bild des schönen, sonnigen, freien Tages in München in die Folge eingestiegen. Die Künstler geben unumwunden zu, da war überhaupt nichts schön an diesem Tag.
4: Gar nichts.
2: Sie schreiben, dass sich dieser freie Tag einfach nur absolut furchtbar angefühlt hat. Da schwingt eine richtig tiefe Resignation mit, finde ich.
4: Ja, und sie benennen da ein Gefühl, das weit über diesen bloßen Ärger von so einem geplatzten Auftritt hinausgeht. Sie benennen es ganz klar als Angst.
2: Angst wovor?
4: Sie schreiben, dass ihnen diese institutionelle Kälte, dieser reflexhafte Rückzug vor jeder politischen Kante, dass ihnen das Angst macht vor dem, was gesellschaftlich gerade auf uns zukommt.
2: Also so eine Art Vorahnung.
4: Genau. Wenn große Institutionen schon bei einem einzigen Lied einknicken, wer steht dann eigentlich noch für die Demokratie ein? Das ist ihre große Sorge.
2: Aber das Spannende ist ja, dass diese Angst sie anscheinend überhaupt nicht in so eine Schackstarre treibt. Ich habe beim Lesen eher das Gefühl gehabt, dieser Rauswurf, der war wie Benzin, das man auf ein Feuer gießt.
4: Definitiv.
2: Der Versuch, das Lied stumm zu schalten, der hat für sie erst recht bewiesen, wie extrem notwendig dieser Song ist.
4: Das ist so ein klassischer Moment der Trotzhaltung. Sie ziehen quasi direkt aus der institutionellen Ablehnung ihre Legitimation.
2: Ja, genau.
4: Ihre Logik da ist ja auch bestechend, ne? Wenn ein paar Zeilen von einem antifaschistischen Lied ausreichen, um die Teppichetage von so einem Milliardenunternehmen komplett in Panik zu versetzen, na dann haben diese Zeilen eine echte Macht.
2: Dann tun sie genau das, was Kunst tun soll.
4: Dann müssen sie gesungen werden. Sie fordern eine Kunst, die bewusst wehtut, die aufrüttelt und die sich am Ende auch nicht um die Konsequenzen schert.
2: Sie akzeptieren einfach, dass Ärger machen halt auch bedeutet, Ärger zu bekommen. Die haben sich ja sofort umorganisiert und dann angekündigt, okay, dann spielen wir das Lied eben am Dienstag in Berlin.
4: Richtig.
2: Man kann ihnen vielleicht die ZDF-Kamera wegnehmen, aber sie suchen sich dann halt ihr eigenes Mikrofon.
4: Und hier liefert die Realität eine Pointe,
3: die, also das hätte kein Drehbuchautor besser einfinden können, finde ich.
2: Kann man sich nicht ausdenken, nein.
3: Wir haben jetzt die ganze Zeit über dieses mysteriöse Lied gesprochen, das diese gesamte institutionelle Krise ausgelöst hat. Weißt du, wie dieses Lied heißt, dass der offenbar zu gefährlich für den Sendeplan war?
2: Ja, es ist unglaublich. Es heißt Keine Angst.
3: Keine Angst. Es ist fast schon poetisch. Ein Lied namens Keine Angst wird aus lauter Angst vor Konsequenzen verboten.
2: Das ist Realsatire in absoluter Reihenform. Und die beiden haben dann ja auch nicht lange gewartet, sondern den Song noch in exakt derselben Nacht, als sie die Stellungnahme rausgegeben haben, veröffentlicht.
5: Ihn hier wirklich exemplarisch, wie große Medieninstitutionen in so einer hochgradig polarisierten Zeit agieren.
6: Unter enormem Druck, oder?
5: Unter gigantischem Beobachtungsdruck. Es gibt da überall so eine ständige Furcht vor orchestrierten Empörungswellen im Netz, vor rechtlichen Grauzonen, vor politischer Einflussnahme. Die Intendanz versucht eben durch so ein hartes Veto das System vor einer Erschütterung zu bewahren.
6: Aber lass uns genau da zum Schluss mal den Hebel ansetzen. Denn das ist doch die eigentliche Kernfrage, die uns das hier lehrt und die weit über diesen Einzelfall hinausgeht. Wenn eine Institution versucht, eine provokante oder vielleicht unbequeme künstlerische Aussage so ganz geräuschlos unter den Teppich zu kehren, aus purem Selbstschutz, erreichen die damit nicht faktisch immer das absolute Gegenteil?
5: Das ist ein faszinierender medienpsychologischer Mechanismus, den du da ansprichst. Wenn man versucht, etwas im Keim zu ersticken, verleiht man dem paradoxerweise oft eine ungleich größere Aufmerksamkeit.
2: Das ist doch dieses berühmte Prinzip, dass verbotene Früchte einfach am besten schmecken. Also mal ehrlich, wenn das ZDF den Auftritt einfach hätte laufen lassen.
5: Was wäre dann passiert?
2: Naja, dann hätte es am nächsten Tag vielleicht ein paar wütende Kommentare auf Social Media gegeben, ein, zwei Zeitungen hätten vielleicht einen kritischen Leitartikel geschrieben und 3 Tage später hätte jeder schon wieder über was völlig anderes geredet, oder?
5: Höchstwahrscheinlich. Aber stattdessen, was haben wir jetzt? Wir haben eine riesige Grundsatzdebatte über Kunstfreiheit, wir haben Vorwürfe von Autoritarismus und wir haben 2 sehr bekannte Künstler, die aus Frustration jetzt in die absolute Offensive gehen.
2: Ein klassisches Eigentor vom ZDF.
5: Der Versuch, da einen kleinen, vielleicht kontrollierbaren Brand zu löschen, der hat eine gewaltige mediale Explosion ausgelöst. Und das wiegt eigentlich noch viel schwerer. Es beschädigt das Vertrauen in die Institution selbst extrem massiv.
2: Total.
5: Wenn die Öffentlichkeit, also wir alle, den Eindruck gewinnen, dass Sender aus Angst vor politischem Gegenwind einfach einknicken, dann verlieren die genau diese Autorität, die sie eigentlich durch diesen harten Rauswurf demonstrieren wollten.
2: Das ist ein unfassbar spannender Gedanke, den du da aufwirfst. Und das ist auch genau das, was wir dir, der uns gerade zuhört, unbedingt heute noch mit auf den Weg geben wollen.
5: Genau.
2: Frag dich doch mal selbst in deinem Alltag, wann hast du das letzte Mal versucht, ein potenziell heikles Thema, sei es jetzt im Job, in der Beziehung oder bei einem Projekt, wann hast du versucht, das aus Angst vor der Diskussion abzuwürgen?
5: Und hat dieses Schweigen die Sache dann wirklich beruhigt?
2: Genau. Oder hat es am Ende einen viel, viel lauteren, unkontrollierbaren Knall verursacht? Manchmal ist ja die laut ausgetragene Debatte, die Reibung, vor der wir uns alle so fürchten, eigentlich der einzige echte Weg, um gesund zusammenzuarbeiten.
5: Ein sehr schöner Gedanke zum Schluss. Wenn du also das nächste Mal völlig überraschend einen freien Nachmittag hast, weil irgendein Termin plötzlich platzt, dann trink deinen Kaffee und frag dich kurz, wer hat da gerade hinter verschlossenen Türen vielleicht Panik bekommen? Wir bedanken uns extrem fürs Zuhören, fürs Mitdenken bei dieser tiefgehenden Analyse und danke, dass du dich mit uns in diese doch sehr komplexen institutionellen Grauzonen gewagt hast. Bis zum nächsten Mal.
2: Ciao, mach's gut.
0: Ja, und nur kurze Ergänzung von uns. Wir haben den Beitrag erstellt, recherchiert und auch geschrieben und haben uns der künstlichen Intelligenz bedient, diesen einzusprechen, da wir alles ehrenamtlich machen, um dieses Einsprechen der Beiträge unwahrscheinlich viel Zeit kostet, die Ehrenamtliche nicht unbedingt immer haben, denn auch für uns hat der Tag bloß 24 Stunden, haben wir da mit künstlicher Intelligenz gearbeitet. Aber es ist genau so geworden, wie wir es gewollt haben. Und noch einmal, eigentlich müssten die Herrschaften dem ZDF-Intendanten und den Obrigen danken. Die haben eine Popularität erreicht, die hätten sie wahrscheinlich so nicht erreicht. Aber nichtsdestotrotz, es ist ein Eingriff in die künstlerische Freiheit. Aber so ist der Staat ja momentan gestrickt, angefangen vom Staatssekretär bis hin zu dem Intendanten und gerade die im ZDF sich immer gerühmt haben, ein bisschen, aber wie gesagt, man weiß ja immer, wo die Kinderstube der Leute ist.

0: dann cheers. Prost, Prösterchen.
1: Ja, dann fragt man sich, wann wird auch mal Böhmermann sanktioniert? Er ist ja auch beim ZDF. Wir werden sehen, wie sich das da entwickelt. Wir sollten alle wachsam sein, denn es ist ja nun mal so, dass der Elefant im Raum immer noch stehen bleibt und allgegenwärtig ist, aber man ihn nicht sehen will. Und die Politik der jetzigen Bundesregierung spielt den Blauen ja absolut in die Hände. Und im September sind Landtagswahlen. Wir wollen keine Panik machen. Wir bringen noch ein bisschen Musik, bevor wir dann zu den Landtagswahlen einen Kommentar da haben. Bitteschön.

Wenn man Annette Louisanne ist, kann man so einen Titel schon mal machen. Ein bisschen Satire ist immer erlaubt. Und warum nicht? Der Weltuntergang Annette Louisanne aus ihrem neuen Album.

0: Ich hätte diese Siegerschnapse nicht trinken sollen. Große Ehre.
1: Hannes war da.
2: Und die Toten Hosen, ja, auf ihrem angeblichen letzten Album. Wir werden sehen, was passiert. Das wäre nicht der erste Rücktritt vom Rücktritt. Da gibt es einen Künstler in der Schweiz, der heißt Retro Barrel, der macht richtig guten Rock. Bitteschön. Immer so ein bisschen balladig.

Ja, Red Red Wine. Partout heißt das ganze Ding. Den lassen wir uns für nachher. Wir kommen jetzt mal zu einer Band, die nennt sich Final Stop.

die waren immer ziemlich kurz, die Titel der damaligen Zeit. Eine, ja, sage ich mal so, Interpretation der besseren Art der Glamrock-Musik. Die Band Final Stop setzt ja bei ihrer Tour immer auf heilsame Wirkung des 70er Jahre Glamrock und thematisiert Medizin nach Noten renommierter Klangtherapeuten. Das Spektrum reicht von Alice Cooper über Queen bis Led Zeppelin. Oberarzt Dr. Mike Kilian, der singt und Gitarre spielt, war ja früher bei Rockhaus und Starfucker. Und sein Team besteht aus den gestandenen plastischen Chirurgen, Facharzt Christian Sorge, der die Gitarre spielt, singt, war bei Feuerstein und Starfucker. Und Medizinarer Dr. Posner, der den Bass zupft und singt, war bei Amor and the Kids, Buddy and the Concert. Und medizinisch-technischer Angestellter Thomas Künzel, der ja an der Schießbude sitzt, an den Drums, auch singt, der ja früher bei Rough and Stone und dann natürlich bei den Prinzen war. Die operieren die ganze Sache immer mit Mikrofonen, Plektrin und Trommelstöcken derartig geschickt, dass die Klinik wackelt. So wird der Text interpretiert und wie gesagt, es ist ein

Ja, das war Avicii's Song Hey Brother. Wer gerne noch mehr zu Final Stop wissen möchte, der kann einfach mal auf die Homepage gehen, finalstop.de. Da gibt es ab und immer wieder mal Konzerte. Dieses Jahr sind auch Konzerte, die sind alle ausverkauft. Aber im nächsten Jahr geht's da wohl weiter mit Konzerten. Einfach mal dranbleiben. Wie gesagt, die machen wirklich guten Rock.

0: Saxon Run, nochmal. Final Stop waren das. Musiker aus der ehemaligen, aus dem Land, das es nicht mehr gibt, die heute auch noch in an vielen anderen Projekten aktiv sind.
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2: Ja, die IHV immer aufs Schlimme. Warum auch nicht? Wir kommen mal zu unserem nächsten Thema. Ich hatte das ja gesagt. Der blaue Elefant im Raum. Er versucht sich zu wandeln. Er versucht bürgernah zu sein. Und was geht immer? Ja, Hunde, Tiere gehen immer. Wenn man sich inszenieren will, aber Deutsch denken dazu, mal sehen. Wir haben diesen Beitrag gründlichst recherchiert und dann wieder moderieren lassen von der KI mit unseren gewählten Worten.
3: Also, stell dir mal vor, du bist Chef eines riesigen Unternehmens.
4: Ein richtig großes Ding, ja.
3: Genau. Sagen wir, du bist quasi der CEO eines ganzen Bundeslandes. Und du brauchst dringend frisches Kapital. Du musst Touristen anlocken.
4: Ohne Ende, ja?
3: Richtig. Und vor allem brauchst du verzweifelt kluge Köpfe aus der ganzen Welt, also Fachkräfte, um deine Wirtschaft überhaupt am Laufen zu halten.
4: Das ist ja aktuell überall das große Thema.
3: Absolut. Und deine neue Marketingstrategie für dieses Problem. Du stellst dich auf den globalen Marktplatz und rufst allen zu, sie sollen gefälligst deutsch denken.
4: Das ist, eine Ansage.
3: Ja, und weil du tief im Inneren merkst, dass das vielleicht ein kleines bisschen, abweisend wirken könnte, druckst du zur Beruhigung einfach das Foto eines flauschigen Hundes daneben.
4: Ein Hund, genau.
3: Klingt wie ein komplett ausgedachter Satire-Sketch, oder? Ist es aber nicht. Das ist ein realer, ernst gemeinter Plan aus einem aktuellen politischen Programm.
4: Ein ziemlich faszinierender Plan, wenn man sich die Mechanismen dahinter anschaut.
3: Definitiv. Und genau in diese absurde Schnittmenge, also da, wo knallharte politische Ideologie auf die Realität der professionellen Werbebranche prallt, da steigen wir in unserer heutigen tiefen Bohrung ein.
4: Schön, dass du dabei bist.
3: Und wir haben für diese Analyse heute eine Quelle vorliegen, deren Entstehungsgeschichte fast schon so modern ist wie das Thema selbst.
4: Ja, die Quelle ist wirklich besonders diesmal.
3: Absolut. Wir stützen uns nämlich auf einen Bericht aus dem Mittagsmagazin von Radio Schlupfürth. Das Bemerkenswerte daran ist, die menschliche Redaktion hat die Fakten knallhart recherchiert und zusammengetragen.
4: So wie man das im Journalismus eben macht, genau. Aber die sprachliche Ausformulierung des Textes, die hat eine künstliche Intelligenz übernommen.
3: Ah, okay.
4: Ja, und danach ist das menschliche Team wieder reingegangen, hat alles auf Herz und Nieren geprüft und verifiziert. Und der inhaltliche Kern, um den es hier geht, der basiert auf der scharfen Analyse eines professionellen Werbeexperten, der sich dieses politische Vorhaben mal, aus der Perspektive seines Handwerks angeschaut hat.
3: Genau. Und das Thema, das wir uns heute vornehmen, ist das sogenannte 100-Tage-Programm der AfD für einen möglichen Wahlsieg bei den Landtagswahlen in Sachsen-Anhalt.
4: Ein hochpolitisches Thema also.
3: Ja, aber wir werden hier nicht das gesamte Parteiprogramm wälzen, keine Sorge. Wir zoomen auf ein einziges, scheinbar winziges Detail heran.
4: Einen ganz bestimmten Punkt.
3: Richtig. Einen Punkt, der laut unserer Quelle die komplette PR- und Image-Strategie dieses Bundeslandes komplett auf den Kopf stellen würde. Aber bevor wir da reingehen, ein kurzer Transparenzhinweis von unserer Seite.
4: Ganz wichtig, ja.
3: Der Text, den wir hier analysieren, der ist extrem meinungsstark. Der Autor kritisiert die politischen Akteure wirklich scharf. Unsere Aufgabe hier ist es ausdrücklich nicht, uns dieser Meinung anzuschließen oder politisch Partei zu ergreifen.
4: Was hier faszinierend ist, ist nämlich, dass wir das Argument aus einer völlig neutralen Vogelperspektive sezieren können.
3: Genau, wir schauen quasi von oben drauf.
4: Richtig. Wir schauen uns an, welche Mechanismen der Autor beschreibt und warum er als Fachmann der Werbebranche, also angesichts dieser Pläne, buchstäblich die Hände über dem Kopf zusammenschlägt. Wir betrachten die Anatomie dieser PR-Strategie komplett, ohne sie moralisch zu bewerten.
3: Dann lass uns direkt in die Mechanik einsteigen. Der Fakt, der diesen Experten so fassungslos macht, ist eine geplante Änderung des Landesmarketings.
4: Es geht um einen Slogan, oder?
3: Ja, exakt. Aktuell nutzt Sachsen-Anhalt als Image-Slogan das Wort modern denken. Ein Wort, alles kleingeschrieben, das soll laut Kampagne für Innovation, Weltoffenheit und Zukunftsfähigkeit stehen.
4: Eine klassische Standortkampagne.
3: Genau, und das 100-Tage-Programm sieht nun vor, diese millionenschwere Kampagne einfach komplett einzustampfen. Der neue Slogan, der das Bundesland dann repräsentieren soll, lautet stattdessen Deutschdenken.
4: Deutschdenken, Okay, und genau hier setzt die fachliche Kritik unserer Quelle an. Der Autor, der übrigens selbst an großen Landeskampagnen mitgearbeitet hat, schaut da rein analytisch drauf.
3: Was genau sagt er aus Werbesicht dazu?
4: Also er sagt, Standortmarketing ist ja keine Kunstausstellung, bei der es nur um Selbstverwirklichung geht. Das ist ein knallhartes wirtschaftliches Werkzeug.
3: Es geht um Geld, um Jobs.
4: Genau. Ein Bundesland wie Sachsen-Anhalt hat ganz spezifische, messbare Ziele. Man konkurriert global um Ansiedlungen wie von Intel oder anderen internationalen Investoren.
3: Man buhlt um Touristen aus ganz Europa.
4: Richtig. Und, was aufgrund der Demografie vielleicht am allerwichtigsten ist, man konkurriert weltweit um hochqualifizierte Fachkräfte. Wenn man diese ganzen Ziele hat, muss eine Kampagne zwangsläufig einladend, offen und, ja, integrativ wirken.
3: Okay, lass uns das mal entpacken, weil das ergibt für mich aus ökonomischer Sicht auch völlig Sinn. Wenn wir uns mal in die Zielgruppe versetzen. Stell dir vor, du bist eine Softwareentwicklerin in Indien oder ein Ingenieur in den USA.
4: Und du überlegst, nach Deutschland zu ziehen.
3: Genau, du überlegst, deinen Lebensmittelpunkt nach Deutschland zu verlegen. Du schaust dir verschiedene Regionen an, bewertest die Lebensqualität, die Infrastruktur und eben auch das gesellschaftliche Klima. Und dann springt dir ein Slogan wie Deutschdenken entgegen.
4: Das ist schon eine Hausnummer.
3: Ja, das baut doch keine Brücke. Das baut eine massive Wand auf. Das ist im Grunde so, als würde ein global ausgerichtetes Restaurant händeringend nach Gästen suchen und sie hängen ein Schild an die Tür, auf dem steht, wir kochen nur nach den Rezepten meiner Großmutter aus dem Nachbardorf.
4: Sehr gutes Bild, ja.
3: Wie will man damit eine breite internationale Kundschaft anziehen? Oder stell dir ein Tech-Startup vor, das die besten Programmierer aus dem Silicon Valley sucht, aber ihr Rekrutierungsvideo dreht sich ausschließlich darum, dass strikte Krawattenpflicht aus den 50er Jahren herrscht und man nur noch per Fax kommuniziert?
4: Man stößt exakt die Leute ab, die man eigentlich anwerben will.
3: Absolut.
4: Das ist eine sehr treffende Metapher für den Mechanismus, der hier laut Quelle versagt. In der Werbepsychologie sprechen wir hier von extremer Markendissonanz. Der Begriff Deutschdenken sendet eine klare Botschaft der Exklusivität.
3: Also ein Wir gegen die.
4: Genau. Er sagt quasi, wir definieren uns über eine nationale Grenze und eine sehr spezifische, traditionelle Denkweise. Für internationale Fachkräfte oder global agierende Konzerne schrillen da sofort alle Alarmglocken.
3: Das ist dann ja quasi das Gegenteil von PR.
4: Ja. Die Quelle argumentiert, dass dieser Slogan das exakte Gegenteil dessen bewirkt, was Standort PR eigentlich leisten muss. Er wirkt nach innen gerichtet, abschottend und im schlimmsten Fall eben sogar ausgrenzend.
3: Das leuchtet handwerklich völlig ein.
4: Aus rein handwerklicher Sicht ist das für den Experten ein absoluter PR-Albtraum. Einer, der Millionen an potenziellen Steuereinnahmen und Investitionen kosten könnte, einfach weil er den Standort wirtschaftlich isoliert.
3: Aber genau hier hänge ich fest. Das ergibt ökonomisch null Sinn. Die schießen sich doch sehenden Auges selbst ins Knie.
4: Das fragt man sich da unweigerlich, ja.
3: Eben. Kein Politiker, der Verantwortung für ein ganzes Bundesland übernehmen will, kann doch so blind für grundlegende wirtschaftliche Zusammenhänge sein. Entweder die haben das Einmaleins der PR wirklich komplett nicht verstanden, oder, und das ist eigentlich die viel spannendere Variante, es geht ja in Wahrheit gar nicht um wirtschaftliches Standortmarketing.
4: Du vermutest ein anderes Motiv?
3: Ja, es geht um etwas völlig anderes, das diese scheinbare Selbstsabotage antreibt.
4: Und exakt an dieser Bruchstelle verlässt unsere Quelle die reine Werbekritik und taucht tief in die politische Analyse ein. Der Autor liefert nämlich genau für dieses paradoxe Verhalten eine psychologische Erklärung.
3: Okay, spannend. Was für eine Erklärung?
4: Er bringt den Begriff der Projektion ins Spiel.
3: Projektion. Lass uns das mal kurz greifbar machen für alle, die das nicht täglich hören. In der Psychologie ist das doch dieser Abwehrmechanismus, bei dem man eigene unbewusste Wünsche, Fehler oder Verhaltensweisen einfach in andere Menschen hineininterpretiert, oder?
4: Ganz genau das ist es. Also das klassische Beispiel, jemand ist selbst total eifersüchtig und unzuverlässig, wirft aber dem eigenen Partner ständig vor, er würde betrügen. Man projiziert die eigenen Defizite auf das Gegenüber.
3: Perfekt zusammengefasst. Und die Quelle wendet dieses psychologische Konzept nun direkt auf die politische Strategie der AfD an. Wie genau machen Sie das?
4: Das Argument lautet, diese Partei hat jahrelang sehr erfolgreich das Narrativ aufgebaut, gegen einen, Zitat, übergriffigen ideologischen Staat zu kämpfen.
3: Ah, okay, ich verstehe, worauf das hinausläuft.
4: Man empört sich ja lautstark darüber, dass der Staat angeblich den Bürgern vorschreiben will, wie sie zu reden haben, also Stichwort Gendersternchen, was sie essen dürfen, wie sie heizen sollen oder eben, wie sie zu denken haben.
3: Das ist ja auch ein starkes politisches Motiv, der Verteidiger der Freiheit gegen den Nanny-Staat sozusagen.
4: Richtig. Das Ticket der Partei war immer, wir befreien euch von dieser staatlichen Bevormundung, die bis ins Private hineinregiert. Aber der Autor der Quelle zeigt nun auf, was passiert, sobald diese Partei selbst den Finger an den staatlichen Hebeln hat.
3: Nämlich im 100-Tage-Programm.
4: Genau das manifestiert sich in diesem 100-Tage-Programm. Plötzlich, so die Analyse, ist die Partei an staatlicher Übergriffigkeit überhaupt nicht mehr zu überbieten.
3: Woran genau macht er das fest?
4: Der Beweis dafür liegt laut Autor in der Art und Weise, wie dieser Slogan zustande kommt. Normalerweise läuft so etwas ja ganz anders ab. Eine Regierung sagt, okay, wir brauchen ein neues Image.
3: Und dann beauftragt man Agenturen?
4: Richtig. Dann holt man Tourismus-Marketing-Experten, Soziologen, Datenanalysten und Kommunikationsprofis. Da werden Fokusgruppen gebildet, AB-Tests gemacht, internationale Märkte analysiert.
3: Ein riesiger Prozess also?
4: Ein Prozess, der Monate dauert, auf harter Empirie basiert und von Fachleuten gesteuert wird.
3: Das heißt, die Politik bestellt quasi das Haus, aber die Architekten und Handwerker, die bauen es dann am Ende.
4: Exakt. Was aber hier passiert, ist laut unserer Quelle das absolute Gegenteil. Hier wird ein Slogan, also ein hochkomplexes Kommunikationswerkzeug, einfach von oben herab durch eine politische Leitlinie diktiert.
3: Ohne Rücksicht auf Verluste sozusagen?
4: Ja. Die fachliche Expertise der Werbebranche wird komplett ignoriert und durch eine rein ideologische Setzung ersetzt. Der Autor vergleicht dieses Vorgehen sogar mit den autoritären Kommunikationsmustern, die man seiner Meinung nach bei Politikern wie Donald Trump beobachten kann.
3: Dass also Loyalität über alles geht.
4: Genau. Expertise zählt nichts, politische Loyalität und Ideologie zählen alles.
3: Da muss ich jetzt aber mal kurz reingrätschen, weil ich verstehe natürlich die Sorge vor so einem politischen Mikromanagement. Aber wir müssen das auch mal von der anderen Seite beleuchten.
4: Klar, immer her damit.
3: Ist es in einer Demokratie nicht das Normalste der Welt, dass eine neu gewählte Regierung die Kommunikation eines Landes an ihre eigene politische Vision anpasst? Ich meine, dafür gehen die Leute doch am Ende wählen.
4: Das ist ein berechtigter Punkt.
3: Wenn eine Mehrheit der Bürger für einen konservativen, heimatbezogenen oder meinetwegen nationalistischen Kurs stimmt, dann ist es doch nur konsequent und auch demokratisch legitim, dass sich genau diese Werte dann im offiziellen Marketing des Landes widerspiegeln.
4: Ja, das ist die politische Realität.
3: Wenn Politik gar nichts mehr entscheiden darf, weil irgendeine Werbeagentur sagt, das testet bei einer Fokusgruppe in Berlin-Mitte aber nicht gut, dann haben wir doch auch ein Problem.
4: Absolut.
3: Wo genau zieht denn dieser Autor in unserer Quelle die Grenze? Also zwischen dem völlig normalen Setzen politischer Leitplanken und dem, was er hier als autoritären Übergriff auf die Fachexpertise brandmarkt?
4: Das wirft eine wichtige Frage auf. Und die Quelle macht da tatsächlich eine sehr feine, aber entscheidende Unterscheidung auf. Es geht um die Frage, ab wann die Ideologie die Kernfunktion der Institution eigentlich zerstört.
3: Okay, wie meint ihr das genau?
4: Die Regierung hat natürlich das Recht, strategische Ziele vorzugeben. Eine legitime Leitplanke wäre zum Beispiel zu sagen, hey, wir wollen künftig weniger internationale Start-ups fördern, sondern unser Marketingbudget zu 80% auf den Erhalt traditioneller regionaler Handwerksbetriebe fokussieren.
3: Okay, das leuchtet ein. Das ist also das Was, das Ziel.
4: Genau, das ist das Was. Aber wenn die Regierung dann den Fachexperten das Wie diktiert, wenn sie also ein Wort wie Deutschdenken als zwingendes Werkzeug vorschreibt, von dem wirklich jeder einzelne Profi im Raum weiß, dass es die grundlegende Aufgabe der Standortvermarktung behindert.
3: Oder sogar sabotiert.
4: Ja, aktiv sabotiert. Dann überschreitet die Politik, laut Quelle, eine Grenze. Dann geht es nämlich nicht mehr darum, Sachsen-Anhalt bestmöglich aufzustellen.
3: Sondern worum dann?
4: Es geht nur noch darum, der eigenen Wählerschaft eine ideologische Trophäe in die Vitrine zu stellen. Es ist die Anmaßung von Politikern zu glauben, sie könnten komplexe Marktmechanismen und Werbepsychologie mal eben am Schreibtisch überstimmen, ohne die wirtschaftlichen Kollateralschäden zu bedenken.
3: Ah, verstehe. Der Vorwurf lautet also, hier wird staatliche Kommunikation gar nicht genutzt, um das Land voranzubringen, sondern das ist eine reine Machtdemonstration nach innen.
4: Ganz genau.
3: Die Expertise wird geopfert, um ideologische Stärke zu simulieren. Das ist wirklich ein harter Vorwurf der Projektion. Sie klagen über staatliche Bevormundung und sobald sie selbst können, bevormunden sie die Fachleute.
4: Ein klassischer Fall, laut dem Autor.
3: Aber weißt du, was die ganze Situation für mich auf ein völlig neues, fast schon absurdes Level hebt? dass dieser Text, der sich bis hierhin ja wirklich wie eine düstere politikwissenschaftliche Abhandlung liest, plötzlich mit voller Wucht in der Realität der Werbepraxis landet.
4: Mit einem ziemlichen Twist, ja.
3: Und zwar mit einem Twist, den man sich nicht ausdenken könnte.
4: Du sprichst von dem Leak, das dem Autor laut eigener Aussage vorliegt, oder?
3: Absolut. Hier wird es wirklich interessant. Der Autor schreibt nämlich, dass ihm das erste visuelle Motiv dieser neuen harten Deutschdenken-Kampagne bereits zugespielt wurde.
4: Das Bild für die globale Kampagne?
3: Genau, das Bild, mit dem Sachsen-Anhalt dann demnächst um die Welttouren und die globalen High Potentials umwerben soll. Und auf diesem Motiv prangt nicht etwa ein stolzer deutscher Denker, keine Hightech-Maschine, keine imposante Architektur, sondern ein Hund.
4: Ein Hund.
3: Ein flauschiger Hund. Nachdem man diesen massiven ideologischen Übergriff begangen hat, nachdem man alle Regeln der internationalen PR über Bord geworfen hat, um ein so ausgrenzendes, schweres Wort wie Deutschdenken durchzudrücken, schaut man offenbar auf den Entwurf und denkt sich, puh.
4: Das ist vielleicht ein bisschen hart.
3: Ja, das wirkt jetzt vielleicht doch ein bisschen sehr martialisch. Wie retten wir das? Und dann greift man in die absolut unterste, staubigste Schublade der Werbetricks.
4: Der Autor kommentiert das mit wunderbarer Ironie. Er schreibt, dass hier am Ende offenbar doch, Zitat, echte Profis am Werk waren.
3: Warum?
4: Wegen dem Hund.
3: Ja, weil sie sich an die oberste, eiserne Grundregel der Kommunikation gehalten haben. Und die lautet, Hunde gehen immer.
4: Hunde gehen immer.
3: Das ist wirklich Werbepsychologie für absolute Anfänger. Lass uns mal kurz darüber reden, warum Hunde in der Werbung eigentlich immer funktionieren.
4: Das hat ja einen neurologischen Hintergrund, oder?
3: Ja, handfeste neurologische Gründe. Niedliche Tiere, also das klassische Kindchenschema, die triggern in unserem Gehirn sofort das Belohnungszentrum.
4: Man fühlt sich direkt wohl.
3: Genau, es wird Oxytocin ausgeschüttet. Das ist wie so ein emotionaler Puffer. Es umgeht einfach unseren präfrontalen Kortex, also den Teil unseres Gehirns, der für kritisches, rationales Denken zuständig ist.
4: Das heißt, der Verstand schaltet kurz ab.
3: Exakt. Wenn wir einen flauschigen Golden Retriever sehen, dann schmilzt unser Widerstand, noch bevor wir den Text daneben überhaupt richtig gelesen haben.
4: Wenn wir das mit dem großen Ganzen verbinden, dann legt genau dieses Phänomen des Emotional Buffering, also dieser emotionalen Abfederung, die ganze Tragik dieser Kampagne offen.
3: Wie meinst du das genau?
4: Die Quelle baut hier eine fantastische Gegenüberstellung auf. Wir haben eine brutale kognitive Dissonanz in der Strategie.
3: Kognitive Dissonanz? Lass uns das auch kurz für alle nochmal greifbar machen. Das ist ja dieser mentale Schmerz, diese innere Spannung, die entsteht, wenn zwei Gedanken oder Gefühle im Kopf einfach absolut nicht zusammenpassen wollen.
4: Ein klassischer Konflikt im Kopf.
3: Wie wenn man ganz genau weiß, dass exzessives Sonnenbaden Hautkrebs verursacht, man sich aber trotzdem im Hochsommer mittags ohne Sonnencreme an den Strand legt. Der Verstand und das Handeln clashen total.
4: Exakt. Und diese Kampagne ist quasi ein Lehrstück für kognitive Dissonanz auf einem einzigen Plakat.
3: Wie äußert sich das da?
4: Auf der einen Seite haben wir das harte Wort Deutschdenken. Das soll Stärke, Patriotismus, Exklusivität und eine gewisse historische Härte ausstrahlen.
3: Eine klare Abgrenzung nach außen also.
4: Genau. Und direkt daneben prangt dieser völlig verzweifelte Versuch, genau diese Härte durch ein süßes Haustier wieder weich zu waschen.
3: Es ist verrückt.
4: Es ist das stille Eingeständnis der Macher, dass reine ungefilterte Ideologie eben nicht funktioniert, wenn man am Ende des Tages doch noch irgendwelche Menschen auf einer emotionalen Ebene für sich gewinnen will.
3: Es ist wie ein politischer Türsteher, der dich extrem aggressiv anbrüllt, dass du in diesem Club absolut nichts verloren hast, dir dabei aber sanft über den Kopf streichelt und dir einen Lolli anbietet.
4: Ein großartiges Bild, ja.
3: Das Gehirn des Betrachters weiß überhaupt nicht, wie es diese völlig widersprüchlichen Signale verarbeiten soll. Es zeigt eigentlich, dass selbst die radikalsten politischen Strategen am Ende vor den ungeschriebenen Gesetzen der menschlichen Psychologie kapitulieren müssen.
4: Absolut richtig. Also, was bedeutet das alles? Wir haben hier wirklich eine faszinierende Reise durch ein einziges politisches Vorhaben gemacht. Wenn wir die Fäden jetzt zusammenziehen, sehen wir, wie der geplante Austausch von Moderndenken zu Deutschdenken in Sachsen-Anhalt weit mehr ist als nur ein linguistischer Wechsel.
3: Es ist ein grundlegender Wandel.
4: Es ist, laut der Analyse unserer Quelle, ein fundamentaler Bruch mit den Mechaniken des internationalen Standortmarketings. Es offenbart tiefsitzende politische Projektion, bei der eine Partei, die sich gegen Bevormundung wehrt, plötzlich selbst Fachwissen durch ihr eigenes ideologisches Diktat ersetzt. Ein riesiger Widerspruch.
3: Und es kulminiert in der herrlich absurden Erkenntnis, dass selbst die am härtesten politisierte Kampagne am Ende auf den Charme eines flauschigen Hundes angewiesen ist, um nicht völlig abschreckend zu wirken.
4: Es ist wirklich ein perfektes Mikroskop, unter dem man das Zusammentreffen von Ideologie und Kommunikation mal im Detail studieren kann.
3: Und genau deshalb möchte ich dir, da du uns jetzt die ganze Zeit zugehört hast, einen kleinen Gedanken für deinen nächsten Weg durch die Stadt mitgeben.
4: Oh ja, das ist eine gute Idee.
3: Wenn du das nächste Mal an der Bushaltestelle stehst oder durch den Bahnhof läufst und ein Plakat deiner Landesregierung oder einer politischen Partei siehst, schau mal genauer hin, analysiere das Bild, lies den Slogan.
4: Einfach mal hinter die Fassade blicken.
3: Genau, und dann frag dich, sehe ich hier gerade das Handwerk von Profis, die wirklich versuchen, eine Botschaft oder einen Ort attraktiv und verständlich zu machen? Oder blicke ich in Wahrheit auf eine nackte politische Ideologie, die sich nur notdürftig ein werbliches Mäntelchen übergeworfen hat?
4: Eine sehr spannende Frage.
3: Und vor allem versucht mich gerade ein Hund von etwas abzulenken.
4: Das ist eine großartige Beobachtungsaufgabe. Aber weißt du, ich würde das Ganze gerne noch einen entscheidenden Schritt weiterdenken.
3: Okay, was hast du im Kopf?
4: Ein Gedanken, der über das hinausgeht, was unsere Quelle explizit anspricht, der aber auf dem Fundament dieser Analyse ruht.
3: Spannend, schieß los.
4: Also die gesamte Kritik des Werbeexperten in unserem Text basiert ja auf einem absoluten Konsens der PA-Branche, nämlich dass erfolgreiches Marketing Weltoffenheit ausstrahlen muss.
3: Ja, man will ja viele Menschen erreichen.
5: Man will Millionen erreichen, man will Investoren anlocken, man will global skalieren. Das ist das klassische Modell. Aber, was passiert, wenn sich das Paradigma gerade komplett verschiebt? Was, wenn eine Kampagne wie Deutschdenken gar kein Betriebsunfall, gar keine handwerkliche Inkompetenz ist?
3: Warte mal, du meinst, was ist, wenn die ganz genau wissen, dass es Investoren und internationale Fachkräfte abschreckt?
5: Genau. Stell dir mal vor, das Ziel dieser Kampagne ist es überhaupt nicht mehr, den Wirtschaftsstandort international zu vermarkten. Was, wenn es sich hier um eine völlig neue Form des hyperlokalen, isolationistischen Marketings handelt?
3: Okay, krass. Das würde ja alles auf den Kopf stellen.
5: Eine Strategie, die den wirtschaftlichen Schaden vielleicht ganz bewusst in Kauf nimmt, weil ihr einziges Ziel darin besteht, eine ganz spezifische, radikalisierte Zielgruppe im eigenen Land emotional an sich zu binden.
3: Nach dem Motto, seht her, wir pfeifen auf die globale Elite, wir sind nur für euch da.
5: Exakt. Könnte es sein, dass die klassischen PA-Agenturen mit ihren Fokusgruppen und ihrer ganzen Weltoffenheit einfach noch gar nicht das Vokabular haben, um diese aggressive Form der politischen Anti-PA als funktionierendes strategisches Werkzeug zu begreifen?
3: Das ist ein heftiger Gedanke.
5: Vielleicht ist das Plakat, das den klassischen Experten heute so verzweifeln lässt, für diese spezifische politische Vision gar kein Fehler, sondern ein absoluter berechneter Volltreffer.
3: Wow. Das ist wirklich ein gewaltiger Gedanke, wenn scheinbare Inkompetenz in Wahrheit eine hochpräzise, aber völlig neuartige Waffe ist, um die eigene Basis zu konsolidieren und den Rest der Welt bewusst auszusperren.
5: Das ändert die Perspektive, oder?
3: Das ändert den Blick auf jedes politische Plakat, das einem ab jetzt begegnet. Wirklich komplett. Und genau wegen solcher Gedankengänge liebe ich diese Analysen mit dir. Danke für deine Einordnungen heute.
4: Sehr, sehr gerne.
3: Und an dich da draußen, danke fürs Zuhören bei dieser tiefen Bohrung. Nimm diesen Gedanken mit in deinen Alltag und hinterfrage die Bilder, die dir da draußen präsentiert werden. Bis zum nächsten Mal. Bleib wachsam und neugierig.

Finch, ja, Frankfurter, der richtig gute Musik macht. Wenn du dumm bist, ja, vielleicht sollte man diesen Internetzugang in den Social Medien einfach mal einen Intelligenztest vorausnehmen. Oder man müsste einen ablegen und dann wären wahrscheinlich viele auf Telegram gar nicht mehr so aktiv. Genauso geht's bei den Chinesen. Musik aus Berlin. Und da wir kein Formatradio sind, spielen wir in voller Länge.

Traum ist aus Tonsteine scharen. Ja, gut waren sie. Wir kommen zur Musik aus Dresden. Die Band nannte sich Die Letzte Instanz.

0: Letzte Instanz, 1000 Schönchen. Die letzte Instanz formierte sich ja 1996 sogar schon und ist ja aus der Band Resistance hervorgegangen. Damals gehörten Herbie, Tin Whistley, Mutti Stolz, Kaspar Wichmann und Holly D. und Markus G. zu der Gruppe. Ein Jahr später kam dann noch Benny Cellini dazu. Das sind alles so Künstlernamen. Wenn man möchte, kann man das ja mal nachgucken, wer das so ist. Ja, und die haben ja dann bis zum Jahre 25, also bis zum vorigen Jahr, gab es noch die letzte Instanz. Die haben jetzt aufgehört, aber die Musik ist geblieben. Und die haben natürlich noch viel, viel mehr gemacht an Musik, was so bleibt. Es gab ja einen Aufschrei. Es gab einen Parteitag von den Blauen und da ist jemand aufgetreten, der sich Kabarettist nennt, aber manchmal sehr, sehr eigene Wege geht. Es gibt von Matthias Brandt ein Statement dazu, zu diesem Auftritt. Und bitte hört euch dieses mal an.
1: Willkommen zum Diskurs, dem Forum für den Austausch unterschiedlicher Perspektiven. Heute betrachten wir einen Fall, bei dem die Sprache, also die scheinbar sicheren Grenzen der Satire, völlig durchbricht.
2: Richtig. Konkret geht es da um den Kabarettisten Uwe Steimle. Er hat auf einer AfD-Bühne in Dessau, historische Referenzen wie das Attentat vom 20. Juli, also Stauffenberg, genutzt.
1: Und eben auch Begriffe wie hängen und an die Wand stellen, die er auf Politiker wie Friedrich Merz oder Angela Merkel gemünzt hat. Wir stützen uns bei der Analyse auf einen sehr tiefgreifenden Essay von Matthias Brandt.
2: Genau, und aus diesem Text ergibt sich eigentlich unsere zentrale Frage heute. Zerstört diese Aneignung des historischen Widerstands unsere Debattenkultur oder, und das ist eher mein Ansatz, verleiht gerade unsere moralisch empörte Lesart diesen Provokateuren erst ihre Macht?
1: Ja, und meine Position dazu ist da völlig unmissverständlich. Wer Stauffenberg gegen Demokraten ins Feld führt, setzt eine gewählte Regierung mit einer Diktatur gleich. Das verlässt für mich den Boden der Satire komplett.
2: Da muss ich natürlich gegenhalten. Ich glaube, genau diese berechenbare moralische Eskalation ist doch das eigentliche Ziel solcher Zuspitzungen. Die Frage ist, ob wir die komplexe Historie wirklich vor falschen Freunden beschützen können, ohne dabei in eine Falle zu tappen.
1: Um das mal greifbar zu machen, lassen Sie uns mit diesem Bild beginnen, das Brandt in seinem Text zeichnet. Also stellen Sie sich eine gewöhnliche Hauswand vor. Kalt, aus Stein, stumm. Wenn jemand dort jetzt ein politisches Graffiti hinterlässt, neigen wir doch in unserer abgeklärten Gesellschaft oft dazu, das als, abstraktes Rauschen abzutun. Man geht einfach dran vorbei.
2: Ja, klar. Weil wir gelernt haben, politische Übertreibungen irgendwie zu filtern. Wir sehen die Wand, lesen einen martialischen Spruch und ordnen das sofort als rhetorische Zuspitzung ein.
1: Eben. Aber was passiert, wenn diese Filter versagen? Brandt beschreibt da eine konkrete Wand aus seiner Kindheit in Bonn. Auf der stand Brandt an die Wand. Sein Vater war damals Kanzler.
2: Ein sehr drastisches Bild, ja.
1: Absolut. Und als Kind versteht man diese Sätze ja nicht auf so einer Metaebene. Ein Kind liest das als literale Todesdrohung gegen den Vater. Da gibt es keine schützende Schicht der Ironie.
2: Das ist emotional natürlich extrem berührend. Und ich spreche Matthias Brandt seinen persönlichen Schmerz da überhaupt nicht ab. Aber wir müssen uns doch strategisch fragen, kann diese kindliche, absolut wörtliche Auffassung wirklich der Maßstab für eine wehrhafte, erwachsene Demokratie sein?
1: Naja, es geht ja nicht darum...
2: Auch wenn es um völlig niederträchtiges Kabarett geht, meine ich, macht sich die Demokratie da nicht angreifbar.
1: Es geht nicht darum, den kindlichen Blick zum juristischen Maßstab zu machen. Es geht darum, aufzuzeigen, dass Sprache einen materiellen Kern hat. Sie existiert ja nicht im luftleeren Raum.
2: Verstehe ich, aber...
1: Wenn Uwe Steimle heute von Aufhängen spricht... Und das auf Friedrich Merz münzt, der übrigens auch Kinder und Enkel hat, dann ist das keine Kunst. Das ist eine gezielte Waffe. Diese Worte haben in Deutschland eine extrem spezifische, gewaltvolle Geschichte.
2: Ich verstehe Ihren Punkt da völlig, aber ich glaube, wir tappen hier in eine Falle. Wenn wir anfangen, politisches Kabarett danach zu filtern, wie wörtlich es im schlimmsten Fall genommen werden könnte, dann legen wir die Axt an den offenen Diskurs.
1: Eine Demokratie muss Unerträgliches aushalten, wollen Sie sagen.
2: Exakt. Lassen Sie uns doch mal schauen, wie diese Provokation eigentlich funktioniert. Es ist wie ein Zaubertrick. Die Ablenkung ist das Wichtigste.
1: Inwiefern?
2: Der Provokateur greift ganz bewusst in den Giftschrank der deutschen Geschichte. Warum? Weil er genau weiß, welche Reflexe er beim Establishment auslöst. Er drückt den Knopf und wartet einfach auf die Empörung.
1: Das mag sein, aber...
2: Und wenn wir dann aufspringen und das als echte Handlungsanweisung interpretieren, tun wir genau das, was er will. Wir verleihen einer intellektuellen Lehre eine Bedeutungsschwere, die sie gar nicht hat.
1: Aber Sie sagen, wir geben der Lehre eine Bedeutungsschwere. Die Schwere ist doch längst da. Der 20. Juli bringt sein eigenes Gewicht mit. Das kann man nicht trennen.
2: Ja, schon, aber...
1: Diese Menschen haben sich gegen eine Diktatur gestellt und wurden in Plötzensee an Fleischerhaken ermordet. Das ist keine Metapher, das ist historisches Blut. Wer diesen Vergleich auf einer Bühne zieht, macht den politischen Gegner zum Diktator.
3: Okay, aber das Publikum in Dessau plant doch keinen Umsturz wegen eines schlechten Witzes von Steimle. Die lachen, weil da ein Tabu gebrochen wurde.
1: Und genau da hacke ich ein. Dieses Lachen auf einer AfD-Bühne ist nicht nur Reaktion auf einen Tabubruch. Es ist eine Form von Komplizitsamts.
3: Komplizitsamts?
1: Ja. Es geht darum, durch das gemeinsame Lachen über Gewaltfantasien die Hemmschwelle rhetorisch abzutragen. Es ist wie ein Wasserschaden, ein tropfendes Rohr. Also ein Witz scheint harmlos, aber wenn es stetig tropft, verfault irgendwann das Fundament.
2: Das ist eine starke Analogie mit dem Abtragen. Aber es blendet völlig aus, wie sich Sprache soziologisch entwickelt. Historische Figuren werden nun mal zu Chiffren.
1: Mhm.
2: Wenn Brandt fordert, man müsse den Widerstand vor seinen falschen Freunden schützen, verkennt er diese Dynamik. Niemandem gehört Stauffenberg. Einen historischen Kostümfundus behördlich abzuschließen, das funktioniert einfach nicht.
1: Es geht doch nicht um Besitzansprüche. Es geht um eine historische Anmaßung. Das ist, wie Brandt sagt, ein Parasitismus an echtem Mut.
2: Ein harter Vorwurf.
1: Aber ein absolut zutreffender. Wir leben in einer

0: Verständnis.
1: Das bestreitet ja auch niemand.
0: Aber wenn Brandt nun fordert, Stauffenbergs Namen nicht zur freien Verfügung zu stellen, formen wir uns dann die Geschichte nicht selbst so, wie sie uns nützt? Wir wollen sie sterilisieren für ein lupenrein demokratisches Narrativ?
1: Moment, da gibt es einen entscheidenden Unterschied. Die Heterogenität ist eine historische Tatsache, ja? Stauffenberg war nach heutigen Maßstäben kein Demokrat.
0: Eben.
1: Aber diese Heterogenität ändert absolut nichts an ihrer finalen Entscheidung. Sie erkannten das staatlich organisierte Verbrechen, handelten unter Lebensgefahr und wollten die Vernichtungsmaschinerie stoppen.
0: Richtig, aber...
1: Das ist die Essenz des 20. Juli. Und die lässt sich nicht auf den tagespolitischen Ärger über eine gewählte Regierung übertragen.
0: Ich gebe Ihnen vollkommen recht, dass der Vergleich absolut absurd und geschmacklos ist.
1: Er ist mehr als das. Wer das macht, verhöhnt die Opfer des Nationalsozialismus. Wenn wir diese Proportionen verschwimmen lassen, verliert unsere Geschichte ihre warnende Funktion.
0: Gut, wir sind uns also einig, dass die Proportionen hier verschoben werden. Aber daraus erwächst doch die praktische Frage, wie müssen wir als Demokraten eigentlich darauf reagieren?
1: Wie meinen Sie das konkret?
0: Naja, wir haben analysiert, was da passiert, aber wie gehen wir damit um, ohne den Provokateuren in die Hände zu spielen?
1: Die Konsequenz, die Brandt zieht, ist da eigentlich recht zwingend. Einfach widersprechen, nicht mitlachen. Diese Verharmlosungen einfach nicht durchgehen lassen.
0: Das klingt in der Theorie gut, aber...
1: Da wir heute nicht unser Leben riskieren wie die Menschen damals, ist es unsere absolute Mindestpflicht. Wir müssen dort ein lautes, klares Nein sagen, wo Namen missbraucht werden.
0: Und genau bei diesem moralischen, lauten Nein sehe ich das Hauptproblem. Haben Sie bedacht, wie unsere Medienlandschaft und die Algorithmen heute funktionieren?
1: Erklären Sie mir das.
0: Der Algorithmus belohnt extreme Emotionen. Wenn wir feierlich rote Linien ziehen, liefern wir Figuren wie Uwe Steimle doch erst den Treibstoff. Die inszenieren sich sofort als Märtyrer.
1: Sie meinen, sie nutzen unsere Empörung aus?
0: Genau. Sie stellen sich hin und sagen, seht her, die elitären Meinungsdiktatoren wollen uns dem einfachen Volk den Mund verbieten. Das moralische Nein ist quasi die Voraussetzung für ihr Geschäftsmodell.
1: Aber was wäre dann die Alternative? Einfach schweigen?
0: Nicht unbedingt schweigen, sondern intellektuelle Verachtung. Das kühle Aufzeigen der argumentativen Lehre. Und vor allem dürfen wir nicht den juristischen Apparat einschalten. Brandt erwähnt ja, dass gegen Steimle ermittelt wird.
1: Was in einem Rechtsstaat bei potenziellen Aufrufen zu Straftaten auch ein völlig normaler Vorgang ist, oder nicht?
0: Normal, ja, aber strategisch oft katastrophal. Das Strafrecht gegen Satire in Stellung zu bringen, liefert der extremen Rechten die absolute Steilvorlage.
1: Mhm.
0: Sie rufen dann sofort, wir leben in einer Gesinnungsdiktatur. Der Kampf um die Demokratie muss politisch geführt werden, mit besseren Argumenten und nicht mit Paragraphen.
1: Davon bin ich absolut nicht überzeugt. Dieses strategische Ignorieren funktioniert nicht. Verachtung setzt ja voraus, dass die Worte im Nichts verhallen. Aber das tun sie nicht. Sie fallen auf fruchtbaren Boden.
0: Sie glauben, ignorieren macht es schlimmer?
1: Ja, weil wir diese Sprache dann normalisieren, wenn wir Angst haben, deren Algorithmus zu füttern. Denken Sie an das Overtonfenster.
0: Der Rahmen dessen, was sagbar ist, ja?
1: Exakt. Jeder unwidersprochene Satz auf so einer Bühne dehnt die Grenzen des Sagbaren ein Stück weiter aus. Irgendwann ist der Witz über das an die Wand stellen so normal, dass er nicht mehr schockiert.
0: Das Konzept leuchtet mir ein, aber...
1: Und deshalb beharre ich auf zivilgesellschaftlichem Gegenwind. Es geht nicht um Humorverbote. Wer Mordfantasien als Pointe missbraucht, muss Konsequenzen spüren.
0: Gegenwind ist richtig. Aber wenn dieser Wind immer in Form von maximaler Empörung und Strafrecht kommt, stumpft die Gesellschaft ab. Wir trainieren die Menschen auf permanente Hyperventilation.
1: Das ist jetzt aber ein sehr pessimistischer Blick.
0: Es ist einfach realistisch. Jede Woche ein neuer Skandal, eine neue rote Linie. Die Mitte der Gesellschaft, die normalen Leute, die schalten irgendwann einfach ab vor Erschöpfung.
1: Und dann?
0: Und wer bleibt auf dem Spielfeld? Nur noch die radikalen Provokateure und die moralisch Empörten, die sich gegenseitig hochschaukeln.
1: Ist es nicht ein etwas zynischer Blick auf die Bürger? Haltung zu zeigen ist nicht kompliziert. Brandt zeigt doch, dass ein simples »Ich lache da nicht mit« schon reicht, um die Dynamik im Raum zu brechen.
0: Im kleinen, privaten Raum am Stammtisch, da stimme ich Ihnen voll zu. Da ist nicht Mitlachen statt.

0: stark. Aber auf der großen medialen Bühne.
1: Da wirkt es nicht, meinen Sie?
0: Wenn eine Kamera läuft und das Netz zusieht, wird das nicht Mitlachen der einen zur Trophäe der anderen. Steimle braucht die Leute, die den Kopf schütteln, genauso sehr wie seine Applaudierer. Beides generiert Klicks.
1: Das ist wohl wahr, ja.
0: Anstatt sie ins Leere laufen zu lassen, machen wir sie riesengroß. Wir riskieren, dass die Demokratie schwächer und hysterischer wirkt, als sie eigentlich ist.
1: Wir sehen also, wir bewegen uns hier in einem massiven Spannungsfeld. Es gibt keine einfache Bedienungsanleitung für dieses Problem und erst recht keine simplen Lösungen.
0: Absolut nicht. Es ist wohl eine der komplexesten, vielleicht paradoxesten Herausforderungen offener Gesellschaften. Wie schützen wir unsere Historie, ohne uns ungewollt zu Komplizen der Aufmerksamkeitsökonomie zu machen?
1: Genau. Das ist das Dilemma, das dieser Essay so eindrücklich aufzeigt. Lassen Sie uns zum Abschluss noch mal kurz zu jenem Bild zurückkehren, mit dem wir den Diskurs begonnen haben.
0: Zu der Hauswand in Bonn.
1: Richtig. Damals stand da ein Name, verbunden mit einer echten, literalen Todesforderung, in einer Zeit, in der die Schatten der Diktatur für viele noch greifbar nah waren. Ein Kind verstand die tödliche Wörtlichkeit.
0: Und heute sehen unsere Mauern sauberer aus, unsere Institutionen scheinen gefestigt. Aber die Vergangenheit schwingt in der Sprache eben unaufhörlich mit.
1: Ganz genau. Und wenn nun die gleichen Mechanismen der rhetorischen Entmenschlichung wieder auf Bühnen erklingen, verkleidet als Satire, geschützt durch Gelächter, dann drängt sich doch eine Frage auf.
0: Ob wir das Graffiti wirklich entfernt haben?
1: Ja, oder ob wir einfach nur gelernt haben, wegzusehen, bis die Wand unbemerkt wieder anfängt zu sprechen. Matthias Brandts Essay liefert uns keine tröstenden Antworten, aber er zwingt uns zum Hinsehen. Und dieser Diskurs, den dürfen wir auf keinen Fall abreißen lassen.
2: Den wollen wir auch nicht abreißen lassen. Wir machen mal einen Titel Musik und danach kommen wir dann mal zu dem Herrn Stemmler.

0: Na, wer kann das wohl nur singen? Natürlich die Doofen. Doof bleibt doof. Das ist, wie es ist. Uwe Stemmler, hatte ich ja gesagt. Uwe Heinz Stemmler heißt er ja. Er ist ja Dresdner. Er ist deutscher Kabarettist und Schauspieler. Sein Dialekt macht ihn ja so charakteristisch. Deutschlandweit bekannt wurde er als Hauptkommissar Jens Hinrichs in der Fernsehreihe Polizeiruf 110. Und Stemmle prägte ja 92 den Begriff Ostalgie. Aber eben mehrere seiner Aussagen werden als rechtspopulistisch und AfD-nah bewertet. Wie wir darauf reagieren können, haben wir gerade in dem letzten Beitrag gehört. Stemmle, wer ist das? Er wuchs in Dresden-Trachau auf. Beide Elternteile waren inoffizielle Mitarbeiter des Ministeriums für Staatssicherheit der DDR. Sein Vater war Berufsunteroffizier, zuletzt als Stabsfeldwebel in der Panzertruppe der Nationalen Volksarmee. Dann war er bei der Bundeswehr Fördner. Die Mutter arbeitete in einem volkseigenen Verpackungsbetrieb des VEB Polipack Dresden. Beide Eltern starben 1992. Stemmle betrieb in seiner Jugend Leistungssport, war mal Sportler, 100 Meter, 11,2 Sekunden, ist schon eine Leistung. Nach der Schule lernte er zunächst Industrie, Schmied im Stahlwerk Freital. Danach studierte er von 85 bis 89 an der Theaterhochschule Hans Otto in Leipzig. Seinen NVA-Dienst leistete Stemmle in dem Pionierbataillon 12 in Merseburg, wo er eine Ausbildung zum Sprengoffizier erhielt. Er war ja auch Mitglied bei der Herkuleskeule, aber irgendwann war er da auch dann nicht mehr dabei. Erst Erich Honecker-Imitator. Und ja, wie gesagt, manche Äußerungen von ihm sollte vielleicht so nicht passiert sein, aber Satire, weiß ich nicht, wie weit Satire gehen darf. Soweit zu Uwe Stemmle. Wir kommen mal auch zu einem Satiriker. Wir kommen zu Grohahn. Grohmanns Wettern der Woche.
1: Das Wettern der Woche. Abschauen. Ausrotten, niedermachen, kaputt machen, Herrenrass. Was sagt man nicht alles? In unserer Nachbarschaft im braunen Haus, also im braunen jenseits von Eden, drüben über den großen Teich, aber auch in deiner Nachbarschaft, Abschaum, Herrenrasse, das sind wieder Begrifflichkeiten, Nation, Deutschland, da brennt's wichtig. Aber es wird ja jetzt ganz dringend aufgefordert, immer wieder vom Spiegel, von sämtlichen großen Medien, kleinen Medien, schaut nach, habt keine Angst, schaut nach in eurer Vergangenheit, schaut nach, ob euer Papa oder eure Mutti in der NSDAP waren. Gar kein Problem, schaut nach und was seht ihr? Nicht? Allerdings, ein Wachmann im KZ Auschwitz musste nicht in der NSDAP sein, wenn er Dienst tat. Es genügte eine einfache Mitgliedschaft in der SS oder in der SA oder sonst wo nicht. Und auch, sag ich mal, auch andere Leute, die hochrangig waren in der Industrie oder mitgemacht haben, Zeitungsredakteure, die mussten nicht unbedingt in der Partei sein, um ihr Steigbügelhalter zu sein fürs Ausrotten der Juden. Das war alles ganz normal. Also das Nachschauen von Vergangenheiten sollten sich Firmen, die demnächst Jubiläum feiern, mal ganz genau überlegen. Schaut einfach, blättert mal in den alten Büchern, in den Annalen von 33 bis 45. Ich weiß, es war ein Ausrutscher. Für viele war es ein Ausrutscher und es ist längst vergeben und vergessen. Aber schaut einfach mal nach. Nicht die Papa und die Mama sind gefragt, sondern die eigene Firma. Wer hat denn da die Partei unterstützt? Wer hat das Gas für Auschwitz geliefert? Die Materialien, das Baumaterial, wer hat profitiert? Einfach mal so zur Erinnerung und aus Freundschaft zu Israel. Wäre doch auch eine Idee gegen Antisemitismus. Halt die

0: Kafka. Alle hassen Nazis.
1: Dieses Video ist vielleicht das Gefährlichste, das ich je gemacht habe. Nicht, weil ich was Illegales tue, sondern weil sich viele andere...
0: Dieses Video, genau, um dieses geht es. Wir haben es vertont oder besser gesagt haben den Ton davon mit Genehmigung. Und darum hört mal gut zu. Welche Firmen haben denn noch die entsprechenden Verbindungen?
1: Angegriffen fühlen werden. Aber wenn wir damit diese Firmen den Geldhahn ein Stück weit zudrehen können, ist mir das Risiko wert. Also 21 Firmen, rechte Verbindungen und warum du dort nicht mehr einkaufen solltest. Und weil es so wichtig ist, teilt dieses Video mit so vielen Menschen wie möglich. Das ist der einzige Weg, wie wir da etwas bewegen können.
2: Rapunzel Naturkost, Legau, Bayern.
1: Also fangen wir gleich mal mit dem ersten Aha-Moment an, nämlich Rapunzel, die Biomarke, Naturkost, Vollkornpasta, Mandelmus, Schokolade. Das Zeug, das man kauft, wenn man das Gefühl haben will, alles richtig zu machen. Und jetzt kommt's. Der Gründer und Geschäftsführer Josef Wilhelm, der hat sich in der Vergangenheit als Impfgegner und Anhänger von Verschwörungsmythen geoutet. Masken nannte er Maulkörbe. Und die Rapunzel-Events, also firmeneigene Veranstaltungen im schwäbischen Legau, die boten Referenten aus dem rechtsextremen...
0: Ja, und so geht es oft im Netz weiter und dann versucht man zu recherchieren und was passiert? Man kann es nicht belegen. So sollte man dann auch nicht gegen die ganze Geschichte vorgehen. Nur mal so am Rande, oder besser gesagt in der Mitte her. Wir kommen mal, wir waren vorhin schon bei der Anstalt, Mike Uthoff ist ja da auch, oder Max Uthoff, einer der führenden Köpfe, und von ihm haben wir mal eine Aussage, die sollten sich hauptsächlich auch die Öffentlich-Rechtlichen mal ins Gedächtnis rufen.
3: Guten Abend, meine Damen und Herrschenden. Ah nee, sorry, fang nochmal an. Guten Abend, meine Damen und Unbeherrschten. Fuck, ich glaube, mich hat die allgemeine Wortfindungsstörung erwischt, die zurzeit grassiert. Ständig wird falsch bezeichnet und wegetikettiert. Karin Mioska zum Beispiel befragt gar nicht kritisch Tino Chrupalla, sondern sie normalisiert Rechtsextremismus. Und wenn in Amerika, liebe Tagesschau, ein Wehrloser von den Eisschergen erschossen wird, dann ist das kein tödlicher Schusswechsel, sondern vielleicht eher eine Hinrichtung. Unter den Vergewaltigungsopfern von Jeffrey Epstein gibt es auch, liebe deutsche Medien, keine minderjährigen Frauen, weil es sowas nicht gibt. Sie sind minderjährig, dann sind es Kinder, oder sie sind volljährig, dann sind es Frauen. Minderjährige Frauen, das ist ein Oxymoron, ein Widerspruch in sich, so wie SPD-Hoffnungsträger oder rechtes Gedankengut. Bei der Causa Epstein handelt es sich auch um Menschenhandel und sexualisierte Gewalt gegenüber Frauen und Kindern und nicht um einen Sexskandal. Sex ist immer einvernehmlich. Von einem Sexskandal könnte man allenfalls sprechen, wenn tatsächlich irgendwann mal jemand freiwillig Sex mit der royalen Bumsbirne Prince Andrew gehabt hätte. Sprache schafft Bewusstsein. Die Sprache von Donald Trump schafft sogar Bewusstlosigkeit. Vor ein paar Wochen in der Schweiz, da wo es teuer ist, Sprache muss auch mal wehtun, Freunde, hat die Föhnfrisur des Grauens eine Rede gehalten, die die Grenzen der Rhetorik geöffnet hat. Weit, weit in Bereiche, die nie zuvor ein Mensch betreten hat. Originalzitat Donald Trump: There are windmills everywhere, they are losers. There are windmills everywhere, they are losers. Und wie hat die versammelte Weltöffentlichkeit reagiert? Statt ihn sanft am Arm zu nehmen, in ein Nebenzimmer zu führen, wo sich ein Arzt um die richtige Dosis der Medikamentierung kümmert, gab es am Ende der Rede eine orthopädische Sensation. Standing ovations trotz fehlendem Rückgrat. Manchmal ist es nur ein schmaler Grat zwischen Standing ovations und stillgestanden. Die Sprache von Donald Trump müssen wir wahrscheinlich eher schon mit Begriffen der Kunstgeschichte bearbeiten. Mein Lieblingszitat von ihm ist ja: Da ist eine Wolke aus Lügen über mir, die nicht existiert. Das lappt dann schon ins Dadaistische. Die Sprache von Friedrich Merz würde ich jetzt eher im späten Biedermeier verorten. Seine Redekunst besteht ja gerne mal darin, in unbedachten Momenten, also oft, einfach mal rauszulassen, was ihm gerade so durch die Rübe rumpelt. Und wenn ihm dann alle Welt bestätigt, dass das aber jetzt beeindruckend fremdenfeindlich war, dann reagiert Friedrich Merz mit all der Souveränität, die er sich in 70 Jahren zusammengesammelt hat, und schmollt. Wie so ein Vierjähriger. Und wenn er damit nicht durchkommt, dann versucht er, das von ihm Gesagte zu präzisieren, um es zu verharmlosen, was immer dem Versuch gleicht, Erbrochenes mit Eau de Toilette zu besprühen. Jemand, der auch gerne mal ohne Kompass durch den Wörthersee rudert, ist Markus Söder. Er hat vor ein paar Wochen gesagt, er sei zwar kein Völkerrechtsexperte, so weit so korrekt, aber er halte die Aufregung über die Entführung des Präsidenten von Venezuela, Nicolas Maduro, für Hysterie. Schließlich, so Söder, sei es gut, dass er weg sei, und habe damit nebenbei ausgesprochen, was sich Millionen Deutsche denken würden, wenn Markus Söder von Amerikanern entführt werden würde. Elon Musk, bezeichnet auch gerne mal falsch, hat gesagt, in Amerika gäbe es gerade einen Bürgerkrieg. Stimmt nicht. Bürgerkrieg ist immer, wenn auch jemand zurückschießt. Ja, der Bürgerkrieg muss auch noch warten bis zum November, zu den Midterms, den Zwischenwahlen. Steve Bannon, korrekte Bezeichnung, dem Donald Trump sein Peter Pettigrew, hat schon angekündigt, dass diese Zwischenwahlen durch den Eisterror dann ganz im Sinne der Regierung stattfinden werden. Und deswegen müssen wir noch abwarten mit dem Bürgerkrieg. Vorher gibt's gute Stimmung. Wie macht man das am besten? Internationale Sportereignisse im eigenen Land. Die Fußball-WM. Die Eröffnungsfeier wird choreografiert von Leni Riefenstahl. Und den Mannschaften aus Südamerika sei dringend geraten, nicht mit dem Boot anzureisen. Und dass man zu all dem, zu einem möglichen WM-Boykott, zu den unschuldig Getöteten, entweder in amerikanischen Innenstädten oder in südamerikanischen Gewässern oder auf der Insel von Jeffrey Epstein, kein Wort von unserem Kanzlerdarsteller hört, nicht eine Äußerung, die so etwas wie Rückgrat oder Solidarität zeigt. Dafür gibt es auch ein passendes Wort. Es ist erbärmlich. Danke.
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5: Hallo und willkommen zum Onda Info 647. Der Sommer hat jetzt auch das Onda-Team eingeholt. Der See, Festivals oder die Urlaubsreise in den Ferien rufen. Eine Onda Info bekommt ihr trotzdem auf die Ohren. Und zwar eins mit einem etwas längeren Beitrag. In ihrem Podcast Ohren auf Lateinamerika gehen die KollegInnen vom FDCL der Frage nach, was passiert, wenn linke Bewegungen an die Regierung kommen. Und zwar an den Beispielen Chile und Kolumbien. Nach den Protesten um das Jahr 2020 lösten in beiden Ländern linke Präsidenten und Abgeordnete die rechten Regierungen ab. Aber was denken AktivistInnen aus dieser Zeit heute? Dazu äußern sich der Umweltaktivist Rodrigo Mundaca und der Fotograf Jafran Arango. Sie erzählen, was für sie der Marsch durch die Institutionen bedeutet und wo die Linke in beiden Ländern heute steht. Eingeordnet werden ihre Erzählungen von der Politikwissenschaftlerin Bettina Shaw. Da der Podcast vor einem guten halben Jahr erschien, geht er noch nicht auf die für die Linken verlorenen Wahlen in Chile und Kolumbien ein. Doch zuvor noch die Nachrichten von Ponal. Eine spannende halbe Stunde wünscht Knut im Namen der Ondistas.
6: Mexiko. Jedes Jahr am 17. Juli wird der nationale Tag der Verteidigung von Umwelt- und Menschenrechten begangen. Mexiko gilt nach wie vor als eines der gefährlichsten Länder Lateinamerikas für Menschen, die sich für den Schutz der Natur und ihrer Lebensräume einsetzen. Übergriffe, Kriminalisierung und Straflosigkeit gefährden das Leben der AktivistInnen, die die natürlichen Ressourcen des Landes schützen. Verbände und Initiativen erneuern daher jedes Jahr ihre Forderung an den Staat, die Schutzmaßnahmen zu verstärken und die im Escazú-Abkommen festgelegten Verpflichtungen einzuhalten. Der Gedenktag am 17. Juli wurde im Jahr 2022 eingeführt, um die Arbeit von UmweltaktivistInnen anzuerkennen, die sich aufgrund ihres Einsatzes für den Schutz der Ökosysteme und der Gebiete ihrer Gemeinschaften Bedrohungen, Gewalt und Kriminalisierung ausgesetzt sehen. Der Rückblick auf das Jahr 2025 zeigt, dass Übergriffe und Ermordungen im Vergleich zum Vorjahr um 33% angestiegen sind. Bolivien. Die Streitkräfte haben inzwischen alle Straßenblockaden in Bolivien aufgehoben. Die soziale Krise endet vorerst mit dem Rückzug des Widerstands und der Wiederaufnahme der Lebensmittelversorgung in den Städten. Doch die Wirtschaftskrise, die zu dem Aufstand geführt hat, ist damit nicht behoben und wird tiefgreifende langfristige Auswirkungen haben. Für die sozialen Bewegungen wird das Ergebnis dieser Protestphase als Niederlage gewertet, insbesondere was die zentrale Forderung nach dem Rücktritt von Präsident Rodrigo Paz angeht. Brasilien. Der argentinische Präsident Javier Milei will am kommenden Samstag in das Nachbarland Brasilien reisen. Ex-Präsident Jair Bolsonaro hätte Milei gern in seinem Haus in Brasilia empfangen, aber der ehemalige Staatschef steht unter Hausarrest. Das oberste Bundesgericht lehnte einen entsprechenden Antrag von Bolsonaros Verteidiger ab. Jair Bolsonaro war am 11. September 2025 vom obersten Bundesgericht wegen versuchten Staatsstreichs, Angriff auf den Rechtsstaat, Führung einer kriminellen Organisation und Zerstörung kulturellen Erbes zu 27 Jahren und 3 Monaten Haft verurteilt worden. Diese wurde im März 2026 in Hausarrest umgewandelt. Milei selbst hatte den Besuch bei den Bolsonaros öffentlich angekündigt. Er unterhält eine sehr enge Verbindung zu Jairs Sohn Flavio, dem er mehrfach öffentlich seine Unterstützung für die Wahlen im Oktober angekündigt hat, bei denen Flavio gegen Lula da Silva antreten wird. Der Besuch Mileis in Bolsonaros Villa wurde gerichtlich untersagt, da Besuche zu wahlpolitischen Zwecken und die Verbreitung politischer Positionen im Hausarrest nicht gestattet sind.
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8: Cali im Jahr 2021. Eine Menschenmasse zieht durch die Straßen. Sprechchöre sind in der ganzen Stadt zu hören. An manchen Orten liefern sich die ersten Reihen des Protestes Straßenschlachten mit der Polizei. Schließlich rufen die Gewerkschaften zum landesweiten Streik auf. Aber auch Jugendliche, die nicht politisch organisiert sind, und ältere Menschen mobilisieren sich. Die Proteste für mehr soziale Gerechtigkeit und gegen die Steuerreformen der Regierung Duque weiten sich schnell auf viele große Städte in Kolumbien aus.
9: Zu Beginn der 2020er Jahre ist die Hoffnung auf mehr soziale Gerechtigkeit groß in Lateinamerika. Wie schon häufiger in der jüngeren Geschichte des Subkontinents gehen Tausende auf die Straße. Sie protestieren gegen Sparmaßnahmen, Privatisierungen und Korruption. Zuerst entzündeten sich die Proteste im Oktober 2019 in Chile am kollektiven Widerstand gegen Fahrpreiserhöhungen in der Metro von Santiago. Dann folgt Kolumbien mit Protesten gegen Duques geplante Steuerreform. In beiden Ländern richten sich die Revolten aber bald gegen größere soziale Ungerechtigkeiten, Korruption und strukturelle Probleme. Die Mobilisierungen erreichen eine vorher nie gesehene Größe. Und sie haben Erfolg. In Santiago und Bogotá müssen Duque und Piñera Gesetzesvorhaben zurücknehmen. Später lösen linke Regierungen die alten neoliberalen Präsidenten ab. Manche der damals Protestierenden sind heute enttäuscht. Die erhofften tiefgreifenden Veränderungen seien ausgeblieben, sagen sie. Andere geben den Optimismus nicht auf und finden, dass sich schon viel verändert hat. Was ehemalige Engagierte schnell merken, nun in der Regierung folgen sie anderen Logiken, als sie es bei den Straßenprotesten getan haben.

0: Willkommen zu einer neuen Folge von Ohren auf Lateinamerika, der Podcast über Hintergründe in Politik, Zivilgesellschaft und Aktivismus. Ohren auf Lateinamerika ist ein Projekt des Forschungs- und Dokumentationszentrum Chile Lateinamerika, kurz FDCL. Unterstützt wird der Podcast unter anderem von Redakteurinnen der Lateinamerika-Nachrichten. Ich bin Anna.
1: Und ich bin Malte. Wir haben für diese Folge mit zwei Menschen gesprochen, die sich in Kolumbien und Chile in den Protesten engagiert haben. Mit dem Fotografen Jafran Arango aus Kolumbien und mit dem Umweltaktivisten Rodrigo Mundaca aus Chile. Letzterer hat sich sogar entschieden, für das Amt des Gouverneurs einer chilenischen Region zu kandidieren. Und er hat gewonnen. Wie blicken beide heute auf diese Zeit? Wie gehen sie mit ihren neuen politischen Aufgaben um?
2: Wir öffnen wieder einmal die großen Alleen, auf denen freie Männer und Frauen gehen können, um eine bessere Gesellschaft aufzubauen,
1: sagte der neu ernannte Präsident Gabriel Boric Ende Dezember 2021 und zitierte damit Salvador Allende. Gleich zu Beginn rief er seine AnhängerInnen zur Geduld auf.
2: Euer Engagement der letzten Monate darf nicht mit einer Wahl enden. Diese Begeisterung werden wir in unserer gesamten Legislatur brauchen. Die nächste Zeit wird nicht einfach. Wir müssen uns mit den Folgen der schlimmsten Pandemie auseinandersetzen, die unser Land seit langem erlebt hat, und mit den Gründen für die soziale Revolte, die nach wie vor aktuell sind. Es wird nicht einfach, aber wir werden mit kleinen, aber sicheren Schritten vorankommen.
1: Nach der sozialen Revolte im Jahr 2019 steigen in Chile auf allen politischen Ebenen ehemalige AktivistInnen in die Politik ein. Ein linksdominiertes Verfassungskonvent soll bis 2022 eine neue Verfassung ausarbeiten. Im gleichen Jahr übernimmt mit Boric ein ehemaliger Studierendensprecher die Präsidentschaft.
0: Aber auch auf der lokalen Ebene hatten AktivistInnen Erfolg. Im Jahr 2021 wird Rodrigo Mundaca von der Umweltorganisation Modatima zum Regionalgouverneur in Valparaíso gewählt.
3: Im März 2020, als wir durch die Pandemie eingeschlossen wurden, kam es zu einem sehr intensiven Prozess innerhalb der Bewegung. Einige Genossinnen und Genossen haben eine Diskussion angestoßen. Sie haben gefragt, wie lange wir noch die Schiedsrichter aus den Rängen beschimpfen werden, ohne selbst aktiv zu werden.
1: Modatima steht auf Spanisch für Bewegung für das Wasser und die Territorien. Die Organisation wurde 2010 gegründet und kämpft zunächst vor allem gegen die Privatisierung der chilenischen Wasservorkommen.
0: Bekannt wurde sie weltweit durch ihren Protest gegen Avocado-Plantagen, auf denen im trockenen Zentrum des Landes große Mengen an Wasser verbraucht werden. Das Wasser fehlt dann für die traditionellen Landwirtschaft und bei der Versorgung der Bevölkerung.
3: Es war ein ständiger Kampf. Seit unserer Gründung im Jahr 2010 wurden wir ständig angegriffen. Wir haben uns trotzdem immer wieder mobilisiert und diesen Diebstahl von Wasser angeprangert. Damals wurde unsere Bewegung kriminalisiert und wir erhielten Morddrohungen.
1: Modatima entschied aus dieser Situation heraus, sich 2021 aktiv für einen politischen Posten zu bewerben. Es war das erste Mal, dass in Chile die RegionalgouverneurInnen von der Bevölkerung gewählt werden konnten. Davor setzte die Zentralregierung in Santiago auf lokaler Ebene sogenannte PräsidialvertreterInnen ein.
3: Ehrlich gesagt hatte ich nicht viel Lust, Gouverneur zu werden, weil ich schon seit 10 Jahren nationaler Sprecher von Modatima war.
0: Am 16. Mai 2021 gewann Mundaca mit 43% der Stimmen die Wahl zum Regionalgouverneur von Valparaíso.
4: Und dann gibt es eben das Phänomen, dass Kandidaten oder Personen, Individuen aus dem Kontext von sozialen Bewegungen an die Macht kommen. Das wäre meines Erachtens das, was in Chile passiert ist mit Gabriel Boric. Und die bringen dann oft andere Aktivisten oder Personen aus dem Umfeld von sozialen Bewegungen mit in die Bewegung. Ne? Die kolumbianische Vizepräsidentin Márquez wäre da auch ein Beispiel für, oder Marina Silva, die ehemalige und ich glaube jetzt wieder Umweltministerin in Brasilien.
1: Bettina Shaw ist Professorin für Politikwissenschaft an der Freien Universität Berlin. Sie soll die Erfahrungen in Chile und Kolumbien für uns einordnen. Sie sagt, soziale Bewegungen sind heterogen. Die Bewegungen sind ein bunter Haufen von Akteuren und haben unterschiedliche Hintergründe und Strategien. Nur einzelne Personen aus solchen Bewegungen schaffen es, in eine politische Position gewählt zu werden.
4: Die bringen dann oft andere Aktivisten oder Personen aus dem Umfeld von sozialen Bewegungen mit in die Bewegung. Ne? Die kolumbianische Vizepräsidentin Marquez wäre da auch ein Beispiel für, oder Marina Silva, die ehemalige und ich glaube jetzt wieder Umweltministerin in Brasilien. Das sind alles Personen, die kommen aus Bewegung und sind in Regierungen eingebunden worden. Ich sag's mal so.
0: Auch in Kolumbien erwirken die großen Proteste eine politische Verschiebung nach links. Ein Jahr nach den landesweiten Streiks gewinnt der ehemalige Bürgermeister von Bogotá, Gustavo Petro, 2022 die Präsidentschaftswahlen. Erstmals in der Geschichte des Landes wird ein Linker und noch dazu ein ehemaliger Guerillero Präsident. Mit ihm kommt eine Reihe von Aktivistinnen aus verschiedenen sozialen Bewegungen in die Regierung. Das prominenteste Beispiel ist die afrokolumbianische Feministin Francia Márquez, die zur Vizepräsidentin und Ministerin für Gleichstellung ernannt wird.
5: Zum ersten Mal haben die Leute gefühlt, dass sie nicht allein sind, sondern auch etwas verändern können.
1: Jafra Narango ist einer der Menschen, die 2021 täglich auf den Straßen waren. Er arbeitet seit 14 Jahren als Fotojournalist und dokumentierte die Proteste in verschiedenen Städten Kolumbiens, vor allem aber im Epizentrum des Aufstands in Cali.
5: Es gab eine wachsende Unzufriedenheit mit dieser Regierung. Eine Regierung, die sich in mehr oder weniger der gleichen Form seit 80 Jahren an die Macht klammert. Das führt dazu, dass die Leute schließlich auf die Straße gingen, dass sie sich nicht mehr alleine fühlten. Bis dahin hat eine Regierung es immer geschafft, den Leuten das Gefühl zu geben, sie seien die Einzigen, die nicht zufrieden mit der Situation sind. Nach den ersten Demonstrationen und Cacerolazos merkten sie plötzlich, dass das nicht stimmte, dass wir viele waren. Und das war die Grundlage für den riesigen Aufstand, der anders war als alles, was wir bisher in Kolumbien kannten. Alle kämpften gemeinsam und kümmerten sich nicht um politische Zugehörigkeit.
0: Für den Journalisten aus Cali waren diese Monate ein Schlüsselmoment. Die Menschen kamen zusammen, organisierten sich selbst und waren solidarisch miteinander. Dies gab Hoffnung darauf, dass sich die Verhältnisse in Kolumbien ändern könnten und es möglich wäre, die Aneinanderreihung rechter Regierungen zu brechen.
5: Es gab große Hoffnungen, dass dieses neue, linke Regierungsprojekt, das Gustavo Petro vorschlug, anders sein würde. Dass es endlich die Möglichkeit des Wandels gäbe. Und das hat dazu geführt, dass die Leute das Projekt mitgetragen haben. Und wir es letztendlich geschafft haben.
1: Im August 2022 zieht Petro in das Regierungsgebäude Casa de Nariño ein. Seine Bewegung Pacto Histórico erzielte das beste Wahlergebnis, das je ein Kandidat bei einer Wahl erhielt.
6: Aquí lo que ha ocurrido hoy con estos 11 millones de electoras y electores.
2: 11 Millionen WählerInnen haben für uns gestimmt. Was nun kommt, ist ein echter Wandel. Wir versprechen eine wahre Existenz. Wir versprechen das Leben selbst.
6: Un cambio real. En ello comprometido.
0: Petros Vorschläge sollten die zentralen Probleme des Landes angehen. Reformen des Bildungs-, Gesundheits- und Rentensystems, gefolgt von einer grundlegenden und lange geforderten Agrarreform. Außerdem die Abwendung von einem stark extraktivismusbasierten Wirtschaftsmodell hin zu grüneren Wirtschaftsformen und letztendlich La Paz Total, der sogenannte totale Frieden. Ein lang ersehntes Versprechen in dem südamerikanischen Land.
1: Während die linken Sektoren im Parlament versuchen, die Forderungen aus den Protesten in Reformen und neue Gesetze umzusetzen, sind auch Petros GegnerInnen nicht untätig. Rechte Bewegungen bauen auf Ängste vor einem chaotischen, totalen Umsturz der Verhältnisse und die Rechten und Mitte-Rechtsparteien können die Reformversuche im Parlament blockieren. Denn sowohl in Chile als auch in Kolumbien hatten die progressiven Regierungen nie eine parlamentarische Mehrheit.
0: In Chile ist der Umweltaktivist Mundaca nun seit 5 Jahren im Amt.
7: Es ist eine Pega, die mich ocupado 24/7, porque los fines de semana, aunque no tenemos funciones.
3: Es ist eine Aufgabe, die mich rund um die Uhr beschäftigt. Mein Leben hat sich radikal verändert. Ich werde von Polizisten beschützt und gehe selten an öffentliche Orte. Im Allgemeinen behandeln uns die Menschen sehr gut. Aber ich habe auch das Gefühl, dass wir eine echte Bedrohung für die konservativeren Kreise des Landes darstellen. Ich glaube, dass die chilenische extreme Rechte uns nicht als Gegner, sondern als Feinde sieht. Das heißt, in diesem Job muss man streng genommen Erwartungen mit der Realität in Einklang bringen.
1: Was bedeutet das konkret?
0: Als Gouverneur musste Mundaka auch Maßnahmen umsetzen, die von der Basis der Umweltbewegungen kritisiert wurden, von der er zuvor selbst Teil gewesen war.
1: Es öffnet sich ein Graben zwischen den Forderungen einer Bewegung und praktischer Politik, die auch zu neuen Krisensituationen konkrete Lösungen bieten muss.
3: Die Regierung wurde dafür kritisiert, dass sie Tanklastwagen für den Transport von Wasser gekauft hat. Wir sahen uns dazu gezwungen, als die Wasserknappheit in manchen Provinzen der Region brutal war. Alle Bürgermeister und BürgermeisterInnen der Region haben uns gebeten, dass wir als Regionalregierung von Valparaíso Tanklastwagen kaufen sollten. Wir waren uns sicher, dass die Tanklastwagen das Problem des privatisierten Wassers nicht lösen würden. Aber sie würden zumindest die Wasserversorgung sicherstellen, wenn man sie am dringendsten braucht. Parallel dazu haben wir jedoch auch eine eigene Wasserpolitik umgesetzt, die sich mit der effizienten Bewirtschaftung und Verwaltung von Wasser befasst.
0: Das war keine revolutionäre Politik, sondern eigentlich nur kleine Reformen. Trotzdem sieht sich Mundaka bald von rechten Strömungen angegriffen.
3: Unsere Politik stellt eine Gefahr für die Rechte dar. In Lateinamerika, und Chile ist da keine Ausnahme, schafft der Besitz von Land Reichtum. Wenn wir also sagen, Wasser und Land sollen Allgemeingut werden, greifen wir direkt die Konzentration des Reichtums an. Die Geschichte Lateinamerikas ist eine der Enteignung und der Vertreibung. Wir kämpfen dagegen. Deshalb fühlt sich die Rechte logischerweise angegriffen. Es handelt sich hier um die Quelle ihres Reichtums.
1: Und 2021 fordern die Proteste auch viele Verluste. In Chile und Kolumbien gibt es zahlreiche Tote und noch mehr Verletzte, vor allem durch Übergriffe der Polizei. Piñera erklärte etwa, man befinde sich ja im Krieg gegen die Menschen in den Protesten. Diese Tendenz setzt sich weiter fort, sagt Bettina Schor.
4: Was man vor allen Dingen in Lateinamerika beobachten kann, ist, dass es eine härtere Konkurrenz und Polarisierung gibt. Kriminalisierung und Repression, Gewalt ist wieder stärker geworden. Das sehen wir in vielen Ländern, Ecuador, El Salvador, Venezuela und so weiter.
0: Der Staat und die Polizei reagieren gleich zu Beginn hart auf die Demonstrationen. Und auch die neue Rechte schafft es heute zunehmend, Anhängerinnen zu mobilisieren.
4: Und dass es mehr Gegenbewegungen gibt, ne? Dass sozusagen, wenn soziale Bewegungen aus irgendeinem emanzipatorischen Anliegen mehr Gleichheit, mehr Demokratie, weniger Neoliberalismus oder Abschaffen oder was auch immer auftauchen, dass dann eben sich andere soziale Akteure mit gegenteiligen Forderungen organisieren und mit dem gleichen Repertoire der sozialen Mobilisierung, der Straßenpräsenz antworten.
1: Denn auch die Rechte mobilisiert. In Kolumbien bleibt der entscheidende, erschwerende Faktor für die Regierung Petro, dass sie keine Mehrheit im Kongress hat. Nun, im letzten Jahr der Regierung sind weiterhin viele Gesetzesentwürfe und Reformen blockiert. Aus der Euphorie auf der Straße wird ein Ringen um Mehrheiten im Parlament. Petros UnterstützerInnen mobilisieren weiter, aber schnell wird klar, die angekündigten Reformen dauern länger als erwartet.
4: Das ist das, was ja eine soziale Bewegung ausmacht, dass sie in der Lage ist, maximal mit vielen Menschen Straßenpräsenz zu zeigen, in welcher Form auch immer, wie ich eben gesagt hatte. Da gibt es verschiedene Repertoires, die sind kulturell und national abhängig, um dann politische Entscheidungen von der Straße in Anführungszeichen aus mit zu prägen und mit zu beeinflussen.
0: Diese Politik von der Straße gestaltet sich ganz anders als die Politik in den Institutionen selbst, meint die Politikwissenschaftlerin Schor.
4: Und wenn man dann an der Regierung ist oder im Parlament sitzt oder ein Ministerium unter sich hat als Vertreter in einer sozialen Bewegung oder einer sozialen Organisation, dann geht es halt schnell in die technischen Untiefen des Politikprozesses. Ne? Große Forderungen müssen in Institutionen gegossen werden, müssen in Gesetze gebracht werden, idealerweise im Rahmen des geltenden Rechts, was natürlich nicht immer stattfindet, aber das geltende Recht muss geändert werden. Dafür braucht man dann entsprechende Mehrheiten, die man nicht immer hatten.
1: Im Februar 2025 tritt die gefeierte Francia Márquez von ihrem Amt als Ministerin im neu geschaffenen Ministerium für Gleichstellung zurück. Sie sieht keine Möglichkeit, ihre Anliegen in der nationalen Politik durchzusetzen. Márquez bleibt aber weiter Vizepräsidentin unter Petro.
0: In Kolumbien scheint also die ursprüngliche Begeisterung, die bei den Paros zu spüren war, langsam abzunehmen.
8: Hoy por hoy, que ya entramos en otra fase, tiene una cantidad de sinsabores.
5: Doch heute gibt es sehr viel Enttäuschung in Bezug auf die Regierung Petros. Es gibt natürlich sehr viel rechte Propaganda in den Medien, die konstant negativ berichtet und die Regierung schlecht macht. Und das beeinflusst die Meinung der Leute. Doch darüber hinaus liegt Enttäuschung auch daran, dass die Messlatte für diese Regierung sehr hoch gelegt wurde. Die Veränderungsvorschläge, die diese Regierung macht, brauchen viel Zeit. Struktureller Wandel braucht 15 bis 25 Jahre, nicht nur eine Legislaturperiode von 4 Jahren. Das hat letztendlich zu der Wahrnehmung geführt, dass nichts geschafft wurde, obwohl es einige Fortschritte gab.
0: Auch in Chile ist mittlerweile Enttäuschung eingekehrt. Modatima-Gouverneur Mundaca hat in Valparaíso nicht wirklich die Möglichkeit, die umstrittenen Wassergesetze abzuschaffen. Denn dafür ist das nationale Parlament zuständig. Auch Präsident Boric konnte zwar einige Reformen umsetzen, viele unbeliebte Gesetze aber nicht endgültig abschaffen. Etwa die privaten Pensionsfonds AFP. Er ging weiterhin militärisch gegen militante Mapuche im Süden des Landes vor.
1: Die Konfrontation und das Ringen um Mehrheiten kosten die Beteiligten Kraft. Nach dem Scheitern des neuen Verfassungsentwurfs 2022 gingen in Chile die sozialen Mobilisierungen zurück.
0: Bei den Wahlen im November 2025 kommt seine Nachfolgerin, die ehemalige Arbeitsministerin und Kommunistin Janet Jara, auf gerade einmal 26% der Stimmen. Die Mehrheit der Bevölkerung wählt rechte bis ultrarechte Kandidaten. Die darauf folgende Stichwahl zwischen Jara und dem rechtsradikalen José Antonio Kast findet am 14. Dezember statt. Leider nach dem Redaktionsschluss für diesen Podcast.
1: Heißt das also, dass die Bewegungen der 2020er Jahre in Chile und Kolumbien, die wohl größten Mobilisierungen der Geschichte beider Länder, am Ende kaum etwas bewirken konnten?
0: Wenn Regierungen, die eigentlich die Unterstützung sozialer Bewegungen genießen, ihre Maximalforderungen nicht umsetzen können, führt das nicht nur in der Basis, sondern auch in der breiten Gesellschaft zu Frustration.
1: Doch viele Menschen sind weiter politisch engagiert und stehen hinter den progressiven politischen Projekten in Chile und Kolumbien. Welche Rolle nehmen in solchen ruhigeren Momenten eigentlich noch die Bewegungen auf der Straße ein?
0: Bettina Schor sagt, die Stimme der Basis ist dann zentral, um die Regierungen daran zu erinnern, warum sie gewählt wurden.
1: Der Fotograf Arango bewertet die Jahre des Pacto Histórico an der Regierung als positiv für die Entwicklung der politischen Bewegungen.
8: El tema político creció.
5: Die Leute sind politischer und kritischer geworden. Die rechten Regierungen der vergangenen Jahrzehnte wollten, dass die Menschen vereinzelt bleiben. Im Gegensatz dazu hat diese Regierung zum Beispiel durch neue Begegnungsräume und Förderung aktiv dazu beigetragen, dass Bewegungen an der Basis stabilere Strukturen entwickeln konnten.
1: Statt der politischen Organisation Steine in den Weg zu legen, blieb Petro im Austausch mit den Bewegungen im ländlichen Raum, so die Einschätzung des Journalisten.
0: Aber es hängt teilweise auch von Verbindungen und Zugängen zu Regierungen ab, wessen Anliegen priorisiert werden. So können auch Konkurrenzsituationen innerhalb von Bewegungen oder zwischen verschiedenen Interessensgruppen entstehen. Es stellen sich manchmal Fragen wie, soll die Regierung ihre begrenzten Kapazitäten mehr für feministische Anliegen oder für den Umweltschutz einsetzen?
1: Dennoch ist Arango überzeugt, dass die Unterstützung eines Regierungsprojektes der richtige Schritt war. Sie hat für Basisorganisationen, aber vor allem für die Bevölkerung an sich, trotz vieler Schwierigkeiten große Fortschritte gebracht.
5: Es gab ein paar Enttäuschungen, aber letztendlich gab es auch viele Erfolge. Vor allem kann man sagen, dass der Aufstand und der darauffolgende Wahlsieg für viele Menschen ein Funke der Hoffnung waren. Es war ein Erfolgserlebnis, dank dem sich viele Leute weiterhin organisieren. Es war ein erster Moment eines Gefühls der Möglichkeit.
0: Es ist wohl eine der ältesten Debatten in sozialen Bewegungen. Sollen wir den Marsch durch die Institutionen angehen oder sie stattdessen von außen kritisieren?
4: Das ist eine sehr alte Diskussion in sozialen Bewegungen. Ne? Geht man in den 60er Jahren in Europa, war die Rede vom Marsch durch die Institutionen. Und es gibt immer wieder die Situation, in denen innerhalb von bestimmten sozialen Bewegungen dann eher die Institutionalisten in Konflikt geraten mit Gruppen, die auf Graswurzelmechanismen setzen und eben die Institution oder den institutionellen Weg ablehnen, weil er in ihrer Auffassung und vielen Gefahren, da kommen wir ja vielleicht noch zu, gekennzeichnet ist und vermeidet eigentlich, dass wirkliche große Veränderungen getroffen werden.
1: Gefahren wie etwa der Aufreibung in parlamentarischen Prozessen, dem Verlust von Glaubwürdigkeit oder der Aufspaltung in gegensätzliche Fraktionen.
0: In Chile glaubt Mundaca nach wie vor, den richtigen Weg eingeschlagen zu haben.
7: Porque finalmente la población te mide no por tus promesas, sino que la población te mide por tus obras, por tus hechos concretos.
3: Die Gesellschaft misst dich nicht an deinen Versprechen, sondern an den konkreten Ergebnissen. Man braucht viel Durchhaltevermögen, um auf der institutionellen Ebene etwas zu bewegen. Viele werden alles versuchen, um deine Politik zu verhindern. Wenn ich in die Institutionen gehe, muss ich bereit sein, mit allen verfügbaren Mitteln um Veränderung zu kämpfen.
1: Klar ist, dass Bewegungen viele ihrer Vorhaben eher erreichen können, wenn sie es schaffen, staatliche Machtpositionen einzunehmen. Der Marsch durch die Institutionen stellt sie aber auch vor neue Herausforderungen. Und wenn hohe Erwartungen enttäuscht werden, lässt das manche AktivistInnen demotiviert zurück.
0: Demgegenüber braucht es Bewegungsstrategien, die zwar realistische Erwartungen und Geduld mitbringen, jedoch gleichzeitig weiterhin ihre Maximalforderungen stark machen, weiter mobilisieren und strategischen Druck auf der Straße ausüben. Das Entstehen einer Bewegung an sich ist wichtig. Sie verleiht den Teilnehmerinnen das Gefühl, gemeinsam Dinge erreichen zu können.
1: Bewegungen und Regierungen haben ihre jeweils eigene Agenda, aber im Zusammenspiel können sie sich gegenseitig stärken. Das war Ohren auf Lateinamerika, ein Podcast von FDCL und den Lateinamerika-Nachrichten. Unser Thema war, was kommt nach den großen Protesten, wie Menschen aus den sozialen Bewegungen in Chile und Kolumbien heute über Aktivismus und Politik denken. Produziert von Anna Hartung, Johanna Fuchs und Malte Seiwert. Ihr habt außerdem Stimmen gehört von Yara Freischaber, John-Marc Schodak und Tineniska Zanga Montoya. Wir bedanken uns außerdem bei unseren GesprächspartnerInnen Jafran Arango, Rodrigo Mundaca und Bettina Chor. Vielen Dank fürs Zuhören. Folgt uns gerne auf allen gängigen Podcast-Plattformen. Bis auf ein weiteres Mal.
9: Das war's für heute. 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Bis zum nächsten Mal verabschiedet sich Knut im Namen der Ondistas.

0: Hallo und herzlich willkommen zu einer neuen Ausgabe von Take 42. Wir sind
1: Andi
0: und Marco und ihr hört uns im Bermudafunk in Mannheim auf der 89,6, in Heidelberg auf der 105,4 und in Karlsruhe im Querfunk auf der 104,8 sowie in den Livestreams auf bermudafunk.org und querfunk.de. Und unser Thema heute ist, wer es noch nicht gemerkt haben sollte,
1: Murmeltiertag.
0: Der Film Und täglich grüßt das Murmeltier. Oder halt im Original der Groundhog Day.

0: Mal wieder widmen wir uns eine Stunde lang einem Film. Das ist heute und täglich grüßt das Murmeltier im Original der Groundhog Day aus dem Jahre 1993 mit Bill Murray und Andy McDowell unter der Regie von Harold Ramis. Auch das Drehbuch Harold Ramis und Danny Rubin. Columbia Pictures hat damals den Film produziert mit einem Budget von 14,6 Millionen.
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0: Ein Bahnhof, eine Ausstellung und jede Menge Überraschungen. Ich begrüße Sie an diesem Morgen und ich sage gleich, bleiben Sie optimistisch, belohnen Sie sich, wo Ihnen auch immer das passend erscheint. Zaubern Sie ein Lächeln auf Ihr Gesicht, Ihr Nachbar wird es verstehen und sich freuen. Das Thema heute, eine Ausstellung im Bahnhof Lauenburg, Erfahrungen, Hintergründe und die Überraschungen. Welche Bedeutung hat ein Bahnhof? Ich treffe auf Fahrgäste, auf Bewohner, die ihre Fragen stellen und ihre Meinung äußern. Zum Beispiel Silvia, Marco oder auch Christopher und viele andere.
1: Silvia, wie lange wohnst du hier? Im Bahnhof, ne?
2: 3 Jahre.
1: Im Bahnhof in einer Wohnung. Der Bahnhof ist ja als Gebäude stillgelegt, aber vermietet. Aber trotzdem ist er ja ein bisschen Bahnhof geblieben, weil die Züge fahren von den Gleisen draußen ab. Was für ein Gefühl ist das, hier zu wohnen und zu leben?
2: Also am Anfang hatte ich so ein bisschen Schwierigkeiten, weil hier so die Bahn lang gefahren ist und auch viele Güterzüge. Habe ich gedacht, meine ganze Wohnung kriegt auseinander. Und mit der Zeit habe ich mich dran gewöhnt und ich genieße einfach die Ruhe, einfach abzuschalten. Auch wenn man zwar die Fahrgäste hört und hier und da, die auch manchmal laut sind, aber es ist ein anderes Laut, als wenn das, wie soll ich das sagen, ein genervtes Laut, so jetzt, ne? Wenn ich im Badezimmer bin und das Fenster öffne, sehe ich nur Bäume und Wiesen und ich bin happy. Besseres kann es nicht geben. Ist das schön.
1: Also kein Stadtleben?
2: Oh, nee. Ich habe jahrelang Stadtleben gehabt. Ich habe in Hamburg gewohnt und auch in der Nähe hier Geesthacht. Und ich muss sagen, dass ich mich hier gesund fühle, wohlfühle. Ja.
1: Dann bist du Bewohnerin des Bahnhofs und ich bin jetzt sozusagen seit 2 Tagen hier Beobachterin und beobachte, dass man doch ganz schnell in andere Funktionen kommt. Wenn du hier in der Bahnhofshalle, in der ehemaligen Bahnhofshalle bist, wirst du von Fahrgästen gefragt.
2: Also die fragen meistens, wo die Packstation ist. Ja, das mit der Fahrkarte, das war einmalig, das war einmal. Wenn ich draußen sitze vorm Teich, dann gucken die Leute und dann spreche ich sie drauf an. Manchmal gibt es auch Leute, wo sie sagen, ach, die Bahn fährt nicht. Dann sage ich, ja, dann kommen sie einfach her, setzen sich hin, kriegen sie einen Kaffee oder ein Wasser. Und die meisten trauen sich halt nicht.
1: Ich bin hier unter anderem auch im Bahnhof, um ein paar Bahnhofsgespräche zu führen. Und meine erste Frage ist so, der Lauenburger Bahnhof empfinde ich als, sagen wir mal, ein bisschen spartanisch. Wäre das für Sie auch das richtige Wort oder würden Sie es nicht so formulieren?
3: Ich würde es als, also nicht mehr zeitgemäß, würde ich, so empfinde ich es. Mhm. Zumindest was das Bahngebäude im Inneren angeht.
1: Und was würden Sie sich wünschen, was könnte oder sollte man verändern?
3: Also gerade in dem Bahnhofsgebäude, in dem man sich ja schon häufiger aufhält, wenn man sich vor Hitze schützen möchte oder wenn es auch ein bisschen kälter ist, sich drinnen aufhält. Es ist nicht einladend. Es sieht aus, als ja, wäre es sehr veraltet. Es sieht sehr trist aus und man könnte schon versuchen, es ein bisschen zeitgemäßer zu gestalten, einladender, ja, vielleicht eventuell auch ein bisschen mehr Grün, würde ich mir wünschen. Ja, das ist einfach, dass man sich auch ein bisschen mehr wohlfühlt.
1: Gibt es Probleme im Winter mit den Öffnungszeiten oder wir stehen ja jetzt auch hier oder wir sitzen jetzt auch hier, weil es draußen sehr heiß ist und man draußen es kaum aushält. Was ist denn in der Winterzeit?
3: In der Winterzeit, ich bin mir jetzt gerade nicht so sicher, wie die Öffnungszeiten sind, aber es gibt schon einige Menschen, mich mit eingeschlossen, die sich dann vor verschlossenen Türen draußen aufhalten. Gerade auch dann, wenn Zug ausfällt, der Ersatzverkehr auf sich warten lässt und man ist den Witterungseinflüssen schutzlos ausgeliefert. Und es fehlt dann einfach eine Möglichkeit, einen Safe Space zu haben, um sich warm zu halten diesbezüglich.
1: Und was sollte jetzt genau verändert werden? Mehr Sitzgelegenheiten, mehr Essgelegenheiten oder was wäre so die Idee?
3: Also ich würde es sehr schön finden, die Öffnungszeiten ein bisschen anzupassen, dass auch Menschen, die ziemlich früh auf öffentliche Verkehrsmittel angewiesen sind, die Möglichkeit zu geben, gerade in der kälteren Jahreszeit sich warm aufhalten zu können. Die Sitzmöglichkeiten sind auch ein bisschen eingeschränkt. Es gibt, das muss ich sagen, ist positiv zu sehen, dass dann auch einige Sitzmöglichkeiten auch überdacht sind. Aber sie sind doch schon in der Anzahl eingeschränkt dafür, dass es dann doch schon mehrere Leute gibt, die auch auf Sitzmöglichkeiten angewiesen sind. Und wir hatten bis vor kurzem noch sehr schöne Bänke gehabt, die zwar nicht überdacht waren, aber etwas Modernes, also so ein modernes Gefühl gebracht haben, so eine Holzbänke. Und ja, die wurden in letzter Zeit reduziert, sag ich mal so, sodass wir nur noch diese kalten, überdachten Eisenbänke haben. Und das finde ich eigentlich ziemlich schade, weil jetzt ist nämlich die warme Jahreszeit und wenn es nicht gerade zu heiß ist, waren es eigentlich schöne Sitzmöglichkeiten. Und es ist schade, dass die nicht mehr da sind.
1: Alte, der die Pakete immer hin und her schleppen muss, wie im Lauenburger Bahnhof. Jetzt habe ich einen ganz lieben und armen Menschen zu dieser Zeit an meiner Seite, der die Pakete immer hin und her schleppen muss. Wie viele Temperaturen haben Sie im Auto?
4: 50 Grad aufwärts.
1: Und heute sind es so ungefähr um die knapp 40.
4: Ne? Ja, knapp 40 Außentemperatur, ja.
1: Jetzt sind wir hier im Lauenburger Bahnhof. Was, wenn Sie sich vorstellen, Sie gehen jeden Tag hier durch, was denken Sie, ist der Lauenburger Bahnhof verbesserungswürdig? Wo würden Sie Verbesserungsvorschläge machen oder wo sagen Sie nicht, alles ist in Ordnung?
4: Das ist schwierig. In Lauenburg waren sehr, sehr viele verschiedene Gastronomen drin, aber alle sind gescheitert.
1: Haben Sie eine Idee, warum?
4: Nein, weiß ich nicht. Liegt so abseits. Der liegt wirklich sehr abseits hier.
1: Das ist der südlichste Bahnhof von Schleswig-Holstein.
4: Das stimmt.
1: Der Süden ist ja nicht schlecht.
4: Das stimmt.
1: Also, was kann man tun?
4: Ich weiß es nicht. Es ist ja auch kein, ja, eigentlich ist es ja ein Umsteigebahnhof zwischen Schleswig-Holstein und Niedersachsen. Ne? Ja,
1: wichtiger Knotenpunkt. Kiel.
4: Ja, Büchen ist attraktiver so, ne, als Knotenpunkt, ja.
1: Großartig ausgebaut. Ne?
4: Ja, das stimmt aktuell, ja. Das ist meine Region, wo ich herkomme.
1: Aha, und die kriegen auch bestimmt ein gutes Bütchen, ne?
4: Das weiß ich nicht.
1: Also, internationales
4: viel,
1: Essen.
4: Viel, viel besser aus als der hier.
1: Internationales Essen, wie wär's damit?
4: Ja, gerne. Ja, habe ich heute schon bekommen, wenn ich gleich ein Stück mitnehme.
1: Butterkuchen.
4: Genau, Butterkuchen und ein Stück probiere ich mal.
1: Ja, und arabisches Gebäck.
4: Also genau.
1: Ja, da kann ich nur empfehlen. Also wirklich, Pistazien, wunderbar. Okay, aber stellen Sie sich vor, Sie würden jetzt einen Augenblick innehalten und sagen, was kann man hier verbessern?
4: Ich wüsste es wirklich nicht.
1: Bessere Sitzgelegenheiten?
4: Nein, glaube ich nicht.
1: Kaffee-Ecken?
4: Wüsste ich nicht. Nein, die meisten kommen und ja, ich glaube ja.
1: Ja, Sie machen das von Berufs wegen, die anderen machen das aus beruflichen Gründen, ja, aber Sie müssen richtig rennen, habe ich gesehen, ne?
4: Das ist richtig, ein bisschen was zu tun. Sie müssten hier solche Menschen hier, das ist ein Radler hier.
1: Ja. Ne?
4: Das ist bestimmt kein Lauenburger.
1: Woran erkennen Sie das?
4: Würde ich mal sagen, wo kommen Sie her, wenn ich fragen darf?
5: Hildesheim.
1: Ja. Aha, haben Sie recht gehabt, ja, okay.
4: Sehen Sie?
1: Ja.
4: Und was bewegt Sie hier nach Lauenburg auf dem Bahnhof?
5: Dass ich nach Oslo will.
4: Wohin?
5: Nach Oslo.
4: Nach Oslo.
6: Nennen? Sigrid Mont ist mein Name.
1: Okay. Sie schauen sich um im Lauenburger Bahnhof. Können Sie sich vorstellen, hier zu wohnen?
6: Im Bahnhof? Ach ja, wenn man das ein bisschen umgestaltet, warum nicht?
1: In welche Richtung wünschen Sie sich das?
6: Die Umgestaltung?
1: Ja.
6: Ach, ich glaube, hier fehlt irgendwie so ein bisschen eine Küche noch, obwohl diesen Bereich, der ist eigentlich schon dafür eingerichtet.
1: Ja, der kommt also, auch bald, wird bald eröffnet, ja.
6: Ja?
1: Ja.
6: Das ist schön, ja. Das würde ich mir auch wünschen, dass hier noch so ein bisschen Gastronomie drin ist, weil an vielen Bahnhöfen das gar nicht mehr vorhanden ist und wirklich fehlt. Ja, ansonsten würde ich mich hier einfach gemütlich einrichten, ein bisschen eine Sitzecke bauen und hier das Fenster natürlich wieder öffnen. Licht ist ja auch immer wichtig.
1: Ja.
6: Genau. Und dieser Durchgang, der müsste natürlich erhalten bleiben, damit alle dann hier
1: durchfegen können.
6: Durchfegen und durchgehen können. Und das wäre bestimmt auch ganz nett.
1: So Musikveranstaltung?
6: Genau. Also ich würde die Räumlichkeiten hier nutzen für so kleinere Musikveranstaltungen, vielleicht für eine Lesung. Ich finde auch Ausstellung ist eine gute Idee.
1: Mhm.
6: Also ich finde, das lässt sich hier vielfältig nutzen. Und ich glaube, da würden sich auch viele drüber freuen.

Der Bahnhof ist eine Bühne des Alltagslebens. Die Dimensionen des Bahnhofs aus persönlicher Sicht zwischen Gleisen und Geschichten, die Beziehung zum Bahnhof. Eine Mischung aus Zuverlässigkeit, Abenteuer und Routine. Die Züge kommen meistens pünktlich oder doch nicht. Die Routine am Schalter, derselbe Kaffee, dasselbe Brötchen, die Chance auf etwas Neues. Welche Person treffe ich heute? Welche Situation wartet auf mich? Welche Gedanken gehen mir durch den Kopf, wenn ich wartend sitze? Wie viel Zeit bleibt mir denn, den Abschnitt in meinem Buch zu lesen? Ich sehe Trennung, Begegnungen, Wiedersehensfreude. Ich bin Beteiligte, ohne Akteur werden zu müssen. Wie ein Film wird die Landschaft an mir vorbeiziehen, wenn der Zug fährt. Endlich. Der Bahnhof Lauenburg liegt südöstlich der Stadt Lauenburg. Nordwestlich des Bahnhofs mündet der Elbe-Lübeck-Kanal in die Elbe. Südwestlich befindet sich die Elbbrücke Lauenburg, eine kombinierte Eisenbahn- und Straßenbrücke, auf der die Straße nach Lüneburg zusammen mit der Bundesstraße 209 die Elbe quert. In direkter Nachbarschaft des Bahnhofs liegt das Landschaftsschutzgebiet Lauenburg-Elbe-Vorland. Planungen für die baufällige Brücke befanden sich in der Diskussion. Die Frage, ob die Elbe an dieser Stelle für Millionen Euro untertunnelt werden soll oder eine neue Brücke gebaut wird, wurde zugunsten eines Neubaus entschieden. An diesem Wochenende vom 26. bis zum 28. Juni 2026 erlebe ich, dass die Brücke für Fußgänger gesperrt ist. Für sie gibt es einen Bus, der die Lauenburger oder elbseitig anderen Anwohner mit einer Sonderfahrt zum großen Einkaufszentrum oder umgekehrt in die Stadt Lauenburg hinüberbringt. Wie jedes Jahr findet auch diesmal das Kunstfestival an der Elbe, der sogenannte Kultursommer am Kanal statt. Ich habe den Bahnhof Lauenburg als Ort für eine Ausstellung gewählt, Thema der Ausstellung Post Obscura. In meinem Berufsleben betrete ich ständig Bahnhöfe, um an mein Ziel zu gelangen. Und diesmal möchte ich den Ort als einen Standort verstehen, bleiben, zuhören. 2,5 Tage in einem Bahnhof. Perspektivwechsel. Rückblick. Die Eisenbahnstrecke Hamburg-Bergedorf, die 1842 eröffnet wurde, wurde bis 1846 nach Berlin verlängert. Diese Strecke führt durch das Herzogtum Lauenburg und passiert dabei die Bahnhöfe Rheinbeck, Aumühle, Friedrichsruh, Schwarzenbeck und Büchen. 1851 wurde die Strecke Büchen-Lauenburg der Berlin-Hamburger Eisenbahn-Aktiengesellschaft ebenso wie die Strecke Lübeck-Büchen der Lübecker Büchener Eisenbahn fertiggestellt, die über Bahnhöfe in Lauenburg, Dalldorf und Büchen verfügte. Bei Büchen kreuzt diese Strecke die Berlin-Hamburger Bahn, das Büchen zu einem wichtigen Knotenpunkt macht. Als wichtiger Verkehrsknotenpunkt ist es für den Regionalverkehr und Pendelverkehr sowie als Anschluss an das überregionale Bahnnetz im Norden Dänemark, Schweden, im Süden Italien und in den Westverbindungen von großer Bedeutung. Die Dimension der Finanzen, Manager und Politiker. Getrieben von einer historischen Privatisierungseuphorie ging am 1. Januar 1994 knapp 6 Jahre nach der Wiedervereinigung aus der Bundesbahn in West- und der Reichsbahn in Ostdeutschland die Deutsche Bahn AG hervor. Zitat: Die Überführung der als kränkelnden Dinosaurier im Schuldenmeer gebrandmarkten Staatsbahn in eine Aktiengesellschaft mit immer wieder gehegten Börsenambitionen sollte angesichts des schon seinerzeit prognostizierten Verkehrswachstums ein neues, in Klammern, goldenes Zeitalter des Bahnwesens einläuten. Von den Fesseln der Behördenstruktur befreit, wie es der damalige Bundesverkehrsminister Matthias Wissmann ausdrückte, erhoffte man sich mehr Bahnverkehr in besonderer Qualität bei zugleich niedrigen Preisen und geringeren staatlichen Zuschüssen zwischen Flensburg und Passau. Durch die viel zitierte Öffnung der Schiene sollte sich die DB AG fortan im Wettbewerb mit konkurrierenden Eisenbahnunternehmen behaupten, um sich als National Carrier zu profitieren. Zitat Ende, schrieben die Autoren Tim R. Gartner, Tobias Heinemann und Daniel von Orloff in einem Artikel, der stetige Niedergang der Deutschen Bahn
und noch Jahre nach der Zusammenführung von Bundesbahn und Reichsbahn zur Deutschen Bahn AG und deren teilweise Privatisierung im Jahr 1994 war der Sturmdrang auf Gewinne nicht verflogen. Verbunden mit dem Namen Hartmut Medorn erfolgte eine bis dahin beispiellose Zukunftsvision. Unser Markt ist nicht Deutschland, unser Markt ist die Welt, titelte die Welt, zitiert nach Grabitz 2006. Die Idee des Champions der DB wurde geboren. Wie kam es dazu? Konkret listete Medorn, der von 2000 bis 2009 Chef der DB war, eine ganze Reihe von Projekten auf, die durch eine Privatisierung finanziert werden sollen und nach ökonomischen Prinzipien Gewinne erzielen sollte. Europäischer Wettbewerb ab 2010, 2011 erwarte die Bahn in Deutschland massive Konkurrenz durch die französische Staatsbahn NSNCF. Um zu kontern, will Medorn erheblich in Frankreich taugliche IC-Züge investieren. Veranschlagte Kosten 900 Millionen Euro. Internationaler Seeverkehr. Um vom wachsenden Containerverkehr zu profitieren, plant die Bahn erhebliche Investitionen in Wagenmaterial, Railports sowie Depots. Auch der Einstieg in maritime Terminals bietet sich an. Hierfür werden Mittel von 1,5 bis 2 Milliarden Euro benötigt. Wachstumsmarkt Osteuropa. Die Bahn will strategisch wichtige Regionen erschließen. Schon heute erhält Medorn nach eigenen Angaben vermehrt Anfragen, Staatsbahnen vollständig zu übernehmen. Zitat. Diese Angebote seien für die Deutsche Bahn äußerst interessant. Geplante Investitionssumme 1 bis 3 Milliarden Euro. Transsibirien-Landbrücke. Gemeinsam mit der russischen Bahn will Medorn eine Eisenbahnverbindung zwischen Europa und Asien aufbauen und damit eine Alternative zum Seeverkehr schaffen. Unser Investitionsanteil wird bei 1 bis 2 Milliarden Euro liegen, schreibt der Konzernchef. Spedition und Logistik. Die Deutsche Bahn erwartet in diesem Segment eine deutliche Konsolidierungsphase. Um weltweit führend mitzuspielen, sind Zukäufe mit einem Volumen von ca. 2 Milliarden Euro notwendig. Städtischer Nahverkehr. Bei Ausschreibungen in Großstädten wie Prag, Lyon oder Stockholm sieht die Bahn große Wachstumsmöglichkeiten. Vor allem beim Betrieb von S-Bahnen rechnet sich das Unternehmen Chancen aus. Vorgesehene Investitionen 1 bis 2 Milliarden Euro. Die Deutsche Bahn als osteuropäischer Champion und Aktiengesellschaft. Der Konzernchef Hartmut Medorn hat jahrelang auf dieses Ziel hingearbeitet, hat international investiert und ausländische Logistikfirmen gekauft. Das Geld einnehmen, wenn der Bund seine Anteile in Form von Volksaktien verkaufen würde, scheint ein gelungener Weg. Doch Experten sind sich sicher. Und zu ihnen zählt auch der verkehrspolitische Sprecher der FDP-Bundesfraktion, Zitat. Es kommt nicht nur darauf an, wie viel Geld man bekommt, sagt Horst Friedrich, der verkehrspolitische Sprecher der FDP-Bundestagsfraktion. Entscheidend ist, um was für Geld es sich handelt. Zitat Ende. Kurz formuliert. Für die Volksaktionäre ist sichere Rendite als Altersversorgung wichtiger als riskante, risikoreiche Pläne. Geht die Expansionspolitik schief, hält der Bund den Kopf für die Schulden hin. Doch in den Jahren zwischen 1994 bis 2009 ereignete sich viel, um den Schuldenberg Deutsche Bahn habhaft zu werden. Die Streckenstilllegung im ländlichen Raum betrifft die gesamte Schieneninfrastruktur und ist vom Sparkurs betroffen. Das Schienennetz schrumpfte zwischen 1994 und 2022 um 11,8%. Der noch massivere Schwund bei den Weichen verstärkt diesen Effekt. 1995 waren noch exakt 11.111 Industriebetriebe mit privaten Gleisanschlüssen ausgestattet. In der neu gegründeten DB AG wurde alsbald beschlossen, alle nicht rentablen Anschlüsse abzuwickeln, und so verbleiben heute trotz vervierfachten Güteraufkommens bloß 2220 davon. Bemerkenswert ist die im Nah- und Regionalverkehr rückläufige Anzahl von Sitzplätzen sowie Zügen pro Tag.
Innerhalb von nur 13 Jahren wurde die Zahl der Beschäftigten beim ehemals größten Arbeitgeber des Landes nach der Bahnreform halbiert. Personalabbau steht hier für Zugbegleiter, Baubereichsleiter und eben auch Fahrdienstleiter. Für das Jahr 2013 fehlen rund 1000 Stellen, schreibt die Zeit am 12.08.2013. Der Wirtschaftsdienst listet den Stellenabbau genauer auf. Von 150.000 auf 35.000 Beschäftigten sank die Personalgröße. Quelle Wirtschaftsdienst aus dem Jahre 2013, Heft 9. Die ehemaligen repräsentativen Prachtbauten und einfachen Bahnhäuser gehörten mit zur Erlösstrategie der DB. Bis auf wenige Bahnhöfe wurden sie privatisiert. Die Dimension der Ausfälle. Die infrastrukturelle Versorgung der umliegenden Ortschaften und ihre Anbindung an den schienengebundenen Personenverkehr ging verloren. Berechnungen des VDV zufolge fehlt hier über 1,7 Millionen Menschen der unmittelbare Anschluss an den Schienenverkehr. Selbst größere Städte sind betroffen. Seit 1990 wurden rund 100 Städte mit einer Bevölkerung von über 20.000 vom Fernverkehr abgekoppelt, darunter nicht wenige mit einer Einwohnerzahl von über 100.000. Jeden Tag führen defekte Stellwerke, untaugliche Fahrzeuge und fehlende Ausweichmöglichkeiten aufgrund demontierter Weichen zu mehr als 9.300 Stunden Verspätung. Zugausfälle der DB haben sich drastisch erhöht. Aktuell fallen mehr als 100 Fernzüge pro Tag aus, listet die Süddeutsche Zeitung auf. Häufig stehen nicht genügend einsatzbereite Züge zur Verfügung. Weshalb werden Zugteile verkürzt oder Fahrten komplett gestrichen, bemerkt die Süddeutsche. Es gehört offensichtlich zur Strategie der DB, Züge einfach komplett ausfallen zu lassen, um die Statistik zu verbessern, notiert Reddit.com am 20.09.2025. Utopie und Wirklichkeit. Idee und Wirklichkeit gehen eigene Wege. Zitat: Während 1999 über 90% des Umsatzes auf der Schiene eingefahren und fast ausschließlich im Inland erwirtschaftet wurden, entfiel im Geschäftsjahr 2023 der Umsatz weit mehr als die Hälfte auf das hinzugewonnene Logistikunternehmen DB Schenker. Somit wurde der Großteil des Umsatzes der Deutsche Bahn nicht auf den Gleisen der Bundesrepublik, sondern zu Land, zu Wasser und in der Luft und unter anderem in den Vereinigten Staaten, Kambodscha, Neuseeland erzielt. Auf 1850 Standorte in über 130 Ländern erstreckte sich das Geschäftsfeld der bisher umsatzstärksten Tochtergesellschaft des Konzerns. Dem Primat der Profitmaximierung folgend stand weniger die bestmögliche Erbringung des Kerngeschäftes als vielmehr die Suche nach dem lukrativsten Absatzwegen im Vordergrund, so dass selbst vor der massenweisen Aneignung rivalisierender Verkehrsträger nicht zurückgeschreckt wurde. Zitat Ende, berichten Tim Engartner, Tobias Heinemann und Daniel von Orloff im vorgenannten Bericht. Um Schulden abzubauen, verkaufte der DB-Konzern das lukrative Logistikunternehmen Schenker an die dänische Konzerngruppe für 14,3 Milliarden Euro. 2009 fehlten Hartmut Mehlern rund 2 Milliarden Euro, um die Gewinnziele zu steigern. 2008 wurde der Börsengang der DB trotz der Umwandlung in eine Aktiengesellschaft wegen der Finanzkrise abgeblasen. Der Spagat zwischen Gewinnerzielung als AG und dem staatlichen Auftrag zur Daseinsversorgung ist misslungen. Der Grundsatz der Mobilitätswende, mehr Güter- und Personenverkehr auf die Schiene, hieß einst das Motto der Bahn. Der Preis der Ökonomisierung des Schienenverkehrs betrifft elementare Versorgungsansprüche und das Gerechtigkeitsempfinden und auch den im Grundgesetz, Artikel 72 Absatz 2, manifestierten Anspruch auf Gleichwertigkeit der Lebensverhältnisse innerhalb der Bundesrepublik. Darüber hinaus erhöht es die Abhängigkeit
vom motorisierten Individualverkehr und torpediert dadurch die notwendige Verkehrswende. Die Dimension des Klimaziels. Mit dem Inkrafttreten der Bahnreform hieß es, stärkere Verkehrswachstum zu generieren. Angesichts der nationalen Klimaziele hat sich die Verlagerung von substanziellen Teilen des Verkehrs auf die Schiene gar zu einem dringlichen Erfordernis entwickelt. Handelt es sich bei der Bahn doch um den mit Abstand emissionsärmsten motorisierten Verkehrsträger. Aber nur um magere 2 Prozentpunkte konnte der Schienenverkehr zwischen 1993 und 2022 zulegen. Das Ziel der DB ist es, bis 2040 klimaneutral zu werden.

0: In den nun folgenden Abschnitten kommen Fahrgäste zu Wort, die die Ausfälle der DB oder aber der Subunternehmer erleben und im Lauenburger Bahnhof stranden.
1: Trifft Schienenersatzverkehr.
2: Ja, das ist nicht nur der Schienenersatzverkehr, hallo, das ist überhaupt der öffentliche Verkehr. Ich finde es eigentlich eine Katastrophe auf dem, ich sage mal, Lande. Das heißt, egal ob ich jetzt die kleinen Städte nehme, wir kommen hier in Lauenburg, das sind 40 Kilometer ungefähr von der Hamburger Innenstadt weg, am Wochenende in einigen Gemeinden schon ganz schlecht weg. Meine Tochter zum Beispiel hat in Bergedorf gelernt, da haben die Kreisel in Trittau gebaut, dann musste sie über Schwarzenbeck fahren, das war schon eine Mördertour. Und dann fielen aber ab 12:01 sämtliche Busse samstags aus. Das heißt, sie kam Samstagabend von ihrem Job nicht mal mehr nach Hause. Sie war im Einzelhandel und musste abends zurück. Das ging eigentlich für mich überhaupt nicht. Und da haben wir gelernt, wir müssen dann als Familie eingestehen und sie abholen, damit sie überhaupt zu ihrem Job kommt. In der Freizeit ist es ähnlich, dass man in verschiedenen Gemeinden gar nicht mehr hin oder wegkommt. Das finde ich sehr schade. Man will doch zum Beispiel auch mal samstags feiern, mit Freunden grillen oder sowas und kommt da nicht mal hin. Auch ältere Leute sind sehr eingeschränkt dadurch, dass sie nicht gut zum Arzt kommen oder so. Das finde ich geht überhaupt nicht. Da müsste man sich ein Konzept machen. Ich weiß, das ist schwierig und einfach gesagt, dass das wirklich gut funktioniert. Ich will nicht sagen, alle Viertelstunde hier aufeinander, aber dass man zumindest vielleicht im zweistündigen Turn am Sonntag wegkommt, überall. Das wäre mein Anliegen am besten.
3: Okay, dankeschön.
4: Also wollen wir mal so sagen, ich fahre sehr gerne Bahn, weil man ja daneben noch andere Sachen machen kann, ne? Und auch ein bisschen entspannt fahren kann. Aber ich denke, ich weiß jetzt nicht, was es im Moment ist, ob es die Hitze ist oder... Es gibt ja natürlich auch Unfälle und solche Sachen. Aber es scheint im Moment vermehrt Züge ganz auszufallen, ne? Aus verschiedenen Gründen. Auf der Hinfahrt ist der Westerlandzug ausgefallen, von Büschen aus. Da hieß es, fahren Sie nach Hamburg und sehen Sie weiter. Ja, in Hamburg, laut ab, hätte ich in Hamburg abfahren können. Dann komme ich dahin, auf dem Gleis, mit dem Fahrrad, Treppe runter und sowas. Und dann steht da, nee, fahren Sie nach Altona mit der S-Bahn. Also, Treppe wieder hoch, weil die Aufzüge ja auch überladen waren. Hinten wieder runter nach Altona, dann endlich in den Westerlandzug. Also, es ist manchmal auch, dass wir nicht genügend Informationen vorher bekommen. Ne? Dann heißt es, Alternative suchen. Dann habe ich mir die Alternative gesucht und die fiel dann zum Teil auch ins Wasser.
3: Ja, okay. Das ist eine richtige Kritik. Ne? Ja, ja. Und gegenüber sitzt jetzt noch eine berufstätige Dame. Die hängt jetzt auch hier in Lauenburg auf dem Bahnhof. Was war denn jetzt der Grund? Warum sind Sie jetzt aus?
5: Das Problem ist, dass wenn der Zug hier ankommt, dass der Bus, den man dann nehmen könnte, schon 4 bis 5 Minuten weg ist und dann eine Dreiviertelstunde warten muss, bis man überhaupt weiterkommt. Mhm. Da ist keine vernünftige Absprache zwischen der Bahn und der Stadt hier. Mhm. Ziemlich früh fährt auch kein Stadtbus, dass man hier schon von weit her zum Bahnhof laufen muss. Mhm. Und das geht einfach nicht. Mhm. Es sind ja auch ältere Menschen, die los müssen. Und die müssen dann wirklich in der Hitze, wie wir sie jetzt im Moment haben, wirklich in der Hitze warten und fallen dann teilweise um, wie die Fliegen. Mhm. Das geht nicht. Mhm. Da muss eine bessere Abstimmung sein, dass man, wenn der Zug ankommt, auch sofort irgendwie spätestens 5 Minuten später einen Anschluss bekommt und nicht erst noch eine Dreiviertelstunde wartet. Das finde ich einfach nur schlimm.
3: Das wäre der Wunsch eines Fahrgastes, ne?
4: Es könnte natürlich auch sein, dass verschiedene Unternehmen verschiedene Strecken managen. Das ist der ERIX und bis das dann zur Deutschen Bundesbahn durch ist für die Ab, vergeht wahrscheinlich einige Zeit. Und dann ist es zum Teil für uns halt zu spät, um dann die Anschlüsse richtig zu kriegen. Oder die Informationen zu bekommen.
3: Und was bedeutet denn jetzt Bahnhof für Sie unter diesen Umständen?
4: Ja, im Moment angekommen sein und durchatmen.
3: Hier gibt es auch noch ein Gebäck. Heute ist hier eine kleine Ausstellung.
4: Okay. Ja.
3: Und der Lauenburger Bahnhof, den frequentieren Sie öfter?
4: Nee, eigentlich nicht nur. Normalerweise fahre ich hier durch. Aber wie gesagt, ich bin halt von Büschen jetzt mit dem Fahrrad ausgefahren, weil ich dachte, was soll ich da sitzen? Dann kann ich auch mit dem Fahrrad fahren, dann kann ich was tun. Ja. Nur es war mehr beschwerlich, als ich dachte.
3: Also schön, dass Sie da sind.
6: Bettel wohnt und in Winsen arbeitet. Mhm. Muss jetzt immer mit dem Fahrrad, das hat gegossen an den beiden Tagen, mit dem Fahrrad nach Lüneburg zum Bahnhof fahren und dann kann sie weiter mit dem Zug nach Winsen fahren. Erst fahren 2 Busse die Stunde von Bienenbüttel nach Lüneburg. Mhm. Sonst hat sie nur einen Zug, wenn der normale Verkehr ist.
7: Ja.
6: Das war eine Aufmachung von 2 Redakteurinnen, von 2 Frauen, wo ich gedacht habe, ja vielleicht recherchiert ihr das mal eine ganze Woche, mhm, um mal richtig zu Ende. Ich fahre nach Bevensen zum Schwimmen. Ich habe jetzt 4 Busse, wo ich mitfahren kann. Sonst habe ich einen Zug. Es, mhm, ist nicht alles schlecht.
7: Aha, ja, das
6: und der Bus,
7: schön.
6: Und der Bus fährt auf der B4 die 80, die im Pkw auch fährt. Er hat, mhm, halt, er muss immer in die Orte rein zum Bahnhof. Metronom hat aber 4 Linien fahren. Der eine fährt zu dem Bahnhof, der andere zu dem und der zu dem. Es juckelt nicht einer alle ab. Mhm. Das nimmt Zeit in Anspruch, das ist richtig. Ne? Da ist bis Celle schon ein Verlust von einer halben Stunde und dann fährt er die S-Bahn weiter.
0: Sari ist der neue Hoffnungsträger und Neueinsteiger am Kiosk im Bahnhof Lauenburg. Er will den seit Jahren immer wieder scheiternden Kiosk in Schwung bringen. Und er selber sagt dazu?
8: Moin erstmal. Ja, ich habe einfach vor, in Lauenburg ein bisschen was Neues zu bringen. Und zwar, in Lauenburg gibt es ja schon einige Gastroläden. So. Und es gibt viele Pizzaläden, viele Dönerläden. Aber ich finde, in Lauenburg fehlt noch das gewisse Etwas. Und deswegen komme ich hier mit einem neuen Konzept. Und zwar mit Wraps, selbstgemachte Wraps. Und diese Wraps bringen nicht nur frischen Geschmack mit, sondern auch eigene Soßen, unter anderem zum Beispiel eine Curry-Mango-Soße oder eine Garlic-Parmesan-Mayo. Soßen, die ihr sonst im normalen Tag nicht so kennt. Und ja, ich habe einfach vor, ein bisschen was Neues hier am Bahnhof zu bringen. Ja.
7: Ja, super. Also vor uns haben wir jetzt arabisches Gebäck. Gibt es dann sowas auch vielleicht?
8: Ja, also in der Richtung Desserts gibt es jetzt nicht allzu viel. Ich mache selbstgemachte Milchshakes. Mhm. Da werden auf jeden Fall einige kommen. Und je nachdem, wie gut das Ganze hier ankommt, bin ich immer offen für alles. Also ich habe auch geplant, Bubble Tea zu machen. Mhm, mh. Jetzt gerade zu den warmen Tagen ist das, glaube ich, sehr erfrischend. Mhm. Vielleicht auch Slush-Eis, also so in die Richtung, etwas Erfrischendes. Leider lässt die Küche auch nicht allzu viel zu, weil der Platz nicht so viel gegeben ist, aber ich werde das Beste daraus holen, mhm, und bin offen. Also, ja.
7: Also willkommen.
0: Der Bürgermeister von Lauenburg ist Torben Brackmann und er besucht die Ausstellung.
7: Ich begrüße im Lauenburger Bahnhof jetzt den Bürgermeister. Der ist extra gekommen, mhm, zur Ausstellung, also Kultur Sommer überhaupt. Der findet seit wie vielen Jahren überhaupt statt?
9: Das ist eine gute Frage. Der Kultursommer am Kanal wird ja organisiert von der Stiftung Herzogtum Lauenburg in Mölln. Und wir nehmen hier auch als Anlieger des Elbe-Lübeck-Kanals in Lauenburg natürlich gerne daran teil. Mit Sicherheit schon ein paar Jahrzehnte, das kann man auf jeden Fall sagen.
7: So ein bisschen verarmt finde ich ihn, weil so wenig Kultur stattfindet. Finden Sie das auch?
9: Den Kultursommer am Kanal, nun muss man sagen, sind wir hier als südlichste Stadt quasi am Kanal daran beteiligt mit einigen Aktionen. Der Schwerpunkt ist aber in Mölln und Ratzeburg und auch den anliegenden Ämtern. Ich glaube, es ist ein gutes Konzept, was auch viele Veranstaltungen verbindet. Klar kann es immer mehr sein, das kann man aber über vieles sagen, aber es ist eine tolle Veranstaltungsreihe, über die wir uns auch freuen.
7: Was ich mir wünsche, und vielleicht ist das ja eine Idee, die ich Ihnen mit auf den Weg geben darf, einen Kulturbahnhof daraus zu machen. Also ein bisschen mehr Kultur, nicht nur an einem Wochenende, sondern auch öfter. Können Sie sich das vorstellen?
9: Also der Bahnhof in Lauenburg hat ja schon eine lange Geschichte hier als Verkehrsknotenpunkt. Und der Bahnhof wird natürlich durch unterschiedliche Sachen belebt. Wir freuen uns über ein gastronomisches Angebot hier, über die Steigerung der Aufenthaltsqualität mit Sitzgelegenheiten. Und da ist natürlich so ein künstlerischer Aspekt auch immer schön, einen gewissen Impuls hier reinzubringen. Den Begriff Kulturbahnhof, wie es den in anderen Städten gibt, haben wir jetzt noch nicht weiter verfolgt. Der Bahnhof in Lauenburg ist auch in Privatbesitz, darf durch die Öffentlichkeit genutzt werden, aber ist gar nicht wie in anderen Städten dann auch im öffentlichen Eigentum. Von daher freuen wir uns über jedes Angebot, was hier stattfindet, so auch wie das von Ihnen organisierte.
7: Okay, also ich rufe jetzt mal den Kulturbahnhof Lauenburg aus.
9: Das können Sie gerne machen.
7: Herzlichen Dank und einen guten Weg wünsche ich Ihnen.
9: Gleichfalls.

Der Kultursommer am Kanal 2026, die Ausstellung im Lauenburger Bahnhof. Zwei Bilder hängen rechts und links gegenüberliegend an der Wand in der Halle, ein Thema spiegelnd unterschiedliche Situationen. Eine üppige, blühende Landschaft auf der einen Seite und eine einzelne Pflanze mit Mundschutz versehen, vor der ein Mensch kniet. In der Mitte eine Kamera obscura, daneben liegend ein KI-Bild generiert, ein Mensch in Rückenansicht dargestellt, von Satelliten umkreist. Landschaftsbeobachtung früher und heute. Das grundlegende Element beider Techniken, beide Systeme nutzen optische Prinzipien zur Erfassung der Außenwelt oder der Landschaft. Die Frage, die uns heute gestellt wird, heißt für mich, wie sieht die Zukunft aus?

Am Abschluss meines Bahnhofssettings fasse ich zusammen. Von Deutsch über Englisch, Italienisch, Kroatisch, Mazedonisch, Tschetschenisch, Polnisch habe ich auch Palästinensisch, Italienisch und Arabisch gehört. Der schnellste Durchlauf durch die Bahnhofshalle betrifft Paketzulieferer, die in diesen Tagen schweißgetrieben durch den Bahnhof eilen. Zwischen fragenden Gästen, die nach Hinweisschildern zu den Bahnsteigen suchen oder sich versichern wollen, ob dies der Bahnhof Lauenburg ist, da kein Hinweisschild auf Bahnhof

kurzen Schlaf draußen vor der Bahnhofstür und verpasste auf diese Weise seine Weiterfahrt. Die Familie mit 4 Kindern wartete hingegen 4 Stunden auf ihre Weiterbeförderung. Eine Schülerin suchte bei einbrechendem Sturzregen Unterschlupf in der Halle und wurde im Gespräch auf ihre berufliche Perspektive von uns gecoacht. 2 der Schüler Abschlussklasse aus Lauenburg diskutierten am Kaffeetisch über berufliche Perspektiven. Geld verdienen spielte bei der Berufswahl eine entscheidende Rolle. Das längste Gespräch hat 1,5 Stunden gedauert und beschäftigte sich über die persönlichen Interessen hinaus in die berufliche Ausrichtung und der Diskussion über KI. Fahrgäste, die über ihre verlorene Liebe berichtet und Nebenjobs aufnahmen, um ihre Wohnung als Alleinverdiener zu bezahlen, gehörten mit zu den Gesprächsteilnehmern. Einige Gäste haben wir an diesem Wochenende mit einem Gespräch bei Kaffee und Kuchen in ihrer Situation aufgefangen und vielleicht ein wenig glücklicher machen können. Der Bahnhof wurde an diesen 2 Tagen aus unterschiedlichen Richtungen angesteuert. Von Hildesheim, Geestacht, Görlitz, Elbradweg, Magdeburg und Mölln und der Nordachse aus Lauenburg Richtung Lüneburg. Ist der Lauenburger Bahnhof ein Kulturbahnhof? Von dem auftretenden Klientel her, ja. Generationenübergreifend, vielsprachig, der Bahnhof ist barrierefrei. Es bedarf wohl eher eines engagierten Bürgertums, um ihn auch als echten Kulturbahnhof weiterzuentwickeln. Und hierfür können unter anderem ja auch Gelder beim Land und beim Bund beantragt werden. Die letzte Bemerkung gilt der Wartezeit für Fahrgäste. Und ich fange mit meinem Beispiel an. Meine Reise von Berlin nach Lauenburg, Lüneburg, Lüneburg, Lauenburg, Berlin beläuft sich auf 13 Stunden reine Wartezeit. Anreise Donnerstag, Abreise Sonntag. Seit 5 Jahren bin ich Pendlerin, eine Modellrechnung. Mit 220 Arbeitstagen komme ich rund auf eine Arbeitszeit von 1760 Stunden im Jahr. Zusätzlich pro Tag 2 Stunden Pendlerzeit bedeuten 11 volle Arbeitswochen, zusätzlich bei einer regulären 40-Stunden-Woche. Ich verbringe bei dieser Rechnung 55 extra Arbeitstage zu je 8 Stunden und komme jährlich auf eine Zeitbelastung von 2200 Stunden. Mit mir sind 22 Millionen Ein- und Auspendler auf der Bahn bis zu einer Entfernung von 50 Kilometer unterwegs. So die Statistik. Das ergibt eine Wartezeit von 44 Millionen Stunden Wartezeit pro Tag. Die Wartezeit pro Jahr summiert sich damit auf 9,68 Milliarden Stunden. In Lebenszeit umgerechnet verbringen Pendler umgerechnet über 1,1 Millionen gestohlener Lebenszeit auf Bahnhöfen oder anders ausgedrückt 5,5 Millionen Vollzeitarbeitsstellen fürs Warten. Die jüngste Entscheidung der Bundesnetzagentur, die DB darf auf stark ausgelasteten Streckenabschnitten künftig maximal nur 60-76% der Trassen für sich beanspruchen und muss dem italienischen Konkurrenten Platz machen, wirft erneut Fragen auf. Es betrifft Hauptstrecken wie München, Frankfurt, Köln, Dortmund und München, Berlin, Hamburg. Die Bundesnetzagentur betont mit dieser Entscheidung den Schutz, dass der Nahverkehr, Regionalverkehr, SPNV und der Güterverkehr von dieser Neuregelung geschützt sind. Für mich als Pendler heißt das, dass an Bahnzusteigen weiter Zughalte für schnellfahrende ICE-Züge durchgeführt werden, also geplante Zugverspätungen einkalkuliert werden und auf welchen Schienen fahren zusätzlich eingeplante Konkurrenzunternehmen bei einem ausgedünnten Schienennetz und überlasteten Schienennetz, wie hoch werden in Zukunft meine Transportwege kosten, um die Schulden der Bahn mitzufinanzieren. Die Kamera Obscura zeichnet ein sehr scharfes Bild. Vor Jahrhunderten tat sie es und jetzt Post Obscura, die Ausstellung im Lauenburger Bahnhof. Unterwegs und am Mikrofon Irene Rosenthal und die Musik kam heute. Aus dem mediterranen Bereich Instrumentalmusik zum Entspannen. Ich wünsche Ihnen einen wunderschönen Wochenanfang und denken Sie dran, freuen Sie sich, wann immer Sie können und lächeln Sie ein wenig mehr.

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2: Aus einem völlig überhitzten Studio begrüßen euch heute eure Lieblingsmoderatoren. Einmal die nassgeschwitzte Desiree.
3: Und einmal der stinkende Gregor.
2: Hallo? Ich stinke nicht.
3: Es tut mir leid, dein Deo hat versagt bei der Hitze. Das ist doch nicht unüblich.
2: Gut, ich glaube, ich muss mich gleich nochmal frisch machen gehen.
3: Gehst einfach in den Pool.
2: Ja.
3: Ja, mal eine Frage in die Runde. Kann mir jemand 4 Körperteile nennen?
4: Hals, Maul, Arsch, Gesicht.
2: Also Fritze!
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3: Mann, hier sind noch Kinder anwesend.

0: Unser Bundeskanzler vertritt ja schon länger die Meinung, die Deutschen sind faul, müssen mehr arbeiten und feiern ständig krank.
1: Wir haben in Deutschland 14,5 Tage im Durchschnitt der beschäftigten Krankheitstage. 14,5 Tage, das sind fast 3 Wochen. Können wir uns mal darüber unterhalten, wie wir die besseren Anreize setzen, zur Beschäftigung zu gehen und nicht arbeiten zu gehen, krank zu sein?
2: Jetzt hatte Fritzchen eine Idee. Wenn wir die Leute noch mehr gängeln, sind sie weniger krank.
1: Wir befinden uns mit den nach Corona exorbitant gewordenen Krankenständen in den Unternehmen nicht ab. Wir schaffen die telefonische Krankschreibung ab und führen die Vorlage einer Arbeitsunfähigkeitsbescheinigung ab dem ersten Krankheitstag ein. Das ist eine harte Entscheidung.

0: uns das jetzt mal an einem Beispiel an.
1: Stellen wir uns doch einfach mal vor, der Herr Merz selbst ist krank und er ruft beim Arzt an.
0: Ja, das machen wir jetzt mal in der Sendung. Desi, du spielst jetzt mal bitte die Arzthelferin.
2: Mhm. Guten Tag, hier ist Fritzchen Merz. Ich rufe an wegen einer Krankschreibung. Ich habe heute noch einen Termin mit Vertretern von Gewerkschaften. Ehrlich gesagt mag ich da nicht hin. Warum soll ich mich um Rechte für Arbeitnehmer kümmern? Naja, jedenfalls bin ich krank. Ich habe heftigen Durchfall. Das ist so ein richtiger Tsunami aus dem Po, ein echter Bauchbrunnen, quasi ein Hintern-Geysir. Eine Krankschreibung nur für heute wird ausreichen. Morgen sollte es wieder gehen.
1: Ja, Herr Merz, dann müssen Sie mal vorbeikommen.
2: Das geht gerade schlecht, der Analhusten hört nicht auf, das ist gerade Spritzgulasch vom Feinsten.
1: Herr Merz, alles gut, heute haben wir ohnehin keine Termine mehr frei. Das Wartezimmer ist seit der Abschaffung der telefonischen Krankschreibungen voll. Das geht erst morgen wieder.
2: Morgen, da habe ich Termine mit Vertretern der Arbeitgeberlobby, das sind wichtige Termine.
1: Herr Merz, telefonisch dürfen wir nicht mehr krank schreiben. Dann kommen Sie morgen und wir schreiben Sie für heute und morgen krank. Beziehungsweise, so wie Sie mir das gerade schildern, schreiben wir Sie den Rest der Woche krank.
2: Den Rest der Woche? Ich wollte eine Krankmeldung für einen Tag.
1: Herr Merz, so sind die Regeln. Da hätten Sie gestern nach Feierabend mal anrufen sollen.
2: Gestern, da kamen ja noch keine Eiltelegramme aus Darmstadt. Da war ja noch alles in Ordnung.
1: Tja, früher ging sowas noch.
2: Ich muss auflegen, das nächste Gewitter im Darm zieht auf. Jetzt kommt wieder eine durchschlagende Wirkung, ein Erdrutsch aus der Hintertür. Ich rufe nachher nochmal an.
0: Ja, und wenn wir an der Stelle nochmal einen Blick in die Statistik der Krankheitstage reinwerfen, dann erkennen wir tatsächlich einen Anstieg der Krankheitstage. Vor Corona lagen die bei etwa 15 Tage pro Jahr pro Arbeitnehmer, während Corona so bei 20 und nach 2023 bei 20 bis 23 Krankheitstagen.
1: Klingt erstmal eigenartig. Wenn man jetzt mal bedenkt, dass die Einführung der elektronischen Krankmeldung im Jahr 2023 kam, sieht das schon anders aus.
0: Genau. Vorher mussten Arbeitnehmer die Krankmeldung auf Papier holen und beim Arbeitgeber abgeben. Er musste sie dann in seinen Systemen verarbeiten und es musste schließlich auch noch an die Krankenkasse weitergeschickt werden. Da gingen ein oder zwei Tage auch gerne mal so, je nach Arbeitgeber natürlich. Seit der elektronischen Krankmeldung, die der Arzt ja mal eben nebenher ausstellt, wird jeder Tag erfasst. Ja, und das sagt sogar das Wissenschaftliche Institut der AOK-Krankenkasse.
1: Aus der Reihe, traue keiner Statistik, die du nicht selbst gefälscht hast. Ne, Fritze?
0: Fritze? Ah, ach so.
1: Der kann ja gerade nicht. Der sprüht heute, aber nicht vor Scham.

0: Beziehungen führen immer mal wieder zu Streit.
1: Das stimmt.
0: Man sagt Dinge zueinander und es tut einem schnell wieder leid.
1: Oh.
0: Ruhig.
1: Ja.
0: Ruhig.
1: Auch.
0: Wir wollen euch helfen, wieder zueinander zu finden und euch beieinander zu entschuldigen. Auch jetzt haben wir wieder einige Zuschriften bekommen. Manni, jetzt nicht.
1: Wir beginnen mit dem Brief von Bastian aus Verden. Er schreibt, Marie, es tut mir leid, dass ich auf Ich hab nichts zum Anziehen ganz sachlich gesagt habe, dann zieh doch einfach das an, was schon da ist. Das war so eine dumme Lösung, die nicht mal als Lösung durchgeht. Du hast mich angeguckt, als hätte ich gerade vorgeschlagen, wir könnten auch einfach kein Wasser trinken. Dann hast du mir drei Teile hingehalten und gesagt, kombinier. Puh, ich hab geschwitzt, wie bei einer Matheprüfung. Und am Ende habe ich einen Look gebaut, der aussah wie Büro trifft Beerdigung trifft Kindergeburtstag. Bitte verzeih mir. Ich erkenne jetzt an, Kleidung ist keine Physik. Es ist Magie. Und ich bin ein Muggel. Verzeih mir.
0: Patrick aus Bochum schreibt, Marie, entschuldige bitte, dass ich beim Open-Air-Kino während der romantischsten Szene laut mit meiner Chipstüte gekämpft habe. Ich wollte sie leise öffnen. Die Tüte wollte aber Krieg. Es knisterte, knallte, riss komplett auf und eine Ladung Paprika-Chips regnete in deinen Schoß wie orangenfarbener Beziehungsschaden. Als du mich ansahst, sagte ich, immerhin riechst du jetzt noch Snack. Bitte verzeih mir. Nächstes Mal gibt es wieder Popcorn.
2: Küsschen.
1: Oh. Ach, bitte jetzt nicht. Küsschen. Nein, das ist jetzt sehr unpassend.
2: Küsschen.
1: Da ging es um wirklich ernsten Streit. Und ihr habt hier nichts
2: Küsschen.
1: An... Könnt ihr das bitte später machen?
2: Küsschen.
3: Zum Wohl.
2: Küsschen.
1: Geht mal raus, bitte. Wir kommen nun zu unserer nächsten E-Mail, die kommt aus Trier. Hannes schreibt... Selina, entschuldige bitte, dass ich die Grillkohle mit dem Föhn schneller anmachen wollte. In meinem Kopf war das ein guter Plan. In Wirklichkeit war es ein Aschesturm, der sich über deine Terrasse legte, wie der Ausbruch eines sehr dummen Vulkans. Der Nachbar sah danach aus wie ein Bergarbeiter im Ruhestand und deine weißen Sitzkissen hatten plötzlich den Charme einer Raucherkneipe. Bitte verzeih mir. Ich benutze den Föhn ab sofort nur noch für die Haare. Daisy, pass bitte auf, bitte. Pass doch nächstes Mal ein bisschen auf hinter dir.
0: Pass auf, dass ich demnächst nicht mal den Föhn bei deinen Haaren benutze.
1: Och, wir kommen, da ist noch ein Brief. Da, hier, kannst du den nochmal...
0: Patrick aus Neuwied schreibt, Franzi, es tut mir leid, dass ich deine Badetasche gepackt habe und statt deines Handtuchs aus Versehen einen kleinen Bartvorleger aus dem Gäste-WC eingesteckt habe. Ich dachte, Stoff ist Stoff. Im Freibad standest du dann nach dem Schwimmen auf einem 40 x 60 cm großen Teppich mit der Aufschrift Home, Sweet Home. Gut. Während die anderen Leute aussahen wie normale Menschen. Bitte verzeih mir, ich packe nie wieder...
1: Und wenn auch ihr noch mal was zu feiern habt.
2: Prost.
1: Ja.
2: Stößchen.
1: Zum Wohl. Also,
2: Stößchen.
1: Ich meine, wenn ihr euch entschuldigen möchtet, euch einander verzeihen möchtet, dann schreibt uns einfach funkrund.de.
2: Stößchen. Prost.

0: Kommen wir nun zu den Nachrichten.
1: In Ostthüringen haben zwei Autoliebhaber ihren Auftritt bei einem Oldtimerfest zu ernst genommen und sich als Polizisten verkleidet. Die echten Polizisten, die alarmiert wurden, stellten die Autoliebhaber zur Rede. Diese trugen die alten grünen Uniformen und saßen in einem alten Funkstreifenwagen mit der früher üblichen grünen Beklebung. Das Modell wird seit nunmehr 30 Jahren nicht mehr gebaut. Das Fahrzeug ist noch im Originalzustand, inklusive sämtlicher Aufschriften und Blaulichtanlage. Die beiden Insassen trugen ältere Uniformen der sächsischen Polizei samt Hoheitsabzeichen und führten am Gürtel Handschellen und Pistolenattrappen mit sich. Die Uniform mussten beide an Ort und Stelle ausziehen. Durch die Autopanne musste die Weiterfahrt nicht verboten werden. Die echten Beamten schrieben eine Anzeige wegen Amtsanmaßung sowie Verstoß gegen das Waffengesetz. Es ist in Deutschland verboten, so zu tun, als würde man ein öffentliches Amt ausüben. Zudem ist das Tragen von Uniformen mit Abzeichen verboten, wenn sie mit den echten Uniformen verwechselt werden könnten.
0: Moment, die haben ein altes Polizeiauto als Oldtimer.
1: Aber voll funktionsfähig, mit Blaulicht, Funk, tralala.
0: Haben alte Uniformen an und sehen also auch noch aus wie ein Polizist vor 30 Jahren.
1: Ja, so wie die in Bayern ja manchmal auch noch zu sehen sind. In Bayern grünes Auto, auch noch grün. Grüne Uniform. Ja.
0: Und dann sind die liegen geblieben.
1: Ja.
0: Und dann kam die echte Polizei.
1: Die alarmiert wurde, genau.
0: Okay, also ich finde das ja eigentlich eine schöne Sache. Wenn jemand was stilecht, was Historisches erhält und dann das drumherum auch noch so passend macht, also mit der Uniform.
1: Es ist
0: hätte
1: cool.
0: Man aber vielleicht hier absprechen können und vielleicht sich auf sowas einigen können wie im Rahmen des Oldtimerfest vor Ort, okay, aber nicht dann damit vor allen
1: das
0: Dingen im öffentlichen Straßenverkehr.
1: Genau, ja. Du darfst das schon, aber nicht so. Die hatten das Hoheitsabzeichen, die hatten ja Fake-Pistolen, das darfst du nicht machen, weil die sahen ja zu echt aus. Es gibt ja auch Kostüme, Polizeikostüme für was weiß ich, Fasching oder so. Und da siehst du ja auch eindeutig, okay, das ist nicht echt. Also die hatten zu viel, was zu echt aussah. Da hätten die ein bisschen weniger machen müssen. Manchmal ist weniger mehr.
0: Ja, aber im Rahmen von Filmaufnahmen ist sowas ja auch möglich. Also
1: aber
0: vielleicht
1: die haben
0: hätte
1: Genehmigungen.
0: Vielleicht hätte sich da im Rahmen einer Absprache, Genehmigung, wie auch immer, was drehen können, dass auf dem Festgelände okay, aber danach wird das Blaulicht abgedeckt, das Polizei mit einem Magnetschild überklebt, sich umgezogen und dann erst heimgefahren oder das Auto gänzlich mit einem Anhänger. Also ja, also liegen bleiben und dann kommt die echte Polizei, das ist irgendwie so ein bisschen ungünstig, würde ich mal sagen.
1: Die haben einfach nicht so weit gedacht.
0: Ja.
1: Das ist doch das Einzige, was du dazu sagen kannst. Da haben die einfach, die wollten Stil echt machen, haben halt einfach nicht weitergedacht.
0: An dieser Stelle möchte ich übrigens noch einen kleinen Ausflugstipp loswerden. Wenn jemand alte Polizeiautos nochmal sehen möchte, in Marburg gibt es das Polizei-Oldtimer-Museum. Da gibt's wirklich Polizeiautos aus den letzten Jahrzehnten. Wer das mal sehen möchte, ist an dieser Stelle nochmal ein kleiner Tipp zum mal besuchen.

0: Bevor wir in die Hafenkneipe nach Friedrichskoog umschalten, kommen wir zu weiteren Synonymen fürs Trinken.
1: Einen hinter die Tannen harzen.
0: Das Flüssige in das Durstige kippen.
1: Sich den Durchblick zuspachteln.
0: Die Kontakte feucht legen.
1: Mit der Zwinge den Motor aushebeln.
0: Das Alphabet ausdünnen.
1: Eine Nierenspülung machen.
0: Das Vokabular minimieren.
1: Oder einfach in die Hafenkneipe nach Friedrichskoog umschalten.
2: Wenn an der Nordsee abends die Bürgersteige hochgeklappt werden, treffen sich die Dorfbewohner in der Hafenkneipe. Hier ist der Deichwärter von Friedrichskoog.
3: Moin.
4: Moin.
0: Moin, ihr beiden.
4: Zwei Bier, bitte.
3: Jo, für mich auch, bitte.
0: Gerne.
3: Habt ihr schon den neuen Pommeswagen am Deich gesehen?
0: Ich hab bisher nur davon gehört. Wo steht er denn genau?
3: Ja, nähe der Seehundstation, am Fußweg zum Deich. Sehr lecker. Du, da hab ich mir doch auch was geholt.
4: Wie? Der Wagen, der steht immer noch?
0: Wieso immer noch?
3: Der hat doch die Woche erst aufgemacht.
4: Jo, seit einer Woche liegt der Deich voller Müll.
0: Ja, das soll so nicht sein.
4: Dieser Pommeswagen entspricht nicht der EU-Richtlinie zur Deich-Pommes-Verordnung.
3: Tüdelkram. Was?
0: Wolf? Alles in Ordnung bei dir?
4: In der Deich-Pommes-Verordnung ist geregelt, dass Pommes nur in biologisch abbaubaren Pappschächtelchen ausgegeben werden dürfen.
0: Es wäre ja schon schön, wenn die Leute ihren Müll in den Mülleimer werfen würden.
3: Ja, dann wäre doch Rolf arbeitslos.
4: Nee, du Schietbüttel. Ich muss doch den Rasen kurz halten und mich immer um die Schafe kümmern.
3: Ja, ja, der Rolf mäht wieder zu viel.
4: Ach, du bist so ein Schietbüttel. Bei den Schafen ist das immer viel zu schnell abgefressen.
0: Oh Mann, Jungs, vertragt euch. Euch bekommt die Hitze nicht.
4: Ich glaub auch, Moni. Könnten wir doch noch bitte mal ein oder zwei Kühlbier bekommen, Bölle?
3: Jo, für mich auch bitte zwei Kühlbier.
0: Na gut, aber nur weil es diesen Sommer so heiß ist.
4: Ich hab jetzt auch schon eine Pommes-Kontrollstation aufgemacht. Direkt oben, am Aufgang, noch der Pommesbude um den Deich.
0: Und was kontrollierst du dann?
3: Bestimmt, ob auch ordentlich Mayonnaise drauf ist.
5: Allgemeine Pommeskontrolle. Einmal die Fritten, bitte.
3: Oh, die Portion Pommes ist aber nicht ordnungsgemäß beim Deichzollamt angemeldet worden.
4: Ey, ich kann euch hören.
3: Also die Portion muss jetzt leider bis Lochnauen werden.
4: Ja gut, so ein paar Portionen Pommes muss ich doch schon inkassieren.
0: Rolf, du kannst den Leuten doch nicht ihre Pommes wegnehmen.
3: Genau, dafür sind die Möwen zuständig. Du Dösbad.
4: Ich nehm den Leuten doch nicht ihre Pommes weg. Ich setz doch nur die EU-Richtlinie zur Deich-Pommes-Verordnung durch. Bei einigen Portionen gestern war beispielsweise der Salzgehalt viel zu hoch. Stellt euch mal vor, die Leute krümeln das ganze Salz ob im Deich. Dann versalzt mir hier oben das Land und dann wächst da gar kein Gras mehr drauf.
3: Dürfen die Pommes dann ausschließlich mit Meersalz gesalzen werden?
4: Du bist echt so ein Schietbüttel. Echt, das ist so ein ernstes Thema und ihr macht euch nur darüber lustig.
2: Das war der Deichwärter von Friedrichskoog.

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1: Herzlich willkommen zur Funk und Rundfunk Börner Show.
2: Hallöchen, euch begrüßen hier Gregor Börner
1: und Desiree Börner.
2: Und wir kommen nun zu einem Tipp für alle Urlauber an Nord- und Ostsee.
1: Ja, Fischbrötchen essen.
2: Ja, unbedingt, das ist ja auch lecker. Aber wenn man ein Fischbrötchen oder etwas ganz anderes in der Hand hält, lauern ja schon die Möwen.
1: Stimmt, die kreisen dann über einem schon fast und lungern wie so Aasgeier in der Luft herum.
2: Richtig, britische Verhaltensbiologinnen fanden jetzt heraus, wenn man mit dem Möwen Blickkontakt aufbaut, klauen sie bis zu 30% seltener das Essen.
1: Wow, das muss ich mal ausprobieren bei Gelegenheit. Ich hätte aber auch noch eine andere Idee, so eine etwas, ich sag mal, konventionellere Variante. Auf die Möwe und...
2: Also bitte!
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2: Damit die Muskeln im Auto nicht einschlafen, kommen wir nun zu unserer Staugymnastik.
1: Und dafür wippen wir zuerst mit unserem Oberkörper vor und zurück. Ganz langsam bitte. Es ist ja doch wirklich unerträglich heiß im Auto. Vor und zurück. Ja, es ist wirklich sehr heiß im Auto. Wir hätten die Klimaanlage ja vielleicht mal warten müssen, aber das haben wir auch mal wieder nicht hinbekommen. Zeitlich, Termine ist ja immer so eine Sache und jetzt sitzen wir im Auto, ärgern uns darüber, dass wir die Klimaanlage nicht haben warten lassen und schwitzen so vor uns hin. Aber es ist Besserung in Sicht. Denn heute wollen wir Ihr Auto in einen Whirlpool verwandeln. Alles, was wir dazu brauchen, sind 200 Meter Schlauch, eine Pumpe, die man am Zigarettenanzünder des Autos anschließen kann und ein bisschen guten Willen. Ja, bitte mal Handzeichen. Wer hat 200 Meter Schlauch und eine 12 Volt betriebene Wasserpumpe dabei? 467. Gut, das reicht. Dann können wir weitermachen. Ja, dann wippen wir jetzt mit unserem Oberkörper vor und zurück. Und gehen zum Kofferraum unseres Autos und holen erstmal Pumpe und Schlauch heraus. Nun rollen wir den Schlauch ab neben der Autobahn. Da ist nämlich praktischerweise ein Fluss. Da kommt das eine Ende des Schlauchs rein. Und jetzt schließen wir die Pumpe am Zigarettenanzünder des Autos an, schalten an und pumpen das Flusswasser in das Innere unseres Autos. Sehr schön läuft das. Wir machen weiter mit dem Frühsport so lange und wippen weiter vor und zurück. Nach einigen Minuten oder vielleicht auch nach einigen Stunden, es kommt so ein bisschen darauf an, wie groß die Pumpe ist, die man dabei hat, ist das Auto nun voller Wasser. Aber jetzt fehlt hier, damit das ein Whirlpool wird, noch etwas ganz Entscheidendes, nämlich die Luftblasen. Aber da ist ein Auto ja gut drauf vorbereitet. Nun stellen wir die Lüftung unseres Autos auf volle Pulle. Fertig. Ist der Whirlpool. Wir machen nun ein bisschen weiter mit Wassergymnastik und wippen im Wasser mit unserem Oberkörper weiter vor und zurück. Und jetzt kommen wir zum Zweizeiler von der Desiree.
2: Im Stau wird das Auto zum Fitnessbecken. Wir dehnen uns im Sitzen, um Muskeln zu wecken.

0: Kommen wir nur zu den Nachrichten aus aller Welt.
1: Und wir schauen ins Havelland, in den Ort Oberkrämer. Da hat die Polizei nämlich Anfang Juni ein Auto gestoppt, an dessen Steuer ein 11-Jähriger saß. Auf dem Beifahrersitz saß der 36-jährige Vater des Sohnes, der schon Alkohol getrunken hatte. Der Vater hatte genau deswegen seinen Sohn fahren lassen. Die Polizei wollte einen Alkoholtest machen. Einem freiwilligen Alkoholtest hat er nicht zugestimmt. Den Vater erwartet jetzt ein Strafverfahren. Der Sohn, der ist ja noch nicht strafmündig, dem passiert nichts. Ja, und wo wollten die hin? Zur Tankstelle, um noch mehr Alkohol zu holen.
0: Dazu zwei Dinge. Ich finde es nicht okay, wenn man vor seinem 11-Jährigen säuft und den dazu zwingt, noch mehr Alkohol zu kaufen.
1: Nee, Moment nicht, der Sohn sollte kaufen, er sollte ihn hinfahren.
0: Ja, damit aber er hat ja den Sohn dabei und ist schon besoffen. Und zum anderen, also der Vater hat ja den Sohn instrumentalisiert.
1: Ja, ne? Auf jeden Fall. Ja.
0: Und zum anderen, nur damit er der Strafe ausweicht, den Sohn fahren zu lassen, der nicht strafmündig ist, einfach wieder nur typisch.
1: Aber er hat ja jetzt trotzdem eine gekriegt, weil das Überlassen des Autos an Minderjährigen ist ja auch strafbar. Also er kam jetzt zwar darum, selber alkoholisiert Auto zu fahren, die Strafe hat er nicht gekriegt, aber dem Minderjährigen das Auto zu überlassen, würde ich sogar fast sagen, könnte von der Strafe vielleicht sogar noch mehr sein.
0: Das würde mich mal interessieren, ist es wirklich mehr oder nicht? Und ist es mehr, aber er darf den Lappen behalten, was war ihm wohl wichtiger?
1: Ja, das ist die Frage, was er dann noch darf, aber das steht auf einem ganz anderen Blatt. Trotzdem, auch was hier hätte wieder passieren können, das will man sich gar nicht vorstellen. Eigentlich doch schön.
0: Nicht vorstellen.
1: Ist doch schön, dass die Polizei genau im richtigen Moment mal wieder Autofahrer kontrolliert hat.
0: Zum richtigen Zeitpunkt an der richtigen Stelle.
1: Ja, genau so kann man es sagen.
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1: So, Desi, du bist ja jetzt draußen?
2: Nein.
1: Ich fange nochmal an. Desiree, du bist doch jetzt draußen?
2: Nein.
1: Du musst doch jetzt rausgehen?
2: Nein.
1: Aber hier steht im Manuskript, Desiree geht raus und holt das Fax.
2: Das steht da seit Dezember. Wir haben Juli, es ist heiß, ich bewege mich nicht mehr, als ich muss. Gregor, lebt damit. Auch dir ist heiß.
1: Ja, deswegen machen wir erstmal eine kleine Trinkpause.
2: Prost.
1: Herrlich.
2: Desiree. Der kalte Kaffee schmeckt, den der Wallerscheck mir mitgebracht hat.
1: Ja, einen warmen Kaffee kriegt er halt nicht.
2: Der hat die Eiswürfel reingemacht. Geil,
1: ja,
2: oder?
1: Ja, du weißt ja, wenn sie hier was Warmes haben wollen, dann sollten sie hier ein Bier bestellen, ne? Hast du uns denn trotzdem etwas mitgebracht?
2: Ja, ein Fax.
1: Ui, magst du uns daraus was vorlesen?
3: Ja!
2: Was macht ihr jetzt, wenn ich sage nein?
1: Da gingen wir jetzt einfach von aus.
2: Ach so.
1: Weil hier steht ja auch, Desiree verliest das Fax.
2: Ah ja, gut. Es ist auch im Übrigen von der männerfeindlichen Frauengruppe Marburg.
1: Ach ja. Und was schreiben die so?
2: Was ist der schnellste Weg zum Herzen eines Mannes?
1: Ach gut, Männer lassen sich doch oft ganz leicht erobern.
2: Durch die Brust mit einem scharfen, spitzen Messer.
1: Makaber. Makaber ist das.
2: Bei der Hitze kann man ja auch nur makaber sein.
1: Nein. Da kann man ein bisschen warm sein vielleicht.
2: Wann kann ein Mann aufrecht stehen?
1: Gut, Männer sind oft größer als Frauen. Also meistens wahrscheinlich, ne?
2: Wenn das Bier im obersten Regal steht.
1: Oh gut, man muss auch praktisch denken. Aber kommen hier irgendwann vielleicht mal lustige Witze?
2: Pass auf. Was ist der Unterschied zwischen Männern und Käse?
1: Na hör mal, da gibt's doch wohl einige.
2: Es gibt einen, denn der Käse reift.
1: Eine Unverschämtheit ist das hier. Eine Unverschämtheit. Ich hoffe ja, dass hier irgendwann auch nochmal lustige Witze kommen.

0: Meine sehr verehrten Damen und Herren, wir kommen nun zu einem Höhepunkt des deutschen Radioschaffens. Während Deutschland gerade in Schweißpfützen am Ertrinken ist, haben wir eine Lösung.
1: Wir haben ein Geschenk für euch sogar. Also man kann es wirklich Geschenk nennen, denn wir schenken euch jetzt einmalig im Radio ein paar Sekunden Winter.
0: Oh, da wird's schon kalt.
1: Ja, ich krieg schon so leicht Gänsehaut.
0: Komm, wir laufen mal ein bisschen hier rum.
1: Gut, dass ich mir die dicken Schuhe noch angezogen habe.
0: Ist schön hier auf dem zugefrorenen See.
1: Hoffentlich krachen wir nicht ein.
0: Oh, oh, oh, komm, wir gehen mal wieder an den Rand. Da bricht was.
1: Gregor, du bist manchmal schon lebensmüde.
0: Ja. Komm, wir werfen mal ein paar Schneebälle. Achtung!
1: Aua. Das kriegst du zurück.
0: Ah!
1: Edge.
0: Hey!
1: Ist wie einseifen, nur besser.
0: Pass auf, du bist... So!
1: Verdammt.
0: Das war... Entschuldigung, Herr Nachbar, das...
1: Zahlt das die Versicherung?
0: Das zahlt die Versicherung. Hui.
1: Gregor?
0: Ja?
1: Was hast du da mit der Kettensäge jetzt vor?
0: Wegen dem Weihnachtsbaum.
1: Weihnachtsbaum?
0: Ja.
1: Wo willst du denn jetzt hin mit der Säge? Wo kriegst du jetzt einen Weihnachtsbaum her?
0: Der steht beim Nachbar. Ich muss nur noch absägen.
1: Der ist dann sauer.
0: Das ist der jetzt eh schon wegen dem Fenster.
1: Oh, dann.
0: So. Meine Damen und Herren, das waren einige Sekunden Winter.

0: Der große Walaschek tritt in die Mitte. Wahnsinn, wie viel Applaus der immer kriegt. Gregory, was haben Sie heute vor? Oh, er möchte etwas mit brennenden Ringen machen.
1: Puh, Wahnsinn, ich bin sehr gespannt.
0: Gregory, ich hoffe, dass das jetzt nicht wieder so eine Spaßnummer wird.
1: Er hat jetzt 3 große Reifen. Oh, nun zündet er sie auch an.
0: Herr Walaschek, klappt das? Geht das nicht?
1: Hat hier mal jemand Feuer?
0: Ist ein Raucher anwesend?
1: Manni, wo hast du die Streichhölzer her? Unglaublich, dieses Schaf.
0: Naja, nehmen wir halt die Streichhölzer. Manni bringt gerade die Streichhölzer zu ihm.
1: Der große Walaschek versucht nun mit Streichhölzern die Ringe anzuzünden.
0: Na? Na? Wow! Ja, jetzt brennt es!
1: Na, ich bin gespannt, was nun passiert.
0: Gregory, was machen Sie jetzt genau mit den brennenden Ringen? Und Sie meinen wirklich, dass Manfred da durchspringt? Also ich habe Ihnen das gesagt, dass er das nicht macht.
1: Och Manfred, überlegst du doch noch mal. Tja, er möchte halt einfach nicht.
0: Gregory, was machen Sie jetzt, wenn Manfred nicht springen will?
1: Gregor?
0: Hm?
1: Der hatte eine Tüte vom Metzger in der Hand.
0: Ach nee, Gregory, das machen Sie jetzt nicht.
1: Er holt Bratwürste raus und hängt sie über die Feuerreifen.
0: Abbruch.
1: Über dem Feuerreif grillen. Also ehrlich, Herr Walaschek, da hätte ich mehr erwartet. So ein Steak oder sowas.
0: Wo findet man heute noch gute Grillmeister?
1: Zauberer. Meinst du nicht Zauberer?
0: Sowohl als auch.
1: Ich glaub das hier alles nicht. Aber es riecht schon gut.
0: Mhm.

0: So, kurze Trinkpause, bevor wir zur Humor hat Vorfahrt kommen.
1: Ja, man muss schon viel trinken, ne?
0: Ah, das ist wichtig. Käffchen auch noch?
1: Nee, das ist mir zu warm.
0: Nee, zu warm?
1: So ein Eiskaffee wäre jetzt was.
0: In Ordnung, haben wir auch. Kommen wir nun zu unserer beliebten Rubrik Humor hat Vorfahrt.
2: Hey, hey, hey, hey, hey, hey, hey, hey, hey, hey, hey, hey.
1: Was ist grün, hängt am Baum und summt?
0: Die asiatische Hornisse, da wird ja gerade viel vor gewarnt.
1: Nein, die Birne Maya.
0: Oh. Okay.
1: Was ist im Meer und motzt Autos auf?
0: Hat das was mit SpongeBob zu tun?
1: Nein, die Thunfische.
0: Okay, das hätte man wissen können. Thunfisch.
1: Schmecken gut.
0: Okay.
1: Warum sind Drogensüchtige ständig pleite?
0: Weil der Stoff zu teuer ist?
1: Ja, fast zu hohe Fixkosten.
0: Oh, ja.

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0: Die Musik im Podcast war von Kevin MacLeod.
1: Als Stationssprecher der liebe Jürgen Kolb.
0: Und die Grundidee der Sendung ist von Jörg Bombach. Danke fürs Einschalten.
1: Macht's gut.
0: Tschüss.
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0: Hallo und herzlich willkommen zu einer neuen Sendung bei Radio Connection. Heute mit einem Sonderbericht vom 17. Arabischen Filmfestival in Berlin. Durch die Sendung führen Mahmoud auf Arabisch und ich, Finn, auf Deutsch.
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0: In der 17. Ausgabe des Arabischen Filmfestivals Berlin steht der Sudan als zentrales Gastland im Fokus. Auch Palästina ist mit dem Eröffnungsfilm vertreten. Gleichzeitig bemüht sich das arabische Kino weiterhin um seinen Platz in der deutschen Kulturlandschaft. Trotz finanzieller Herausforderungen, schwieriger Förderbedingungen und einer zunehmend kontroversen Debatte über die freie Meinungsäußerung.
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0: In dieser Sondersendung nehmen wir Sie mit auf eine Reise durch die verschiedenen Spielstätten des Festivals. Vom HAU1-Theater über das Wolf-Kino bis hin zum Sputnik-Kino am letzten Festivaltag. Gemeinsam werfen wir einen Blick auf die gezeigten Filme und sammeln Eindrücke und Meinungen der Besucherinnen und Besucher. Schalten wir aber zunächst direkt zum Ort der Festivaleröffnung.
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0: Ich befinde mich jetzt in Berlin vor dem HAU 1, einem der bekanntesten Kulturorte der Stadt in der Stresemannstraße 29. Hier startet in diesem Jahr das Arabische Filmfestival Berlin und eröffnet seine diesjährige Ausgabe mit einem vielfältigen Programm aus Filmen, Diskussionen und kulturellen Begegnungen.
1: أنا الآن في برلين أمام مسرح هاو آينز أو هاو هابل أم أوفر أحد أبرز الفضاءات الثقافية في شارع شتريسمان شتراسي 29 وهو المكان الذي تنطلق فيه فعاليات مهرجان الفيلم العربي لهذا العام.
0: Die Bedeutung dieses Ortes geht weit über das reine Filmschaffen hinaus. Das HAU, Hebel am Ufer, hat sich über Jahre hinweg als Kulturraum etabliert, der künstlerische Grenzen hinterfragt und neue Perspektiven eröffnet. Heute ist es Gastgeber des Arabischen Filmfestivals, das 2009 vom Verein Makan gegründet wurde.
1: فهاو هابل أم أوفا بنى سمعته كفضاء يتحدى الحدود الفنية ويستضيف اليوم مهرجانا أسسته جمعية مكان عام 2009
0: und sich seither zur größten Plattform für arabisches Kino in Deutschland entwickelt hat. Die Festivaleröffnung verbindet damit die kulturelle Geschichte Berlins mit den Stimmen und Geschichten des zeitgenössischen arabischen Films.
1: يصبح أكبر منصة عربية في ألمانيا مما يجعل اليوم الافتتاح هذا لقاء بين تاريخ برلين الثقافي وصوت السينما العربية المعاصرة.
0: Schon vor dem Gebäude herrscht reges Treiben. Immer mehr Besucherinnen und Besucher treffen ein und versammeln sich vor dem Eingang. In diesem Moment öffnen sich die Türen und die Gäste strömen in das Foyer des Kinos.
1: من الخارج يبدو المدخل نابضا بالزوار وفي هذه اللحظات تفتتح الباب وبدأ الزوار يتوافدون إلى باب السينما.
0: Drinnen bewegen sich die Besucher zwischen Empfangstresen und den mit Festivalmotiven geschmückten Räumen. Leise Gespräche und erste Begegnungen prägen die Atmosphäre und vermitteln den Eindruck, dass sich das HAU 1 heute in das pulsierende Zentrum des arabischen Kinos in Berlin verwandelt hat.
1: داخل البهو تتداخل حركة الضيوف بين مكتب الاستقبال وردها المزينة بصور البرنامج وأصوات نقاشات خفيفة تملأ الفضاء وذلك وتخلق شعورا بأن هاو آينز تحول اليوم إلى قلب ثقافي ينبض بالسينما العربية في برلين.
0: Mein Kollege Adnan und ich haben soeben unsere Akkreditierung abgeschlossen und das Kino betreten. Nun warten die Gäste auf den offiziellen Eröffnungsbeitrag und anschließend auf den Eröffnungsfilm des heutigen Abends. Palästina 36.
1: أنهيت أنا وزميلي عدنان للتو التسجيل الدخول إلى السينما والجميع ينتظر موعد كلمة الافتتاح ثم فيلم الافتتاح اليوم وهو فلسطين 36.
0: Um mehr über das Programm und die Schwerpunkte der 17. Ausgabe des Arabischen Filmfestivals zu erfahren, wollen wir mit der Festivalleiterin Pascal

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1: Dies ist die größte Ausgabe in der Geschichte unseres Festivals. Wir zeigen mehr als 60 Filme an 12 verschiedenen Kinos und Veranstaltungsorten in Berlin. Neu ist in diesem Jahr außerdem, dass wir Talal Afifi von der Sudan Film Factory eingeladen haben, den Sudan-Schwerpunkt des Festivals zu kuratieren. Der Sudan ist ein Land, das oft übersehen wird und auch sein Kino ist vielen Menschen kaum bekannt. Deshalb war es uns wichtig, ihm in diesem Jahr besondere Aufmerksamkeit zu widmen.
2: Hinter diesem kulturell vielfältigen Bild steht jedoch eine weitaus komplexere Frage. Wie kann ein unabhängiges arabisches Filmfestival heute in Deutschland bestehen und weiterarbeiten?
3: خلف هذه الصورة الثقافية الواسعة يقف سؤال آخر أكثر تعقيدا. كيف يمكن لمهرجان عربي مستقل أن يستمر في ألمانيا اليوم؟
2: Dabei geht es nicht nur um Filme, sondern auch um Finanzierung, politische Rahmenbedingungen und die Grenzen der Meinungsfreiheit. Insbesondere dann, wenn Themen wie Palästina oder Perspektiven aus den arabischen Communities zur Sprache kommen.
3: فالحديث هنا لا يتعلق فقط بالأفلام، بل أيضا بالتمويل والضغوط السياسية وحدود حرية التعبير، خاصة حين يتعلق الأمر بفلسطين أو بالخطاب القادم من الجاليات العربية.
2: Wir fragen Pascal Fakri nach den größten Herausforderungen für das Festival in den vergangenen Jahren.
3: سألنا باسكال فخري عن أبرز التحديات التي واجهتهم خلال السنوات الماضية.
0: يعني أكبر تحديات من واجهها هي التمويل إجمالا يعني المهرجان بلش بالأصل من دون تمويل كنا ناس متطوعين عم بيشتغلوا على سنين بعدين اجهنا تمويل من قبل السنات تبع برلين مدينة برلين اللي هو إذا بدك تمويل structural يعني على 4 سنين حصلنا عليه مرتين ورا بعضهم.
1: Die größte Herausforderung ist für uns nach wie vor die Finanzierung. Das Festival hat ursprünglich ganz ohne Fördermittel begonnen und wurde über viele Jahre hinweg von engagierten Ehrenamtlichen getragen. Später erhielten wir eine institutionelle Förderung durch den Berliner Senat, also durch das Land Berlin. Diese strukturelle Förderung wurde jeweils für 4 Jahre bewilligt und wir konnten sie 2-mal in Folge erhalten.
0: ولكن البرنامج هاللي عطينا هيدا التمويل انلغى سنة الماضي فأنه هيدا كمان التحدي هاللي قدامنا يعني نكمل نقدر نمول هالمهرجان حتى نكمل نكبر ويضل المهرجان عم بيمثل الجالية العربية الموجودة ببرلين.
1: Die Institution, die uns diese Förderung gewährt hatte, hat sie jedoch im vergangenen Jahr eingestellt. Das stellt uns für eine große Herausforderung. Unser Ziel ist es, die Arbeit des Festivals fortzusetzen und eine verlässliche Finanzierung zu sichern, damit wir uns weiterentwickeln können. Gleichzeitig möchten wir sicherstellen, dass das Festival auch künftig eine wichtige Plattform für die arabische Gemeinschaft in Berlin bleibt.
2: In den letzten Jahren hat sich in Deutschland die Debatte darüber verschärft, ob kulturelle Förderung an bestimmte politische Positionen geknüpft werden sollte. Von dieser Diskussion waren zahlreiche Kultur- und Kunstinstitutionen betroffen. Das Arabische Filmfestival Berlin hat sich entschieden, mit diesen Herausforderungen auf seine eigene Weise umzugehen.
3: خلال السنوات الأخيرة تصاعد الجدل في ألمانيا حول ما إذا كان ينبغي ربط الدعم الثقافي بمواقف سياسية معينة، وهو نقاش طال عدد من المؤسسات الثقافية والفنية. أما مهرجان الفيلم العربي فاختار أن يواجه هذه الضغوط بطريقته الخاصة.
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1: Ja, wir haben diese Herausforderung bewältigt, weil wir uns diesen Drucksituationen nicht gebeugt haben. Wir haben stets an den Themen festgehalten, die uns wichtig sind, sei es unsere Haltung zu Palästina, die für uns eine zentrale Bedeutung hat, oder andere Fragen, die wir als relevant für die arabischen Gemeinschaften hier in Berlin betrachten. Deshalb eröffnen wir das Festival seit 3 Jahren jeweils mit einem

0: palästinensischen Film und setzen weiterhin auf Themen, die für uns von besonderer Bedeutung sind. Wir halten es nicht für richtig, solche Positionen zu verschweigen, nur um Fördergeber zufriedenzustellen. Was den Umgang mit staatlichen Stellen betrifft, kommen viele von uns aus Ländern, in denen Menschen häufig unter Druck gesetzt werden, bestimmte Vorgaben zu erfüllen. Genau deshalb lehnen wir solche Formen von Druck auch hier in Deutschland ab. Unser Anspruch ist es, unabhängig zu bleiben und die Themen anzusprechen, die wir für wichtig halten.
1: Trotzdem ist Pascal Fakhri der Ansicht, dass die Frage der Meinungsfreiheit in Deutschland weiterhin hochaktuell bleibt. Sie findet, dass die Freiheit der Meinungsäußerung oft in einem Spannungsfeld zwischen Zustimmung und Einschränkung steckt. Insbesondere für kulturelle Einrichtungen, die mit den arabischen Communities oder Themen aus dem Nahen Osten verbunden sind.
2: ورغم ذلك ترى فخري أن السؤال حول حرية التعبير في ألمانيا ما زال مطروحا بقوة. فحرية التعبير تقع في الوسط ما بين السماح والرفض، خاصة بالنسبة للمؤسسات الثقافية المرتبطة بالعرب أو بقضايا الشرق الأوسط.
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0: Ich würde sagen, die Realität liegt irgendwo dazwischen. Es gibt durchaus Angst, denn viele Menschen und Institutionen haben ihre Fördermittel verloren. Das ist eine Tatsache. Deshalb erleben wir auch Formen der Ausgrenzung. Daran besteht aus meiner Sicht kein Zweifel. Viele haben ihre finanzielle Grundlage verloren und zahlreiche Einrichtungen, die mit arabischen Gemeinschaften oder anderen Communities in Deutschland arbeiten, mussten ihre Arbeit einstellen. In diesem Sinne gibt es durchaus Prozesse, die dazu führen, dass bestimmte Stimmen weniger gehört werden.
1: Den Fortbestand des Festivals mit seinen Vorführungen und Veranstaltungen führt sie aber auch darauf zurück, dass es von der deutschen Presse weitgehend unbeachtet bleibt.
2: كما تعزو استمرار المهرجان بعروضه وفعالياته بسبب تجاهل الصحافة الألمانية له.
3: بس بنفس الوقت كمان مش يعني أنا بظن نحنا ليش كملنا هو لأنه ما صار في صرخة كبيرة بالصحافة الألمانية ضدنا نحنا فولا مرة السنة كان قدر يكون عنده عذر حتى يلغي المهرجان لو قدروا يكون عندهم عذر كانوا 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
0: Gleichzeitig glaube ich, dass unser Fortbestehen auch damit zusammenhängt, dass es keine größere Kampagne in der deutschen Presse gegen uns gegeben hat. Hätte es einen passenden Anlass gegeben, wäre das Festival möglicherweise abgesagt worden. Außerdem hat die deutsche Presse uns bisher kaum angegriffen, vielleicht weil sie uns gar nicht wirklich kennt oder weil sie weder unser Ausmaß noch unsere Arbeit wahrnimmt und sich auch nicht die Mühe macht, das zu ändern. Ich denke, darin steckt auch eine gewisse Form von Herablassung, vielleicht sogar ein strukturelles Problem, als würde ein arabisches Filmfestival in Deutschland nicht als wichtig wahrgenommen werden.
1: In einem Presseinterview vor 2 Jahren stellte Pascal Fakhri angesichts des politischen und finanziellen Drucks auf das Festival die Frage, ob es in Berlin überhaupt noch Platz für arabisches Kino gäbe. Ich greife diese Frage erneut auf und will von ihr wissen, ob die Fortsetzung des Festivals heute eine positive Antwort auf die Frage von damals ist.
2: في إحدى المقابلات الصحفية التي أجرتها السيدة فخري منذ عامين ونتيجة للضغوط السياسية والتمويلية التي يتعرض لها المهرجان تساءلت خلالها هل لا زال يوجد مكان للسينما العربية في برلين؟ أعدت عليها التساؤل نفسه مستفسرا فيما إذا كان استمرار عرض المهرجان جوابا إيجابيا للتساؤلها القديم.
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0: Ich denke, dieses Jahr hat uns gezeigt, dass dieser Raum existiert. Nicht nur, weil das Festival stattfindet, sondern auch, weil viele der Filme, die wir zeigen, inzwischen direkt in die Kinos gelangen. Früher wollten wir oft bestimmte Filme zeigen, doch sie waren bereits zuvor im regulären Kino gelaufen, bevor sie uns erreichten. Das ist eine neue Entwicklung, die wir in Deutschland beobachten. In den vergangenen Jahren waren arabische Filme in deutschen Kinos kaum in dieser Form präsent. Dieses Jahr war tatsächlich ein Wendepunkt. Es hat einen qualitativen Sprung gegeben.
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0: Deshalb bin ich der Ansicht, dass selbst wenn der allgemeine politische Diskurs uns gegenüber kritisch ist, die Menschen begonnen haben zu verstehen, insbesondere die im Filmdistributionsbereich, dass diese Filme ein Publikum haben und dass die arabische Community gezielt ins Kino geht und sich für diese Werke interessiert. Hinzu kommt auch die sogenannte stille Mehrheit in der deutschen Gesellschaft, über die wir oft sprechen, die ebenfalls daran interessiert ist, diese Themen zu sehen und zu hören. Ich glaube daher, dass unsere Präsenz dazu beigetragen hat, sichtbar zu machen, dass arabisches Kino tatsächlich einen Platz in Deutschland hat.
1: Was die in diesem Jahr gezeigten Filme betrifft, betont Fakri, dass deren Qualität und Niveau wie in den Vorjahren sehr hoch seien. Einige von ihnen hätten bereits ihren Weg zu zahlreichen internationalen Festivals gefunden, während andere Berlin bewusst als Ort ihrer Weltpremiere wählten. Eine zentrale Rolle spielt dabei auch die arabische Finanzierung.
2: حول الأفلام المقدمة في نسخة هذا العام تؤكد فخري أن جودتها ومستواها عال كما هو حالها دائما وبعضها شق طريقه إلى مهرجانات عالمية عديدة وبعضها اختارت برلين ليكون مكان عرضها الأول والتمويل العربي بالتأكيد يلعب دورا محوريا في ذلك.
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0: Das arabische Kino hatte schon immer ein hohes künstlerisches Niveau. Viele der Filme, die wir zeigen, waren bereits auf den wichtigsten internationalen Festivals vertreten, etwa in Cannes, Locarno, Venedig oder Berlin. Was sich verändert hat, ist die Tatsache, dass es heute deutlich mehr arabische Fördermittel für arabische Filmproduktionen gibt. Diese Finanzierung hat dazu beigetragen, die professionellen Strukturen und die Arbeit der Filmschaffenden in der arabischen Welt zu stärken. Das spiegelt sich letztlich auch in der Qualität der Filme wider.
3: السنة عنا لأول مرة ثلاث أفلام من العراق بدورة واحدة عنا أفلام من الأردن عنا أفلام من السعودية عنا أفلام من بلدان ما كنا بحياتنا نحصل عليها أفلام بهيدي الكمية وبهيدا المستوى.
0: Das zeigt sich auch in unserem Programm in diesem Jahr. Zum ersten Mal präsentieren wir in einer einzigen Festivalausgabe drei Filme aus dem Irak. Hinzu kommen Produktionen aus Jordanien, Saudi-Arabien und anderen Ländern, aus denen wir früher weder eine solche Anzahl noch ein vergleichbares Qualitätsniveau an Filmen erhalten haben.
1: Für die Eröffnung des Festivals fiel die Wahl dieses Jahr auf den Film Palästina 36. Der Film führt zurück in die Zeit des großen arabischen Aufstands in Palästina im Jahr 1936 und beleuchtet durch eine dramatische und politische Erzählweise einen entscheidenden Abschnitt der modernen palästinensischen Geschichte. Im Mittelpunkt stehen das britische Mandat, der palästinensische Widerstand sowie die frühen Anfänge eines Konflikts, dessen Auswirkungen bis in die Gegenwart reichen.
2: اختار المهرجان هذا العام أن يفتتح فعاليته بفيلم فلسطين 36. الفيلم يعود إلى مرحلة الثورة الفلسطينية الكبرى عام 1936 ويستعيد عبر السرد الدرامي والسياسي لحظة مفصلية في تاريخ فلسطين الحديث من خلال التركيز على الانتداب البريطاني والمقاومة الفلسطينية والبدايات الأولى للصراع الذي ما زال مستمرا حتى اليوم.
1: Liebe Hörerinnen und Hörer, wir befinden uns weiterhin an unserer ersten Station beim Arabischen Filmfestival in Berlin. Im nächsten Teil der Sendung stellen wir Ihnen noch mehr Filme des Festivals vor und sammeln Eindrücke sowie Meinungen der Besucherinnen und Besucher. Jetzt verabschieden wir uns in eine kurze Musikpause mit dem Song Ya Layali von Ahmed Saad und Ruby. Bleiben Sie dran, wir sind gleich wieder für Sie da.
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0: Herzlich willkommen zurück, liebe Hörerinnen und Hörer bei Radio Connection. Wir setzen unsere heutige Sendung über das Arabische Filmfestival Berlin fort. Der Sudan steht dieses Jahr im Mittelpunkt des Festivalprogramms und bildet den zentralen Länderschwerpunkt.
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0: Zu den bemerkenswertesten Filmvorführungen gehörte Königin der Baumwolle, Malikat al-Kutm. Der Film zeichnet ein ungewöhnliches Bild der sudanesischen Gesellschaft und verbindet dabei Realität mit Fantasie. Im Mittelpunkt stehen Fragen der weiblichen Identität, gesellschaftliche Veränderungen und die Rolle der Frau in einem sich wandelnden Umfeld.
1: ومن بين أبرز العروض جاء فيلم ملكة القطن الذي قدم صورة مختلفة عن المجتمع السوداني عبر مزيج من الواقعية والخيال ومن خلال التركيز على قضايا المرأة والهوية والتحولات الاجتماعية.
0: Nach der Vorführung ist der Kinosaal bis auf den letzten Platz gefüllt. Unter den Gästen befinden sich sowohl Menschen aus der sudanesischen Community als auch Besucherinnen und Besucher anderer Herkunft. Es entwickelt sich eine lebhafte Diskussion, bei der das Publikum den Filmschaffenden zahlreiche Fragen stellt und seine Eindrücke mit ihnen teilt.
1: بعد انتهاء العرض كانت القاعة ممتلئة بالجمهور السوداني وغير السوداني وسط نقاشات طويلة وأسئلة وجه الحضور لصناع الفيلم.
0: Um die Reaktion des Publikums auf den Film einzufangen, spreche ich mit der jungen Sudanesin Dalal, die in Deutschland geboren wurde. Sie hat den Film als sehr berührend empfunden, da er ihre Gefühle und ihre kulturellen Wurzeln widerspiegelt. Gleichzeitig vermittelt er ein neues und vielschichtiges Bild ihres Herkunftslandes, sagt sie. Und eröffnet Perspektiven, die in Deutschland nur selten zu sehen seien.
1: لرصد انطباعات الحضور حول الفيلم التقيت بالفتاة السودانية دلال المولودة في ألمانيا والذي اعتبرته يلامس مشاعرها وثقافتها ويقدم صورة جديدة عن بلادها.
2: الفيلم حلو شديد وحتى يعني أنا كسودانية شايفة نفسي حتى في الفيلم وكم أغاني والقصص والحكاوي يعني بتشبه السودان لكن حتى فيه أفكار جديدة وأفكار نحن ما شفناها في السودان لكن برضو حلوة إنه نحن نشوف السودان حتى بطريقة مختلفة ونشوف أفكار الناس التانين.
3: Ja, der Film hat mir sehr gut gefallen. Als Sudanesin habe ich mich in vielen Szenen wiedererkannt. Die Lieder, Geschichten und Erzählungen erinnern stark an den Sudan und seine Kultur. Gleichzeitig enthält der Film neue Ideen und Perspektiven, die wir so aus dem Sudan nicht gewohnt sind. Gerade deshalb war es spannend und bereichernd, den Sudan einmal aus einem anderen Blickwinkel zu sehen und die Gedanken anderer Menschen kennenzulernen.
0: Für die in Deutschland geborene sudanesische Generation ist die Beziehung zu dem Film und seinen Inhalten deutlich komplexer. Dalal sagt, dass Königin der Baumwolle eher das Leben ihrer Mutter widerspiegelt als ihr eigenes.
1: بالنسبة للجيل السوداني المولود في ألمانيا تبدو العلاقة مع الفيلم وما يقدمه أكثر تعقيدا حيث تعتبر دلال فيلم ملكة القطن يمثل حياة أمها أكثر من حياتها.
2: هو ميكس يعني هو في جزء من المرأة السودانية لكن صراحة أنا شخصيا دلال المولود المربي في ألمانيا شايفة إنه شوية ده يمكن يعني حياة أمي مثلا مش حياتنا في جيلي أنا
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2: أيوة مثلا.
3: Der Film ist eine Mischung. Er repräsentiert einen Teil der sudanesischen Frau, aber ich, Dalal, bin in Deutschland geboren und aufgewachsen. Deshalb habe ich das Gefühl, dass der Film eher das Leben meiner Mutter widerspiegelt als mein eigenes Leben oder das meiner Generation. Vielleicht steht er insgesamt stärker für die ältere Generation.
2: ايوه هو بدي الناس الفكره عن عن المراه السودانيه لكن في نفس الحته بديك برضو افكار برا عن المراه السودانيه يعني انا كشخص شايف الفيلم لاول مره بشوف انه المراه السودانيه بشكل مختلف من المراه السودانيه وتولدت وتربت في السودان.
3: Er vermittelt den Menschen ein Bild der sudanesischen Frau und geht gleichzeitig über traditionelle Darstellungen hinaus. Für mich, die den Film zum ersten Mal sieht, erscheint die sudanesische Frau anders als für jemanden, der im Sudan geboren und aufgewachsen ist.
0: Ich frage Dalal, ob sie die sudanesischen Filme als eine Möglichkeit sieht, der deutschen Gesellschaft die Kultur und Geschichte ihres Landes näher zu bringen. Und ob sie ihre deutschen Freunde und Bekannten einladen würde, die gezeigten sudanesischen Filme zu besuchen. Sie antwortet.
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3: Natürlich. Ich wünsche mir persönlich, dass die Menschen in Deutschland den Sudan so sehen, wie er wirklich ist. Filme helfen uns dabei sehr. Heute habe ich meine türkische Freundin mitgebracht, mit der ich hier aufgewachsen bin. Ich möchte den Menschen in meinem Umfeld zeigen, dass es ein Land namens Sudan gibt, mit einer langen Geschichte, einer reichen Kultur und vielen Erzählungen.
2: Ich liebe mein Land, auch, ja.
4: أكيد أكيد.
2: Und ich liebe, dass die Alman besonders, weil yani Sudan in Alman ما في زول بيتكلم عن السودان، وما في زول بيوري السودان معناته شنو. فأنا بحب إنه الناس إنه تشوف يعني أماكن زي دي، إمكانيات زي دي، إنه الناس تشوف السودان وتشوف السودان يعني بشكله يعني وبغلطته وبحكاوي وبأهله وبأي حاجة. فلما أشوف صالة تكون مليانة وما بس سودانيين بفرح.
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3: Ich liebe mein Land und versuche das Bild des Sudan in Berlin sichtbar zu machen. Besonders, weil es nur wenige Möglichkeiten gibt, die sudanesische Kultur an solchen Orten zu präsentieren. Es ist wichtig, dass die Menschen den Sudan in seiner wirklichen Vielfalt sehen, mit seinen Geschichten, seinen Menschen und all seinen Details. Wenn ich sehe, dass der Saal voll mit Nicht-Sudanesen ist, macht mich das glücklich. Ich hoffe, dass die Menschen weiterhin ins Kino gehen und dass sich die Filme weiterentwickeln und auch ein deutsches Publikum erreichen.
0: Ali Saleh ist ein junger Sudanese, der in Berlin wohnt. Er hat das Arabische Filmfestival zum ersten Mal besucht und findet, dass der Film den Blick auf Themen öffnet, die in dieser Form im sudanesischen Kino nur selten behandelt werden.
1: أما علي صالح وهو شاب سوداني مقيم في برلين والذي يزور مهرجان الفيلم العربي للمرة الأولى، اعتبر أن الفيلم فتح الباب أمام قضايا نادرا ما طرحت بهذا الشكل في السينما السودانية.
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5: زواج القاصرات أو الزواج يعني من غير رضا النساء أو البنات، يعني هي مواضيع موجودة وما متناولة كثيرا يعني في السينما السودانية، فكوننا نشوف حاجة زي دي يعني حاجة ممتازة.
6: Dem Film angesprochenen Botschaften sind sehr wichtig. Sie werden in den Medien oder im sudanesischen Kino möglicherweise nicht umfassend behandelt. Dazu gehören Themen wie die weibliche Genitalverstümmelung oder, wie wir im Film ebenfalls gesehen haben, die Kinderehre oder Ehen, die ohne die Zustimmung der Frauen oder Mädchen geschlossen werden. Diese Themen existieren, wurden im sudanesischen Kino jedoch bislang kaum aufgegriffen. Solche Darstellungen zu sehen, ist für mich sehr berührend.
0: Trotz der vergleichsweise großen Besucherzahl für den Film ist für ihn klar, dass das sudanesische Kino heute nicht nur ein Publikum braucht, sondern auch Finanzierung und Unterstützung.
1: وبالرغم من عدد الحضور الكبير نسبيا للفيلم، فبالنسبة له فإن ما تحتاجه السينما السودانية اليوم ليس فقط الجمهور بل أيضا التمويل والدعم.
5: بتمنى دعم أكثر عشان يعني الصناع المحتوى والمخرجين والمواهب السودانية يقدر يقدموا أعمال أكثر. زي ما شفنا الليلة شفنا رسائل هادفة جدا بالنسبة لموضوع مشاكل المرأة السودانية.
6: Ich wünsche mir mehr Unterstützung, damit sudanesischen Content Creator, Regisseur und Talente mehr Werke produzieren können. Wie wir heute Abend gesehen haben, wurden sehr wichtige Botschaften zu den Problemen sudanesischen Frauen vermittelt.
5: بتمنى برضو نشوف حاجات لها علاقة بال بالحرب في السودان ويعني تأثيرات الحرب على على على على الشعب السوداني على القصص تحت النزوح وفي قضايا كثيرة يعني ممكن يتم تناولها في الشأن السوداني وللأسف الشديد ما في زي ما بقول تمويل أو ما في فرص حقيقية فأتمنى يعني نشوف أكثر.
6: Ich hoffe auch, dass wir mehr Werke über den Krieg im Sudan sehen und über die Auswirkungen des Krieges auf die sudanesische Bevölkerung sowie über Flucht- und Vertreibungsgeschichten. Es gibt viele Themen, die im sudanesischen Kontext behandelt werden könnten. Leider gibt es, wie man sagt, kaum Finanzierung oder echte Möglichkeiten. Deshalb wünsche ich mir, dass es in Zukunft mehr davon geben wird.
0: 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Und damit beenden wir unsere erste Station beim Arabischen Filmfestival und machen uns auf den Weg zur zweiten. Dort begleiten wir gemeinsam den nächsten Film, den wir für Sie ausgewählt haben, und schauen uns auch die Atmosphäre an. Los geht's!
1: انتهينا الآن من محطتنا الأولى ضمن فعاليات مهرجان الفيلم العربي ونتجه إلى محطتنا الثانية لنتابع معا الفيلم التالي الذي اخترناه لكم ونرصد الأجواء المرافقة له. هيا بنا.
0: Ich befinde mich in der U-Bahn-Linie 7 und fahre zum Wolf-Kino im Berliner Stadtteil Neukölln. Dort wird heute der Film God is not obliged des libanesisch-französischen Regisseurs Zaben Najjar gezeigt.
1: أنا الآن في قطار 7 متوجها إلى سينما وولف في حي نويكولن البرليني حيث يعرض اليوم فيلم الله غير ملزم للمخرج اللبناني الفرنسي زافير نجار.
0: Der Film God is not obliged erzählt eine epische, grenzüberschreitende Geschichte. Im Mittelpunkt steht Birahima, ein 10-jähriger Waisenjunge, der gezwungen ist, eine Reise durch Westafrika anzutreten, um seine Tante zu finden. Am Ende wird er als Kindersoldat in den liberianischen Krieg hineingezogen. Der Film ist ein animierter Spielfilm.
1: يتحدث فيلم الله غير ملزم عن حكاية ملحمية وعابرة للحدود. بطلها براهيما وهو طفل يتيم في العاشرة من عمره. يجد نفسه مجبرا على القيام برحلة عبر غرب إفريقيا بحثا عن عمته لينتهي به المطاف طفل مجند في الحرب الليبيرية.
0: Ich bin im Kino Wolf angekommen, das sich meiner Meinung nach durch seine besondere Nähe zu den Menschen auszeichnet. Es liegt an einer Straßenecke und wirkt dadurch sehr offen und zugänglich. Entlang der Außenseiten befinden sich Holzbänke und Tische, die zum Verweilen einladen. Im Foyer gibt es weitere Tische und Stühle und im Zentrum steht eine Bar, an der Getränke serviert werden.
1: وصلت إلى سينما وولف والتي تختلف عن سواها بقربها الشديد من الناس برأيي فهي تحتل مكانا مميزا على تقاطع شارعين تتوزع مقاعد خشبية وطاولات على امتداد جانبيها الخارجيين فضلا عن عدد من الطاولات والكراسي في بهو الصالة والتي يتوسطه لتقديم المشروبات.
0: All das deutet auf eine hohe Besucherfrequenz hin und verleiht dem Ort eine besondere Atmosphäre der Nähe und Vertrautheit. Gleichzeitig bietet er großzügigen Raum, was ja in Kinosälen eher selten ist, für Gespräche und Diskussionen, die vor oder nach den Filmvorführungen stattfinden können. Der Vorführsaal selbst ist vergleichsweise klein und bietet vermutlich Platz für etwa 50 Personen.
1: وهذا يشير إلى كثرة الرواد ويمنح المكان شعورا بالحميمية فضلا عن إفساح مكان واسع وربما نادر في صلاة العرض لتبادل أطراف الحديث أو النقاشات التي تسبق أو تعقب عرض الفيلم. من جهة أخرى صالة العرض صغيرة نسبيا وتتسع لحوالي 50 شخصا على الأرجح.
0: Auf einer der Holzbänke im Außenbereich treffe ich Susanna, eine deutsche Zuschauerin, die sich auf God is not obliged freut. Es ist nicht der erste Film des arabischen Filmfestivals, den sie in diesem Jahr anschaut.
1: على إحدى المقاعد الخشبية الخارجية التقيت بسوزانا وهي فتاة ألمانية متحمسة لحضور فيلم ذلك اليوم الله غير ملزم والذي لم يكن فيلمها الأول ضمن فعاليات الفيلم العربي.
7: Ich habe mich mit Freundinnen verabredet, den Film anzuschauen. Mich interessieren auch mehr Filme, aber es ist immer so viel. Deswegen ein bisschen weniger angeschaut. Aber jetzt erinnere ich mich, ich habe am Samstag auch Clown in Gaza angeschaut.
1: كنت قد اتفقت مع صديقاتي على مشاهدة الفيلم وأنا مهتمة أيضا بمشاهدة أفلام أخرى لكن هنالك دائما الكثير من الأفلام لذلك هذه المرة شاهدت عددا أقل وفي الواقع تذكرت الآن أنني شاهدت يوم السبت فيلم كلاون إن غزة أو مهرج في غزة.
0: Für Susanna ist das Arabische Filmfestival eine seltene Gelegenheit, Filme aus der arabischen Welt zu sehen, die normalerweise nicht im deutschen Kino gezeigt werden.
1: بحسب سوزانا يقدم مهرجان الفيلم العربي فرصة نادرة لحضور أفلام من العالم العربي لا تقدم عادة في السينما الألمانية.
7: Ja, es ist voll interessant, auf jeden Fall Filme aus einer anderen Perspektive mal anzuschauen, weil die können wir oft hier nicht anschauen in Deutschland oder die laufen nicht oft im Kino und es ist sehr gut und interessant, solche Filme auch im Kino zu sehen.
1: إنه أمر مثير جدا للاهتمام لأن مشاهدة أفلام من منظور مختلف أمر مهم إذ لا يمكننا هنا في ألمانيا غالبا مشاهدة هذا النوع من الأفلام أو أنها لا تعرض كثيرا في السينما ولذلك فمشاهدة هذه الأفلام في السينما أمر جيد ومثير للاهتمام للغاية.
0: Eigentlich hält sich Susanna mit pauschalen Urteilen eher zurück. Trotzdem ist sie der Meinung, dass diese Filme dazu beitragen, stereotype Vorstellungen über die arabische Welt aufzubrechen.
1: ورغم ترددها في تقديم أحكام عامة، فإن سوزانا ترى أن هذه الأفلام تساعد على كسر الصورة النمطية عن العالم العربي.
7: Das weiß ich nicht, das kann ich nicht beantworten, aber ich glaube, es sind so verschiedene Perspektiven, die gezeigt werden, ne? Und es ist nicht die wahre Perspektive, aber es gibt auf jeden Fall verschiedene Perspektiven und vielleicht Perspektiven, die ich auch noch nicht kenne und neu kennenlerne. Aber ich habe, es kann ich nicht beantworten, so.
1: لا أعلم، لا أستطيع أن أجيب عن ذلك، لكنني أعتقد أنها تعرض وجهات نظر مختلفة، ليست الصورة الحقيقية الكاملة، لكنها على الأقل تقدم زوايا نظر متعددة، وربما زوايا لم أكن أعرفها من قبل، وأتعرف إليها الآن، لكنني لا أستطيع أن أقول ذلك بشكل حاسم.
7: Ja, ich glaube, alles trägt dazu bei, dann so die Perspektiven anzureichern, die man hat, und das Bild anzureichern, die man hat. Ich meine, das sitzt auch manchmal sehr tief drin, irgendwie Stereotype. Aber es ist immer gut, einfach mehr sich Informationen zu holen und zu sehen und zuzuhören.
1: إلى حد ما نعم. أعتقد أن كل شيء يساهم في إثراء وجهات النظر التي نملكها وفي إثراء الصورة التي لدينا وأقصد أن الصورة النمطية تكون أحيانا عميقة جدا في الداخل لكن من الجيد دائما أن يطلع الإنسان على مزيد من المعلومات وأن يرى ويستمع.
0: Radio Connection. Liebe Hörerinnen und Hörer, wir haben unsere Station im Kino Wolf nun beendet. Bevor wir gemeinsam zu unserer letzten Station beim Arabischen Filmfestival in Berlin übergehen, verabschieden wir uns noch einmal in eine kurze Musikpause. Und zwar mit dem Künstler Ahmed Saad und seinem Song Tani. Bleiben Sie dran!

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1: Hatte ich nicht alles erfunden? Mein Leben und das meiner Urgroßeltern, Großeltern und Eltern? Ich weiß doch gar nichts über sie oder über Elias und Paul und wie sie alle heißen.
2: Heute hier zu Gast Nicole Streitler. Die aus Vorarlberg stammende Germanistin hat nach 4 Büchern mit Lyrik und Prosa nun in der Bibliothek der Provinz ihr 5. Buch veröffentlicht. Einen schmalen Roman mit dem Titel Nachkommenschaft. Darin erzählt sie von 3 Generationen Frauen einer Vorarlberger Familie im 20. Jahrhundert und kombiniert deren Geschichte mit der Geschichte einer Ich-Erzählerin im Heute. Die Autorin verbindet also historische Recherchen mit autofiktionalen Elementen, wie es im Klappentext heißt. In der folgenden Stunde liest Nicole Streitler einige Kapitel aus dem neuen Buch. Im Interview schildert sie ihren Werdegang. Sie erzählt von ihrer akademischen Laufbahn, die sie nach Frankreich und Italien geführt hat, und von der Arbeit am neuen Buch. Begonnen hat alles in den 1970er Jahren mit einem Kinderbuch.
1: Die erste Erinnerung ist, dass ich ein Buch hatte, ein Kinderbuch. Da ist es gegangen um eine Ziege, Mac, Mac, Mac. Die hat immer den besten Klee gefressen und ich konnte dieses ganze Kinderbuch auswendig. Das hat mir meine Mutter so oft vorgelesen und ich habe mir den Text gemerkt und wir haben ihn uns dann gegenseitig vorgesagt. Es war so ein ganz schmales Büchlein mit ein paar Tieren, die vorgekommen sind. Eine Ente, glaube ich, auch und eben diese Ziege. Das war so ein bisschen gereimt auch, Bilder dazu natürlich.
2: Das heißt, du bist schon in deiner Kindheit mit Büchern in Berührung gekommen.
1: Ja, das war meiner Mutter sehr wichtig und sie hat uns viel vorgelesen. Ich hatte auch ein anderes Buch, das hat sie auch aufgehoben, das heißt Mein Esel Benjamin. Das war schwarz-weiß mit Fotos und hat irgendwo am Meer gespielt mit einem kleinen Mädchen, seinen Eltern und seiner Schwester. Eines Tages gehen sie am Meer spazieren und das ist so eine felsige Küste und dann sehen sie einen Esel, der unten am Meer steht, abgestürzt ist offensichtlich und nicht mehr rauf konnte. Und dann haben sie diesem Esel geholfen und haben den mit nach Hause genommen, den aufgepäppelt mit dem Babyflascherl von der kleinen Schwester und irgendwie ist er bei ihnen geblieben. Das war so eine herzbewegende Geschichte. Ich fand das so schön und außerdem hat das, glaube ich, meine Meeressehnsucht extrem angeheizt, weil ich mir gedacht habe, wie schön, da gibt es Esel, da gibt es das Meer, da gibt es Felsen und so und man erlebt solche Geschichten. Das geht gut aus, ja, was natürlich für Kinder besonders wichtig ist. Es ist ein sehr schönes Buch, habe ich geliebt auch, ja, und habe ich auch meiner Tochter immer wieder vorgelesen. Und im Gegensatz zu anderen Kinderbüchern waren da auch keine Zeichnungen drin, sondern so Schwarz-Weiß-Fotos von diesem Kind, seinen Eltern, dem Esel. Und das hatte so was Neorealistisches fast, ja, wie Pasolini-Filme oder so. So ist der Stil fast. Also etwas extrem Modernes eigentlich, das wir schon damals in den 70er Jahren hatten.
2: Wie ist deine Beziehung zur Literatur weitergegangen?
1: Ich habe in der Volksschule immer wieder Bücher aus der Schulbibliothek ausgeborgt. Allerdings muss ich sagen, ich war keine große Leserin. Das Lesen ist erst später gekommen. Ich habe im Gymnasium einen tollen Deutschlehrer gehabt, der zuerst viel Literaturgeschichte mit uns gemacht hat, aber nur wenige literarische Texte, weil er gesagt hat, er möchte sich nicht die Literatur von den Schülern verderben lassen. Was wir gelesen haben mit ihm war Goethes Faust, nur den ersten Teil natürlich. Da war ich aber schon begeistert, weil ich gesehen habe, wie voll dieses Buch ist mit Sprüchen, die mir irgendwie bekannt waren. Zum Beispiel, der Deutsche mag keinen Franken leiden, doch seine Weine trinkt er gern. Ja, das habe ich gekannt, aber ich wusste ja nie, wo das her war. Und dann konnte ich durch diesen Fausttext einmal sehen, wo viele dieser Sprüche, die ich schon gehört hatte, herkommen. Und das war, glaube ich, ziemlich prägend.

0: Mein Deutschlehrer hat in Wien studiert, hat auch Geschichte unterrichtet, war ein politisch sehr interessierter Mensch. Und wir haben es eigentlich fast immer geschafft, wenn er Grammatik mit uns machen wollte, dass wir ihn abgelenkt haben mit irgendwas Aktuellem. Und dann haben wir die ganze Stunde nur diskutiert und er ist nicht dazu gekommen, Grammatik mit uns zu machen. Und die Literatur, die ist eigentlich zu kurz gekommen. Trotzdem, mein Interesse war geweckt für die Literatur und ich habe mir die dann einfach selber angeeignet und gelesen, was ich nur lesen konnte.
1: Wer hat denn dein Schreiben begonnen?
0: Ich habe schon in der Schule sehr gern geschrieben. Ich kann mich erinnern, wir mussten oft solche Erlebnisaufsätze schreiben im Deutschunterricht. Das ist mir total gut von der Hand gegangen und ich habe das geliebt. Ich habe da überhaupt nicht drüber nachgedacht, dass ich selber literarische Texte schreiben könnte. Für mich waren diese Schultexte das Optimum, das zu erreichen war, und ich habe das immer mit Freude gemacht. Und im Sommer war es oft so, also wir haben am Stadtrand von Dornbirn gewohnt. Da waren sehr viele Wiesen noch, die nicht bebaut waren. Dort haben wir gespielt und manchmal ist uns halt langweilig gewesen und ich war das älteste Mädchen in dieser Freundesklick. Und die sind dann immer zu mir gekommen und haben gesagt, Nicole, hast du nicht eine Idee, was wir spielen könnten? Und ich habe dann gesagt, ja, spiel mal halt Schule. Ich hatte eine Tafel und Kreiden und ich habe ihnen Schulaufgaben gegeben und wir haben dann in den Sommerferien Schule gespielt. Aus Langeweile, ja, weil die anderen Spiele haben mich nicht so interessiert. Also was ich schon gern gemacht habe, waren Ballspiele, wie alle Kinder. Wir hatten auch eine Fußballwiese mit zwei Toren und da haben wir mit den Buben Fußball gespielt, was aber fatal war, weil die waren so brutal oft zu uns und ich erinnere mich an Schienbeinverletzungen, ja, die ich dann hatte. Oder zumindest blaue Flecken, wenn ich wieder mal eine reinbekommen habe. Sonst irgendwie Puppen spielen, dann Suppen kochen in der Puppenküche. Das haben natürlich auch alles gemacht, aber irgendwann war das ausgereizt und dann war halt die glorreiche Idee von mir, wir spielen Schule und dann hatten alle was zu tun.
1: Und was ist da passiert beim Schule spielen?
0: Beim Schule spielen haben wir halt kleine Texte geschrieben, eben auch solche Erlebnisaufsätze oder wir haben gerechnet und ich habe mir das alles ausgedacht. Meine Mutter wollte schon Lehrerin werden. Sie war auch im Verhältnis zu uns Kindern oft wie eine Lehrerin. Und ich habe das von ihr, glaube ich. Ich bin ja dann auch eigentlich Lehrerin geworden, zuerst als Lektorin an Universitäten in Frankreich, in Nizza und in Bari in Italien, dann an österreichischen Universitäten. Und bis heute unterrichte ich ja auch.
1: Aber so weit sind wir noch nicht. War das für dich vorgezeichnet, dass das Germanistik wird, das Studium, oder wie war das?
0: Es war schon so, dass mich Deutsch sehr gefesselt hat als Unterrichtsfach und auch weil ich dann diese Deutschmatura mündlich noch gemacht habe und die Texte gelesen habe, war das schon ein bisschen vorgezeichnet. Was mich aber auch sehr interessiert hat, was vielleicht mit meinem prinzipiellen Interesse für das Leben des Menschen und für seine Konstitution zusammenhängt, war Biologie. Und ich habe am Weg nach Wien zum Studium noch hin und her überlegt, Germanistik oder Biologie. Das ist dann zuerst die Biologie geworden, weil eine ältere Freundin hat gesagt, mit Germanistik kann man nichts machen, außer Lehrerin werden, das willst du ja nicht. Was ich vielleicht eh gemacht hätte, aber sie hat dann gemeint, Biologie ist gescheiter. Und ich habe das dann inskribiert, habe aber gemerkt, dass es das nicht ist, ja. Habe dann im zweiten Semester doch Germanistik inskribiert und Romanistik dazu, Französisch. Und dann war ich glücklich. Wir hatten literaturgeschichtliche Vorlesungen oder sprachwissenschaftliche Einführungen und so. Es waren Dinge, die mir Freude bereitet haben, auch wenn ich lernen musste.
1: Welche Vorstellungen hattest du denn, was du damit nach Abschluss des Studiums machen würdest?
0: Ich habe ja immer, wie gesagt, gerne Schule gespielt und auch Lehrerin gespielt, aber das Lehramt zu inskribieren ist mir dann doch nicht eingefallen, sondern ich habe auf Diplom studiert und habe mir, ehrlich gesagt, über den Beruf überhaupt keine Gedanken gemacht. Ja, weil ich mir gedacht habe, da wird schon irgendwas entstehen draus, sodass ich damit beruflich was machen kann. Journalistin eventuell, ja, in die Richtung. Also das Schreiben ist am Beginn der 20er Jahre für mich wichtiger geworden. Ich habe Autoren persönlich kennengelernt.

gelernt und einer war dabei, der mich animiert hat, einen kleinen Text für eine Anthologie zu schreiben. Das hat großen Spaß gemacht und damit war das sozusagen ein bisschen losgetreten. Andererseits habe ich mir überlegt, dass auch eine Uni-Karriere für mich spannend sein könnte und durch meinen Professor, bei dem ich die Diplomarbeit geschrieben habe und die Dissertation, konnte ich an Tagungen teilnehmen und habe Vorträge gehalten. Und dann habe ich das Gefühl gehabt, das Werkel kommt eh ins Rennen. So hat eins das andere ergeben. Er hat mir dann auch geraten zu so einem Auslandslektorat. Bin dann eben 3 Jahre nach Frankreich. Das ist lang. Ich habe im dritten Jahr überlegt, ob ich dort bleiben soll. Ich habe mich aber, weil ich noch einen Lebensgefährten in Wien hatte, dagegen entschieden. Bin zurück nach Wien und habe das Doktoratsstudium noch gemacht oder beendet. Und nach der Dissertation hatte ich dann in Wien wieder keinen Job. Und auch mein Professor, das war Schmidt-Engler, ja, hat gesagt, er hat im Moment keine Jobs zu vergeben und es ist überhaupt schwierig. Und dann hatte ich das Gefühl, da muss ich halt wieder weg aus Wien, obwohl es mir gar nicht recht war, und habe die Stelle in Bari in Italien angetreten. Das war eine interessante Erfahrung, weil in Bari ist Apulien, Süditalien, die konnten überhaupt kein Deutsch, ja, und ich musste bei Null mit ihnen anfangen, während ich in Frankreich ja doch irgendwie Literatur unterrichten konnte und die schon ein einigermaßen fortgeschrittenes Level hatten. Aber in Italien war das wirklich größtenteils Sprachunterricht, den ich gegeben habe. Und dementsprechend froh war ich, als in Wien sich dann doch was aufgetan hat, nämlich eine Mitarbeit in der Musil-Edition. Da hatte dann auch einen neuen Lebensgefährten, weil die erste Beziehung inzwischen in die Brüche gegangen war. Und bin dann mit fliegenden Fahnen wieder zurück nach Wien und habe begonnen zu edieren eben, also eine kritische Edition der Schriften Musils, also seiner Theaterkritiken zu machen, eine digitale Edition. Und dann hat sich über die Jahre auch ergeben, dass ich Lehraufträge an der Uni in Wien bekommen habe. Damit habe ich begonnen, mich im österreichischen Universitätsbetrieb zu etablieren.

0: Nicole Streitler liest nun Episoden aus dem Roman Nachkommenschaft.
1: Natale hatte zwei Schwestern, Sophia und Anna. Sophia war im Hungerjahr 1916 mit Natale nach Vorarlberg gekommen. Hier hatten sie schnell Arbeit gefunden. Natale als Kindermädchen im Bregenzer Wald, Sophia als Textilarbeiterin in Dornbirn. Die beiden stammten aus Strinio im Trentino. Drei ihrer fünf Brüder waren schon vor dem Weltkrieg nach Südamerika ausgewandert, nach Argentinien. Auf einem Foto sind sie alle abgebildet. Sie schauen aus wie Mafiosi. Die Camorra verlässt das sinkende Schiff. Natale war eine schöne, schlanke und große Frau. Ein Typus, wie es ihn erst am Ende des Jahrhunderts vermehrt geben sollte. Sie trug meistens dunkle Cartoon-Kleider, blau, braun oder schwarz. Spitzen hatte sie gern. Ihre dunklen Haare hatte sie meist zu einem Dutt hochgesteckt. Und ihre Augen umrandete sie mit schwarzem Kajal, was zu der Zeit unüblich war. Die Bregenzer Wälder sagten, sie möllerlat. Sie malte sich an, was als anrüchig galt. Ihr Deutsch war gebrochen, aber immerhin hatte sie die Sprache schon als Kind im Trentino einigermaßen erlernt. Die Familie Moosbrugger in Mellau, bei der sie gelandet war, konnte kein Italienisch, aber Vater Franz Xaver hatte beschlossen, dass seine fünf Kinder die Sprache des südlichen Nachbarlandes lernen sollten. Man wusste ja nie, wozu man sie noch brauchen konnte. Natale war dafür die Richtige. Die Moosbruckers waren sogenannte Käsebarone. Vater Franz Xaver war überdies noch Bürgermeister und somit Ortskaiser. Der Handel mit dem rezenten Bergkäse und dem weißen Sauerkäse hatte ihn reich gemacht. Die vielen Rinder, die er mit den Jahren zusammengekauft hatte, waren eine gute Geldanlage gewesen. Ihre Milch floss wie Milch und Honig, nur den Honig mussten sich die Moosbruckers bei den Metzlers kaufen. Meistens tauschten sie ihn gegen ein gutes Stück Käse. In Mellau, beim jährlichen Kirchweihfest am Johannistag, hatte Natale Gebhard kennengelernt. Sie hatten einmal getanzt, dann ein Bier getrunken und waren danach den Kiesweg raus aus dem Dorf und entlang der Viehweiden spaziert. Gebhard war Techniker. Er hatte in Bregenz die höhere technische Lehranstalt besucht und war nur für ein paar Tage in den Wold, wie der Bregenzer Wald im lokalen Dialekt genannt wurde, zurückgekehrt. Zu Besuch bei seinen Eltern. Er erzählte Natale, dass er in Dornbirn eine Stelle in Aussicht habe, in der Textilfabrik von FM Hämmerle. Natale musste lachen, als sie das hörte. Dort arbeitete ja auch ihre Schwester. »Willst du meine Frau werden und mit mir nach Dornbirn ziehen?«, fragte Gebhard. »Ja, ich das will«, antwortete Natale. »Du weißt, dass meine Schwester Sophia arbeitet auch bei FM Hämmerle. Ich wäre sehr glücklich, zu sehen sie wieder öfter.« »Also dann lass uns zu Franz Xaver gehen und ihm die gute Nachricht überbringen.« »Für ihn ist freilich nicht so gut«, warf Natale ein. »Er wird sich nicht ewig halten können.« Und seine Kinder sind ja schon groß und brauchen kein Kindermädchen mehr. Hast du recht. Als ich in Bari landete, war es kalt und grau. Jännertage, auch im Süden nicht immer sonnig. Ich hatte mir von Wien aus eine Wohnung gemietet, in der Via Principe Amadeo. Hoffentlich kommt er jetzt, der Prinz, hatte meine Tante das kommentiert. Ich glaubte an keinen Prinzen mehr, aber ich glaubte an die Königin in mir. Die Wohnung war in einem der alten Gründerzeithäuser im Stadtkern von Bari. Zur Altstadt, die man früher nicht hatte betreten können, weil sie ein Hort des Kriminellen war, waren es gerade mal 10 Minuten zu Fuß. Die Wohnung befand sich im obersten Stockwerk. Eine Art Pavlatsche, die rechteckig alle 4 Wohnungen des Dachgeschosses verband, führte zu ihr hin. Die Wohnung bestand aus Wohnküche, Schlafzimmer mit Balkon und Bad. Sie war fix und fertig eingerichtet und ich kam mit meinem großen Koffer an, hatte nur mein Gewand und meine Bücher eingepackt. Schnell war alles in den Kästen verstaut. Dann machte ich mich auf den Weg zur Universität. Professor Giuseppe Carelli, von seinen Bekannten nur Peppino genannt, empfing mich mit italienischer Herzlichkeit. Der Hofmannsthal-Spezialist freute sich darüber, eine Musilianerin ans Institut geholt zu haben. Tatsächlich hatte ich erst vor 2 Monaten meine Dissertation über Robert Musil als Kritiker abgeschlossen. Dann war mir die Stelle in Bari angeboten worden. Ich sagte gleich zu. In Wien gab es kaum Möglichkeiten für Germanistinnen. Außerdem wollte ich wieder am Meer leben. Immer schon. Und wenn man es sich aussuchen konnte? Carellis Assistentin Mariella, eine waschechte Apulierin aus Matera, führte mich gleich in die Stadt ein. Sie zeigte mir kleine Cafés und Restaurants, stellte mich Kolleginnen und Kollegen vor. Die Universität war ein prachtvoller Bau mitten im Zentrum, vom Stil her durchaus der Wiener Universität vergleichbar. Umso schneller fühlte ich mich hier wohl. Nachmittags spazierte ich am Lungo Mare entlang. Das Meer war hier schmutzig, kein Strand zu sehen. Stattdessen viele Möwen, die das Wasser zusätzlich verschmutzten. Ich musste an Nizza denken, die traumhafte Promenade des Anglais und die wunderschöne und saubere Bucht La Baie des Anges, die Engelsbucht. Damit konnte das Meer hier in Bari nicht mithalten, aber immerhin, ich war wieder am Meer gelandet. Mein Traum vom Meer ließ sich ein zweites Mal verwirklichen. Italienisch hatte ich mir noch in Wien mit einem Lehrbuch beigebracht. Im Taxi vom Flughafen in die Stadt konnte ich mit dem Taxler schon ein bisschen Konversation betreiben. Immerhin.
0: Natale wird schon in jungen Jahren Witwe. Nach einer Weile heiratet sie Robert, einen Rechtsanwalt, und bekommt noch eine Tochter.
1: Natale und Robert waren ein glückliches Paar. Apollonia war inzwischen 5 Jahre alt und machte ihnen große Freude. Im Sommer 1934 fuhren sie ins Salzkammergut nach Fuschel am See. Dort quartierten sie sich im Schlosshotel ein. Die 5 Kinder hatten ein großes Apartment für sich und Natale und Robert belegten ein Doppelzimmer. Im Hotel waren viele jüdische Gäste, die sich in Österreich trotz des Austrofaschismus noch sicher fühlten. Robert freundete sich mit einem Industriellen, Salomon Messner, an, der mit seiner Frau Rachel und ihren 3 Kindern, David, Hanna und Ruth, ebenfalls im Schlosshotel Urlaub machte. Gemeinsam saßen sie auf der Hotelterrasse, während die Frauen und Kinder badeten. Robert war keine große Baderatte, Salomon noch weniger. Die beiden saßen in Badeshorts und Hemden an einem Tisch im Hotelcafé und tranken eine Melange nach der anderen. Dabei rauchten sie Zigarillos und diskutierten über politische Vorkommnisse. Die Messners hatten gute Verbindungen nach England. Da in Deutschland schon der Exodus von Jüdinnen und Juden begonnen hatte, machte sich auch Salomon Gedanken über eine mögliche Emigration. Er hatte bereits Erkundungen eingeholt, wie die Einreisebedingungen in England waren. Doch sie wollten Wien noch nicht aufgeben. Seine Frau Rachel hing an der Kaiserstadt und ihren prunkvollen Zinshäusern und Cafés, der Oper und dem Parlament, der ganzen Ringstraße. Alles war ihr so ans Herz gewachsen, dass sie sich gar nicht vorstellen konnte, wegzugehen. Salomon hatte indes berechtigte Ängste. Seine Geschäftspartner waren rund um London angesiedelt, wohin zu ziehen sich natürlich anbot, vor allem auch, weil seine Frau dann wieder in einer Großstadt leben konnte. Robert riet Salomon dringend dazu, Österreich bald zu verlassen. Salomon pflichtete ihm bei und versprach, mit seiner Frau zu reden. Der Fuschelsee war warm, das Wetter strahlend blau. Nur manchmal gab es Gewitter. Sie verbrachten die Tage am See. Die Kinder spielten am Ufer oder planschten im seichten Wasser. Da alle bis auf Apollonia schon schwimmen konnten, waren die Mütter relativ entspannt und konnten miteinander plaudern. Für Natale eröffnete sich mit Rachel eine ganz neue Welt. Nie war sie in Wien gewesen, nie in einer Großstadt. Am Abend beim Essen lag sie Robert in den Ohren. Sie wolle Wien sehen, Paris und London. Langsam, meinte Robert, eins nach dem anderen. Wir können von Fuschel aus noch ein paar Tage nach Wien fahren, wenn du möchtest. Au ja, Kinder, was meint ihr? Beste Idee, die ihr je hattet, meinte Arnold. Die Kleineren waren auch sehr einverstanden. Nach 5 Tagen am Fuschelsee packten sie also wieder ihre Koffer und nahmen den Zug nach Adnang-Puchheim und weiter nach Wien. Die Verabschiedung von den Messners war tränenreich. Man wünschte sich alles Gute, tauschte noch Adressen aus und bat um baldigen Briefkontakt. Wien war heiß und staubig. Trotzdem freuten sie sich über die vielen schönen Bauten und das Befahren der Ringstraße mit der Straßenbahn. Sie besuchten Parks, Schlösser, Museen und fuhren zum Heurigen. Der Prater zog die Kinder an. Robert und Natale mussten ihnen versprechen, dort auch noch hinzugehen. Und wirklich, die schöne Schaubudenwelt hatte ihren eigenen Reiz. Arnold, Oskar und Guido fuhren mit der Achterbahn. Alle zusammen bestiegen sie das Riesenrad und staunten über den Blick über Wien, der sich ihnen von dort aus eröffnete. Nach 4 Tagen nahmen sie wieder den Zug nach Dornbirn. Der Sommer war noch lange nicht zu Ende und so fuhren sie noch des Öfteren an den Bodensee oder machten Wanderungen auf dem nahegelegenen Bödele. Natale jedoch plante schon den nächsten Sommer. Da wollte sie nach Paris und nach London. Sie war auf den Geschmack der Großstadt gekommen. Dornbirn erschien ihr nur noch wie ein Kuhdorf. Zurück in Bari konzentrierte ich mich auf meinen Unterricht. Im Literaturkurs dozierte ich jetzt über Schnitzlers Traumnovelle und ich zeigte die Verfilmung Eyes Wide Shut von Stanley Kubrick mit Nicole Kidman und Tom Cruise. Die Studentinnen und Studenten waren begeistert. Der Text hatte sie schon sehr beeindruckt. Durch die Verfilmung hatte er jedoch noch einmal eine andere Dimension bekommen. Er war ins Heute verlegt worden und eine völlig normale Geschichte eines Ehepaars von nebenan geworden. Die Geschichte einer Ehekrise, wie sie jedem von uns passieren konnte. Ricardo wich nicht von meiner Seite. Ich hatte mich jedoch etwas zurückgezogen. Schließlich sagte ich ihm, dass ich keine Kinder mit ihm wollte. Das fand er unerhört und beschimpfte mich, nannte mich Cazzona und Puttana. Ich weinte. Wieder einmal. Ich fand mich selbst abscheulich, sagte aber, wir hätten eine schöne Zeit gehabt, aber auch schöne Zeiten gingen manchmal zu Ende. Überhaupt weinte ich in letzter Zeit sehr viel. Ich vermisste Elias. Wollte es nicht wahrhaben, dass es vorbei war, glaubte immer noch an seine Liebe und verstand nicht, wieso er mir nichts geben konnte, wieso nicht alles einfach wieder so sein konnte wie früher. Hätte ich ihm sagen müssen, dass er mich weder heiraten noch Kinder mit mir haben müsse, wenn er nicht wolle, dass ich wieder mit ihm zusammen sein wollte? Aber hätte das gestimmt? Hätte ich mich dabei nicht selbst belogen? Und war das nicht genau der Punkt, dass mir das alles eben nicht mehr gereicht hatte? Einmal legte ich mich mittags auf mein Bett. Ich hatte wieder geweint und war müde. Da hatte ich das Gefühl, abzuheben, zu schweben. Meine Nachbarin hatte mich schon des Öfteren weinen gehört und machte sich Sorgen um mich. Als ich ihr von meinem Liebeskummer erzählte, sagte sie, dass der Mann letztlich egal sei und die Kinder immer nach den Frauen kämen. Ich wusste nicht, was sie damit meinte. Vermutlich wollte sie mir sagen, dass Ricardo zwar klein und nicht sehr schön war, aber vielleicht doch die bessere Wahl als die Traurigkeit. Ich telefonierte mit meiner Oma und erzählte ihr von meinem Liebeskummer. Sie meinte nur lakonisch, der richtige kutt übers Meer.

0: Was war denn dein erstes eigenes veröffentlichtes Buch?
1: Das erste literarische Buch war der Gedichtband Mädchen, Morgen, Blütenträume. Ich habe diese Gedichte eigentlich über mehrere Jahre geschrieben. In der Zeit, in der ich in Nizza war und auch ein bisschen danach, so zwischen 97 und 2003, bin dann mit diesen Gedichten ein bisschen hausieren gegangen, wie man das so macht. Habe die teilweise in Zeitungen und Zeitschriften veröffentlichen können. Und ich glaube, dieser Gedichtband ist 2010 erschienen. Da war ich ja schon fast 40. Ja, das war mein erstes literarisches Buch und ist ja eine Zusammenstellung relativ früher Gedichte. Dann ist ein Roman gekommen, Getrennte Welten. Da habe ich Erfahrungen verarbeitet, die ich in Nizza gemacht habe. Dann ein Buch von Lyrik und Prosa, Millennium. Dann wieder ein Roman, Kleeblatt, und jetzt dieser Roman. Also ich habe 5 literarische Bücher bis jetzt.
0: Man könnte sagen, ganz falsch wäre es sicher nicht, dass der Roman Nachkommenschaft die Fortsetzung bildet von Getrennte Welten, weil zum Teil dieselben Personen vorkommen.
1: Ja, ich kenne das von der Horvath-Edition her. Der Horvath hat auch so Lieblingsnamen gehabt und hat damit wahrscheinlich auch so gewisse Figuren verbunden, die für ihn ein Typus waren. Da gibt es zum Beispiel den Alfred, ja, den gibt es ja in Geschichten aus dem Wienerwald, den gibt es aber auch in anderen Texten. Und so ist es auch bei mir. Es gibt gewisse Figuren, die haben für mich eine gewisse Ähnlichkeit miteinander und die haben auch einen Namen. So zum Beispiel Elias kommt wieder vor und Paul kommt wieder vor, sind im Prinzip dieselben Figuren. Genau. Die sind von dem einen Buch weitergewandert ins andere, weil in gewisser Weise ist das Ganze autofiktional, was ich schreibe. Es ist einiges Fiktion, es ist aber auch autobiografisch grundiert. Musil hat einmal gesagt, jeder kennt eine Ecke des Lebens und über die soll er schreiben. Ja, und das ist, finde ich, einfach so. Erfindung ist eine Seite und ist schön, Dichtung ist Dichtung und Wahrheit ist Wahrheit, aber jede Dichtung ist natürlich eine Fiktion, aber ich schöpfe schon aus meinem Erlebten.
0: Auf die kürzeste Formel gebracht ist der Inhalt deines jüngsten Buches, zum Teil eine Familiengeschichte, beziehungsweise vor allem die Geschichte von Frauen einer Familie über mehrere Generationen. Der zweite Strang aber ist wieder die Geschichte einer jungen Frau, die Lektorin ist in Italien, diesmal aber in der Ich-Form erzählt.
1: Also ich finde es interessant, vor allem auch deshalb, weil immer gesagt wird, dass die Frauenfiguren die Entscheidenden sind in diesem Text. Und das ist wahrscheinlich auch so. Ja, also ich habe versucht, einen Überblick zu geben über Lebenskonzepte von Frauen über 100 Jahre. Aus meiner Familie, könnte man auch sagen, natürlich. Das war mir dann aber als Konzept zu eng, ja, und ich hatte dann das Gefühl, ich möchte nicht nur historisch erzählen, sondern ich möchte auch die Gegenwart reinbringen. Und wie bringe ich die rein? Indem ich noch eine zweite Erzählebene schaffe. Also es gibt nicht nur diese 3 Generationen, sondern es gibt auch meine Generation, die da eine Rolle spielt. Die habe ich dazwischen geschnitten, die Kapitel verblendet gewissermaßen. Auf die historische Erzählung folgt eine Gegenwartserzählung und dann wieder die historische. Das wechselt sich so ab. Und warum in der Ich-Form? Weil ich gemerkt habe, dass ich gern Ich sage in Texten. Ja. Also ich finde, es ist lebendig, wenn man Ich sagt und man hat einfach das Gefühl, man kann sich wirklich einlassen mit diesem Text und er entwickelt so eine Nähe auch zu den Figuren, wenn man Ich sagen kann. Und wenn der Leser über ein Ich liest, dann hat er mehr Nähe noch, als wenn er über ein Sie oder ein Er liest. Kommt mir vor, ja. Und für mich ist es eine Reflexion auch über meine Erfahrungen mit den Lektoraten, mit der akademischen Karriere. Und das wäre mir künstlich vorgekommen, dann ein Sie einzusetzen. Ursprünglich war der Getrennte Weltenroman auch in der Ich-Form verfasst.
0: Das wollte ich gerade fragen, warum das damals dann anders war.
1: Ich hatte das Gefühl, die Geschichte ist mir zu nahe und ich muss sie mehr distanzieren von mir. Deshalb habe ich sie dann in die Sie-Form verwandelt. Aber jetzt habe ich das Gefühl nicht mehr, dass ich das machen muss, weil ich einfach das Gefühl habe, es ist sowieso Fiktion, was ich schreibe. Ja? Dass diese Fiktion nahe an meinem realen Leben, so es ein solches gibt, sich befindet, ist halt so. Ja? Ich kann auch so jetzt Distanzen zum Erzählten herstellen. Das konnte ich vielleicht vor 10 Jahren oder 11 Jahren noch nicht so gut. Oder 13 Jahre ist das her. Da war mir das noch zu nahe. Jetzt habe ich schon eine größere Distanz zu diesen Lektoraten und deshalb konnte ich es vielleicht auch in der Ich-Form jetzt schreiben. Ich-Form ist halt immer moderner, finde ich. Für mich hat das was sehr Modernes, was Zeitgemäßes, wenn man in der Ich-Form schreibt. Und deshalb ist mir das wichtig gewesen, damit der historische Teil kontrapunktiert wird von einem gegenwärtigen Teil. Und deshalb dieser starke Bruch, dass da dann die Ich-Form kommt.
0: Wie bist du vorgegangen bei den Recherchen zur Nachkommengeschichte?
1: Recherchen habe ich keine großen angestellt, aber in meiner Familie ist immer viel erzählt worden eigentlich. Auch über den Krieg, das kommt ja auch im Buch vor. Ja. Die Großväter haben oft vom Krieg erzählt, haben ihr Leben im Krieg uns geschildert. Ich war damals als Mädchen nicht sehr daran interessiert. Mich hat das furchtbar gelangweilt. Und es war irgendwie für mich so was Unheimliches, vor dem ich zurückgeschreckt bin. Und ich habe dann regelmäßig das Zimmer verlassen, wenn die Rede auf den Krieg gekommen ist, was natürlich schade ist im Nachhinein, weil ich jetzt wenig darüber weiß. Dokumente hat es immer wieder gegeben und vor allem meine Großmutter mütterlicherseits hat sehr viel erzählt aus ihrer Kindheit und aus ihrem frühen Erwachsenenleben. Die ist auch so ein bisschen mein Lieblingscharakter in dem Buch, muss ich sagen. Die Roswitha, ja, die weiße Rose, wie ich sie betitelt habe, weil sie wie eine Indianerin für mich war. Und die wusste so viel und hat auch ein langes Leben gehabt. Ja, die ist 94 geworden und hat immer wieder ihre Kindheitsgeschichten und Jugendgeschichten erzählt. Deshalb wusste ich von der Seite sehr viel. Sie hat natürlich auch Fotoalben gehabt und auch von der Großmutter väterlicherseits hatten wir viele Fotos, auch vom Großvater väterlicherseits. Also ich glaube, Fotos haben mir im Wesentlichen ein Bild geliefert von der Vergangenheit. Weil ich einfach wusste, wie die Menschen ausgeschaut haben, was sie getragen haben, wie sie sich frisiert haben. Also einerseits eben die Erzählungen, andererseits Fotos. Mein Vater hat sehr viel gefilmt, als wir klein waren. Und er hat auch fotografiert. Das sind tolle Aufnahmen und tolle Erinnerungen, ja.

0: In der nächsten Episode erfährt der Leser, die Leserin, dass die Ich-Erzählerin die Enkelin von Arnold ist, des ältesten Sohnes von Natale.
1: Der Krieg kam wie eine Krankheit über das Land. Arnold hatte gerade seine Matura gemacht, als er eingezogen wurde. Später würde er immer wieder vom Krieg erzählen. Bei jeder Familienfeier der Rückblick auf die heroische Zeit. Seine heroische Zeit. Er erzählte wenig von der Mühsal, aber viel von seinen Heldentaten. Der Krieg hatte ihm eine Identität gegeben. Als Mädchen interessierte mich das wenig. Wenn die Rede auf den Krieg kam, verließ ich meistens das Zimmer. Deshalb kann ich jetzt auch wenig über die Kriegsjahre meines Großvaters väterlicherseits erzählen. Das sind nur ein paar Erinnerungsfetzen, die geblieben sind. Von einem Packerl Zigaretten, das er gegen ein Kilo Zucker getauscht habe, von dem er dann wochenlang lebte. Und von seiner abenteuerlichen Flucht aus der russischen Gefangenschaft über das Baltikum, Finnland, Schweden, Dänemark und Deutschland. Wenn man zu Besuch kam, saß mein Großvater meistens in seinem Fernsehstuhl im Wohnzimmer, sah fern und rauchte. Das ganze Zimmer war in Nebel gehüllt und es stank fürchterlich. Er begrüßte meinen Vater üblicherweise mit den Worten Zdravstvuj, Tavarisch, also Servus, Genosse. Weil Arnold in der Schule Russisch gelernt hatte, wurde er im Krieg als Dolmetscher eingesetzt. Dafür bekam er dann zuweilen ein Kilo Zucker oder einen Laib Brot. Wirklich Hunger litt er deshalb nicht, aber die hygienischen Zustände an der Front waren desaströs. Während seiner Stationierung in Knittelfeld hatte er Theresia kennengelernt. Die beiden verliebten sich ineinander und bald war Theresia schwanger. Beim nächsten Heimaturlaub heirateten die beiden. Theresia nannte den kleinen Sohn, den sie im Februar 1943 erwartete, nach ihrem gefallenen Bruder Hans. Im letzten Kriegsjahr kam Arnold in russische Gefangenschaft. Wieder retteten ihn seine Russischkenntnisse vor dem Schlimmsten. Sein Sohn war inzwischen geboren und ein kleiner Bruder unterwegs. Die beiden Buben erlebten die ersten Kindheitsjahre ohne Vater. Hans, der Ältere, mein Vater, nahm deshalb allmählich die Rolle des Familienvaters und Gatten seiner Mutter ein. Als Arnold 1948 nach Hause kam, war das für den kleinen Hans und für dessen Bruder Josef eine Katastrophe. Sie kannten ihren Vater nicht und empfanden ihn als Eindringling in das inzwischen gut konsolidierte Familienleben. Der Vater war nicht nur ein Fremder, dem wenig Liebe entgegengebracht wurde, sondern auch ein Konkurrent, der Hans vom Thron stieß. In den kommenden Wochen und Monaten stellte sich jedoch ein neues Familiengleichgewicht ein. Arnold wurde Schulwart in einer Mittelschule in Dornbirn. Damit war die Situation der Familie einigermaßen gesichert. Sie bezogen eine Dreizimmerwohnung in Hattlerdorf und ein drittes Kind war unterwegs. Diesmal sollte es ein Mädchen werden. Sie nannten es Dorothea. Theresia hatte schon während der Kriegsjahre in Knittelfeld einen kleinen Laden geführt. Nach dem Krieg war sie mit Kind und Kegel nach Vorarlberg übersiedelt, ins Land ihres Mannes. Auch dort führte sie bald einen Laden. Die Stickerei meiner Eltern boomte in den 1980er Jahren. Die Kundinnen und Kunden aus Afrika rannten meinen Eltern förmlich die Türen ein. Vor allem wegen eines Musters, das meine Eltern selbst entworfen hatten. Ein Getreidebündel, das zu einem wirklichen Verkaufsschlager wurde. Alle wollten dieses Muster. Ich stellte mir vor, wie in Benin, Nigeria oder im Senegal Kinder, Frauen und Männer in Kleidern mit diesem Muster herumliefen. Mein Vater musste oft spät abends noch ins Sporthotel nach Lustenau, um Kundinnen zu treffen. Diese Kundinnen waren mir unheimlich. Sie erschienen mir wie Königinnen fremder Länder. Sie hatten etwas Elitäres mit ihren kunstvollen Zöpfchenfrisuren, trugen viel Goldschmuck und auch im Winter Flipflops und schienen nicht zu frieren. Sie brachten oft ganze Töpfe mit selbstgekochtem Hühnereintopf mit, den sie in unserer Küche aufwärmten und an unserem Tisch verzehrten. Wir waren mit manchen dieser Kundinnen eng befreundet, zum Beispiel mit Mrs. Osseni aus dem Senegal, die uns immer Geschenke mitbrachte, afrikanische Kleider, Cashewnüsse oder reife Mangos, manchmal auch Goldschmuck für meine Mutter und für mich. Wenn die Afrikanerinnen da waren, lagen in unserem kleinen Büro oft ganze Berge aus Geldscheinen herum. Die zentralafrikanischen Francs standen für mich für Reichtum. Wir hätten wie Dagobert Duck förmlich im Geld schwimmen können. Die Geldbündel wurden dann in großen Taschen auf die Bank gebracht und gewechselt. Manchmal musste mein Vater auch nach London oder Paris reisen, um Kundinnen und Kunden zu treffen. Er brachte uns dann Geschenke mit, Kleider und Nachthemden aus Paris oder Fußballtrikots berühmter englischer Clubs wie Liverpool oder Chelsea. Insgesamt haben die Kundinnen dieser Firma etwas von der großen, weiten Welt in unser kleines und beschränktes Ländle gebracht. Und wir wären wohl nicht so weltgewandt und reisefreudig geworden, hätten wir nicht in unserer frühen Kindheit die Erfahrung mit den kosmopolitischen Afrikanerinnen gemacht. Wir sprachen Englisch oder Französisch mit ihnen. Meine Eltern besuchten sogar extra einen Französischkurs bei einer gewissen Charlotte, einer Französin, die mit einem Vorarlberger verheiratet war. Auch das gab es. Ich begann zu schreiben. Zuerst nur Gedichte, dann auch Prosa. Viele Leute sagten mir, vergiss dieses autofiktionale Zeug, du musst was erfinden. Hatte ich nicht alles erfunden? Mein Leben und das meiner Urgroßeltern und Großeltern und Eltern? Ich weiß doch gar nichts über sie oder über Elias und Paul und wie sie alle heißen.

Das war eine Stunde mit Nicole Streitler und ihrem jüngsten Buch. Es trägt den Titel Nachkommenschaft und ist in der Bibliothek der Provinz erschienen. Weitere Informationen und eine Musikliste findet man auf der Website von Radio Helsinki, helsinki.at, in der Rubrik Das Rote Mikro. Gestaltung der Sendung Barbara Belitsch.

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0: Benvenuti, dobrodošli, ehlen besehlen, tere, junaput gibano, pitani, ahoy, welcome, willkommen zu einer weiteren Ausgabe von Absolute Rock, the Classic Rock Hour. Die Rocksendung ist wie immer bei den freien Radios Agora 105,5 aus Klagenfurt, sowie in Übernahmen bei Radio Mora und Radio Proton in Österreich und Radio Swupfurt und Radio Flora in Deutschland hören können. Wo und wann genau die Sendung ausgestrahlt wird, erfahren Sie auf den Sendungsseiten der ausstrahlenden Sendung. Beziehungsweise auch auf meinem Blog absoluterock-theclassicrocker.blogspot.com. Und nachhören können Sie der Sendung natürlich auch im Internet, wo die Sendung natürlich auch live in den Livestreams immer zu hören ist. Wenn Sie sie nachhören wollen, gehen Sie ins CBA, dem Archiv der Freien Radios Österreich unter cba.media, Absolute Rock oder auch meinen Namen eingeben, dann kommen Sie zu dieser Sendung nach der Erstausstrahlung und auch vielen hunderten älteren Ausgaben mehr. Und die heutige Sendung bringt mehr Neuvorstellungen dieses Sommers. Drei sind es genau. Und eine, die ist von einer ganz prominenten Band, die Rolling Stones, ebenso wie Deep Purple, das Album, das ich ja vor zwei Wochen vorgestellt habe, Splat, haben die Rolling Stones mit Foreign Tongues ein großartiges neues Album herausgebracht, brandneu am Markt. Zunächst aber zu den Rolling Stones und ihrem brandneuen Album Foreign Tongues. Darauf sind viele neue Nummern oben, auch ein paar alte Materialien von den Aufnahmen von Hackney Diamonds, das ja vor 3 Jahren erschienen ist. Und Ronnie Woods erklärt uns ein bisschen etwas über die Entwicklung des neuen Albums.
1: We had a quite an experience making the album. Starting in Electric Lady, getting the feel there in New York. Going over to Henson Studios in LA for a little bit of Muppet and Kermit value, and then coming to Chiswick into Metropolis and getting back home. You know, it had that feel of the old Olympic Studios, that kind of intimacy.
0: Der Opening Track, das ist so ein richtig schöner Blues, Rough and Twisted. Das ist schon vor einiger Zeit als Single herausgekommen unter dem Pseudonym The Cockroaches. Und jetzt in einer leicht veränderten Form auch auf diesem tollen neuen Album. Das Album wurde produziert von Andrew Watt und Keith Richard. Meint, warum gerade Rough and Twisted als Album-Opener ausgesucht wurde.
2: Yeah, the minute I heard, when we were laying the tracks out, and I said to Andrew, that's the opener.
0: Und Mick Jagger erklärt zum Opening Track noch Folgendes.
3: Blues, but it's not a 12 bar. So I put these bridges in, so it's not a complete 12 bar. I mean, the verse is 12 bar, but there's two bridges, so it breaks it up a lot. And then the stops, and there's harmonica solos, there's slide solos, there's, you know, it's quite aggressive.

0: Rough and Twisted. Und nach 64 Jahren im Rock'n'Roll-Zirkus wissen die Stones nach wie vor, wie man ein Album produzieren muss. Bei ihrem Spätwerk muss man sagen, dass 14 Tracks herausgekommen sind, die sie nach den Stones in ihren besten Zeiten in den 60er und 70er Jahren anhören, aber ohne den Zwang, etwas beweisen oder liefern zu müssen. Jaggers Stimme hält dabei erneut locker mit und die Band geht wie mit diesem Blues zurück zu ihren Wurzeln. Was war aber anders zum Album Hackney Diamonds? Keith Richards.
1: Well, it's a continuation and better. I think maybe because, you know, Andrew and ourselves have got to learn to work together more and, you know, that's why you work together. You say, hey, you know, if the first one's pretty good, you know, then you got to top it.
0: Yeah. Für den Produzenten Andrew Watt hat er nur lobende Worte übrig.
1: Yeah, he's a great motivator, in other words, is what I'm saying. A great motivator. He doesn't let you off the hook once he's got you on it. And, oh, mind you, I don't let him off either, but that we have a great, in other words, a pretty damn good working relationship, you know.
0: Auf dem Album ist er als Gast an den Tastengeräten unter anderem Stevie Winwood zu hören, auch Paul McCartney spielt bei einer Nummer den Bass. Eine besonders schöne Nummer und Nummer mit einem richtigen Drive ist Mr. Charm.

0: Summer war es die Rolling Stones von ihrem neuen Album Foreign Tongues mit Keith Richards an den Vocals, was man ja auch nicht allzu oft hört. Der Kreis im Album schließt sich mit dem letzten Track Beautiful Delilah, eine Nummer von Chuck Berry, die die Rolling Stones schon in den 60er Jahren am Anfang ihrer Karriere aufgenommen hatten.
1: I still play this kind of music. I mean, I don't play it all the time. It's not like I'm only listening to the blues or anything. But I do occasionally, I'll just say, oh, listen to these like Little Walter instrumentals, which are insane. I mean, it's like, what's he playing? How does he do that? It's still amazing. I mean, it's still my favorite. There, I mean, there's lots of other harmonica. He's not the only harmonica player in the world. Right. But I mean, he is like such a kind of, his whole sound is such a kind of pioneering electric over-distorted sound.
0: Erklärt Keith Richard über seine Blues-Einflüsse, die ihn heute noch sehr bewegen. Hören wir also zum Abschluss von der Vorstellung des Albums der Rolling Stones diese Nummer, Beautiful Delilah. Ein Album, das in jedem Fall allen sehr ans Herz zu legen ist.
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0: Ja.
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3: Und die heutige Sendung ist weiteren Neuerscheinungen dieses Sommers gewidmet. Wir waren gerade bei den Rolling Stones mit Foreign Tongues und den Blues-Einflüssen, die auf die Band eingewirkt haben und auch heute noch da sind, wie man beim Eingangs- und beim Ausgangstrack des neuen Albums hören kann. Blues-Einflüsse hat auch ein großer Blues-Rocker, und zwar Joe Bonamassa. Sein letztes Album, The Spirit of Rory, Live from Cork, ist eben Rory Gallagher gewidmet, der ihn stark beeinflusst hat. Und Joe Bonamassa war letztes Jahr eingeladen, im Rahmen des jährlichen Rory Gallagher Festivals in Irland aufzutreten, hat dort 3 Konzerte gegeben und 14 der Tracks sind jetzt auf einem Album erschienen. Wir hören davon zunächst einmal Calling Card.

Joe Bonamassa Calling Card vom Album The Spirit of Rory Live from Cork. Und eine großartige Version von I Fall Apart, also eine der frühen Gallagher Solonummern, ist auf diesem Album zu hören. Ursprünglich bei Gallagher war die Nummer 5 Minuten lang, hier bei Joe Bonamassa ist sie doppelt so lang. Herrlich anzuhören.

Joe Bonamassa, I Fall Apart vom tollen Album The Spirit of Rory Live from Cork von Joe Bonamassa. Sicher ein Kandidat für nächstes Jahr, wenn ich im Juni wieder Rory Gallagher gedenken werde. Auch ein großartiger Gitarrist und einer meiner Lieblinge, das ist Snowy White, von dem es ebenfalls ein neues Album gibt, das er mit seiner Band White Flames herausgegeben hat, und das wird Snowy Whites letzte Veröffentlichung sein. The Finishing Touch, so heißt es, und wir hören davon jetzt einmal den bezeichnenden Track Music All My Life.

Dass Noah White gesundheitlich angeschlagen ist, ist ja kein Geheimnis. Deswegen tritt er ja seit 2019 auch nicht mehr auf. Aber er hinterlässt ein großartiges Album als sein musikalisches Vermächtnis. Just the way it is today.

Snow White, ein großartiger Musiker, egal bei seinen Soloalben oder in Kooperationen mit Peter Green, auch bei seiner Zeit bei Thin Lizzy oder auch bei Pink Floyd hat er mitgewirkt und bei Roger Waters war er auf vielen Tourneen dabei. Er hat immer sein Gitarrenspiel durchgezogen und vor allem bei seinen Soloalben ist er keine Kompromisse eingegangen. Sein größter Hit war 1983 Birds of Paradise. Hören wir zum Abschluss dieser Sendung noch einen Track, Lost in the Blues. Und damit sage ich bis zur nächsten Woche, let it rock and rock on.

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Hallo, guten Abend und Dobry Wieczer. Ich begrüße euch da draußen an den technischen Geräten. Hier ist wieder der gute alte Mond mit der Sendung Mondphasen. Und ich freue mich, dass ihr euch zugeschaltet habt über Flieder.de Radio oder über Radio Swupfurt. Und ja, bevor ich weiteres irgendwie zur Sendung, zu dieser Sendung oder zu der Sendung der vergangenen Woche sage, schauen wir auf den Mond und die Auf- und Untergangszeiten. Ich habe mir Wiesbaden herausgesucht, diesmal als Bezugspunkt. Und dort ist der Mond um 14.30 Uhr heute aufgegangen und er weigert sich heute unterzugehen. Aber lange hält das nicht aus, denn morgen um 0:01 könnte man so sagen, dann wird er dort untergegangen sein. Ziemlich scharf am Ende dieser Sendung. Vielleicht gibt's auch noch ein paar Klänge von Lutz Gerlach oder so. Mal sehen, was ich da eingebaut habe. Ja, ich sagte zur heutigen Sendung und zur vergangenen Sendung. Ich sag erst mal etwas zur vergangenen Sendung. Die hat ja Skywise für mich ausgestrahlt, weil ich selbst nicht am Mikrofon zu dieser Zeit sitzen konnte. Ich habe etwas vorher daran gesessen und habe die Dinge eingesprochen und auch die Musik ein bisschen gehört, nicht genau in der richtigen Länge, weil es einfach immer irgendwie unter Zeitdruck ist. Auch heute ist Zeitdruck. Aber wir haben ja die 2 Stunden hier für uns reserviert. Und da ist also, es war glaube ich ein heißer Tag, also da wo ich war, war es auch ziemlich warm und ich vermute Skywise hat das Fenster aufgemacht, weil es so warm war und da hat es doch irgendwie einen Zettel da weggeweht in dem Moment oder die Zettel ein bisschen durcheinander geschüttelt. Jedenfalls bekam ich die Rückmeldung, dass es eine kleine Irritation gab in der Reihenfolge dessen, was gespielt wurde und was dazu gesagt wurde. Aber unterm Strich hat dann nachher alles gestimmt. Ich habe dann den Eintrag der Playlist dann so gemacht, wie es also gewesen ist. Und wer lange noch mitgehört hat, hat also alles gehört, was zu den einzelnen Liedern gesungen war. Wirklich nur eine Kleinigkeit, passiert einfach mal. Und kann passieren und manchmal passiert es eben dann auch. Gut, also aber ansonsten herzlichen Dank an Skywise, dass er das Ganze gemacht hat. Sonst, ja, weiß ich nicht, hättet ihr weiter die, wie heißt unser Ding, die Kramskiste gehört oder ja, vielleicht hätte er auch gerne oder hätte dann von sich aus was gespielt, um euch einfach nicht auf dem Standard sitzen zu lassen. Gut. Schauen wir also nach vorn auf die heutige Sendung und die habe ich begonnen mit dem Silly Song Montclamotte aus dem gleichnamigen Album von 1983. Das Ganze, weil jetzt nach Mitternacht dann der Todestag von Tamara Danz beginnt in dem Sinne, der 30. Todestag, denn sie ist am 22. Juni 1996 gestorben. Und ja, das fällt also ein bisschen außerhalb meiner Kompetenz, ist ja dann morgen. Ich hätte es vielleicht auch gar nicht gemerkt, wenn nicht in verschiedenen Medien und auf verschiedenen Kanälen darauf hingewiesen worden wäre. So habe ich dann doch gedacht, das ist eine wichtige Person, die soll also hier auch ausreichend eingebaut werden. Wir werden also Tamara Danz heute noch ein bisschen öfter begegnen. Ja, das wollte ich jetzt alles vorher gesagt haben und ich hoffe, ich habe jetzt diesmal nichts vergessen. Doch, etwas habe ich jetzt vergessen zu sagen. Wir haben ein klein bisschen verspätet begonnen. Ich habe hier alles vorbereitet, habe dann gestartet und habe gedacht, so, nu läuft mein Vorspann und so weiter. Und aber auf der Kramskiste oder auf dem Flieder.de Radio lief weiter das, was die Kramskiste angeboten hat. Ich habe nochmal angesetzt, manchmal ist es so mit dem Einloggen und so weiter, immer noch nicht. Und plötzlich dämmerte es mir, ja, es ist ja noch umgestellt gewesen. Also wenn ich hier vorproduziere,

Tiere, dann darf ich natürlich jetzt nicht das Fliederteeradio davon stören, sage ich jetzt mal. Ich habe also einen Extrakanal, wir alle haben den, wenn wir den benutzen, wo wir sowas hinschicken können und dann sammeln wir es dort ein und dann können wir eben die Vorbereitung entsprechend machen. Und ich hatte einfach in der Zeit, in dem Zeitdruck vergessen, das wieder zurückzuschalten und jetzt habe ich nur schon gar nicht mehr dran gedacht. Okay, jetzt sind wir aber richtig auf Sendung. Und vor ein, zwei Wochen habe ich ein Lied gespielt von Ringo Starr, weil der da Geburtstag hatte. Und da habe ich jetzt gedacht, in nächster Zeit müsste ich eigentlich die anderen Beatles auch mal wieder so als Solo-Personen ins Programm nehmen. Und deshalb geht's jetzt weiter mit John Lennon, der Only People uns darbietet.

John Lennon mit Only People aus dem Album Mind Games von 1973. Danach City, Nachts in meinen Träumen. Das kommt vom Album Casablanca aus dem Jahr 1987. Ich habe heute eine aktuelle Todesmeldung gelesen und jetzt muss ich die noch wiederfinden. Es geht um Richard T. Dieser US-Amerikaner lebte vom 24. November 1943 jetzt bis zum 21. Juli. Nee, Moment, das ist jetzt nicht der aktuelle, Entschuldigung, ja, habe ich mich vertan. Der aktuelle Todesfall ist ein Saxophonspieler. Hier geht es um einen Pianisten, Organisten und Arrangeur und er ist am 21. Juli gestorben, allerdings schon etliche Jahre her, das 30, mehr als 30 Jahre, 1993 ist er gestorben. Ja, Verzeihung. Also Richard T., dieser hat heute seinen Todestag. Ich habe geguckt, also er ist der Hauspianist, der von Motown Records gewesen und hat bei einer Menge Leute mitgespielt und von denen, bei denen er dabei war, habe ich hier ein Stück von Paul Simon herausgesucht aus seinem Album Still Crazy After All These Years, das Stück Gone at Last.

Paul Simon, Gone at Last, aus dem Album Still Crazy After All These Years aus dem Jahr 1975 und das Ganze mit Richard T., der schon 1993 an diesem heutigen Tag im Juli verstorben ist. Danach Zsuzsa Konch, Nem Hol, Nem Lat, Nem Beschel. Das heißt wohl, er hört nichts, er sieht nichts. Nee, Moment, richtige Reihenfolge. Er hört nicht, er sieht nicht, er spricht nicht. Doch, ja, war ich ja schon gar nicht so falsch. Aus dem Album, jetzt sage ich 37, so steht es nämlich auch da, aus 2010. Ja, wo ich nun also diese Irritation hatte mit dem aktuellen oder dem schon historischen Tod, gehen wir doch gleich zu dem aktuellen. Es ist nicht der 21. Juni gewesen, Juli, sondern es war der 15. Juli, so hier steht's. Es geht um Plas Johnson, dieser US-amerikanische Tenorsaxophonist, ist also am 15. Juli gestorben. Geboren wurde er am 21. Juli 1931. Und er ist insbesondere bekannt einer breiten Menschheit, sage ich jetzt mal, als Saxophonist des Themas aus dem Film Pink Panther oder Pink Panther. Pink Panther Theme, so heißt das Musikstück. Henry Mancini hat das komponiert. Und das ist also die Gelegenheit, das Ganze uns hier anzuhören. Und Skywise muss dann mal gucken, ob er das Gleiche spielt oder ob er in seinem großen Bestand noch etwas anderes hat, wo Plas Johnson mitgewirkt hat. Ich bin mir da ziemlich sicher.

Henry Mancini, so, and his orchestra mit Pink Panther Theme. Und am Saxophon haben wir, ach je, jetzt habe ich den Namen wieder weggeklickt, Kinder, Plas Johnson, so heißt er, gehört, der vor kurzem verstorben ist. Der Film oder die Musik ist aus dem Jahr 1964, die Aufnahme selbst jetzt hier von einem Sampler. Danach hörten wir Kiki Dee, die britische Sängerin mit Last Good Man in My Life aus dem Album Loving and Free von 1973. In der vergangenen Woche habe ich nicht weiter ferngesehen, aber dann etwas übers Fernsehen gehört. Es geht um die Sendung Die Anstalt. Die läuft Dienstag und die müsste jetzt gerade parallel zu meiner Sendung laufen. Beginnt, glaube ich, 22.15 Uhr oder mir war irgendwie so. Also vielleicht ist auch schon durch. Also da habe ich jetzt nicht nochmal nachgeguckt. Auf jeden Fall am Dienstagabend. Und da gab es einen Konflikt, der ist ja auch irgendwie immer noch in der Welt. Danger Dan war mit seinem Pianisten Levi, Familienname Igor. Entschuldigung, aber jedenfalls hätte ich mir aufschreiben sollen. Jedenfalls waren sie eingeladen, in der Sendung ein Lied zu spielen. Und dann sind sie kurzfristig ausgeladen worden. Ihr habt das ja alle irgendwie mitgekriegt. Ich habe mir dann dieses Lied angehört über YouTube. Und ich weiß nicht, ob man das schon irgendwie jetzt spielen könnte, also ob es irgendwie verfügbar ist zur Wiedergabe sozusagen unsererseits. Ich habe mir einfach gedacht, ich spiele jetzt sozusagen das schon bestehende Lied von Danger Dan, das auch sehr kritisch Dinge betrachtet und sich äußert und das Ganze unter der Überschrift, das ist alles von der Kunstfreiheit gedeckt.

Also jetzt mal ganz spekulativ. Angenommen, ich schriebe mal ein Lied, in dessen Inhalt ich besänge, dass ich höchstpersönlich fände, Jürgen Elsässer sei Antisemit. Und im zweiten Teil der ersten Strophe dann würde ich zu Kubitschek den Bogen spannen. Und damit meinte ich nicht nur die rhetorische Figur, sondern das Sportgerät, das Pfeile schießen kann. 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

Also jetzt mal ganz spekulativ. Ich nutze ganz bewusst lieber den Konjunktiv. Ich schrieb einen Text, der im Konflikt mit dem Gesetz behauptet, Gauland sei ein Reptiloid. Und angenommen, der Text gipfelte in einem Aufruf, die Welt von den Faschisten zu befreien und sie zurück in ihre Löcher reinzubügeln, noch und nöcher, anstatt ihnen Rosen auf den Weg zu streuen. 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

Wir hörten Danger Dan mit Das ist alles von der Kunstfreiheit gedeckt. So heißt auch das Album aus dem Jahr 2021. Und ich habe jetzt nochmal nachgesehen. Also ist sein Partner sollte Igor Levit sein. Und es ging um die 100. Ausgabe der Satire-Sendung Die Anstalt. Und ich bin ein bisschen irritiert. Also offenbar wird die doch ein bisschen vorher aufgezeichnet. Denn wenn sie Dienstag gesendet wurde, ist das Ganze also am Donnerstag bekannt geworden. Und somit ist jetzt die Zeit, wo die Sendung noch läuft oder schon zu Ende ist und vorbereitet wurde. Es war wohl die 100. der Reihe. Ich habe ab und zu mal reingeguckt. Sollte man vielleicht öfter tun, weil ich denke, sie wird gut sein, aber es ist eben einfach, um die Zeit habe ich was anderes zu tun. Okay, das haben wir also jetzt an der Stelle gehört und danach war zu hören Stefan Eicher mit Tu Menier d'Orient, was französisch ist und was ich jetzt auch nicht übersetzt habe. Es ist aus dem Album Engelberg von 1991. Ein weiterer relativ aktueller Todesfall ist mir jetzt bekannt gemacht worden. Es geht um eine Person, die offenbar nicht so sehr mit bei Wikipedia mit einem eigenen Eintrag versehen worden ist. Aber für mich ist sie schon in gewisser Weise wichtig, weil es geht um David Knight. So heißt er, glaube ich. Jetzt habe ich mir das auch noch weggeklickt. Ja, David Knights. So, David Knights war Bassist bei Procol Harum. Und zwar bei den ersten drei Alben ist er dabei gewesen. Also bis Salty Dog stand er da am Bass. Und gelebt hat er vom 28. Juni 1945 bis zum 26. Juni 2026. Ich habe es jetzt über die Procol Harum Webseite erfahren. Die ist nicht mehr sonderlich beweglich, weil da passiert ja an sich auch nicht mehr viel, außer eben solche traurigen Anlässe, dass dieser oder jener verstirbt. Ja, wir sind so langsam in dem Alter. Also David Knights ist etwas älter als ich geworden. Und ich habe mir also ein Stück aus dem Album A Salty Dog herausgesucht, The Milk of Human Kindness. Procol Harum.

Procolharum, The Milk of Human Kindness aus dem Album Salty Dog von 1969, anlässlich des Todes von David Knights. Danach Kari Bremnes, Wave on Rock aus dem Album Norwegian Mood von dem Jahr 2000. Jetzt mal wieder der polnische Künstler Cortez mit dem guten Moment, Dobry Moment.

Cortez mit Dobre Moment aus dem Album Muy Dom, mein Haus aus 2017. Danach wieder die Gruppe Silly mit Rot wie Mond, Tamara Danz am Mikrofon. Das Album heißt Hurensöhne und ist 1993 erschienen. Das erste Album in der Westzeit, wenn ich das mal so sagen kann. Eins von zweien, die mit Tamara Danz dann herauskommen konnten. Innerhalb der vergangenen Woche, sage ich jetzt mal so, hatte ich plötzlich den Gedanken, guck doch mal wieder auf die Webseite, ob bei Wolfgang Müller irgendetwas steht. Und es stand Pause oder eine Pause, ich weiß nicht, stand irgendwie Pause da. Steht vielleicht jetzt noch da, ich habe heute noch nicht wieder geguckt. Aber am nächsten Tag, würde ich meinen, kam eine Mail, offenbar versandt an all die, die sich bei der Crowdfunding-Aktion des vergangenen Albums beteiligt hatten. Und darin stand, dass doch Wolfgang Müller sich wieder irgendwie aufgerafft hat und dabei ist, ein neues Album vorzubereiten. Und 2017 soll es dann das Licht der Welt erblicken. Es wird aber, glaube ich, keine Scheiben geben. Doch, es gibt Scheiben für all die, die das vorher sozusagen mit ihrer Unterstützung finanzieren. Aber ansonsten im Handel und so weiter, auf Halde wird da nichts gemacht. Und da, einige Sendungen, ja, ist schon ein paar Sendungen her, da hatte ich mal das Thema Wölfe. Und da hatte ich mir auch ein Lied von Wolfgang Müller herausgesucht, ist dann aber nicht einsortiert worden. Ich hatte es jetzt immer so ein bisschen zur Seite gelegt und ich denke einfach, dann nehme ich es jetzt für heute, das Lied von den Wölfen. Wolfgang Müller.

Wir hörten Wolfgang Müller mit Lied von den Wölfen. Das ist aus dem Album Unter meinem Bett von 2015. Das ist eine Zusammenstellung von Kinderliedern unterschiedlichster Interpreten. Danach Stefan Sultke, Die Erste, kommt vom Album Stefan Sultke 6 aus dem Jahr 1981. Und jetzt guck ich mal, es geht um einen Todestag. Ja, Long John Baldry, dieser britisch-kanadische Sänger, starb 2005, geboren wurde er 1941. Und wir, also bekannt ist er mir mit dem Song Let the Heartaches Begin, also lass die Herzschmerzen beginnen. Und das Herz scheint ihn oder seine Komponisten doch öfter beschäftigt zu haben. Only a fool breaks his own heart, so heißt der Song, den wir jetzt hören werden. Also nur ein Narr wird sich selbst sozusagen das Herz brechen. Naja, inwieweit man da Einfluss hat, von außen sieht das immer anders aus.

Long John Baldry, Only a Fool Breaks His Own Heart, aus seinem Album Looking at Long John von 1966. Danach Vanessa Maurischat, Die Schwäche in mir. Und das Album dazu heißt Echtzeit und erschien 2005. Im Chat sind wir gerade darauf gekommen, darauf aufmerksam gemacht worden durch einen aufmerksamen Hörer, dass Karl-Heinz Salé, dieser Gitarrist, schon vor einigen Monaten, im März schon, gestorben ist und das alles gar nicht so Beachtung gefunden hat, weil die Medien sich nicht drum gekümmert haben und ja, wir mehr oder weniger Sachverständige oder Unkundige haben es halt auch nicht gewusst. Und da habe ich jetzt auch mal geguckt, also Karl-Heinz Salé hat ein Gitarrist, der hat also mit Gerhard Schöne zusammengearbeitet, er hat mit Wenzel zusammengearbeitet bei Lade Passage auch und ich habe, da ich den Suchbegriff bei mir eingegeben habe, ein Album gefunden, das heißt Wie wollen wir unsere Kindlein beschenken? Und da hat er zusammen mit Gerhard Schöne eben das Ganze gemacht, mit noch ein bisschen Unterstützung, wie wir gleich hören werden. Und ich habe mir ein Lied herausgesucht, das heißt Auf dem Weg, da steht ein Baum. Und ja, gut, ich kann es ja gleich dazu sagen, also der Gesang, die weibliche Stimme, die da noch zu hören ist, ist Laura Salé. Und wer Laura Salé ist, ich denke mal, vielleicht die Tochter. Aber das ist nur eine Annahme.

Wir hörten Gerhard Schöne und Karl Saleh und dann noch Laura Saleh mit dem Song Auf dem Weg, da steht ein Baum. Und das Album dazu heißt Wie wollen wir unser Kindlein beschenken, aus dem Jahr 2020. Danach Chumbawamba mit Refugee und das Album heißt The Boy Bands Have Won, aus dem Jahr 2008. Am vergangenen Sonntag hörte ich nachmittags die Sendung Zwischentöne beim Deutschlandfunk. Das ist eine Gesprächssendung, die anderthalb Stunden geht und die höre ich mitunter, also eigentlich recht gerne. Es hängt natürlich davon ab, wer da als Gesprächspartner da ist. Und der Gesprächspartner diesmal, den fand ich ganz interessant. Ich wollte gerade gucken, wie heißt er denn? Mache ich jetzt noch, erzähle ich hinterher. Auf jeden Fall hat er auch Musik mitgebracht. Und da war der erste Song, den er spielte, einer von Bob Dylan. Und er wurde dann auch gefragt, wie er zu Bob Dylan steht. Und er hat gesagt, also er kann sich dem Ganzen irgendwie nicht entziehen. Aber Bob Dylan ist eben als Person, wenn man mit ihm zu tun hat, schon auch irgendwie ein schwieriger Mensch, würde ich jetzt mal so sagen. Also man musste sich das nochmal anhören. Ich fand, er hat das sehr, sehr hübsch gesagt. Und ich guck nochmal. Man kann das auch nachhören. Also ich schaue jetzt erstmal nach und jetzt hören wir erstmal Bob Dylan mit dem Song Corinna, Corinna.

Bob Dylan mit Corinna Corinna, also zwei R und ein N. Nicht Corinna mit einem R und zwei N, sondern also Corinna Corinna. Aus dem Album The Freewheeling Bob Dylan von 1963. Und das war Bestandteil der Zwischentöne von dem mit dem Erziehungswissenschaftler Roland Reichenbach. Man lernt mit Dissens umzugehen, so ist das auch überschrieben in einer Kurzversion, beziehungsweise Roland Reichenbach liebt es, über den Tellerrand zu schauen. Er forscht in Zürich zur Schule Bildung Autoritäten, gibt aber auch seit Jahrzehnten Verhandlungskurse. Zitat, Beziehungen, in denen nicht verhandelt wird, sind keine Beziehungen, sagt er. Ja, hat sich sehr interessant angehört, geht auch darum, dass eben wir mit Meinungen zu tun haben. Was sind Meinungen, was sind Wahrheiten, wie kommt man da irgendwie miteinander weiter? Und auch bei der Schule, also im Sinne wie, wir müssen das alles so machen, dass das den Kindern Spaß macht und so weiter. Das ist, sieht er auch ziemlich kritisch, weil er sagt, was ist denn jetzt dabei rausgekommen? Ja, okay, kann man sich gerne anhören, also Deutschlandfunk am 19.07. 13.30 Uhr bis 15 Uhr, eine Woche lang, also diese Woche lang kann man sogar noch die Musik dazu mithören, nachher ist die Musik dann ausgeblendet. Gut, kehre ich zurück zu meinem Programm, da war danach zu hören Françoise Hardy mit, es klang so schön, Si vous n'avez rien dire, oder so ähnlich. Aus dem Album L'amour fou von 2012 und es gibt auch Übersetzungen zu dem Ganzen, wenn Sie mir nichts zu sagen haben, so hat Deep L gesagt, Skybars nimmt die Du-Form, wenn du mir nichts zu sagen hast. Okay, nehme ich mal gleich auf als Aufhänger, das nächste Stück heißt How Can I Tell You, also wie kann ich dir das Sagen, gebracht von Cat Stevens. Und Cat Stevens hat heute Geburtstag, 1948 geboren. Das heißt also, er ist jetzt 78 Jahre alt geworden. Wie kann ich es dir sagen? Ja.

Cat Stevens, How Can I Tell You, aus dem Album Teaser and the Fire Cat von 1971. Damit bin ich fast durch mit dem Programm für heute und somit an der Stelle, wo es einen Ausblick auf die kommende Radiowoche gibt. Morgen beim Deutschlandfunk in den Querköpfen heißt es Salzburger Stier 2026, die österreichische Preisträgerin Sonja Pickard. Ein Mitschnitt vom 23. Mai 2026 aus dem Kurhaus Meran. Das also für den Mittwoch. Dann habe ich mir den Sonnabend angeguckt. Da gibt es ja die Sendung Klassik, Pop etc. 10.05 bis 11 Uhr. Und da heißt es diesmal Schauspieler und Musiker Alexander Scheer. Ja, den kennen wir ja aus dem Film Gundermann und jetzt auch David Bowie und Sonnenallee und ja, wo immer er da auch noch aufgetaucht ist. Also wäre bestimmt interessant oder ist interessant zu schauen, was er an Musik zusammengetragen hat und uns vorstellt. Dann gibt es auch die Lange Nacht und da ist der zweite Teil der Langen Nacht über Fremdheit und Nähe zwischen Ost- und Westdeutschland. Das glücklichste Volk der Welt ist hier überschrieben. Ich weiß jetzt nicht, ob der erste Teil auch so heißt, aber ich vermute einfach mal, hier kommen die Episoden 4, 5 und 6 und die sind übertitelt über das Glück, über das, wogegen wir uns wehren und die letzte über das, woran wir glauben. Ich denke mal, das kann man auch sich runterladen oder eben online hören. Das ist ja umgestellt worden, dass man also auch diese Dinge nicht nur zu dem Zeitpunkt hören kann, wo sie ausgestrahlt werden. Okay, und dann wollte ich hier noch gucken, ob beim Deutschlandfunk Kultur am Montag etwas ist. Das habe ich jetzt nicht auf die Schnelle geschafft. Klicken wir gleich mal rein. Das wäre dann der 27. Und ich gehe runter auf 19 oder 20 Uhr. Jonathan Jeremiah und Band. Den Namen habe ich schon gehört. Perfektionist unter den Singer-Songwritern. Mehr als 7 Jahre aus London gebraucht, um sein Debütalbum fertigzustellen. Also Jonathan Jeremiah ist da zu hören. Gut, und beim Fliedertee-Radio, da hören wir, was wir schon kennen. Da ist am morgigen Mittwoch der Bunte Hahn mit Ohne Land und Löwenherz zu hören. Da ist am Donnerstag der Plattenbau um 21 Uhr zu hören, am Mittwoch auch 21 Uhr. Am Sonntag 19 Uhr für Gloria mit Rädern und Dienstag dann wieder die Mondphasen um 22 Uhr. Ich hoffe, das kriegen wir alle so hin. Ja, und was habe ich mir für den Schluss ausgesucht? Noch einmal Tamara Danz und diesmal mit Gerhard Gundermann. Eigentlich ist das Stück umgedreht, also ein Stück von Gerhard Gundermann, wo Tamara Danz unterstützt. Ihr wisst, was ich meine. Es geht um das Stück Einmal. Und wenn jetzt in wenigen Minuten der Todestag von Tamara Danz beginnt, ja, was könnte besser passen? Ich habe die Live-Version herausgesucht, die auf der Veröffentlichung des Konzerts von 1994 enthalten ist. Unplugged heißt dieses Doppelalbum. Und das hören wir also jetzt. Ich bedanke mich bei euch fürs Zuhören. Ich bedanke mich bei Skywise für hilfreiche Informationen und auch für einige Leihgaben. Ich wünsche euch eine gute Nacht, eine gute Woche. Bleibt oder werdet gesund, seid rücksichtsvoll, friedlich und zuversichtlich. Und dann bis zum nächsten Mal, euer guter alter Mond. Haltet durch, shine on und da sobat schön, ja.

0: Hallo und herzlich willkommen zu einer neuen Sendung bei Radio Connection. Heute mit einem Sonderbericht vom 17. Arabischen Filmfestival in Berlin. Durch die Sendung führen Mahmoud auf Arabisch und ich, Finn, auf Deutsch.
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0: In der 17. Ausgabe des Arabischen Filmfestivals Berlin steht der Sudan als zentrales Gastland im Fokus. Auch Palästina ist mit dem Eröffnungsfilm vertreten. Gleichzeitig bemüht sich das arabische Kino weiterhin um seinen Platz in der deutschen Kulturlandschaft. Trotz finanzieller Herausforderungen, schwieriger Förderbedingungen und einer zunehmend kontroversen Debatte über die freie Meinungsäußerung.
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0: In dieser Sondersendung nehmen wir Sie mit auf eine Reise durch die verschiedenen Spielstätten des Festivals. Vom HAU1-Theater über das Wolf-Kino bis hin zum Sputnik-Kino am letzten Festivaltag. Gemeinsam werfen wir einen Blick auf die gezeigten Filme und sammeln Eindrücke und Meinungen der Besucherinnen und Besucher. Schalten wir aber zunächst direkt zum Ort der Festivaleröffnung.
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0: Ich befinde mich jetzt in Berlin vor dem HAU 1, einem der bekanntesten Kulturorte der Stadt in der Stresemannstraße 29. Hier startet in diesem Jahr das Arabische Filmfestival Berlin und eröffnet seine diesjährige Ausgabe mit einem vielfältigen Programm aus Filmen, Diskussionen und kulturellen Begegnungen.
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0: Die Bedeutung dieses Ortes geht weit über das reine Filmschaffen hinaus. Das HAU, Hebel am Ufer, hat sich über Jahre hinweg als Kulturraum etabliert, der künstlerische Grenzen hinterfragt und neue Perspektiven eröffnet. Heute ist es Gastgeber des Arabischen Filmfestivals, das 2009 vom Verein Makan gegründet wurde.
1: فهاو هابل أم أوفا بنى سمعته كفضاء يتحدى الحدود الفنية ويستضيف اليوم مهرجانا أسسته جمعية مكان عام 2009
0: und sich seither zur größten Plattform für arabisches Kino in Deutschland entwickelt hat. Die Festivaleröffnung verbindet damit die kulturelle Geschichte Berlins mit den Stimmen und Geschichten des zeitgenössischen arabischen Films.
1: ليصبح أكبر منصة عربية في ألمانيا مما يجعل اليوم الافتتاح هذا لقاء بين تاريخ برلين الثقافي وصوت السينما العربية المعاصرة.
0: Schon vor dem Gebäude herrscht reges Treiben. Immer mehr Besucherinnen und Besucher treffen ein und versammeln sich vor dem Eingang. In diesem Moment öffnen sich die Türen und die Gäste strömen in das Foyer des Kinos.
1: من الخارج يبدو المدخل نابضاً بالزوار وفي هذه اللحظات تفتتح الباب وبدأ الزوار يتوافدون إلى باب السينما.
0: Drinnen bewegen sich die Besucher zwischen Empfangstresen und den mit Festivalmotiven geschmückten Räumen. Leise Gespräche und erste Begegnungen prägen die Atmosphäre und vermitteln den Eindruck, dass sich das HAU 1 heute in das pulsierende Zentrum des arabischen Kinos in Berlin verwandelt hat.
1: داخل الباو تتداخل حركة الضيوف بين مكتب الاستقبال وردها المزينة بصور البرنامج وأصوات نقاشات خفيفة تملأ الفضاء وذلك وتخلق شعورا بأن هاو آينز تحول اليوم إلى قلب ثقافي ينبض بالسينما العربية في برلين.
0: Mein Kollege Adnan und ich haben soeben unsere Akkreditierung abgeschlossen und das Kino betreten. Nun warten die Gäste auf den offiziellen Eröffnungsbeitrag und anschließend auf den Eröffnungsfilm des heutigen Abends. Palästina 36.
1: أنهيت أنا وزميلي عدنان للتو التسجيل الدخول إلى السينما والجميع ينتظر موعد كلمة الافتتاح ثم فيلم الافتتاح اليوم وهو فلسطين 36.
0: Um mehr über das Programm und die Schwerpunkte der 17. Ausgabe des Arabischen Filmfestivals zu erfahren, wollen wir mit der Festivalleiterin Pascal Fakri sprechen.
1: لما عرفت المزيد عن فعاليات هذا المهرجان في نسخته 17 سوف نلتقي بعد قليل بالسيدة باسكال فخري مديرة المهرجان.
0: Wenige Minuten nach dem Ende der Eröffnungsfeierlichkeiten treffen wir Sie. Zunächst fragen wir Frau Fakri, was die 17. Festivalausgabe besonders macht und warum der Sudan in diesem Jahr im Mittelpunkt des Programms steht. Das ist Ihre Antwort.
1: بعد دقائق من انتهاء مراسم الافتتاح التقينا السيدة باسكال فخري مديرة مهرجان الفيلم العربي في برلين وسألناها أولا عن الجديد في الدورة 17 ولماذا اختار المهرجان السودان ليكون محور الضوء هذا العام فأجابت
2: يعني هذه أكبر نسخة حضرناها بتاريخ المهرجان عنا فوق 60 فيلم 12 سينما أما 12 لوكيشن ببرلين فهذا هو يمكن أهم شيء بهذه النسخة كمان جديد هذه أول سنة بندعى كيوريتر من خارج المهرجان طلال عفيفي مدير السودان فيلم فاكتوري هو حضر بقعة الضوء تبع المهرجان السنة اللي هي عن السودان فهو السودان موضوع أساسي بالمهرجان اليوم لأنه هو بلد مهمش والسينما تبعه منا معروفة كافية فحبينا نلقي الضوء عليه السنة.
3: Dies ist die größte Ausgabe in der Geschichte unseres Festivals. Wir zeigen mehr als 60 Filme an 12 verschiedenen Kinos und Veranstaltungsorten in Berlin. Neu ist in diesem Jahr außerdem, dass wir Talal Afifi von der Sudan Film Factory eingeladen haben, den Sudan-Schwerpunkt des Festivals zu kuratieren. Der Sudan ist ein Land, das oft übersehen wird und auch sein Kino ist vielen Menschen kaum bekannt. Deshalb war es uns wichtig, ihm in diesem Jahr besondere Aufmerksamkeit zu widmen.
0: Hinter diesem kulturell vielfältigen Bild steht jedoch eine weitaus komplexere Frage. Wie kann ein unabhängiges arabisches Filmfestival heute in Deutschland bestehen und weiterarbeiten?
1: خلف هذه الصورة الثقافية الواسعة يقف سؤال آخر أكثر تعقيداً. كيف يمكن لمهرجان عربي مستقل أن يستمر في ألمانيا اليوم؟
0: Dabei geht es nicht nur um Filme, sondern auch um Finanzierung, politische Rahmenbedingungen und die Grenzen der Meinungsfreiheit. Insbesondere dann, wenn Themen wie Palästina oder Perspektiven aus den arabischen Communities zur Sprache kommen.
1: فالحديث هنا لا يتعلق فقط بالأفلام، بل أيضا بالتمويل والضغوط السياسية وحدود حرية التعبير، خاصة حين يتعلق الأمر بفلسطين أو بالخطاب القادم من الجاليات العربية.
0: Wir fragen Pascal Fakri nach den größten Herausforderungen für das Festival in den vergangenen Jahren.
1: سألنا باسكال فخري عن أبرز التحديات التي واجهتهم خلال السنوات الماضية.
2: يعني أكبر تحديات من واجهها هي التمويل إجمالا يعني المهرجان بلش بالأصل من دون تمويل كنا ناس متطوعين عم بيشتغلوا على سنين بعدين إجاهنا تمويل من قبل السنات تبع برلين مدينة برلين اللي هو إذا بدك تمويل structural يعني على 4 سنين حصلنا عليه مرتين ورا بعضهم.
3: Die größte Herausforderung ist für uns nach wie vor die Finanzierung. Das Festival hat ursprünglich ganz ohne Fördermittel begonnen und wurde

0: الجالية العربية الموجودة ببرلين.
1: Die Institution, die uns diese Förderung gewährt hatte, hat sie jedoch im vergangenen Jahr eingestellt. Das stellt uns für eine große Herausforderung. Unser Ziel ist es, die Arbeit des Festivals fortzusetzen und eine verlässliche Finanzierung zu sichern, damit wir uns weiterentwickeln können. Gleichzeitig möchten wir sicherstellen, dass das Festival auch künftig eine wichtige Plattform für die arabische Gemeinschaft in Berlin bleibt.
2: In den letzten Jahren hat sich in Deutschland die Debatte darüber verschärft, ob kulturelle Förderung an bestimmte politische Positionen geknüpft werden sollte. Von dieser Diskussion waren zahlreiche Kultur- und Kunstinstitutionen betroffen. Das Arabische Filmfestival Berlin hat sich entschieden, mit diesen Herausforderungen auf seine eigene Weise umzugehen.
3: خلال السنوات الأخيرة تصاعد الجدل في ألمانيا حول ما إذا كان ينبغي ربط الدعم الثقافي بمواقف سياسية معينة، وهو نقاش طال عدد من المؤسسات الثقافية والفنية. أما مهرجان الفيلم العربي فاختار أن يواجه هذه الضغوط بطريقته الخاصة.
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1: Ja, wir haben diese Herausforderung bewältigt, weil wir uns diesen Drucksituationen nicht gebeugt haben. Wir haben stets an den Themen festgehalten, die uns wichtig sind, sei es unsere Haltung zu Palästina, die für uns eine zentrale Bedeutung hat, oder andere Fragen, die wir als relevant für die arabischen Gemeinschaften hier in Berlin betrachten. Deshalb eröffnen wir das Festival seit 3 Jahren jeweils mit einem palästinensischen Film und setzen weiterhin auf Themen, die für uns von besonderer Bedeutung sind.
0: وإذا هيدا مش مناسب مع الممولين تبعولنا أما مع الحكومة فعلا نحن جايين من بلدان وين معودين أنه في ضغوطات حتى واحد يعمل شو مطلوب منه من قبل حكومات بنرفضها بألمانيا هيدول الضغوطات.
1: Wir halten es nicht für richtig, solche Positionen zu verschweigen, nur um Fördergeber zufriedenzustellen. Was den Umgang mit staatlichen Stellen betrifft, kommen viele von uns aus Ländern, in denen Menschen häufig unter Druck gesetzt werden, bestimmte Vorgaben zu erfüllen. Genau deshalb lehnen wir solche Formen von Druck auch hier in Deutschland ab. Unser Anspruch ist es, unabhängig zu bleiben und die Themen anzusprechen, die wir für wichtig halten.
2: Trotzdem ist Pascal Fakri der Ansicht, dass die Frage der Meinungsfreiheit in Deutschland weiterhin hochaktuell bleibt. Sie findet, dass die Freiheit der Meinungsäußerung oft in einem Spannungsfeld zwischen Zustimmung und Einschränkung steckt. Insbesondere für kulturelle Einrichtungen, die mit den arabischen Communities oder Themen aus dem Nahen Osten verbunden sind.
3: ورغم ذلك ترى فخري أن السؤال حول حرية التعبير في ألمانيا ما زال مطروحا بقوة. فحرية التعبير تقع في الوسط ما بين السماح والرفض، خاصة بالنسبة للمؤسسات الثقافية المرتبطة بالعرب أو بقضايا الشرق الأوسط.
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1: Ich würde sagen, die Realität liegt irgendwo dazwischen. Es gibt durchaus Angst, denn viele Menschen und Institutionen haben ihre Fördermittel verloren. Das ist eine Tatsache. Deshalb erleben wir auch Formen der Ausgrenzung. Daran besteht aus meiner Sicht kein Zweifel. Viele haben ihre finanzielle Grundlage verloren und zahlreiche Einrichtungen, die mit arabischen Gemeinschaften oder anderen Communities in Deutschland arbeiten, mussten ihre Arbeit einstellen. In diesem Sinne gibt es durchaus Prozesse, die dazu führen, dass bestimmte Stimmen weniger gehört werden.
2: Den Fortbestand des Festivals mit seinen Vorführungen und Veranstaltungen führt sie aber auch darauf zurück, dass es von der deutschen Presse weitgehend unbeachtet bleibt.
3: كما تعزو استمرار المهرجان بعروضه وفعالياته بسبب تجاهل الصحافة الألمانية له.
0: بس بنفس الوقت كمان مش يعني أنا بظن نحنا ليش كملنا هو لأنه ما صار في صرخة كبيرة بالصحافة الألمانية ضدنا نحنا فولا مرة السنة كان قدر يكون عنده عذر حتى يلغي المهرجان لو قدروا يكون عندهم عذر كانوا لغيونا فبظن

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1: Gleichzeitig glaube ich, dass unser Fortbestehen auch damit zusammenhängt, dass es keine größere Kampagne in der deutschen Presse gegen uns gegeben hat. Hätte es einen passenden Anlass gegeben, wäre das Festival möglicherweise abgesagt worden. Außerdem hat die deutsche Presse uns bisher kaum angegriffen, vielleicht weil sie uns gar nicht wirklich kennt oder weil sie weder unser Ausmaß noch unsere Arbeit wahrnimmt und sich auch nicht die Mühe macht, das zu ändern. Ich denke, darin steckt auch eine gewisse Form von Herablassung, vielleicht sogar ein strukturelles Problem, als würde ein arabisches Filmfestival in Deutschland nicht als wichtig wahrgenommen werden.
2: In einem Presseinterview vor 2 Jahren stellte Pascal Fakhri angesichts des politischen und finanziellen Drucks auf das Festival die Frage, ob es in Berlin überhaupt noch Platz für arabisches Kino gäbe. Ich greife diese Frage erneut auf und will von ihr wissen, ob die Fortsetzung des Festivals heute eine positive Antwort auf die Frage von damals ist.
3: في إحدى المقابلات الصحفية التي أجرتها السيدة فخري منذ 2 ونتيجة للضغوط السياسية والتمويلية التي يتعرض لها المهرجان، تساءلت خلالها هل لا زال يوجد مكان للسينما العربية في برلين؟ أعدت عليها التساؤل نفسه مستفسرا، فيما إذا كان استمرار عرض المهرجان جوابا إيجابيا لتساؤلها القديم.
0: لا، السنة برهنت لنا أنه في، لأنه مش بس المهرجان وجوده برهن هيدا الشيء، في كتير من الأفلام هاللي عم نعرضها رايحة مباشرة على السينمايات قبل، في كتير من الأفلام كنا حابين نعرضها ولكن كان عندها ظهرت بالسينمايات قبل ما نحنا نعرضها، وهيدا شيء جديد عم نشوفه بألمانيا. في كتير بكتير من سنين كتير قديمة ما كنا نشوف أفلام عربية عم تظهر بسينمايات ألمانيا. السنة كان عن جد سنة هيك، كان في نقلة نوعية.
1: Ich denke, dieses Jahr hat uns gezeigt, dass dieser Raum existiert. Nicht nur, weil das Festival stattfindet, sondern auch, weil viele der Filme, die wir zeigen, inzwischen direkt in die Kinos gelangen. Früher wollten wir oft bestimmte Filme zeigen, doch sie waren bereits zuvor im regulären Kino gelaufen, bevor sie uns erreichten. Das ist eine neue Entwicklung, die wir in Deutschland beobachten. In den vergangenen Jahren waren arabische Filme in deutschen Kinos kaum in dieser Form präsent. Dieses Jahr war tatsächlich ein Wendepunkt. Es hat einen qualitativen Sprung gegeben.
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1: Deshalb bin ich der Ansicht, dass selbst wenn der allgemeine politische Diskurs uns gegenüber kritisch ist, die Menschen begonnen haben zu verstehen, insbesondere die im Filmdistributionsbereich, dass diese Filme ein Publikum haben und dass die arabische Community gezielt ins Kino geht und sich für diese Werke interessiert. Hinzu kommt auch die sogenannte stille Mehrheit in der deutschen Gesellschaft, über die wir oft sprechen, die ebenfalls daran interessiert ist, diese Themen zu sehen und zu hören. Ich glaube daher, dass unsere Präsenz dazu beigetragen hat, sichtbar zu machen, dass arabisches Kino tatsächlich einen Platz in Deutschland hat.
2: Was die in diesem Jahr gezeigten Filme betrifft, betont Fakhri, dass deren Qualität und Niveau wie in den Vorjahren sehr hoch seien. Einige von ihnen hätten bereits ihren Weg zu zahlreichen internationalen Festivals gefunden, während andere Berlin bewusst als Ort ihrer Weltpremiere wählten. Eine zentrale Rolle spielt dabei auch die arabische Finanzierung.
3: حول الأفلام المقدمة في نسخة هذا العام، تؤكد فخري أن جودتها ومستواها عال كما هو حالها دائما، وبعضها شق طريقه إلى مهرجانات عالمية عديدة، وبعضها اختارت برلين ليكون مكان عرضها الأول، والتمويل العربي بالتأكيد يلعب دورا محوريا في ذلك.
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1: Das arabische Kino hatte schon immer ein hohes künstlerisches Niveau. Viele der Filme, die wir zeigen, waren bereits auf den wichtigsten internationalen Festivals vertreten, etwa in Cannes, Locarno, Venedig oder Berlin. Was sich verändert hat, ist die Tatsache, dass es heute deutlich mehr arabische Fördermittel für arabische Filmproduktionen gibt. Diese Finanzierung hat dazu beigetragen, die professionellen Strukturen und die Arbeit der Filmschaffenden in der arabischen Welt zu stärken. Das spiegelt sich letztlich auch in der Qualität der Filme wider.
0: السنة عنا لأول مرة ثلاث أفلام من العراق بدورة واحدة عنا أفلام من الأردن عنا أفلام من السعودية عنا أفلام من بلدان ما كنا بحياتنا نحصل عليها أفلام بهيدي الكمية وبهيدا المستوى.
1: Das zeigt sich auch in unserem Programm in diesem Jahr. Zum ersten Mal präsentieren wir in einer einzigen Festivalausgabe drei Filme aus dem Irak. Hinzu kommen Produktionen aus Jordanien, Saudi-Arabien und anderen Ländern, aus denen wir früher weder eine solche Anzahl noch ein vergleichbares Qualitätsniveau an Filmen erhalten haben.
2: Für die Eröffnung des Festivals fiel die Wahl dieses Jahr auf den Film Palästina 36. Der Film führt zurück in die Zeit des großen arabischen Aufstands in Palästina im Jahr 1936 und beleuchtet durch eine dramatische und politische Erzählweise einen entscheidenden Abschnitt der modernen palästinensischen Geschichte. Im Mittelpunkt stehen das britische Mandat, der palästinensische Widerstand sowie die frühen Anfänge eines Konflikts, dessen Auswirkungen bis in die Gegenwart reichen.
3: اختار المهرجان هذا العام أن يفتتح فعاليته بفيلم فلسطين 36. الفيلم يعود إلى مرحلة الثورة الفلسطينية الكبرى عام 1936 ويستعيد عبر السرد الدرامي والسياسي لحظة مفصلية في تاريخ فلسطين الحديث من خلال التركيز على الانتداب البريطاني والمقاومة الفلسطينية والبدايات الأولى للصراع الذي ما زال مستمرا حتى اليوم.
2: Liebe Hörerinnen und Hörer, wir befinden uns weiterhin an unserer ersten Station beim Arabischen Filmfestival in Berlin. Im nächsten Teil der Sendung stellen wir Ihnen noch mehr Filme des Festivals vor und sammeln Eindrücke sowie Meinungen der Besucherinnen und Besucher. Jetzt verabschieden wir uns in eine kurze Musikpause mit dem Song Ya Layali von Ahmed Saad und Ruby. Bleiben Sie dran, wir sind gleich wieder für Sie da.
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0: Herzlich willkommen zurück, liebe Hörerinnen und Hörer bei Radio Connection. Wir setzen unsere heutige Sendung über das Arabische Filmfestival Berlin fort. Der Sudan steht dieses Jahr im Mittelpunkt des Festivalprogramms und bildet den zentralen Länderschwerpunkt.
1: عدنا إليكم أعزائنا المستمعين والمستمعات على أثير راديو كونكشن ونتابع معكم حلقتنا لهذا اليوم عن مهرجان الفيلم العربي في برلين حيث كان السودان لهذا العام محور تسليط الضوء الرئيسي ضمن برنامج العروض.
0: Zu den bemerkenswertesten Filmvorführungen gehörte Königin der Baumwolle, Malikat al-Qutn. Der Film zeichnet ein ungewöhnliches Bild der sudanesischen Gesellschaft und verbindet dabei Realität mit Fantasie. Im Mittelpunkt stehen Fragen der weiblichen Identität, gesellschaftliche Veränderungen und die Rolle der Frau in einem sich wandelnden Umfeld.
1: ومن بين أبرز العروض جاء فيلم ملكة القطن الذي قدم صورة مختلفة عن المجتمع السوداني عبر مزيج من الواقعية والخيال ومن خلال التركيز على قضايا المرأة والهوية والتحولات الاجتماعية.
0: Nach der Vorführung ist der Kinosaal bis auf den letzten Platz gefüllt. Unter den Gästen befinden sich sowohl Menschen aus der sudanesischen Community als auch Besucherinnen und Besucher anderer Herkunft. Es entwickelt sich eine lebhafte Diskussion, bei der das Publikum den Filmschaffenden zahlreiche Fragen stellt und seine Eindrücke mit ihnen teilt.
1: بعد انتهاء العرض كانت القاعة ممتلئة بالجمهور السوداني وغير السوداني وسط نقاشات طويلة وأسئلة وجاه الحضور لصناع الفيلم.
0: Um die Reaktion des Publikums auf den Film einzufangen, spreche ich mit der jungen Sudanesin Dalal, die in Deutschland geboren wurde. Sie hat den Film als sehr berührend empfunden, da er ihre Gefühle und ihre kulturellen Wurzeln widerspiegelt. Gleichzeitig vermittelt er ein neues und vielschichtiges Bild ihres Herkunftslandes, sagt sie. Und eröffnet Perspektiven, die in Deutschland nur selten zu sehen seien.
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3: Ja, der Film hat mir sehr gut gefallen. Als Sudanesin habe ich mich in vielen Szenen wiedererkannt. Die Lieder, Geschichten und Erzählungen erinnern stark an den Sudan und seine Kultur. Gleichzeitig enthält der Film neue Ideen und Perspektiven, die wir so aus dem Sudan nicht gewohnt sind. Gerade deshalb war es spannend und bereichernd, den Sudan einmal aus einem anderen Blickwinkel zu sehen und die Gedanken anderer Menschen kennenzulernen.
0: Für die in Deutschland geborene sudanesische Generation ist die Beziehung zu dem Film und seinen Inhalten deutlich komplexer. Dalal sagt, dass Königin der Baumwolle eher das Leben ihrer Mutter widerspiegelt als ihr eigenes.
1: بالنسبة للجيل السوداني المولود في ألمانيا تبدو العلاقة مع الفيلم وما يقدمه أكثر تعقيدا حيث تعتبر دلال فيلم ملكة القطن يمثل حياة أمها أكثر من حياتها.
2: هو ميكس يعني هو في جزء من المرأة السودانية لكن صراحة أنا شخصيا دلال المولودة مربية في ألمانيا شايفة إنه شوية ده يمكن يعني حياة أمي مثلا مش حياتنا في جيلي أنا.
4: جيل السابع قصدك.
2: أيوة مثلا.
3: Der Film ist eine Mischung. Er repräsentiert einen Teil der sudanesischen Frau, aber ich, Dalal, bin in Deutschland geboren und aufgewachsen. Deshalb habe ich das Gefühl, dass der Film eher das Leben meiner Mutter widerspiegelt als mein eigenes Leben oder das meiner Generation. Vielleicht steht er insgesamt stärker für die ältere Generation.
2: أيوه هو بدي الناس الفكرة عن المرأة السودانية لكن في نفس الحتة بديك برضو أفكار برا عن المرأة السودانية يعني أنا كشخص شايف الفيلم لأول مرأة بشوف إنه المرأة السودانية بشكل مختلف من المرأة السودانية وتولدت وتربت في السودان.
3: Er vermittelt den Menschen ein Bild der sudanesischen Frau und geht gleichzeitig über traditionelle Darstellungen hinaus. Für mich, die den Film zum ersten Mal sieht, erscheint die sudanesische Frau anders als für jemanden, der im Sudan geboren und aufgewachsen ist.
0: Ich frage Dalal, ob sie die sudanesischen Filme als eine Möglichkeit sieht, der deutschen Gesellschaft die Kultur und Geschichte ihres Landes näher zu bringen. Und ob sie ihre deutschen Freunde und Bekannten einladen würde, die gezeigten sudanesischen Filme zu besuchen. Sie antwortet.
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3: Natürlich. Ich wünsche mir persönlich, dass die Menschen in Deutschland den Sudan so sehen, wie er wirklich ist. Filme helfen uns dabei sehr. Heute habe ich meine türkische Freundin mitgebracht, mit der ich hier aufgewachsen bin. Ich möchte den Menschen in meinem Umfeld zeigen, dass es ein Land namens Sudan gibt, mit einer langen Geschichte, einer reichen Kultur und vielen Erzählungen.
2: Ich liebe mein Land, ja. Und ich liebe, dass die Alman besonders, dass die Sudan in Almanien ما في زول بيتكلم عن السودان، وما في زول بيوري السودان معناته شنو. فأنا بحب إنه الناس إنه تشوف يعني في أماكن زي دي، إمكانيات زي دي، إنه الناس تشوف السودان وتشوف السودان يعني بشكله يعني وبغلطته وبحكاوي وبأهله وبأي حاجة. فلما أشوف صالة تكون مليانة وما بس سودانيين بفرح.
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3: Ich liebe mein Land und versuche das Bild des Sudan in Berlin sichtbar zu machen. Besonders, weil es nur wenige Möglichkeiten gibt, die sudanesische Kultur an solchen Orten zu präsentieren. Es ist wichtig, dass die Menschen den Sudan in seiner wirklichen Vielfalt sehen, mit seinen Geschichten, seinen Menschen und all seinen Details. Wenn ich sehe, dass der Saal voll mit Nicht-Sudanesen ist, macht mich das glücklich. Ich hoffe, dass die Menschen weiterhin ins Kino gehen und dass sich die Filme weiterentwickeln und auch ein deutsches Publikum erreichen.
0: Ali Saleh ist ein junger Sudanese, der in Berlin wohnt. Er hat das Arabische Filmfestival zum ersten Mal besucht und findet, dass der Film den Blick auf Themen öffnet, die in dieser Form im sudanesischen Kino nur selten behandelt werden.
1: أما علي صالح وهو شاب سوداني مقيم في برلين والذي يزور مهرجان الفيلم العربي للمرة الأولى، اعتبر أن الفيلم فتح الباب أمام قضايا نادرا ما طرحت بهذا الشكل في السينما السودانية.
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5: زواج القاصرات أو الزواج يعني من غير رضا النساء أو البنات، يعني هي مواضيع موجودة وما متناولة كثيرا يعني في السينما السودانية، فكوننا نشوف حاجة زي دي يعني حاجة ممتازة.
6: Dem Film angesprochenen Botschaften sind sehr wichtig. Sie werden in den Medien oder im sudanesischen Kino möglicherweise nicht umfassend behandelt. Dazu gehören Themen wie die weibliche Genitalverstümmelung oder, wie wir im Film ebenfalls gesehen haben, die Kinderehre oder Ehen, die ohne die Zustimmung der Frauen oder Mädchen geschlossen werden. Diese Themen existierend wurden im sudanesischen Kino jedoch bislang kaum aufgegriffen. Solche Darstellungen zu sehen, ist für mich sehr berührend.
0: Trotz der vergleichsweise großen Besucherzahl für den Film ist für ihn klar, dass das sudanesische Kino heute nicht nur ein Publikum braucht, sondern auch Finanzierung und Unterstützung.
1: وبالرغم من عدد الحضور الكبير نسبيا للفيلم، فبالنسبة له فإن ما تحتاجه السينما السودانية اليوم ليس فقط الجمهور بل أيضا التمويل والدعم.
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6: Ich wünsche mir mehr Unterstützung, damit sudanesischen Content Creator, Regisseur und Talente mehr Werke produzieren können. Wie wir heute Abend gesehen haben, wurden sehr wichtige Botschaften zu den Problemen sudanesischen Frauen vermittelt.
5: بتمنى برضو نشوف حاجات لها علاقة بالحرب في السودان ويعني تأثيرات الحرب على على على على الشعب السوداني على القصص بتاعت النزوح وفي قضايا كثيرة يعني ممكن يتم تناولها في الشان السوداني وللأسف الشديد ما في زي ما بقولوا تمويل أو ما في فرص حقيقية فأتمنى نشوف أكثر.
6: Ich hoffe auch, dass wir mehr Werke über den Krieg im Sudan sehen und über die Auswirkungen des Krieges auf die sudanesische Bevölkerung sowie über Flucht- und Vertreibungsgeschichten. Es gibt viele Themen, die im sudanesischen Kontext behandelt werden könnten. Leider gibt es, wie man sagt, kaum Finanzierung oder echte Möglichkeiten. Deshalb wünsche ich mir, dass es in Zukunft mehr davon geben wird.
0: 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Und damit beenden wir unsere erste Station beim Arabischen Filmfestival und machen uns auf den Weg zur zweiten. Dort begleiten wir gemeinsam den nächsten Film, den wir für Sie ausgewählt haben, und schauen uns auch die Atmosphäre an. Los geht's!
1: انتهينا الآن من محطتنا الأولى ضمن فعاليات مهرجان الفيلم العربي ونتجه إلى محطتنا الثانية لنتابع مع الفيلم التالي الذي اخترناه لكم ونرصد الأجواء المرافقة له. هيا بنا.
0: Ich befinde mich in der U-Bahn-Linie 7 und fahre zum Wolf-Kino im Berliner Stadtteil Neukölln. Dort wird heute der Film God is not obliged des libanesisch-französischen Regisseurs Zaben Najjar gezeigt.
1: أنا الآن في قطار 7 متوجها إلى سينما وولف في حي نويكولن البرليني حيث يعرض اليوم فيلم الله غير ملزم للمخرج اللبناني الفرنسي زافير نجار.
0: Der Film God is not obliged erzählt eine epische, grenzüberschreitende Geschichte. Im Mittelpunkt steht Birahima, ein 10-jähriger Waisenjunge, der gezwungen ist, eine Reise durch Westafrika anzutreten, um seine Tante zu finden. Am Ende wird er als Kindersoldat in den liberianischen Krieg hineingezogen. Der Film ist ein animierter Spielfilm.
1: يتحدث فيلم الله غير ملزم عن حكاية ملحمية وعابرة للحدود. بطلها براهيما وهو طفل يتيم في العاشرة من عمره. يجد نفسه مجبرا على القيام برحلة عبر غرب إفريقيا بحثا عن عمته. لينتهي به المطاف طفل مجند في الحرب الليبيرية.
0: Ich bin im Kino Wolf angekommen, das sich meiner Meinung nach durch seine besondere Nähe zu den Menschen auszeichnet. Es liegt an einer Straßenecke und wirkt dadurch sehr offen und zugänglich. Entlang der Außenseiten befinden sich Holzbänke und Tische, die zum Verweilen einladen. Im Foyer gibt es weitere Tische und Stühle und im Zentrum steht eine Bar, an der Getränke serviert werden.
1: وصلت إلى سينما وولف والتي تختلف عن سواها بقربها الشديد من الناس برأيي. فهي تحتل مكانا مميزا على تقاطع شارعين. تتوزع مقاعد خشبية وطاولات على امتداد جانبيها الخارجيين فضلا عن عدد من الطاولات والكراسي في بهو الصالة والتي يتوسطه لتقديم المشروبات.
0: All das deutet auf eine hohe Besucherfrequenz hin und verleiht dem Ort eine besondere Atmosphäre der Nähe und Vertrautheit. Gleichzeitig bietet er großzügigen Raum, was ja in Kinosälen eher selten ist, für Gespräche und Diskussionen, die vor oder nach den Filmvorführungen stattfinden können. Der Vorführsaal selbst ist vergleichsweise klein und bietet vermutlich Platz für etwa 50 Personen.
1: وهذا يشير إلى كثرة الرواد ويمنح المكان شعورا بالحميمية فضلا عن إفساح مكان واسع وربما نادر في صلاة العرض لتبادل أطراف الحديث أو النقاشات التي تسبق أو تعقب عرض الفيلم. من جهة أخرى صلاة العرض صغيرة نسبيا وتتسع لحوالي 50 شخصا على الأرجح.
0: Auf einer der Holzbänke im Außenbereich treffe ich Susanna, eine deutsche Zuschauerin, die sich auf God is not obliged freut. Es ist nicht der erste Film des Arabischen Filmfestivals, den sie in diesem Jahr anschaut.
1: على إحدى المقاعد الخشبية الخارجية التقيت بسوزانا وهي فتاة ألمانية متحمسة لحضور فيلم ذلك اليوم الله غير ملزم والذي لم يكن فيلمها الأول ضمن فعاليات الفيلم العربي.
7: Ich habe mich mit FreundInnen verabredet, den Film anzuschauen. Mich interessieren auch mehr Filme, aber es ist immer so viel. Deswegen ein bisschen weniger angeschaut. Aber jetzt erinnere ich mich, ich habe am Samstag auch Clown in Gaza angeschaut.
1: كنت قد اتفقت مع صديقاتي على مشاهدة الفيلم وأنا مهتمة أيضا بمشاهدة أفلام أخرى. لكن هنالك دائما الكثير من الأفلام. لذلك هذه المرة شاهدت عددا أقل. وفي الواقع تذكرت الآن أنني شاهدت يوم السبت فيلم كلاون إن غزة أو مهرج في غزة.
0: Für Susanna ist das Arabische Filmfestival eine seltene Gelegenheit, Filme aus der arabischen Welt zu sehen, die normalerweise nicht im deutschen Kino gezeigt werden.
1: بحسب سوزانا يقدم مهرجان الفيلم العربي فرصة نادرة لحضور أفلام من العالم العربي لا تقدم عادة في السينما الألمانية.
7: Ja, es ist voll interessant, auf jeden Fall Filme aus einer anderen Perspektive mal anzuschauen, weil die können wir oft hier nicht anschauen in Deutschland oder die laufen nicht oft im Kino und es ist sehr gut und interessant, solche Filme auch im Kino zu sehen.
1: إنه أمر مثير جدا للاهتمام، لأن مشاهدة أفلام من منظور مختلف أمر مهم، إذ لا يمكننا هنا في ألمانيا غالبا مشاهدة هذا النوع من الأفلام أو أنها لا تعرض كثيرا في السينما. ولذلك فمشاهدة هذه الأفلام في السينما أمر جيد ومثير للاهتمام للغاية.
0: Eigentlich hält sich Susanna mit pauschalen Urteilen eher zurück. Trotzdem ist sie der Meinung, dass diese Filme dazu beitragen, stereotype Vorstellungen über die arabische Welt aufzubrechen.
1: ورغم ترددها في تقديم أحكام عامة، فإن سوزانا ترى أن هذه الأفلام تساعد على كسر الصورة النمطية عن العالم العربي.
7: Das weiß ich nicht, das kann ich nicht beantworten, aber ich glaube, es sind so verschiedene Perspektiven, die gezeigt werden, ne? Und es ist nicht die wahre Perspektive, aber es gibt auf jeden Fall verschiedene Perspektiven und vielleicht Perspektiven, die ich auch noch nicht kenne und neu kennenlerne. Aber ich habe, es kann ich nicht beantworten, so.
1: لا أعلم، لا أستطيع أن أجيب عن ذلك، لكنني أعتقد أنها تعرض وجهات نظر مختلفة. ليست الصورة الحقيقية الكاملة، لكنها على الأقل تقدم زوايا نظر متعددة، وربما زوايا لم أكن أعرفها من قبل وأتعرف إليها الآن، لكنني لا أستطيع أن أقول ذلك بشكل حاسم.
7: Ja, ich glaube, alles trägt dazu bei, dann so die Perspektiven anzureichern, die man hat, und das Bild anzureichern, die man hat. Ich meine, das sitzt auch manchmal sehr tief drin, irgendwie Stereotype. Aber es ist immer gut, einfach mehr sich Informationen zu holen und zu sehen und zuzuhören.
1: إلى حد ما نعم. أعتقد أن كل شيء يساهم في إثراء وجهات النظر التي نملكها وفي إثراء الصورة التي لدينا، وأقصد أن الصورة النمطية تكون أحيانا عميقة جدا في الداخل، لكن من الجيد دائما أن يطلع الإنسان على مزيد من المعلومات وأن يرى ويستمع.
0: 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Liebe Hörerinnen und Hörer, wir haben unsere Station im Kino Wolf nun beendet. Bevor wir gemeinsam zu unserer letzten Station beim Arabischen Filmfestival in Berlin übergehen, verabschieden wir uns noch einmal in eine kurze Musikpause. Und zwar mit dem Künstler Ahmed Saad und seinem Song Tani. Bleiben Sie dran!

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